Ägypten fest. Nun sagt Gott zu Hesekiel, dass er gegen Ägypten ist und dass das Land zerstört werden wird. Vers 3. Rede und sprich, so spricht Gott der Herr. Siehe, ich will an dich, Pharao, du König von Ägypten, du großer Drache, der du in deinem Strom liegst und sprichst, der Strom ist mein und ich habe ihn mir gemacht. Der große Drache oder das Seeungeheuer, damit ist hier offensichtlich das Krokodil gemeint. Der Pharao wird mit einem Krokodil verglichen, das sagt, dieser Fluss gehört mir. Es ist interessant, dass die Ägypter alle möglichen Vögel, sonstige Tiere und sogar Insekten verehrten. Ja, die Plagen, die über Ägypten kamen, waren gegen diese Götter gerichtet, die dort verehrt wurden. Die Plagen waren schrecklich, aber sie zeugten auch von Gottes Sinn für Humor. Man stelle sich vor, dass man Heka anbetete, die Göttin mit dem Kopf eines Frosches. Und eines Morgens wacht man auf und stellt fest, dass das ganze Haus voller Frösche ist. Was tut man in so einer Situation? Die eigene Göttin töten? Gott, der Herr, muss darüber wohl geschmunzelt haben. Hier in unserem Bibeltext ist von dem Pharao Hofra die Rede, der im Griechischen auch Apries genannt wird. Er war der Enkel des Pharao Necho, der den König Josia bei Megiddo schlug. Ja, Josia wurde sogar in dieser Schlacht getötet. Die Könige Joachim, Joachin und Zedekia wandten sich alle an den Pharao Hofra und baten um Hilfe, als Jerusalem belagert wurde. Die ägyptische Armee kam, marschierte durch Phönizien und zwang die Chaldäer, die Belagerung Jerusalems aufzuheben. Der Prophet Jeremia verkündete den Untergang des Pharaos Hofra. Im Jeremia-Buch Kapitel 46 heißt es, der Herr Zebaoth, der Gott Israels, spricht, siehe, ich will heimsuchen den Amon zu No und den Pharao und Ägypten samt seinen Göttern und Königen, ja, den Pharao mit allen, die sich auf ihn verlassen, dass ich sie gebe in die Hände derer, die ihnen nach dem Leben trachten, und in die Hände Nebukadnezars, des Königs von Babel, und seiner Großen. Aber danach soll das Land bewohnt werden wie vor Alters, spricht der Herr. Vielleicht finden Sie es interessant zu erfahren, dass manche Kritiker ein Problem daraus gemacht haben, dass die Prophetie der Zerstörung Ägyptens nicht zu dieser Zeit erfüllt wurde. Sie ging erst 17 Jahre später in Erfüllung. Wenn man die Prophezeiung jedoch aufmerksam liest, stellt man fest, dass, obwohl die Prophetie in diesem Augenblick durch Hesekiel verkündet wurde, nichts über eine unmittelbare Erfüllung gesagt wird. Ägypten wurde 17 Jahre später zerstört, genau wie Gott es vorausgesagt hatte. Beachten Sie nun, was nach Gottes Aussage mit Ägypten geschehen wird. Dazu Vers 13. Denn so spricht Gott der Herr, wenn die 40 Jahre um sein werden, will ich die Ägypter wieder sammeln aus den Völkern, unter die sie zerstreut werden sollen. Genau 17 Jahre später kam der König von Babel, Nebukadnezar, und nahm die Ägypter gefangen. Sie waren 40 Jahre in Gefangenschaft und nicht 70 Jahre wie Israel. Weiter ab Vers 14. Und ich will das Geschick Ägyptens wenden und sie wieder ins Land Patros bringen, in ihr Vaterland. Aber sie sollen dort nur ein kleines Königreich sein. Sie sollen kleiner sein als andere Reiche und nicht mehr sich erheben über die Völker. Und ich will sie gering machen, dass sie nicht über die Völker herrschen sollen. Ägypten war die Großmacht der antiken Welt gewesen. Die Ägypter waren in der Dämmerung der Geschichte als großes Volk entstanden. Ihre Monumente und Gräber zeigen, dass dieses Volk seinesgleichen suchte. Heute wird von vielen Historikern angenommen, dass die Griechen einen großen Teil ihrer Informationen von den Ägyptern übernahmen. Ägypten war wirklich ein bedeutendes Land. Doch Gott sagte, ich werde euch von Nebukadnezar gefangen nehmen lassen. Nicht nur das, ihr werdet 40 Jahre in Gefangenschaft sein. Am Ende dieser Zeit werdet ihr zwar in euer Land zurückkehren, aber ihr werdet nur noch ein kleines Königreich sein. Auf einigen Studienreisen durch viele Länder im Nahen Osten konnte ich mich davon überzeugen, wie genau Gottes Vorhersage war. Niemand kann nach Kairo reisen, ohne angesichts der Armut und der

0: bescheidenen Lebensumstände, in denen viele Menschen dort leben, ein schweres Herz zu bekommen. Weiter in unserem Bibeltext mit den Versen 19 und 20. Darum spricht Gott der Herr: Siehe, ich will Nebukadnezar, dem König von Babel, Ägyptenland geben, dass er all ihr Gut wegnehmen und sie berauben und plündern soll, damit er seinem Heer den Sold gebe. Zum Lohn für die Arbeit, die er vor Tyrus getan hat, will ich ihm das Land Ägypten geben, denn sie haben für mich gearbeitet, spricht Gott der Herr. Sie sehen, Babylon sollte all diese Völker besiegen, einschließlich Tyrus, Ägypten und natürlich Israel. Babylon war das erste große Weltreich. Und damit kommen wir zu Kapitel 30, das von vielen Bibelauslegern als Klagelied angesehen wird. Hesekiel spricht von der Verwüstung Ägyptens und in der Tat ist es ein trostloses Land. Vers 1. Hesekiel berichtet: Und des Herrn Wort geschah zu mir. Da haben wir ihn wieder. Dieser Satz wurde schon unzählige Male wiederholt. Hesekiel will keinen Zweifel darüber aufkommen lassen, von wem die folgenden Worte stammen. Vers 2. Du Menschenkind, weissage und sprich, so spricht Gott der Herr. Heulet, wehe, was für ein Tag. Hier wird deutlich, es ist eine Zeit der Wehklage und der Trauer. Und was folgt, ist ein Klagelied. Vers 3. Denn der Tag ist nahe, ja, des Herrn Tag ist nahe, ein finsterer Tag. Die Zeit der Heiden kommt. Ein bewölkter Himmel war etwas Ungewöhnliches. Es gibt nicht viele Wolken in Ägypten und gewöhnlich gibt es nur ein paar Zentimeter Regen in diesem Gebiet. Die Menschen dort hängen vom Nil ab, wenn sie Wasser haben wollen. Sie verehrten übrigens das Nilkrokodil sowie auch alles andere in der Tier-, Vogel- und Insektenwelt. Die Zeit der Heiden in Vers 3 sollte besser mit die Zeit der Völker übersetzt werden. Und meiner Ansicht nach leben wir eindeutig in einer Zeit, in der sich die Völker überall in der Welt regen. Weiter mit Vers 4. Und das Schwert soll über Ägypten kommen, und Kusch wird erschrecken, wenn die Erschlagenen in Ägypten fallen und sein Reichtum weggenommen und seine Grundfesten eingerissen werden. Der Name Kusch steht hier für Äthiopien. Manchmal gab es Bündnisse zwischen Ägypten und Äthiopien, doch meistens gab es Feindseligkeiten und Kriege zwischen den beiden Ländern. Einige Wissenschaftler glauben, dass Mose, als er der Sohn der Tochter des Pharao war, Anwärter auf den Thron des Pharao gewesen ist und dass er sogar einen Feldzug gegen Äthiopien anführte. Wir kommen zu Vers 5. Dort heißt es: Kusch und Put und Lut mit allerlei fremdem Volk und Kub und ihre Verbündeten sollen mit ihnen durch Schwert fallen. Zu dieser Zeit gab es eine Allianz zwischen diesen Völkern, aber sie sollten alle Untertanen von Nebukadnezar werden, dem eigentlichen Weltherrscher. Ja, er ist der Kopf aus Gold in der Prophetie Daniels über die vier großen Königreiche. Vers 6. So spricht der Herr: Alle, die Ägypten stützen, müssen fallen, und seine stolze Macht muss herunter. Von Migdol bis nach Syene sollen sie durch Schwert fallen, spricht Gott der Herr. Nicht nur Israel hatte Ägypten um Hilfe gebeten, sondern auch viele andere Völker, und sie alle werden zusammen gerichtet werden. Ich springe nun zu Vers 12. Und ich will die Ströme austrocknen und das Land an böse Leute verkaufen und will das Land und was darin ist durch Fremde verwüsten lassen. Ich, der Herr, habe es geredet. Bei diesen Flüssen, die hier genannt werden, handelt es sich eigentlich um verschiedene Flussarme im Nildelta, und davon gab es viele. Es gab auch Kanäle in diesem sehr fruchtbaren Gebiet. Ganz in der Nähe befand sich das Land Goshen oder Gosen, in dem sich die Israeliten niedergelassen hatten, als sie zum ersten Mal nach Ägypten kamen. Eben haben wir gehört, dass Gott ankündigt: Und ich will die Ströme austrocknen und das Land an böse Leute verkaufen. Ägypten fiel später in die Hände Alexanders des Großen, und nach seinem Tod übernahmen seine Generäle die eroberten Länder. Kleopatra, die keine Ägypterin, sondern Griechin war, herrschte über Ägypten. Weiter heißt es in dem gerade vorgelesenen Vers, und ich will das Land und was darin ist, durch Fremde verwüsten lassen. Fremde, das sind Ausländer, Menschen aus anderen Völkern. Ägypten kam unter die Macht fremder Völker, und keiner achtete mehr darauf, dass die Kanäle versandeten und daraufhin vollliefen. Ich selbst bin niemals im Gebiet des Nildeltas gewesen, aber ein Freund, den ich in Kairo getroffen habe, erzählte mir, dass dieses Gebiet wie ein Sumpf sei. Gott hatte gesagt, dass er das Land unbrauchbar machen würde, und das ist es heute. Nun folgt eine andere bemerkenswerte Prophezeiung in Vers 13. So spricht Gott der Herr, ich will von Memphis die Götzen ausrotten und die Abgötter vertilgen. Und Ägypten soll keinen Fürsten mehr haben, und ich will Schrecken über Ägyptenland bringen. Memphis war zu Hesekiels Zeit die große Stadt Ägyptens. Sie war sehr wohlhabend, und überall konnte man Götzenbilder sehen. Auf beiden Straßenseiten stand ein Götzenbild nach dem anderen. Sie waren wie die Dekoration der Stadt. An keinem anderen Ort gab es so viele Götzenbilder wie in Memphis. Hier in Vers 13 sagt Gott, dass er die Götzen in Memphis ausrotten will. Ich bin mit meinen Füßen über das gelaufen, was man für die Ruinen von Memphis hält, und alles, was von den Götzen übrig ist, ist eine große Ramses-Statue. Sie liegt auf dem Rücken, und zum Schutz wurde ein Gebäude um sie herum gebaut. Das ist das Einzige, was noch in Memphis übrig ist. Gott tat genau das, was er gesagt hatte. Er vertilgte die Abgötter. Und Ägypten soll keinen Fürsten mehr haben, heißt es außerdem in Vers 13. Es gibt in Ägypten keine königliche Linie mehr. Genauso wenig können irgendwelche Herrscher als bedeutende Männer bezeichnet werden. Sie alle mussten sich um Hilfe und Unterstützung an andere Völker wenden. Weiter mit Vers 15. Und ich will meinen Grimm ausschütten über Sin, die Festung Ägyptens, und will den Reichtum von No vernichten. Mit der Stadt Sin ist Pelusium gemeint, die nun vollkommen im Sand begraben ist. Und die Stadt No ist Theben, eine berühmte Stadt in Oberägypten. Die Ruinen sind noch da, aber ihre Größe ist vergangen. In den nächsten Versen, auf die ich jetzt hier nicht weiter eingehen will, geht es um diese und andere Städte Ägyptens, die heute vollständig verschwunden sind. Ich springe nun zu den Versen 21 und 22. Dort bekommt Hesekiel von Gott den Auftrag, »Du Menschenkind, ich habe den Arm des Pharao, des Königs von Ägypten, zerbrochen, und siehe, er ist nicht verbunden worden, dass er wieder heilen kann.« Auch nicht mit Binden umwickelt, dass er wieder stark würde und ein Schwert fassen könnte. Darum spricht Gott, der Herr, siehe, ich will an den Pharao, den König von Ägypten, und will seine Arme zerbrechen, den Gesunden und den Zerbrochenen, dass ihm das Schwert aus der Hand fallen muss. Gott sagt hier noch einmal, dass Ägypten untergehen wird. Die Bilder der ägyptischen Herrscher zeigen sie immer mit einem Zepter in der Hand. Das Zepter war ein Zeichen ihrer Macht. Gott sagt, ich habe den Arm des Pharao, des Königs von Ägypten, zerbrochen. Es ist schwer, mit einem zerbrochenen Arm ein Zepter zu halten. Außerdem sagt Gott, er ist nicht verbunden worden, dass er wieder heilen könnte. Babylon würde Ägypten einnehmen, und der Pharao würde ihm nichts entgegensetzen können, um ihn davon abzuhalten. Das alles ging tatsächlich in Erfüllung. Auf das, was Gott vorhersagt, ist immer Verlass. Auch in dieser Sendung haben wir wieder einmal gesehen, dass Gott die Weissagungen der wahren Propheten erfüllt. So hatte er durch Hesekiel vorhergesagt, dass bestimmte Städte in Ägypten mitsamt ihren Götzen zerstört werden. In der nächsten Sendung aus der Reihe Durch die Bibel werden wir uns besonders mit dem Schicksal des Pharaos selbst auseinandersetzen, über das Hesekiel Weissagungen machte. Zu dieser Sendung möchte ich Sie wieder herzlich einladen. Bis dahin, Gottes Segen mit Ihnen.
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Wer kann vor Gott bestehen? Da unser Schöpfer ein heiliger, gerechter und guter Gott ist, sind alle Sünder von ihm und seiner Gegenwart getrennt. Und wenn wir getrennt von Gott sind, sind wir getrennt vom Leben. Unsere Sünde ist nicht bloß etwas, das wir hin und wieder falsch machen, sondern eine innere Einstellung und Neigung zum Bösen. Deswegen sagt Gott in Jeremia 17, es ist das Herz ein trotzig und verzagtes Ding. Wer kann es ergründen? Wir können uns nicht selbst ergründen, noch heilen, noch bessern. Das kann nur Gott machen. Und er tut es auch, durch seinen Sohn Jesus, der Christus. Denn er hat den, der von keiner Sünde wusste, für uns zur Sünde gemacht, auf dass wir würden in ihm die Gerechtigkeit, die vor Gott gilt. 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
1: Es gibt die verschiedensten Vorstellungen davon, was nach unserem Tod mit uns geschieht. Manche meinen, dass dann alles vorbei sei. Andere, dass wir alle in den Himmel kämen. Wieder andere glauben an einen Ort, wo die Seelen der Sünder für den Himmel gereinigt würden. Aber nichts von alledem wird uns in der Bibel gesagt. Stattdessen lesen wir: Jeder von uns, jeder Mensch, muss einmal sterben und kommt danach vor Gottes Gericht. Hebräerbrief, Kapitel 9, Vers 27. Wer in der richtigen Beziehung zu Gott gelebt hat, wird dann in den Himmel aufgenommen, um die Ewigkeit in Gottes herrlicher Gegenwart zu verbringen. Für alle anderen gilt: Sie werden dem ewigen Verderben ausgeliefert sein, für immer von unserem Herrn getrennt, ausgeschlossen aus seinem herrlichen Reich. 2. Thessalonicher Brief, Kapitel 1, Vers 9. Die Bibel gebraucht für diesen Zustand und Ort meist das Wort Hölle. Vier Dinge, die man darüber wissen sollte. Die Hölle gibt es wirklich. Sie ist nicht von der Kirche erfunden. Die Bibel spricht sogar häufiger von der Hölle als vom Himmel, und sie lässt keinen Zweifel darüber, dass es sie gibt. Sie sagt, dass Menschen in die Hölle geworfen werden. Matthäus Evangelium, Kapitel 5, Vers 29. Die Hölle ist ein schrecklicher Ort. Sie wird in der Bibel als Ort der Qual, Lukas Evangelium, Kapitel 16, Vers 28, Feuerofen, Matthäus Evangelium, Kapitel 13, Vers 42, verzehrendes Feuer, Matthäus Evangelium, Kapitel 3, Vers 12, und Finsternis, Matthäus Evangelium, Kapitel 8, Vers 12, beschrieben. Sie ist ein Ort des Leidens, wo das Weinen und das Zähneknirschen, Matthäus Evangelium, Kapitel 22, Vers 13, sein wird. Und keine Ruhe, Tag und Nacht. Offenbarung, Kapitel 14, Vers 11.
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1: Sie hören nun die gute Nachricht aus Gottes Wort. Unser Wochenvers steht in Psalm 27, Vers 14. Harre des Herrn, sei getrost und unverzagt und harre des Herrn. Das war unser Merkvers aus Psalm 27, Vers 14.

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In unserem Programm BBN Bibelkonferenz spricht zu Ihnen heute Thomas Lied. Er wurde 65 in Deutschland geboren und absolvierte die Bibelschule Neues Leben. Danach trat er als Mitarbeiter ins Missionswerk Mitternachtsruf ein, wo er als Verlagsleiter tätig ist. Zudem dient er auch als Verkündiger im In- und Ausland. Ich wünsche Ihnen eine gesegnete Zeit beim Zuhören.

Liebe Geschwister, verehrte Gäste, wir dürfen uns alle zusammen ganz herzlich grüßen und willkommen heißen im Namen Jesu Christi. Und bevor wir gleich in die Botschaft einsteigen, möchte ich auch noch ganz kurz mit uns beten. Herr Jesus Christus, wir wollen dir Dank sagen, jetzt auch wieder für das Vorrecht, welches wir haben dürfen, uns hier zu versammeln, um deinen Namen zu preisen, zu loben und dich zu verherrlichen. Wir dürfen wissen, ja, du bist gegenwärtig, du bist mitten unter uns. Hab Dank auch für diese Gewissheit. Amen. Haben Sie schon einmal davon geträumt?

darin bestehen, der Größte zu sein. Jetzt berühmt und angesehen zu werden. Nein, die Motivation sollte darin bestehen, doch den groß zu machen, dem man nachfolgen will. Nämlich Jesus Christus. Es ist nämlich nicht von Belang, ob man sie noch in 100 Jahren kennt und ob man über sie noch in 100 Jahren spricht. Es ist aber von elementarer Wichtigkeit, dass man in 100 Jahren auch noch von Jesus spricht. Und so sage ich mir auch, ja, der größte Verkündiger, das ist eigentlich derjenige, dessen Namen sie wieder vergessen haben und wo ihnen nur noch eins geblieben ist. Jesus Christus. Jesus allein. Und von daher, liebe Geschwister, gleich am Ausgang, klopfen Sie mir gar nicht auf die Schulter. Das macht nur hochmütig und tut obendrein auch noch weh. Die Jünger Jesu. Die Jünger Jesu, es waren auch nur Menschen. Menschen wie du und ich, Menschen mit allen Stärken, aber eben auch mit allen menschlichen Schwächen, so wie wir es auch von uns kennen. Und deswegen brauchen wir auch niemanden von diesen, niemanden von den Jüngern und auch niemanden sonst von den Personen, die uns hier in der Bibel vorgestellt werden, anzubeten. Keinen Mose, keinen David, keinen Abraham, auch keine Maria, keinen der Jünger. Nein, Menschen wie du und ich. Ja, sie haben sich gebrauchen lassen von dem Herrn, sie haben sich zur Verfügung gestellt und Gott hat mit ihnen Großes getan. Aber Anbetung gebührt allein dem Herrn in und durch seinen Sohn Jesus Christus und niemanden sonst. Und jetzt eben zurück auf die Jünger Jesu. Auch die Jünger, wie gesagt, nur Menschen mit allen Schwächen. Auch die Jünger, sie wollten gerne etwas Besonderes sein. Auch die Jünger, jeder Einzelne für sich, er wollte der Größte sein. Und so diskutierten sie ja miteinander, wer von ihnen wohl der Größte sei. Und lesen wir das mal, das finden wir Markus Evangelium Kapitel 9, die Verse 33 und 34. Markus 9, 33 und 34. Und er kam nach Kapernaum, und als er zu Hause angelangt war, fragte er sie, was habt ihr unterwegs miteinander verhandelt? Sie aber schwiegen. Denn sie hatten unterwegs miteinander verhandelt, wer der Größte sei. Ja, wer von uns ist wohl der Größte? Und was gibt ihnen Jesus zur Antwort? Du, Johannes bist der Größte. Du bist mir der Liebste von allen. Oder Petrus, du bist der Größte. Dein Mut, deine Courage, du besitzt Führungsqualität. Oder vielleicht dann eben doch Thomas, du bist mir der Liebste. Deine Besonnenheit, deine Nüchternheit, deine Aufrichtigkeit, sie machen dich zu einem ganz besonders wertvollen Jünger. Nein, weder Thomas noch Petrus, auch nicht Johannes, auch nicht Andreas und wie sie alle heißen. Die Antwort finden wir ein Vers weiter, Vers 35. Und er setzte sich und rief die Zwölf und sprach zu ihnen, wenn jemand der Erste sein will, so sei er von allen der Letzte und aller Diener. Peng. Das saß. Nun wollte plötzlich keiner mehr der Größte sein. Alle sind verstummt wie ein Fisch in der Bratpfanne. Denn wahre Größe liegt nicht im Herrschen. Wahre Größe liegt nicht im Dominieren, sondern wahre Größe, sie liegt im Dienen. Und so finden wir das ein Kapitel weiter, Markus Kapitel 10. Können wir lesen, die Verse 43 bis 45. Markus 10, 43 bis 45. Unter euch soll es aber nicht so sein, sondern wer unter euch groß werden will, der sei euer Diener. Und wer von euch der Erste werden will, der sei aller Knecht. Denn auch der Sohn des Menschen ist nicht gekommen, um sich dienen zu lassen, sondern um zu dienen und sein Leben zu geben als Lösegeld für viele. Nun, ich denke mal, Jesus hat bestimmt gar nichts dagegen, wenn du der Größte sein möchtest. Bitteschön. Aber überlege dir sehr gut, was es bedeutet, der Größte zu sein. Und frage dich, was du damit erreichen willst.

Was ist deine Motivation? Ist es die Selbstsucht oder ist es Hingabe? Da willst du der Größte sein vor Menschen oder der Größte vor Gott? Weil beides zusammen wird nicht funktionieren. Der Größte in der Welt wird niemals der Größte bei Gott sein. Und umgekehrt, der Größte bei Gott wird sicher niemals der Größte in der Welt sein. Du musst dich schon entscheiden und gegebenenfalls dein Leben radikal ändern. Du willst der Größte sein? Bitte. Aber dann beuge dich erst einmal unter den Willen Gottes. Du willst der Größte sein? Ja, bitteschön. Aber dann erst, sei erst mal bereit, ganz, ganz klein zu werden. Wer mit Jesus anfängt, um etwas Großes zu werden, der sollte sich auf einen Marathonlauf einstellen und nicht einen gemütlichen Spaziergang erwarten. Er sollte sich darauf einstellen, dass Widerstände und Leiden auf ihn zukommen könnten. Das heißt nicht, dass es jetzt unbedingt so sein muss, aber du solltest zumindest darauf vorbereitet sein. Habe nicht zu hohe Erwartungen. Sei nicht zu euphorisch, sonst könntest du sehr bald schwer enttäuscht werden. Sobald dir der erste Wind ins Gesicht bläst und eben nicht mehr alles so wunderschön glatt läuft, dann empfindest du womöglich Nachfolge und Gott dienen sehr schnell als ziemlich unattraktiv. Schon manch einer hat in der Badewanne davon geträumt, im Trampelbötchen den Atlantik zu überqueren. Bis dann in der Praxis der erste Sturm aufkam. Und dann wurde aus diesem Traum ja ganz schnell ein Albtraum. Ja, in der Tat. In seinen Träumen, da kämpft man mit Löwen. Und im reellen Leben, da kämpft man stattdessen nur noch mit seinem Übergewicht. Von daher, überlege dir nicht nur, was will ich tun, sondern auch, wozu. Wozu will ich es tun? Willst du nämlich nur aus reiner Abenteuerlust aufs Missionsfeld? Weil du schon immer mal nach Brasilien wolltest. Nein, dann bleib besser in Dübendorf. Und wenn du nur aus reiner Geltungssucht auf die Kanzel möchtest, weil es vom Kindes an immer dein Wunsch war, dass dir endlich mal jemand zuhört. Nein, dann bleibe besser, wo du bist. Nämlich mit dem Hintern zu Hause. Dann setz dich vor die Flimmerkiste mit Chips und Cola und guck dir gute Zeiten, schlechte Zeiten an. Tja, fragen wir uns. Wozu? Verstehen Sie mich recht. Aber entscheidend ist eben nicht das, was wir tun, sondern wozu wir es tun. Selbstsucht oder Hingabe? Das ist hier die Frage. In 1. Petrus Kapitel 5, Vers 10, da heißt es wie folgt. Der Gott aller Gnade aber, der uns berufen hat zu seiner ewigen Herrlichkeit in Christus Jesus. Er selbst möge euch, nachdem ihr eine kurze Zeit gelitten habt, völlig zubereiten, festigen, stärken, gründen. Zum einen ist diese Aussage jetzt Trost und Zuversicht. Ja, er hat uns berufen zu seiner ewigen Herrlichkeit. Er wird uns festigen, er wird uns stärken. Und doch andererseits wird eben auch hier ausgesagt, dass gerade uns Dienern Gottes Leid nicht erspart bleibt. Leiden, sie gehören zum Leben eines Christen dazu. Und ich glaube, desto größere Diener wir sind, umso heftiger vielleicht auch die Leiden. Wobei wir mit solch pauschalen Aussagen natürlich sehr vorsichtig sein müssen. Nicht, dass jetzt jemand auf den Gedanken kommt, Leid wäre jetzt ein Gradmesser für unseren Glauben. So unter dem Motto, leidest du nicht, dann glaubst du auch nicht aufrichtig. Da gibt es in der Gemeinde ja zwei Extreme. Die einen sagen, ja bist du wiedergeboren, bist du ein aufrichtiges Kind Gottes, dann bleibt dir Leid erspart. Weil sonst stimmt irgendetwas nicht in deinem Glauben. In aller Deutlichkeit, wer so etwas behauptet, bei dem stimmt etwas nicht. Denn diese Aussage, sie ist nicht nur lieblos, sondern zugleich auch noch unbiblisch. Das andere Extrem behauptet eben genau das Gegenteil. Wenn du nicht leidest, dann stimmt etwas nicht in deinem Glauben. Nein, so auch nicht. Weder das eine noch das andere. Lesen wir einmal 1. Petrus Kapitel 3,
die Verse 12 bis 15. 1. Petrus 3, die Verse 12 bis 15. Und so in der Vorbereitung, als ich ja noch auf diese Verse gestoßen bin, da hatte ich noch gedacht, ja, allein diese Verse sind jetzt eine weitere Auslegung wert. Allein darüber könnte man jetzt 2 Stunden reden. Aber jetzt nur mal so in diesem Zusammenhang. 1. Petrus Kapitel 3, 12 bis 15. Denn die Augen des Herrn sehen auf die Gerechten und seine Ohren hören auf ihr Flehen. Das Angesicht des Herrn aber ist gegen die gerichtet, die Böses tun. Und wer will euch Schaden zufügen, wenn ihr Nachahmer des Guten seid? Bis hierhin könnte man in der Tat argumentieren, lebst du wirklich hingebungsvoll für den Herrn, dann wird dir keiner Schaden zufügen können, kein Leid. Aber dann geht es ja weiter, Vers 14. Doch wenn ihr auch leiden solltet, um der Gerechtigkeit willen, glückselig seid ihr. Ihr drohen aber fürchtet nicht und lasst euch nicht beunruhigen, sondern heiligt vielmehr Gott den Herrn in euren Herzen. Mal so weit. Ja, selbst dem treuesten Diener Gottes bleibt Leid nicht erspart. Deine Wiedergeburt, deine Herzenshingabe und Nachfolge in Jesus, dein wirklich aufrichtiges Dienen und all das, es bewahrt dich nicht automatisch vor Leid. Nein, die Gemeinde, sie ist keine krankheitsfreie Zone, so wie mancherorts propagiert und gepredigt wird. Es stimmt nicht. Völliger Unfug. Lesen wir einmal 1. Petrus Kapitel 4. 1. Petrus Kapitel 4, die Verse 13 bis 17, das können Sie mal zu Hause nochmal nachlesen. Wir lesen jetzt mal nur Vers 13 und Vers 16. 1. Petrus Kapitel 4, Vers 13 und Vers 16. Sondern in dem Maß, wie ihr Anteil habt an den Leiden des Christus, freut euch, damit ihr euch auch bei der Offenbarung seiner Herrlichkeit jubelnd freuen könnt. Und dann Vers 16. Wenn er aber als Christ leidet, so soll er sich nicht schämen, sondern er soll Gott verherrlichen in dieser Sache. Oder denken wir auch an 2. Timotheus Kapitel 3, Vers 12, da heißt es, und alle, die gottesfürchtig leben wollen in Christus Jesus, werden Verfolgung erleiden. Na, bei solchen Bibelstellen immer noch Lust, der Größte zu werden? Machen wir einen kleinen Einschub, bevor wir auf das Leid zurückkommen. Jeder Christ, so denke ich, ist doch ein Missionar. Jeder Christ ist ein Missionar, dafür musst du nicht nach Brasilien oder sonst wo hin. Und selbst wenn du aus deinem Heimatort dein ganzes Leben lang noch nicht rausgekommen bist und selbst wenn du glaubst, die Erde sei noch eine Scheibe, ja, dann bist du eben auf dieser Scheibe, an diesem Ort, bist du ein Missionar. Und selbst wenn in diesem Ort nur eine einzige Familie lebt, dann bist du halt innerhalb dieser Familie ein Missionar. Aber was ist jetzt ein Missionar? Missionieren bedeutet nämlich jetzt nicht nur, ein paar Traktate zu verteilen und ein paar Bibelworte zu zitieren. Und das war's. Wenn dem so wäre, dann wärst du ja sehr schnell fertig. In deiner Familie, in deinem Ort oder wo du gerade bist. Und dann könntest du dich nach getaner Arbeit zurücklehnen und frohlocken, alles erledigt. Jeder im Ort hat von mir ein Traktat bekommen und noch einen passenden Bibelvers. Mein Auftrag ist erfüllt. Ist dem so? Ist es das, was du unter Mission verstehst? Dann hast du bislang eine völlig falsche Vorstellung über Mission. Nein, missionieren bedeutet auch, ein gottesfürchtiges Leben vorzuleben. Das ist Mission. So wie es auch in 1. Johannes Kapitel 3, Vers 18 heißt, meine Kinder, lasst uns nicht mit Worten lieben, noch mit der Zunge, sondern in Tat und Wahrheit. Und es ist eine Tatsache, liebe Geschwister, dass sich die meisten Menschen bekehren, nicht durch ein Traktat, nicht durch ein Buch und auch nicht durch eine Evangelisation, sondern die meisten Menschen bekehren sich durch das persönliche Zeugnis und das wahrhaftige Vorleben überzeugter und bekennender Christen. Die Menschen um dich herum
Sie achten weniger auf deine frommen Sprüche und auf das, was du ihnen zu lesen gibst. Sie achten viel mehr auf das, was du selber vorlebst. Ob du das, was du sagst, zitierst und weitergibst, auch selber lebst und in deinem Leben praktizierst. Das überzeugt die Menschen. Nicht so sehr dein Gerede. Kommen wir aber jetzt zurück auf das Leid. Gemäß Philipper Kapitel 1, Vers 29 sind Glauben und Leiden sehr eng miteinander verbunden. Da heißt es wie folgt. Denn euch wurde, was Christus betrifft, die Gnade verliehen, nicht nur an ihn zu glauben, sondern auch um seines Willen zu leiden. Und irgendwo fällt es uns das schwer, das zu akzeptieren. Ja, wo ist da die Logik? Einerseits, wir sind erkauft mit dem teuren, kostbaren Blut Jesu Christi. Es ist besiegelt, unsere Erlösung, unsere Errettung. Warum dann noch auf der anderen Seite dieses Leid? Das macht doch keinen Sinn. Und doch ist es logisch. Es ist logisch. Und ich versuche Ihnen diese Logik zu erklären. Denn wer jetzt in dieser gottlosen Welt lebt, und darüber sind wir uns ja einig, das ist eine gottlose Welt. Und wer jetzt in dieser gottlosen Welt gottesfürchtig lebt, der wird früher oder später unter Beschuss geraten müssen. Geht gar nicht anders. Wir müssen einfach sehen, es gibt jetzt zwei Extreme. Nämlich auf der einen Seite die Welt. Die Welt, die ja seit dem Sündenfall gottlos ist und von Satan beherrscht wird. Und der Mensch, der jetzt von Satan beherrscht und missbraucht wird, der steht in ständiger Konfrontation und Rebellion gegen den heiligen Gott. Und wenn jetzt durch dich, durch dein Leben, durch dein aufrichtiges Zeugnis, durch deine Gottesfurcht Gott offenbar und Jesus sichtbar wird, dann bist auch du ganz automatisch ein Feind dieser Welt. Denn du stehst nicht mehr auf dieser Seite, sondern auf jener. Dann wirst du nämlich nicht mehr von Satan beherrscht, sondern von Jesus. Dann bist du nicht mehr gottlos, sondern gottverbunden. Dann bist du kein Rebell mehr, sondern du bist gerecht gesprochen und versöhnt mit dem himmlischen Vater. Und da prallen jetzt zwei Gegensätze aufeinander, wie sie krasser gar nicht sein können. Es ist wie Feuer und Wasser oder wie Aargauer und Zürcher. Es passt einfach nicht zusammen. Und somit wird ein aufrichtiges Kind Gottes immer, immer ein Feind dieser Welt sein. Es sei denn, wir gleichen uns dieser Welt mehr und mehr an. Dann nicht. Aber gerade das sollten und wollen wir ja auch eben nicht tun. Und diese Feindesstellung zur Welt sollte dir aber jetzt keine Angst bereiten. Wir sind hier ohnehin nicht auf dieser Welt, um uns Freunde zu machen. Nein, wir sind auf der Welt, um den Namen Jesu Christi zu verherrlichen. Und darüber hinaus dürfen wir uns das Wort aus Römer Kapitel 8 zu eigen machen, die Verse 31 bis 39. Und das möchte ich jetzt auch nochmal mit uns lesen. Römer 8, die Verse 31 bis 39. Und ich bin sicher, viele von Ihnen kennen das sogar schon auswendig. Was wollen wir nun hierzu sagen? Ist Gott für uns? Wer kann gegen uns sein? Er, der sogar seinen eigenen Sohn nicht verschont hat, sondern ihn für uns alle dahingegeben hat. Wie sollte er uns mit ihm nicht auch alles schenken? Wer will gegen die Auserwählten Gottes Anklage erheben? Gott ist es doch, der rechtfertigt. Wer will verurteilen? Christus ist es doch, der gestorben ist, ja mehr noch, der auferweckt ist, der auch zur Rechten Gottes ist, der auch für uns eintritt. Wer will uns scheiden von der Liebe des Christus? Drangsal oder Angst oder Verfolgung oder Hunger oder Blöße oder Gefahr oder Schwert? Wie geschrieben steht, um deinetwillen werden wir getötet den ganzen Tag. Wie Schlachtschafe sind wir geachtet. Aber in dem allem überwinden wir weit durch den, der uns geliebt hat. Denn ich bin gewiss,
dass weder Tod noch Leben, weder Engel noch Fürstentümer, noch Gewalten, weder Gegenwärtiges noch Zukünftiges, weder Hohes noch Tiefes, noch irgendein anderes Geschöpf und zu scheiden vermag von der Liebe Gottes, die in Christus Jesus ist, unserem Herrn. Angst in der Welt brauchen wir nicht zu haben. Wenn Gott für uns ist, wer will da gegen uns sein? Nun, wie bereits erwähnt, das Leid ist aber jetzt kein Gradmesser unseres Glaubens. Nicht, dass wir jetzt hier falsche Schlussfolgerungen ziehen. Aber wir sollten uns eben auch einmal hinterfragen. Hinterfragen, warum es uns überhaupt so gut geht. Meistens fragt man ja umgekehrt. Meistens fragt man ja nur, warum es uns so schlecht geht. Warum diese Krankheit? Warum hier diese Anfechtung, warum jetzt die Arbeitslosigkeit, warum klappt dieses nicht und jenes auch nicht? Aber ich frage jetzt mal ganz bewusst. Warum bin ich gesund, warum habe ich Arbeit, warum habe ich eine Familie und so weiter und so fort? Warum läuft in meinem Leben alles so wunderschön glatt, ohne Probleme? Ja, natürlich alles Gnade. Keine Frage, und das weiß ich auch, und morgen kann schon alles ganz anders aussehen. Aber ich provoziere, und ich gebe zu, das mache ich gerne. Ich provoziere Sie, und ich provoziere auch mich. Könnte es vielleicht doch auch daran liegen, weil wir als wiedergeborene Christen gar nicht mehr auffallen? Fragen wir uns. Und diese Frage muss sich jeder ganz persönlich für sich stellen. Die Frage muss ich mir stellen, und die Frage musst du dir stellen, sie und so weiter und so fort. Und zwar für sich, nicht für den anderen. Sagen Sie nicht nach der Botschaft, das war gut, das musste der Fritz mal hören. Nein, jeder fragt sich selbst. Unterscheiden wir uns noch von dieser Welt? Was unterscheidet dich denn von deinen lieben, rechtschaffenden, liebeswerten, höflichen, hilfsbereiten und auch durchaus religiösen Nachbarn? Nicht? Das sollte aufforschen lassen. Wer aus deinem Umkreis, Arbeitsplatz, Freundeskreis und so weiter und so fort, wer aus deinem Umkreis weiß denn, dass du nicht nur an Gott glaubst und sonntags in den Gottesdienst gehst, sondern dass du überzeugter, bibelgläubiger, bekehrter und wiedergeborener Christ bist. Ja, der sogar an die Wiederkunft Jesu Christi glaubt. Niemand? Das sollte zu denken geben. Weiß dein Friseur über dich Bescheid? Ich meine nicht, ob er deine natürliche Haarfarbe kennt, sondern ich meine, ob er etwas über deinen Glauben weiß. Wie ist es mit deinem Bäcker? Weiß er mehr über deine Lieblingsbrötchen als über Gott? Wie ist es mit deinem Zahnarzt? Hier will ich nicht ins Detail gehen, aber Sie wissen, wie ich es meine. Wie gesagt, ich betrachte das Leid nicht als Gradmesser. Weder für das eine noch für das andere. Aber ich stelle einfach diese Frage. Und beantworten muss sie jeder für sich selbst. Ein Beispiel. Als Petrus und Johannes einen Gelähmten heilten, wir finden das in der Apostelgeschichte 3, werden diese danach ja ganz diplomatisch und unverfänglich über Gott predigen können. Und niemand hätte sich daran gestört. Und das ist heute nicht anders. Du kannst stundenlang über Gott reden, das wird in der Regel niemandem ein Ärgernis sein, in dieser doch ach so toleranten Welt. Aber nein, Petrus belässt es nicht dabei, sondern er kommt sofort auf den Punkt. Und er bezeugt in eindrücklicher, unmissverständlicher und klarer Sprache Jesus Christus. Ohne Umschweife, mit allem Drum und Dran, und er ruft sogar zur Buße und Bekehrung auf. Und das erst führte schließlich zur Verfolgung. Der Hohe Rat im Anschluss, Apostelgeschichte 4, der Hohe Rat, er verbot ihnen jetzt nicht, im Namen Gottes zu predigen oder über Gott zu sprechen, aber er verbot ihnen, im Namen Jesu zu predigen. Und was antworteten Petrus und Johannes? Apostelgeschichte 4, die Verse 18 und 19. Können wir mal nachschlagen. Apostelgeschichte 4, 18 und 19.
Und sie ließen sie rufen, das war jetzt, wie gesagt, nach dieser Heilung des Gelähmten, und sie ließen sie rufen und geboten ihnen, überhaupt nicht mehr in dem Namen Jesus zu reden noch zu lehren. Aber Petrus und Johannes antworteten ihnen und sprachen: Entscheidet ihr selbst, ob es vor Gott recht ist, euch mehr zu gehorchen als Gott. Und dann ein paar Verse weiter, ab Vers 24, lesen wir dann, als dann Petrus und Johannes zurückkamen nach diesen Geschehnissen, zurück in die Gemeinde, wie sie dann Zeugnis ablegten von dem, was geschehen ist, und wie sie dann zusammenkamen, um einmütig zu beten. Und interessant ist, was sie beten. Wenn wir uns jetzt in diese Situation vielleicht hineinversetzen, ich könnte mir vorstellen, ja, unser Gebet hätte vielleicht gelautet, ja, danke Herr Jesus für alle Bewahrung, dass wir jetzt nochmal mit dem blauen Auge davongekommen sind, und bitte schenke es, dass man uns jetzt in Ruhe lässt, beschütze uns vor unseren Widersachern oder so ähnlich. Aber nein, das Gebet hier, der Gemeinde, es lautet ganz anders. Lesen wir mal Apostelgeschichte 4, die Verse 24 bis 28. Und als sie es hörten, erhoben sie einmütig ihre Stimme zu Gott und sprachen: Herr, du bist der Gott, der den Himmel und die Erde und das Meer gemacht hat und alles, was darinnen ist. Du hast durch den Mund deines Knechtes David gesagt: Warum toben die Heiden und ersinnen die Völker Nichtiges? Die Könige der Erden lehnen sich auf und die Fürsten versammeln sich miteinander gegen den Herrn und gegen seinen Gesalbten. Ja, wahrhaftig. Gegen deinen heiligen Knecht Jesus, den du gesalbt hast, haben sich Herodes und Pontius Pilatus versammelt, zusammen mit den Heiden und dem Volk Israel, um zu tun, was deine Hand und dein Ratschluss zuvor bestimmt hatte, dass es geschehen sollte. Mal nur mal so weit. Was hören wir hier? Zunächst einmal nichts weiter als ein Lobpreis Gottes. Es scheint mit der gebotenen Situation, mit der Verfolgung, dem Verbot des Hohen Rates und so, erst einmal gar nichts zu tun zu haben. Ein reiner Lobpreis Gottes. Ein Gebet, durch das der Name des Herrn verherrlicht wird. Und fragen wir uns, wird durch unser Gebet Gott verherrlicht? Was oder wer steht bei unserem Gebet im Zentrum? Unser Bitten? Unser Begehren? Sind wir es? Oder ist es der Herr Jesus Christus? Wer steht im Zentrum? Ob im Danken oder im Bitten? Aber weiter. Vers 29. Das Gebet ist ja noch nicht zu Ende. Vers 29. Nach jetzt dieser Lobpreis. Und jetzt kommen sie auf den Punkt. Und nun, Herr, sieh ihre Drohungen an und verleihe deinen Knechten dein Wort mit aller Freimütigkeit zu reden. Die Bitte, sie lautet also nicht, ja, hilf uns, rette uns vor unseren Widersachern. Die Bitte, sie lautet, gib uns neue Kraft und schicke uns wieder hinaus, um dein Wort zu verkünden. Ja, stärke uns, gib uns neuen Mut, deinen Namen zu verherrlichen. Was für ein Gebet. Was für eine Bitte. Was für eine Gesinnung. Und sehen wir hierbei den Unterschied. Es geht eben nicht um uns. Nicht im geringsten. Es geht nicht um unser Wohlergehen. Es geht nicht um unsere Bewahrung. Es geht nicht um unsere Gesundheit und dergleichen. Es geht einzig und allein um Gott. Es geht um seinen Sohn. Es geht um seine Verherrlichung. Haben Sie sich eigentlich schon mal die Frage gestellt, weswegen Ihre Sünden vergeben sind? Da manch einer wird jetzt denken, jetzt hat er einen roten Faden verloren. Jetzt macht er wieder einen Sprung. Aber ich versuche, den roten Faden beizubehalten und zurückzukommen. Ich versuche, den Zusammenhang wiederherzustellen. Aber ich möchte diese Frage einflechten. Haben Sie sich schon mal die Frage gestellt, warum Ihre Sünden vergeben sind? Ich meine jetzt nicht, durch wen und wie. Ich denke, das werden wir alle wissen. Ich meine, weswegen, beziehungsweise wozu. Sind uns die Sünden vergeben, damit wir nicht in die Hölle kommen? Sind uns die Sünden vergeben, damit wir ein schönes, friedvolles und unbeschwertes Leben führen könnten? Wenn das alles, entweder das eine oder auch das andere, und vielleicht gehört es auch zusammen, wenn das der Grund wäre,
Warum müssen dann Christen leiden? Wenn es doch nur darum geht, ja nicht in die Hölle zu kommen, warum dann die Hölle auf Erden, die manche unserer Geschwister hier auf Erden erleiden? Wo bitte liegt da der Sinn? Ich jedenfalls verstehe es nicht. Warum dann nicht direkt nach der Wiedergeburt die Entrückung? Oder zumindest ein schönes, unbeschwertes und friedvolles Leben. Der Weg in den Himmel, der führt in der Regel nicht über einen samtweichen roten Teppich, sondern über rauen, harten, steinigen Boden. Warum? Menschlich gesprochen, warum dieser unnötige und völlig überflüssige, beschwerliche und steinige Umweg in den Himmel? Weswegen sind uns die Sünden vergeben? Wissen Sie die Antwort? In 1. Johannes Kapitel 2, Vers 12 finden wir die Antwort. 1. Johannes Kapitel 2, Vers 12, da steht es geschrieben. Warum deine wie auch meine Sünden vergeben sind. 1. Johannes Kapitel 2, Vers 12. Ich schreibe euch, ihr Kinder, weil euch die Sünden vergeben sind, und jetzt, um seines Namen willen. Ich schreibe euch dies, weil euch die Sünden vergeben sind, um seines Namen willen. Verstehen wir? Und hier versucht den Zusammenhang wiederherzustellen. Es geht nicht um uns. Selbst bei der Bekehrung nicht. Es geht nicht um uns. Es geht um den Sohn Gottes. Es geht um Gott, der durch und in seinen Sohn Jesus Christus verherrlicht wird. Und unsere Erlösung, die trägt zu seiner Verherrlichung bei. Ja, jede Bekehrung, jede Wiedergeburt ist eine Verherrlichung des Namens Gottes in und durch seinen Sohn Jesus Christus. Und das ist der Grund. Und nicht, damit wir nicht in die Hölle kommen. Das läuft nebenher. Deswegen ist uns die Schuld vergeben, wohlgemerkt, nicht um unseren Willen, sondern um Gottes Willen. Und genauso verhält es sich jetzt eben auch mit den Leiden um Christi Willen. Es dient seiner Verherrlichung. Auch hier geht es nicht um uns. Es geht um den Namen Gottes. Und die Gemeinde damals, hier Apostelgeschichte 3, Apostelgeschichte 4, sie haben genau das erkannt. Und das war auch der Grund für ihr Gebet, das war der Grund für ihren Missionseifer. Sie gingen hinaus auf die Straße und legten Zeugnis ab, trotz Verfolgung und aller Widerstände. Sie stellten die Verherrlichung Gottes über ihr eigenes Ich. Sie sind nämlich jetzt nicht auf die Straße gegangen, weil plötzlich so schönes Wetter war. Oder weil sie nichts Besseres zu tun hatten. Oder weil sie draußen von den Massen bejubelt wurden, weil sie womöglich noch Geschenke bekommen hätten, nebst Lob, Anerkennung und Schulterklopfen. Und dann triumphierend ausrufen könnten, ich war dabei. Nein, sie sind auf die Straße, um Jesus zu bekennen. Sie sind auf die Straße, um ihren Herrn und Heiland groß zu machen. Trotz aller Widerstände, trotz aller Anfeindungen, trotz Hohn und Spott. Und dieses Leid, äußerlich wie auch innerlich, haben sie auf sich genommen, um Jesus zu verherrlichen. Und fragen wir uns nun als Gemeinde. Fragen wir uns als Gemeinde, ja, was ist uns wichtiger? Die Verherrlichung Gottes oder das eigene Wohlergehen? Geht es uns in erster Linie um uns selbst, dann lasst uns auch weiterhin sonntags gegenseitig berieseln. Frisch frisiert, gut rasiert und gut gekleidet und so weiter und so fort. Und das Schöne ist, wir sind ja unter uns. Es stört uns ja keiner. Keine Anfeindungen, kein Protest, keine Widerstände. Draußen könnte man noch ein Schild hinhängen, Ungläubige müssen draußen bleiben. Ja, wunderbar. Das Leben als Christ, es kann doch so herrlich bequem sein. Geht es uns aber um die Verherrlichung Gottes, dann gehört mehr dazu, als nur der sonntägliche Gottesdienst mit anschließendem Kaffee und Eistee sehen und gesehen werden. Dann sind wir eine Gemeinde. Eine Gemeinde, die auch hinausgeht, um in aller Freimut
das Wort Gottes zu verkünden. Dann machen wir mit, auch bei Traktat- und Straßeneinsätzen. Dann gehen wir hinaus, auch in die Krankenhäuser, Altenheime und Behindertenheime mit Wort, Tat und Musik. Dann laden wir ein zu Evangelisationen und zur Osterkonferenz und dergleichen. Haben Sie schon mal eingeladen? Haben Sie schon mal mitgemacht bei solchen Aktionen? Ich frage Sie, ich frage mich selbst. Sind Sie ein passives oder ein aktives Mitglied? Hier geht es jetzt nicht um einen Mitgliedsausweis und Mitgliedsbeiträge. Hier geht es darum, sind Sie ein Diener oder sind Sie nur Konsument? Geben Sie sich mal einen Ruck. Und Sie machen nicht nur anderen Menschen damit eine Freude, sondern die größte Freude werden Sie selbst haben. Fragen Sie, jeder für sich persönlich, was ist der Wille Gottes, auch für mein Leben? Ich kann Ihnen die Antwort geben. Moin, das ist sehr arrogant, wird jetzt manch einer denken. Doch, ist ganz einfach. Ich kann Ihnen meine Antwort selber geben, ich kann Ihnen aber auch die Antwort geben. Ich mag Sie gar nicht kennen, habe Ihnen wirklich noch niemals die Hand geschüttelt. Und doch kann ich Ihnen die Antwort geben, was der Wille Gottes ist für Ihr Leben. Es ist nämlich sein Wille, dass durch dein Leben sein Name verherrlicht wird. Das ist der Wille Gottes. Wie? Wie, das wird uns keiner vorschreiben können. Aber ich bin gewiss, jeder von uns weiß es selbst, wenn wir es nur wirklich wissen wollen. Und sage nicht, ja, Traktate verteilen, das ist nicht mein Ding. Straßeneinsätze, das ist doch nur was für Sekten. Predigen kann ich nicht, unmusikalisch bin ich obendrein. Nein, denke nicht so sehr darüber nach, was du alles nicht kannst, sondern frage mal lieber, ja, was kann ich? Und zwar, was kann ich für den Herrn tun? Und ich bin sicher, für jeden ist etwas dabei und jeder wird von Gott gebraucht, wenn du dich denn nur gebrauchen lassen willst und zur Verfügung stellst. An Missionsmöglichkeiten mangelt es jedenfalls nicht. Woran es mangelt, sind Missionare. Denn so sagt es ja Matthäus Kapitel 9, Vers 37, die Ernte ist groß, aber der Arbeiter sind wenige. Und es ist doch wirklich komisch, wenn es darum geht, in der Welt eine Arbeit zu finden, dann bewirbst du dich ja auch nicht mit all deinen Unfähigkeiten und Unzulänglichkeiten, sondern du stellst das heraus, was du kannst oder zumindest glaubst zu können. Wenn es aber dann darum geht, sich für den Herrn einzusetzen, dann kommt dir plötzlich in den Sinn, dass du zu nichts zu gebrauchen bist. Was wir heute benötigen, auch in unserer Gemeinde, und ich schließe mich da ausdrücklich mit ein, sind Bekenner. Bekenner, die klipp und klar bezeugen, ja, ich glaube an Jesus, ohne Wenn und Aber. Und dann auch dazu in der Lage sind, dies zu begründen und klarzumachen, was es überhaupt bedeutet, ein Christ zu sein. Was es überhaupt bedeutet, an Jesus zu glauben. Und dazu bedarf es an Gebet, dazu bedarf es an Bibellese, dazu bedarf es an biblischer Unterweisung und es bedarf vor allem auch an Willenskraft und Bereitschaft. Willst du Gott verherrlichen oder bist du zufrieden mit dir selbst? Es geht jetzt nicht darum, der Gemeinde zu zeigen, ja seht her, was für ein vorbildlicher Christ ich bin, deswegen bin ich auch so angefochten. Nein, es geht darum, der Welt draußen in der Front zu zeigen, dass sie Christ sind. Und in dem Moment, wo sie dazu bereit sind, in dem Moment, wo wir das in unserem Leben auch wirklich praktizieren, müssen wir mit Leid und Verfolgung rechnen. Der eine mehr, der andere weniger. Beim einen äußert sich das so, bei dem anderen so. Und es muss auch nicht bei jedem so sein. Es mag aufrichtige, bekennende Christen geben, die in ihrem Leben noch nie etwas Schlechtes erfahren haben. Ja, sie waren sogar beliebt und angesehen, trotz oder vielleicht sogar wegen ihres Glaubens. Und das ist schön, wenn dem so ist. Dann preise den Herrn dafür, sag ihm Lob und Dank. Hauptsache, es trägt zur Verherrlichung Gottes bei. Aber es geht darum zu wissen, es kann auch ganz anders sein. Und der eine verherrlicht vielleicht Gott durch seine Gesundheit, durch sein Wohlergehen. Und der andere verherrlicht Gott in seiner Not, in seinem Leid. Und dann gilt es, nicht den Mut zu verlieren. Nicht irre zu werden an Jesus, sondern dann erst recht
auch weiterhin den Herrn zu bezeugen und seinen Namen zu verherrlichen. Denn Verfolgung, Leid, Not und all diese unangenehmen Dinge, die wir hier auf Erden erfahren bzw. erleiden können, sie sind zeitlich. Und alles, was zeitlich ist, ist auch immer vergänglich. Die Herrlichkeit, die uns erwartet hingegen, sie ist ewig, unvergänglich. So wie es 2. Korinther Kapitel 4 sagt, 2. Korinther 4, in den Versen 16 bis 18. Darum lassen wir uns nicht entmutigen, sondern wenn auch unser äußerer Mensch zugrunde geht, so wird doch der innere Tag für Tag erneuert. Denn unsere Bedrängnis, die schnell vorübergehend und leicht ist, verschafft uns eine ewige und über alle Maßen gewichtige Herrlichkeit. Da wir nicht auf das Sichtbare sehen, sondern auf das Unsichtbare. Denn was sichtbar ist, das ist zeitlich. Was aber unsichtbar ist, das ist ewig. Durch das Leid gelangen wir schließlich zur Herrlichkeit. Und vergessen wir nicht, und damit möchte ich die Sache abschließen, vergessen wir nicht, es geht nicht um uns. Es geht um den Herrn Jesus Christus. Lassen wir das Thema nochmal kurz zusammenfassen. Erstens, wenn du Jesus nachfolgen und dienen willst, wenn du ein aktives und nicht nur ein passives Glied sein willst, und das sollte unser aller Bestreben sein, dann schaue nicht auf dich, sondern verherrliche den, dem du dienen willst. Nicht du sollst der Größte sein, sondern Jesus soll durch dich groß gemacht werden. Nicht im Herrschen, sondern im Dienen liegt die wahre Größe. Und zweitens, Leid und Verfolgung, sie gehören zu einem dienenden, Gott wohlgefälligen Leben dazu. Es muss nicht sein, aber wir sollten darauf vorbereitet sein. In allem geht es schließlich nicht um uns, sondern um unseren Herrn Jesus Christus. Legen wir darin all unsere Kraft und Motivation, dass sein Name verherrlicht wird. Ob im Leid oder in der Freude, ob in Bedrängnis oder ob uns die Türen offen stehen, es gilt in aller Freimütigkeit, ihn zu bezeugen. Zeigen und bezeugen Sie der Welt, ich bin Christ. Ich glaube an Jesus Christus als den Sohn Gottes, der meine Schuld gesühnt hat. Ja, lasst uns Bekenner sein.

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1: Sie hören nun die gute Nachricht aus Gottes Wort. Unser Wochenvers steht in Psalm 27, Vers 14. Harre des Herrn, sei getrost und unverzagt und harre des Herrn. Das war unser Merkvers aus Psalm 27, Vers 14.

0: Seien Sie herzlich willkommen zu BBN Bibelkunde mit Benedikt Peters. Unser Sprecher besuchte eine Bibel- und Missionsschule in der Schweiz. Danach studierte er griechische und hebräische Philologie an der Universität Zürich. Für einige Jahre war er Redakteur in einem christlichen Verlag. Und seit 1993 ist er vollzeitlich im übergemeindlichen und konfessionell ungebundenen Dienst als Bibellehrer tätig. Heute hören wir einen Beitrag zur Serie Die Gnade Gottes und unsere Erwählung. Ich wünsche Ihnen eine gesegnete Zeit beim Zuhören.
1: Paulus führt es nach im Einzelnen aus, was es heißt, unter der Sünde zu sein. Er sagt im Vers 10, da ist kein Gerechter, also wiederum umfassend kein Gerechter. Und dem Wesen nach, also alle sind ungerecht, das heißt, unser ganzes Wesen ist verkehrt.

Ihre Taten sind verkehrt, sind böse. Ihr Schlund ist ein offenes Grab, das heißt, unsere Worte sind böse. Also unser Denken ist böse, unsere Taten sind böse, unsere Worte sind böse. Ihre Füße sind schnell Blut zu vergießen, das heißt, unsere Wege sind böse. Ja, Paulus sagt dann weiter hinten im Römerbrief, dass wir Feinde, von Natur Feinde sind. Römer 5, Vers 10. Wenn wir, da wir Feinde waren, mit Gott versöhnt wurden. In unseren Herzen ist von Natur Feindschaft gegen Gott. Wenn ich gegen jemanden Feindschaft hege, dann will ich diese betreffende Person nicht sehen. In der mildesten Form. Und in der äußersten Form werde ich dafür sorgen, dass ich sie nie mehr sehen muss. Ich werde sie umbringen. Das tun ja Sünder, genau das. Wenn ich gegen jemanden verfeindet will, dann will ich nicht, dass er in meine Nähe kommt. Und ich will auch nicht in seine Nähe gehen. Sollte ich, weiß nicht, ob jemand von euch mit irgendjemandem im Streit lebt, dass er verfeindet ist. Wenn du durch die Stadt gehst, einkaufen gehst und du siehst, die betreffende Person, irgendwo, dein Herz, es knotet sich geradezu, es macht sich zu, wie ein Knoten. Und du wirst diese Person nicht sehen. Du gehst ihr aus dem Weg. Und nun sagt Paulus, dass der Sünder Gott gegenüber so ist. Das heißt, er hat gar keinen Willen, Gott zu suchen. Und er will, dass Gott ihn ja in Ruhe lässt, ihm nur nicht nahe kommt. Das ist in der Natur, im Herzen des Menschen drin, auch religiöser Menschen. Bei Paulus wurde es ja deutlich, dass es auch bei ihm so war, bei einem ganz frommen Juden. Ja, es ist ein ernüchterndes Bild, das uns die Bibel, das uns Paulus im Römerbrief und auch die anderen Stellen, die wir gelesen haben, vom Menschen zeichnet. Römer 8, Vers 7. Da sagt er es. Wiederum, die Gesinnung oder das Trachten des Fleisches ist Feindschaft gegen Gott. Und noch einmal die Stelle, die zur Einleitung gelesen wurde, aus dem Kolosserbrief, Kolosser 1, 21, euch, die einst entfremdet und Feinde wart, nach der Gesinnung, in den bösen Werken. Bekanntlich haben die Reformatoren, das war ja ihr großes Verdienst, haben in der Schrift gesucht, gefunden und auf der Bibel allein begründet, aufgebaut. Und so haben sie in der Schrift gefunden, wie der Mensch wirklich ist. Und das klang für die Menschen der damaligen Zeit, die aufgrund der offiziellen römisch-katholischen Lehre das seit Jahrhunderten nicht mehr gewohnt waren. Seit den Tagen Augustins hatte man das nicht mehr so gehört. Es war für sie ungewohnt, es in solcher Deutlichkeit, entsprechend auch der persönlichen Überzeugung der Reformatoren, so unmissverständlich zu hören. So sagte zum Beispiel Martin Luther in einer seiner reformatorischen Schriften, Satan und Mensch sind gefallen und von Gott verlassen. Sie können nicht das Gute wollen, das heißt das, was Gott gefällt oder was Gott will. Sie sind vielmehr allezeit ihren Lüsten zugekehrt, dass sie nicht anders können, als das ihre suchen. Der Gottlose ist gleich seinem Fürsten, dem Satan, ganz auf sich und das Seine gerichtet. Er sucht Gott nicht, noch kümmert er sich um das, was Gottes ist. Er sucht vielmehr seine eigene Macht, seine Ehre, seine Werke, sein Wissen, sein Können, kurzum sein eigenes Reich und will solches alles in Ruhe genießen. Er will Ruhe haben vor Gott, er will Ruhe haben vor seinem Schöpfer und er will alles nur für sich. Ja, das war Luther, der etwas jüngere Reformator Johannes Calvin. Er sagt zur Natur des Menschen, die Schrift bezeugt vielfach, dass der Mensch ein Knecht der Sünde ist. Das will besagen, dass sein Geist der Gerechtigkeit Gottes derartig

entgegengesetzt ist, dass er nichts planen, begehren und unternehmen kann, was nicht böse, verderbt, gottlos und unrein ist. Denn das mit Sünde bis zum Rand gefüllte Herz kann nichts als die Früchte der Sünde aus sich hervorbringen. Nun, das sind Sätze, wo heute die meisten sagen würden, der hätte einen Psychiater nötig, ist ja krank, der Mann. Der ist ja monoman fixiert. Ja, darf man das so sagen? Nun, wir müssen hier natürlich auch berücksichtigen, wenn die Reformatoren so reden, der Mensch kann nichts Gutes tun, dann meinen sie nicht, der Mensch könne nicht menschlich Gutes tun. Ein guter Vater sein, ein guter Arbeiter sein, auch ein loyaler Sohn, das ist alles Gutes. Das kann der Mensch wirklich tun. Nein, sie meinen natürlich Gutes in Bezug auf Gott, was das Heil betrifft. Und das erste Gute, das der Mensch tun müsste, das wäre, seine Sünden zu bekennen und sich dem Sohn Gottes zu ergeben und sein Vertrauen allein auf ihn zu setzen. Und genau das kann der Sünder nicht. Genau das will das Herz des Sünders nicht. Und diese Umschreibung der Sündhaftigkeit des Menschen und diese Aussage, dass mit Sünde bis zum Rand gefüllte Herz kann nichts als die Früchte der Sünder sich hervorbringen, nun das ist ja direkt aus der Bibel geschöpft. Etwas anders formuliert, aber direkt aus der Bibel geschöpft, dieses Wort. Zwei Stellen dazu, zwei Aussagen aus der Bibel über das Herz des Menschen. 1. Mose 6, Vers 5. Der Herr sah, dass des Menschen Bosheit groß war auf Erden und alles Gebilde, der Gedanken seines Herzens, nur böse, den ganzen Tag. Alles ein Trachten, nur böse, den ganzen Tag. Und zwar das Trachten seines Herzens, also sein Innerstes. Das, was den Menschen und sein Sinnen und Trachten und seine Person ausmacht, sein Innerstes. Und dann Markus Kapitel 7, Verse 21 bis 23. Markus 7, Verse 21 bis 23. Hier sagt der Herr gegenüber Juden, er sagte seinen Jüngern, weil vorher Juden seine Jünger und damit auch den Herrn deswegen verurteilt hatten, weil sie aßen, ohne vorher die rituelle Reinigung der Hände vorgenommen zu haben. Denn von innen, aus dem Herzen des Menschen gehen hervor, aus seinem Herzen, ja, was ist im Herzen des Menschen drin? Die schlechten Gedanken, Ehebruch, Hurerei, Mord, Dieberei, Habsucht, Bosheit, List, Ausschweifung, böses Auge, Lästerung, Hochmut, Torheit. Alle diese bösen Dinge gehen von innen heraus und verunreinigen den Menschen. So hat es der Sohn Gottes gesagt. Und er hat Augen wie eine Feuerflamme. Er sieht in unsere Herzen hinein. Das Herz, das ist ja nicht die Pumpe. Das Herz ist eigentlich auch nicht das, was man im übertragenen, so im volkstümlichen, alltäglichen Sinn, unter Herz versteht die Emotionen, das emotionale Leben. Nach der biblischen Terminologie ist das Herz das Zentrum des Menschen. Wir können sagen, der Sitz seines Willens, das ist das Herz. Das Herz ist da, wo es in uns Ja oder Nein sagt. Das ist das Herz. Darum will ja Gott, dass wir ihm unser Herz geben, nämlich unseren Willen, uns ihm ganz ergeben. Und wenn es im Herzen so aussieht, ja, dann ist der Mensch wirklich verdorben. Ganz und gar. Also wir lesen das schon in 1. Mose, im ersten Buch der Bibel, wir lesen es nachher bei David. Paulus zitiert ja David, diese Stelle aus Römer 3, die wir lasen, ist ja ein Zitat aus einem Psalm Davids. Der Herr hat es bestätigt. Paulus sagt es auch. Paulus sagt von sich, ich weiß das in mir, das ist in meinem Fleisch. Nichts Gutes wohnt. Nichts Gutes. Römer 7, Vers 18. Nun sollten wir doch noch einige Augenblicke noch über den Willen des Menschen nachdenken.
der Wille des Menschen. Manche, die geben zu, dass wir mit unseren Taten und unseren Gedanken sündigen und Knechte der Sünde sind, wie der Herr sagt und wie Paulus auch bestätigt. Aber die meisten denken, auch Christen, die meisten denken, dass wir zwar schon Sünder sind und in Sünden geboren und in der Sünde gefangen, aber dass der Wille des Menschen davon nicht berührt sei. Sonderbarerweise. Die meisten denken, dass der Mensch, wir, auch nach dem Sündenfall so frei seien wie Adam. Also dass wir gewissermaßen wie Adam vor der Wahl stehen und auch die Fähigkeit haben, das Gute zu wählen oder das Böse zu wählen, auch das Böse zu verwerfen. Diese Freiheit hatte Adam tatsächlich. Er war wirklich frei, denn er war noch kein Sünder. Aber mit dem Sündenfall ist Adam ein Knecht geworden, ein Knecht der Sünde. Und so ist es zwar, ja, ganz menschenfreundlich und humanistisch gedacht, und es schmeichelt uns natürlich auch ein wenig, uns als so edle Figuren zu sehen, dass wir gewissermaßen souverän über der Sache Gut und Böse stehen und dass wir je nachdem wählen können, was wir wollen, und Gut und Böse ungefähr so hantieren, wie der Gemüsehändler die Gewichte, und legen entsprechend unserer Wahl auf diese oder auf jene Waagschale. Nun, die Bibel stellt den Menschen nicht so dar, sondern eben als einen Knecht, einen Sklaven der Sünde. Und es ist ja eigentlich, bei Licht und bei Ruhe besehen, ein recht abwegiger Gedanke, ausgerechnet den Willen von der Macht der Sünde auszunehmen. Wo doch die Sünde definitionsgemäß eine Sache des Willens ist. Und wenn wir Sünder sind, ja, dann ist eben der Wille sündig. Und wenn wir Knechte der Sünde sind, dann ist eben der Wille verknechtet, an die Sünde gebunden. Und das ist ja die Not des Menschen. Und das sollen wir auch sehen, denn erst das treibt uns in die Verzweiflung, die uns nur gut tun kann, in diese Verzweiflung vor Gott, dass wir merken, oh Gott, erbarme dich meiner, greife du ein. Und wenn Gott nicht eingreift, dann sind wir verloren. Wir können uns nicht bessern, wir können uns nicht aufschwingen und gewissermaßen in mündiger und in freier Entscheidung das Heil ergreifen. Nein, Gott muss uns zur Hilfe kommen. Gott muss an uns wirken, sein Geist muss uns überführen, sein Wort muss uns erleuchten, er muss uns ziehen. Und ohne sein Wirken werden wir es nicht tun, weil wir eben gebunden sind, weil eben unser Wille an die Sünde gebunden ist. Eine Stelle dazu aus dem Epheserbrief, Epheser Kapitel 2, Vers 3. Epheser 2, Vers 3. Lesen wir von Vers 1 an. Auch euch, die ihr tot waret in euren Vergehungen und Sünden, in denen ihr einst wandeltet, nach dem Zeitlauf dieser Welt, nach dem Fürsten der Gewalt der Luft, des Geistes, der jetzt wirksam ist in den Söhnen des Ungehorsams, unter denen auch wir einst alle unseren Verkehr hatten, in den Lüsten unseres Fleisches, indem wir den Willen des Fleisches unter Gedanken taten und von Natur Kinder des Zorns waren. Hier sagt er es ganz deutlich. Unser Wille tut das, was unser Fleisch, unsere gefallene, sündige Natur fordert. Das war ja eben unser Gefängnis. Das war ja unser Tod. Unser Tod, unsere Trennung von Gott. Nun, es ist tatsächlich so, dass die Reformatoren, die haben das, weil sie die Bibel wieder zu lesen anfingen, ganz klar erkannt, dass die offizielle römisch-katholische Lehre auch hier ganz schief war. Dies ist bis heute. Die römisch-katholische Lehre ist die, dass der Mensch durch die Sünde zwar geschädigt ist, aber dass er noch immer die Fähigkeit und dass er in sich auch einen gewissen Funken dazu hat, das Heil zu suchen und selbst zu ergreifen. Und dann kommt Gott ihm auch zu Hilfe. Und so redet die römisch-katholische Kirche und Lehre auch von Gnade, aber versteht darunter etwas ganz anderes, als was die Bibel unter Gnade versteht. Sie versteht es so, dass Gott unseren Bemühungen zu Hilfe kommt.
Also, dass der Mensch mitwirkt, mit Gottes Wirken, und so wird er errettet. Nun, wenn es tatsächlich so ist, wie die Bibel den Menschen darstellt, dann wird uns deutlich, und davon haben wir ja gestern Abend schon gesprochen, dass die Errettung ganz Gottes Werk sein muss. In der Errettung wirkt Gott. Er wirkt neue Schöpfung. Hier wirkt Gott vollständig, er allein, ein Werk an uns. In der Errettung reden wir darum zu Recht von der Alleinwirksamkeit Gottes. Gott ist es, der das Heil sich vorgesetzt hat. Er ist es, der alles gewirkt hat in Christus, und er ist es, der am Sünder so wirkt, dass er glaubt und dann befähigt wird, im Glauben das Heil zu erfassen. John Bunyan, den die meisten von uns kennen, er hat ja ein Buch geschrieben, das in so viele Sprachen übersetzt worden ist, wie nach der Bibel kein anderes mehr, nämlich die Pilgerreise, hat auch eine ungeheure Wirkung gehabt. Manchmal stößt man auf ganz unerwartete Nachrichten von Wirkungen dieses Buches. Eine Wirkung war zum Beispiel in Finnland im 18., 19. Jahrhundert. Ein gewisser Paavo Ruotsalainen hat dieses Buch zu lesen bekommen, und das hat ihn zum Herrn getrieben und war der entscheidende Anstoß, dass er zum Glauben kam, und er wurde der größte Erweckungsprediger Finnlands im 19. Jahrhundert. Dieser John Bunyan hat aber noch manches andere geschrieben. Seine letzte Predigt, die er hielt, kurz vor seinem Tod, war über Johannes 1, Verse 12 und 13. So viele ihn aufnahmen, denen gab er die Macht, Kinder Gottes zu werden, denen, die an seinen Namen glauben, die nicht aus Geblüt, noch aus dem Willen des Fleisches, noch aus dem Willen des Mannes, sondern aus Gott geboren sind. Und er sagte dort unter anderem: Ich gehöre nicht zu den Leuten, die an den freien Willen glauben. Ich verabscheue diese Lehre. Georg Whitfield, er glaubte an Gottes Gnade. Ein Mann, der wirklich von Gottes Gnade überwältigt war. Und er schrieb einmal seinem Freund John Wesley: Ja, wir haben einen freien Willen, die Sünde zu wählen und in die Hölle zu fahren. Das wählen wir selber. In dem Sinn ist unser Wille schon frei, dass wir selber wählen, eigenständig wählen. Aber in einem wirklichen Sinn ist er geknechtet, als wir von uns aus nie den Willen Gottes wählen, sondern nur das, was uns gefällt, was uns passt, was uns nützt, was unseren Absichten dienlich ist, was unseren Ambitionen, unserem Ehrgeiz entgegenkommt. Spurgeon, er nannte den Glauben an den freien Willen eine moderne Diana der Epheser. Er sei ein Götze. Wir bilden uns etwas ein. Und Darby, John Nelson Darby, den wir ja, da wir uns doch in irgendeiner Form zur Brüderbewegung zählen, ja, kennen dürften. Und John Darby schrieb einmal in einem Brief, als jemand ihn auf diese Lehre ansprach: Dieses neuerliche Aufbrechen der Lehre vom freien Willen unterstützt die Anmaßung des natürlichen Menschen, er sei nicht ganz und gar verloren. Ja, es ist wirklich so. Und es hat Auswirkungen auf die ganze Art, wie wir das Evangelium verstehen und auch das Evangelium predigen und auch in unserer Zeit evangelisieren, wie wir denken über Gott und seine Gnade und wie wir denken über die Verlorenheit des Menschen. Und ich werde am letzten Abend dann einiges noch dazu sagen, eben auf die Auswirkungen einer verwässerten Gnadenlehre und einer verwässerten Sicht von der Verlorenheit des Menschen und Auswirkungen einer biblischen Sicht von der Gnade Gottes und der Verlorenheit des Menschen. Das schlägt sich nieder in der Art, wie wir das Evangelium verkündigen, verbreiten. Ja, es ist wirklich so, dass der Mensch tot ist, wirklich tot, in seinen Sünden. Und das ist ein Ausdruck für die völlige Hilflosigkeit des Menschen. Er ist wirklich auf Gottes Eingreifen angewiesen. Dieser völligen Verlorenheit des Menschen steht Gottes Gnade gegenüber. Gottes wirksame Gnade, Gottes mächtige Gnade.
Gottes rettende Gnade. Nun hätte der Mensch auch nur einen Funken von Gutem an sich, ja, dann wäre es zwar schon so, dass er Gnade brauchte, aber nicht, dann wäre er nicht allein auf Gnade angewiesen. Dann würde er einfach Gnade brauchen und dann seinen Beitrag auch noch. Relativieren wir also das eine, ist auch das andere relativiert. Relativieren wir die Gnade, relativieren wir nämlich auch die Sündhaftigkeit des Menschen oder umgekehrt. Wenn wir den Menschen nicht so darstellen und sehen, wie die Bibel ihn sieht, dann werden wir auch die Gnade relativieren, abschwächen. Ist der Mensch nur böse, aber nicht total böse, dann braucht er zwar Gnade, aber nicht allein Gnade. Ist der Mensch zwar ein Knecht der Sünde, aber doch noch einen kleinen Rest von Freiheit, dann ist er zwar auf Gottes Erbarmen angewiesen, aber nicht allein auf Gottes Erbarmen. Hat der Mensch wenigstens ein noch so geringes Gutes an sich, dann hat er um dieses Geringe zu seinem Heil beigetragen. Und dann hat er Ursache, sich auch ein wenig zu rühmen. Nun aber sagt Paulus, wo ist der Ruhm, wo ist das Rühmen? Ausgeschlossen. Und der Herr hat die Sache so eingerichtet, dass wer sich rühmt, der rühme sich des Herrn. Denn der Herr sagt von sich, Jesaja 42,7, meine Ehre gebe ich keinem anderen. Er tut es einfach nicht. Auch in der Errettung nicht. Und so werden die, die errettet sind, im Himmel vor ihm niederfallen und sie werden ihre Kronen ihm zu Füßen werfen und damit anerkennen, dass sie alles Gott verdanken. Und jetzt wollen wir zum Schluss noch einmal uns Paulus ansehen, was Paulus von sich sagt. Das ist das, was er lernte und was man als Überschrift über sein Leben schreiben könnte. Paulus, dieser Mann, der Mord schnaubte gegen die Jünger, Paulus, dieser Mann, der ausschlug gegen seinen Gott, er sagt von sich, 1. Korinther 15, Vers 10, aus Gnade bin ich, was ich bin. Und er meinte das genauso. Ich bin durch Gottes Gnade, was ich bin. Wirklich durch Gottes Gnade. Gott stellte sich mir in den Weg. Er öffnete mir die Augen. Er war es, der mich ergriff. Er war es, der mich berief. Ja, er war es, der mich ausgesondert hat, dass es Gott wohlgefiel, seinen Sohn in mir zu offenbaren. Durch Gottes Gnade bin ich, was ich bin. Und ich will zum Schluss noch ein Zitat von Georg Whitfield hier lesen. Und so beschließen wir unseren Abend wieder mit einem Blick auf Gottes Gnade. Georg Whitfield, er schrieb in einem Brief, als er unterwegs war nach Nordamerika, er war ja insgesamt 7-mal in Nordamerika, hat 13-mal den Ozean überquert nach der 13. Überquerung, und bei seinem 7. Aufenthalt in Nordamerika hat der Herr ihn heimgerufen. Und er schrieb einmal aus Amerika einen Brief an eine Glaubensschwester in England. Ich preise Gott dafür, dass sein Geist mich überzeugt hat von der ewigen Erwählung durch den Vater im Sohn, von unserer Rechtfertigung durch den Glauben an sein Blut, von unserer Heiligung und dem sich daraus ergebenden Beharren im Glauben und der Verherrlichung als Folge von dem allem. Ich bin davon überzeugt, dass Gott alle Glieder dieser Kette so miteinander verquickt hat, dass weder Mensch noch Teufel sie zu zerreißen vermögen. Alles beginnt damit, dass Gott uns von Ewigkeit her erwählte und uns in der Zeit rief. Und er wird uns bewahren, sodass wir nicht bleibend abfallen können, bis die Zeit nicht mehr ist. Man betrachte das Evangelium von diesem Gesichtspunkt und es erscheint uns als ein in sich geschlossener, festgefügter Ratschluss. Lasst uns beten. Ja, Herr Jesus Christus, wir können dir nur danken, dass du uns lehrst, dass du uns unterweist, dass du uns ins Licht stellst, ja, dass du uns nicht uns überlässt, auch nicht unserem verkehrten Denken. Und wir danken dir, dass du uns nicht allein gerufen hast, sondern uns auch gezogen hast. Ja, wir verdanken es dir. Herr Jesus, wir wollen es bekennen. Wir verdanken es dir,
dass wir zum Glauben kamen, dass wir unser Vertrauen auf dich setzen konnten und dass wir jetzt gerettet sind. Wir wollen wirklich sagen und bekennen mit dem Apostel: durch Gottes Gnade bin ich, was ich bin. Wir wollen deine große, deine wunderbare Gnade rühmen. Amen.

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Wir leben in einem Universum, das uns nicht gehört. Alles, was wir haben, wer wir sind, verdanken wir unserem Schöpfer, dem Herrn. Er ist Gott, und zwar der einzige Gott. Er hat Himmel und Erde und alles, was es gibt, erschaffen. Die Erde ist des Herrn und was darinnen ist, der Erdboden und was darauf wohnt, denn er hat ihn an die Meere gegründet und an den Wassern bereitet. Der Herr ist der Eigentümer, der Verwalter und der Halter aller Dinge und Geschöpfe. Deswegen lesen wir in Offenbarung 4: Herr, du bist würdig zu nehmen Preis und Ehre und Kraft, denn du hast alle Dinge geschaffen, und durch deinen Willen haben sie das Wesen und sind geschaffen.

0: Vater, ich bin dankbar für deine treue Liebe und Fürsorge. Hilf mir dabei, dass ich andere dazu ermutige, dir zu vertrauen. Liebe Gott und vertraue auf ihn. Daniel war witzig, klug und sehr beliebt. Doch insgeheim kämpfte er mit Depressionen. Nachdem er mit 15 Jahren Selbstmord begangen hatte, sagte seine Mutter Lori über ihn: Es ist einfach schwer zu begreifen, wie jemand, für den so viel spricht, an diesen Punkt kommen konnte. Daniel konnte nicht von seinem Selbstmord bewahrt werden. Es gibt Momente der Stille, in denen Lori ihren Kummer vor Gott ausschüttet. Sie sagt, dass die tiefe Traurigkeit nach einem Selbstmord eine ganz andere Ebene der Trauer ist. Doch sie und ihre Familie haben gelernt, sich auf Gott und andere zu stützen und Kraft zu schöpfen. Heute helfen sie Menschen, die mit Depressionen zu kämpfen haben. Loris Motto lautet: Liebe und lehne dich an. Dieser Gedanke findet sich auch in der alttestamentarischen Geschichte von Ruth wieder. Naomi verliert ihren Mann und zwei Söhne, von denen einer mit Ruth verheiratet war. Verse 3 bis 5. Naomi, die verbittert und deprimiert ist, drängt Ruth, zur Familie ihrer Mutter zurückzukehren, wo man sich um sie kümmern kann. Obwohl Ruth ebenfalls trauert, klammerte sie sich an ihre Schwiegermutter und verspricht, bei ihr zu bleiben und sich um sie zu kümmern. Verse 14 bis 17. Sie kehrt nach Bethlehem, Naomis Heimat, zurück, wo Ruth eine Fremde sein wird. Aber sie haben einander, um sich zu lieben und sich gegenseitig zu stützen. Und Gott sorgt für sie. Kapitel 2, Verse 11 bis 12. In Zeiten des Kummers bleibt Gottes Liebe beständig. Wir können uns immer auf ihn stützen. Wir dürfen uns auf andere verlassen und sie in seiner Kraft lieben. Der Bibeltext ist heute Ruth 1, die Verse 11 bis 19.
1: Aber Naomi entgegnete: Kehrt lieber um, meine Töchter. Warum solltet ihr mit mir gehen? Kann ich denn noch weitere Söhne gebären, die euch heiraten könnten, wenn sie irgendwann groß genug dazu sind? Nein, meine Töchter, kehrt um, denn ich bin zu alt, um noch einmal zu heiraten. Und selbst wenn ich sagen würde, ich habe noch Hoffnung, ja, selbst wenn ich mich noch diese Nacht mit einem Mann verbinden und Söhne bekommen würde, was würde das nützen? Würdet ihr warten, bis sie erwachsen sind? Würdet ihr euch so lange einschließen und auf jede andere Ehe verzichten? Nein, geht nicht mit mir, meine Töchter. Mein bitteres Leid ist noch schwerer für mich als für euch, denn der Herr selbst hat es über mich gebracht. Da brachen sie noch einmal in lautes Weinen aus, und Orpa küsste ihre Schwiegermutter zum Abschied. Ruth jedoch bestand darauf, bei Naomi zu bleiben. Sieh doch, sagte Naomi zu ihr, deine Schwägerin ist zu ihrem Volk und zu ihrem Gott zurückgegangen, und du solltest ebenfalls umkehren und ihr folgen. Aber Ruth antwortete: Verlang nicht von mir, dass ich dich verlasse und umkehre. Wo du hingehst, dort will ich auch hingehen, und wo du lebst, da möchte ich auch leben. Dein Volk ist mein Volk, und dein Gott ist mein Gott. Wo du stirbst, da will auch ich sterben und begraben werden. Der Herr soll mich strafen, wenn ich zulasse, dass irgendetwas anderes als der Tod uns trennt. Als Naomi sah, dass Ruth fest entschlossen war, mit ihr zu gehen, bedrängte sie sie nicht weiter. Die beiden setzten ihre Reise fort. Als sie nach Bethlehem kamen, verursachte ihre Ankunft große Aufregung in der ganzen Stadt. Ist das wirklich Naomi? Fragten die Frauen.
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Da wir in einer Wohlstandsgesellschaft leben, werden wir besonders versucht, unser Vertrauen in Geld zu setzen, unsere Sicherheit auf menschliche Leistungen zu bauen, unsere Zufriedenheit mit Besitztum zu messen. Doch im 1. Timotheusbrief Kapitel 6 lesen wir: Es ist aber ein großer Gewinn, wer gottselig ist und lässt sich genügen. Denn wir haben nichts in die Welt gebracht. Darum offenbar ist, wir werden auch nichts hinausbringen. Wenn wir aber Nahrung und Kleider haben, so lasset uns genügen. Mögen wir Gott von ganzem Herzen vertrauen, unsere Sicherheit auf Gott zu setzen und uns mit dem zufrieden zu geben, das er uns gibt. 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
1: Sie hören nun die gute Nachricht aus Gottes Wort. Unser Wochenvers steht in Psalm 27, Vers 14. Harre des Herrn, sei getrost und unverzagt und harre des Herrn. Das war unser Merkvers aus Psalm 27, Vers 14.

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Frucht schaffen, Frucht bringen. Liebe Zuhörer, Jesus sagt in Johannes 15, 16 und 17, nicht ihr habt mich erwählt, sondern ich habe euch erwählt und bestimmt, dass ihr hingeht und Frucht bringt und eure Frucht bleibt, damit, wenn ihr den Vater bittet in meinem Namen, er's euch gebe. Das gebiete ich euch, dass ihr euch untereinander liebt. Jesus hat uns dazu erwählt und berufen, dass wir Frucht bringen. Die Bibel macht einen Unterschied zwischen Erfolg haben und Frucht bringen. Während das eine aus eigenen Überlegungen und Anstrengungen kommt, geschieht das andere aus einer engen Abhängigkeit von Gott. Zugegeben.

Demnach können wir alles haben, aber es fehlt uns doch Wesentliches. Johannes 15 zeigt den Unterschied von Frucht schaffen und Frucht bringen. In Vers 2 Frucht durch Bekenntnis zu Jesus und mehr Frucht durch Reinigung. In den Versen 5 und 8 viel Frucht durch Dranbleiben und in Vers 16 bleibende Frucht durch Gebet. Es geht also um das Fruchtbringen. Fruchtbringen ist für einen Christen nicht nur Lebensaufgabe, sondern auch besonders Lebenserfüllung. Fruchtbringen ist nicht nur das, was bleibt, sondern besonders auch das, was wir sind. Fruchtbringen bedeutet, Jesus erlauben, dass er das aus uns machen kann, was ihn verherrlicht. Erstens, Frucht, die Gott schafft, erwählt und gesetzt, sagt Vers 16. Wenn wir zu wählen haben, und das tun wir ja täglich, fällt die Wahl immer so aus, dass wir uns für das entscheiden, was uns gefällt. Wenn wir uns Freunde oder den Partner suchen, dann muss er zu uns passen, sonst wähle ich ihn nicht. Wenn mir die Arbeitsstelle nicht gefällt, dann nehme ich sie nicht. Gott wählt ganz anders, eigentlich zu seinem Nachteil. Oder hat er durch uns Vorteile? Und doch wählt er uns. Er kommt zu uns, lebt mit uns, liebt uns, stirbt für uns. Und aus diesem Lieben und Sterben heraus kommt der Ruf für uns zum Leben. Ich habe euch erwählt, ist das große Geschenk Gottes an uns in Jesus Christus. Nicht, weil wir so angenehm, so interessant, stark, freundlich oder liebenswert seien, sondern weil wir erlösungsbedürftig sind. Die Bibel sagt, du hast mir Arbeit gemacht mit deinen Sünden. Oder, was töricht ist in der Welt, was schwach ist vor der Welt, das Unedle vor der Welt und das Verachtete, das hat Gott erwählt. Das ist Hoffnung, Freude und Vergebung für jedermann, der die Erwählung annimmt. Das kann auch jetzt in dieser Stunde zu Hause bei Ihnen am Radio geschehen. Gott allein erwählt. Und das ist die Frucht, die er allein schafft, auf dass sich nicht jemand rühme. Aber diese Erwählung gilt es im Glauben anzunehmen und ganz einfach nur Danke sagen. Zweitens, Frucht, die Gott wünscht, hingehen, Frucht bringen, dass Frucht bleibe. Gott hat uns nie zum Selbstzweck und zu einem bequemen Leben berufen. Er hat erwählt und gesetzt. Er hat uns herausgerufen aus der Welt der Schuld und uns auch wieder hineingestellt als veränderte, verwandelte und erwählte Menschen. Es ist die wunderbare Erwählung und Befreiung aus Sünde und Tod. Aber es ist auch das Hineingestelltwerden in diese Welt als Zeuge und Bote. Wenn Gott erwählt, erwählt er auch zu seinem Dienst in dieser Welt. Damit sind wir Gottes Gesandte, um Frucht zu bringen. Eine große Verantwortung für uns als Christen. Drittens, Frucht, die Gott fördert, das gemeinsame Gebet im Namen Jesu. Immer wieder ist es die Gemeinschaft, die stark macht zum Leben und Dienen. Gerade aber im gemeinsamen Gebet hat uns Gott eine Macht und eine grenzenlose Möglichkeit gegeben. Mit allem können wir zu ihm kommen. Schüttet vor ihm euer Herz aus, liebe Leute. Das gemeinsame Gebet ist sowohl für die Familie als auch für die Gemeinde der wesentliche Ansatz zu einem fruchtbringenden Leben und Dienst. Das Gebet wird uns das Rückgrat stärken und die Energie geben, das uns zum Segen und Jesus zur Ehre dient. Gott fördert das gemeinsame Gebet, deswegen ist es auch so umkämpft. Alle Frucht im persönlichen Leben und in der Gemeinde ist erbetene Frucht.

Beten ist wie Pflanzen und Gießen. Jesus wird im Gebet verherrlicht und er kann nicht anders, als auf seine Weise zu antworten. Er wird es euch geben, sagt Vers 16. Welch eine Verheißung gibt er seinen Kindern in die betenden Hände. Viertens, Frucht, die Gott gebietet, die Liebe Jesu umsetzen. Jesus sagt in Vers 9, wie mich mein Vater liebt, so liebe ich auch euch. Das ist Gottes Liebeserklärung auf höchster Ebene. Auf der Wahrheit dieser Liebe können wir sowohl im persönlichen Leben als auch in der Gemeinde Jesu leben und miteinander auskommen. Die Liebe Jesu muss unser Leben bestimmen. Keine Gemeinde wird bestehen können ohne die an Jesus gebundene Liebe. Ein neues Gebot gebe ich euch, dass ihr euch untereinander liebt, wie ich euch geliebt habe, damit auch ihr einander lieb habt. Daran wird jedermann erkennen, dass ihr meine Jünger seid, wenn ihr Liebe untereinander habt. Johannes 13, 34. Diese Liebe ist keine Allerweltsliebe, sondern am Kreuz auf Golgatha teuer erkauft. Sie ist etwas ganz Besonderes. Christus hat uns seine Liebe durch sein Leiden und Sterben an unserer Stelle deutlich gezeigt. Diese Liebe fordert uns zur Nachahmung heraus. Er stellt sie nicht in unser Ermessen, er gebietet sie. Das, was sie suchen, gibt es leider nicht zu kaufen. Darum lassen sie uns geben, was wir von Jesus empfangen haben. Jesus sagt, nicht ihr habt mich erwählt, sondern ich habe euch erwählt, um bestimmt, dass ihr hingeht und Frucht bringt und eure Frucht bleibt, damit, wenn ihr den Vater bittet in meinem Namen, er es euch gebe. Das gebiete ich euch, dass ihr euch untereinander liebt.

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Welches Gottesbild haben wir? Welches Bild haben wir von uns selbst? Nebukadnezar musste auf eine sehr dramatische Weise sowohl sein Gottesbild wie auch sein eigenes Bild korrigieren. Nach dieser Zeit hob ich, Nebukadnezar, meine Augen auf gen Himmel und kam wieder zur Vernunft und lobte den Höchsten. Ich pries und ehrte den, der ewiglich lebt, des Gewalt ewig ist und des Reich für und für wert, gegen welchen alle so auf Erden wohnen, als nichts zu rechnen sind. Er macht, wie er will, mit den Kräften im Himmel und mit denen so auf Erden wohnen. Und niemand kann seiner Hand wehren, noch zu ihm sagen, was machst du? Mögen wir Gott ehren und in Demut wandeln, im Vertrauen zu ihm und seinem Willen.

0: Wir preisen die Majestät unseres Herrn und Königs Jesus Christus. 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
2: 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Jesaja 5 bis 8.
3: Kapitel 5. Wohlan, ich will meinem lieben Freunde singen, ein Lied von meinem Freund und seinem Weinberg. Mein Freund hatte einen Weinberg auf einer fetten Höhe, und er grub ihn um und entsteinte ihn und pflanzte darin edle Reben. Er baute auch einen Turm darin und grub eine Kelter und wartete darauf, dass er gute Trauben brächte. Aber er brachte schlechte. Nun richtet, ihr Bürger Jerusalems und ihr Männer Judas, zwischen mir und meinem Weinberg. Was sollte man noch mehr tun an meinem Weinberg, das ich nicht getan habe an ihm? Warum hat er denn schlechte Trauben gebracht, während ich darauf wartete, dass er gute brächte? Wohlan, ich will euch zeigen, was ich mit meinem Weinberg tun will. Sein Zaun soll weggenommen werden, dass er verwüstet werde, und seine Mauer soll eingerissen werden, dass er zertreten werde. Ich will ihn wüst liegen lassen, dass er nicht beschnitten noch geknickt wird, sondern Disteln und Dornen darauf wachsen, und will den Wolken gebieten, dass sie nicht darauf regnen. Des Herrn Zebaoth Weinberg aber ist das Haus Israel, und die Männer Judas seine Pflanzung, an der sein Herz hing. Er wartete auf Rechtsspruch. Siehe, da war Rechtsbruch. Auf Gerechtigkeit. Siehe, da war Geschrei über Schlechtigkeit. Weh denen, die ein Haus zum andern bringen und einen Acker an den andern rücken, bis kein Raum mehr da ist und sie allein das Land besitzen. Es ist in meinen Ohren das Wort des Herrn Zebaoth. Für wahr, die vielen Häuser sollen veröden und die großen und feinen leer stehen. Denn 10 Morgen Weinberg sollen nur einen Eimer geben und 10 Scheffel Saat nur einen Scheffel. Weh denen, die des Morgens früh auf sind, dem Saufen nachzugehen, und sitzen auf bis in die Nacht, dass sie der Wein erhitzt, und haben Harfen, Zittern, Pauken, Pfeifen und Wein in ihrem Wohlleben, aber sehen nicht auf das Werk des Herrn und schauen nicht auf das Tun seiner Hände. Darum wird mein Volk weggeführt werden, unversehens, und seine Vornehmen müssen Hunger leiden und die lärmende Menge Durst. Daher hat das Totenreich den Schlund weit aufgesperrt und den Rachen aufgetan, ohne Maß, das hinunterfährt, was da prangt und lärmt, alle Übermütigen und Fröhlichen. So wird gebeugt der Mensch und gedemütigt der Mann, und die Augen der Hoffärtigen werden erniedrigt. Aber der Herr Zebaoth wird hoch sein im Gericht, und Gott, der Heilige, sich heilig erweisen in Gerechtigkeit. Da werden dann Lämmer weiden wie auf ihrer Trift und Ziegen sich nähren in den Trümmerstätten der Hinweggerafften. Weh denen, die das Unrecht herbeiziehen mit Stricken der Lüge und die Sünde mit Wagenseilen und sprechen, er lasse eilends und bald kommen sein Werk, dass wir es sehen, es nahe und treffe ein der Ratschluss des heiligen Israels, dass wir ihn kennenlernen. Weh denen, die Böses Gut und Gutes Böse nennen, die aus Finsternis Licht und aus Licht Finsternis machen, die aus Sauer Süß und aus Süß Sauer machen. Weh denen, die weise sind in ihren eigenen Augen und halten sich selbst für klug. Weh denen, die Helden sind, Wein zu saufen und wackere Männer Rauschtrank zu mischen, die den Schuldigen gerecht sprechen für Geschenke und das Recht nehmen denen, die im Recht sind. Darum, wie des Feuers Flamme Stroh verzehrt und Stoppeln vergehen in der Flamme, so wird ihre Wurzel verfaulen und ihre Blüte auffliegen wie Staub, denn sie verachten die Weisung des Herrn Zebaoth und lästern die Rede des heiligen Israels. Darum ist der Zorn des Herrn entbrannt über sein Volk, und er reckt seine Hand wider sie und schlägt sie, dass die Berge beben, und ihre Leichen sind wie Kehricht auf den Gassen. Und bei all dem lässt sein Zorn nicht ab, sondern seine Hand ist noch ausgereckt. Er wird ein Feldzeichen aufrichten für das Volk in der Ferne und pfeift es herbei vom Ende der Erde. Und siehe, eilends und schnell kommen sie daher. Keiner unter ihnen ist müde oder schwach. Keiner schlummert noch schläft. Keinem geht der Gürtel auf von seinen Hüften und keinem zerreißt ein Schuhriemen. Ihre Pfeile sind scharf und alle ihre Bogen gespannt. Die Hufe ihrer Rosse sind hart wie Kieselsteine und ihre Wagenräder sind wie ein Sturmwind. Ihr Brüllen ist wie das der Löwen, und sie brüllen wie junge Löwen. Sie werden daherbrausen und den Raub packen und davontragen, dass niemand retten kann. Und es wird über ihnen brausen zu der Zeit wie das Brausen des Meeres. Wenn man dann das Land ansehen wird, sehe, so ist's finster vor Angst, und das Licht scheint nicht mehr über ihnen. Kapitel 6. In dem Jahr, als der König Usia starb, sah ich den Herrn sitzen auf einem hohen und erhabenen Thron. Und sein Saum füllte den Tempel. Seraphim standen über ihm. Ein jeder hatte 6 Flügel. Mit 2 deckten sie ihr Antlitz, mit 2 deckten sie ihre Füße und mit 2 flogen sie. Und einer rief zum anderen und sprach: Heilig, heilig, heilig ist der Herr Zebaoth. Alle Lande sind seiner Ehre voll. Und die Schwellen bebten von der Stimme ihres Rufens, und das Haus ward voll Rauch. Da sprach ich: Weh mir, ich vergehe, denn ich bin unreiner Lippen und wohne unter einem Volk von unreinen Lippen. Denn ich habe den König, den Herrn Zebaoth, gesehen mit meinen Augen. Da flog einer der Seraphim zu mir und hatte eine glühende Kohle in der Hand, die er mit der Zange vom Altar nahm, und rührte meinen Mund an und sprach: Siehe, hiermit sind deine Lippen berührt, dass deine Schuld von dir genommen werde und deine Sünde gesühnt sei. Und ich hörte die Stimme des Herrn, wie er sprach: Wen soll ich senden? Wer will unser Bote sein? Ich aber sprach: Hier bin ich, sende mich. Und er sprach: Geh hin und sprich zu diesem Volk. Höret und verstehet's nicht. Sehet und merket's nicht. Verstocke das Herz dieses Volks und lass ihre Ohren taub sein und ihre Augen blind, dass sie nicht sehen mit ihren Augen, noch hören mit ihren Ohren, noch verstehen mit ihrem Herzen und sich nicht bekehren und genesen. Ich aber sprach: Herr, wie lange? Er sprach: Bis die Städte wüst werden, ohne Einwohner, und die Häuser ohne Menschen, und das Feld ganz wüst daliegt. Denn der Herr wird die Menschen weit wegtun, so dass das Land sehr verlassen sein wird. Auch wenn nur der 10. Teil darin bleibt, so wird es abermals verheert werden. Doch wie bei einer Eiche und Linde, von denen beim Fällen noch ein Stumpf bleibt. Ein heiliger Same wird solcher Stumpf sein. Kapitel 7. Es begab sich zur Zeit des Ahas, des Sohnes Jotams, des Sohnes Usias, des Königs von Juda. Da zogen Resin, der König von Aram, und Pekach, der Sohn Remaljas, der König von Israel, herauf nach Jerusalem, um es zu bekämpfen. Sie konnten es aber nicht erobern. Da wurde dem Hause David angesagt: Die Aramäer haben sich gelagert in Ephraim. Da bebte ihm das Herz und das Herz seines Volks, wie die Bäume im Walde beben vom Winde. Aber der Herr sprach zu Jesaja: Geh hinaus, Ahas, entgegen, du und dein Sohn Schear-Jaschub, an das Ende der Wasserleitung des oberen Teiches, an der Straße beim Acker des Walkers, und sprich zu ihm: Hüte dich und bleibe still. Fürchte dich nicht und dein Herz sei unverzagt vor diesen beiden Brandscheiten, die nur noch rauchen, vor dem Zorn Resins und der Aramäer und des Sohnes Remaljas. weil die Aramäer gegen dich Böses ersonnen haben, samt Ephraim und dem Sohn Remaljas, und sagen, wir wollen hinaufziehen nach Juda und es erschrecken und für uns erobern und zum König darin machen den Sohn Tabeals. So spricht Gott der Herr. Es soll nicht geschehen und nicht so gehen, sondern wie Damaskus das Haupt ist von Aram, so soll Rezin nur das Haupt von Damaskus sein. Und in 65 Jahren soll es mit Ephraim aus sein, dass sie nicht mehr ein Volk sein. Und wie Samaria das Haupt ist von Ephraim, so soll der Sohn Remaljas nur das Haupt von Samaria sein. Glaubt ihr nicht, so bleibt ihr nicht. Und der Herr redete abermals zu Ahas und sprach, fordere dir ein Zeichen vom Herrn, deinem Gott, es sei drunten in der Tiefe oder droben in der Höhe. Aber Ahas sprach, ich will's nicht fordern, damit ich den Herrn nicht versuche. Da sprach Jesaja, wohlan, so hört ihr vom Hause David. Ist's euch zu wenig, dass ihr Menschen müde macht? Müsst ihr auch meinen Gott müde machen? Darum wird euch der Herr selbst ein Zeichen geben. Siehe, eine Jungfrau ist schwanger und wird einen Sohn gebären, den wird sie nennen Immanuel. Butter und Honig wird er essen, bis er weiß, Böses zu verwerfen und Gutes zu erwählen. Denn ehe der Knabe lernt, Böses verwerfen und Gutes erwählen, wird das Land verödet sein, vor dessen zwei Königen dir graut. Der Herr wird über dich, über dein Volk und über deines Vaters Haus Tage kommen lassen, wie sie nicht gekommen sind seit der Zeit, da Ephraim sich von Juda schied, nämlich durch den König von Assyrien. Zu der Zeit wird der Herr herbeipfeifen die Fliege am Ende der Ströme Ägyptens und die Biene im Lande Assur, dass sie kommen und sich alle niederlassen in den tiefen Tälern und in den Steinklüften und in allen Hecken und an jeder Tränke. Zu der Zeit wird der Herr das Haupt und die Haare am Leib scheren und den Bart abnehmen, durch das Schermesser, das gedungen ist jenseits des Stroms, durch den König von Assyrien. Zu der Zeit wird ein Mann eine junge Kuh und zwei Schafe aufziehen und wird so viel zu melken haben, dass er Butter essen wird, denn Butter und Honig wird essen, wer übrig bleiben wird im Lande. Und es wird zu der Zeit geschehen, wo jetzt 1000 Weinstöcke stehen, 1000 Silberstücke wert, da werden Dornen und Disteln sein, dass man mit Pfeil und Bogen dahin gehen muss. Denn im ganzen Lande werden Dornen und Disteln sein, dass man auch zu all den Bergen, die man jetzt mit der Hacke zu behacken pflegt, nicht kommen kann, aus Scheu vor Dornen und Disteln. Sondern man wird Rinder darüber treiben und Schafe es zertreten lassen. Kapitel 8. Und der Herr sprach zu mir, nimm dir eine große Tafel und schreib darauf mit deutlicher Schrift. Raube bald Eilebeute. Und ich nahm mir zwei treue Zeugen, den Priester Uria und Zacharia, den Sohn Jeberechias. Und ich ging zu der Prophetin. Die ward schwanger und gebar einen Sohn. Und der Herr sprach zu mir, nenne ihn Raube bald Eilebeute. Denn ehe der Knabe rufen kann, lieber Vater, liebe Mutter, soll die Macht von Damaskus und die Beute aus Samaria weggenommen werden durch den König von Assyrien. Und der Herr redete weiter mit mir und sprach, weil dies Volk verachtet die Wasser von Siloa, die still dahinfließen und in Angst zerfließt vor Rezin und dem Sohn Remaljas, siehe, so wird der Herr über sie kommen lassen die starken und vielen Wasser des Stromes, nämlich den König von Assyrien und alle seine Macht, dass sie über alle ihre Ränder fluten und über alle ihre Ufer gehen. Und sie werden einbrechen in Juda und wegschwemmen und überfluten, bis sie an den Hals reichen. Und sie werden ihre Flügel ausbreiten, damit dein Land, o Immanuel, füllen, soweit es ist. Tobet, ihr Völker, ihr müsst doch fliehen. Höret's alle, die ihr in fernen Landen seid. Rüstet euch, ihr müsst doch fliehen. Rüstet euch, ihr müsst doch fliehen. Beschließt einen Rat, und es werde nichts daraus. Beredet euch, und es geschehe nicht. Denn hier ist Immanuel. Denn so sprach der Herr zu mir, als seine Hand über mich kam und er mich warnte, ich sollte nicht wandeln auf dem Wege dieses Volks. Ihr sollt nicht alles Verschwörung nennen, was dies Volk Verschwörung nennt. Und vor dem, was sie fürchten, fürchtet euch nicht. Und lasst euch nicht grauen, sondern verschwört euch mit dem Herrn Zebaoth. Den lasst eure Furcht und euren Schrecken sein. Er wird ein Fallstrick sein und ein Stein des Anstoßes und ein Fels des Ärgernisses für die beiden Häuser Israel, ein Fallstrick und eine Schlinge für die Bürger Jerusalems, dass viele von ihnen sich daran stoßen, fallen, zerschmettern, verstrickt und gefangen werden. Ich soll verschließen die Offenbarung, versiegeln die Weisung in meinen Jüngern und will hoffen auf den Herrn, der sein Antlitz verborgen hat vor dem Hause Jakob, und will auf ihn harren. Siehe, hier bin ich und die Kinder, die mir der Herr gegeben hat als Zeichen und Weissagung in Israel vom Herrn Zebaoth, der auf dem Berge Zion wohnt. Wenn sie aber zu euch sagen, ihr müsst die Totengeister und Beschwörer befragen, die da flüstern und murmeln, so sprecht, soll nicht ein Volk seinen Gott befragen? Oder soll man für Lebendige die Toten befragen? Hin zur Weisung und hin zur Offenbarung. Werden sie das nicht sagen, so wird ihnen kein Morgenrot scheinen, sondern sie werden im Lande umhergehen, hart geschlagen und hungrig. Und wenn sie Hunger leiden, werden sie zürnen und fluchen ihrem König und ihrem Gott. Und sie werden über sich blicken und unter sich die Erde ansehen und nichts finden als Trübsal und Finsternis. Denn sie sind im Dunkel der Angst und gehen irre im Finstern. Doch es wird nicht dunkel bleiben über denen, die in Angst sind. Hat er in früherer Zeit in Schmach gebracht das Land Sebulon und das Land Naphtali, so wird er hernach zu Ehren bringen den Weg am Meer, das Land jenseits des Jordans, das Galiläa der Heiden.
4: Sie hörten soeben, liebe Freunde am Radio, Jesaja Kapitel 5 bis Kapitel 8. 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Es wäre schön, wenn Sie auch morgen dabei sein könnten, um von dem Wort Gottes zu hören.

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1: Gott ist souverän. Er ist der einzige und oberste Herrscher der Welt und er hat alles unter seiner Kontrolle. Alles, was dem Herrn gefällt, tut er in den Himmeln und auf der Erde. Psalm 135, Vers 6. Für Gott gibt es kein Versehen und keine Überraschung. Er ist es, der die Weltgeschichte schreibt und der alles nach dem Rat seines Willens wirkt. Epheserbrief, Kapitel 1, Vers 11. Gott braucht keine Beratung oder Zustimmung für das, was er sich vornimmt. Und keiner kann ihn davon abhalten, das zu tun, was ihm gefällt. Und da ist niemand, der seiner Hand wehren und zu ihm sagen könnte, was tust du? Daniel Kapitel 4, Vers 32. Gott ist allmächtig. In seinen eigenen Worten, siehe, ich bin der Herr, der Gott allen Fleisches. Sollte mir irgendein Ding unmöglich sein? Jeremia Kapitel 32, Vers 27. Das heißt nicht, dass Gott alles tun kann. Er kann zum Beispiel nicht lügen, sich nicht untreu werden, er kann keine Fehler machen, er kann nicht sündigen oder sich selbst verleugnen. Aber er kann alles tun, was er will, weil es seiner Art entspricht. Das ist nur ein kurzer Aufriss von dem, was Gott in der Bibel über sein Wesen und seine Eigenschaften offenbart. Es gibt noch mehr Aussagen über Gott in der Bibel, und darüber hinaus gibt es vieles an ihm, was wir überhaupt nicht verstehen können. Der Großes und Unerforschliches tut, Wunder bis zur Unzahl. Hiob, Kapitel 5, Vers 9. Insofern erreichen wir ihn nicht. Menschliche Vernunft und Überlegung kann diese Kluft nicht überbrücken. Das sollte uns nicht überraschen, denn wenn wir Gott völlig verstehen könnten, wäre er nicht Gott.
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1: Sie hören nun die gute Nachricht aus Gottes Wort. Unser Wochenvers steht in Psalm 27, Vers 14. Harre des Herrn, sei getrost und unverzagt und harre des Herrn. Das war unser Merkvers aus Psalm 27, Vers 14.

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1: Vor wenigen Tagen haben wir die 10-Jahres-Feier gehabt der Wiedervereinigung Deutschlands. Davor hatten wir 40 Jahre im Osten die DDR unter kommunistischer Regierung und die Menschen wurden geprüft, untersucht, bewacht von der Stasi. Und zur Zeit der DDR lebte drüben einer mit dem Namen Fritz. Und er hatte einen Verwandten hier im Westen. Und er ist Franz. Also gar nichts Ungewöhnliches. Aber eines Tages schrieb der Fritz eine offene Postkarte an seinen Freund im Westen und schrieb: Lieber Franz, deine Pistole ist gut angekommen. 6 Wochen später schreibt er einen verschlossenen Brief wieder an den Franz und schreibt: Lieber Franz, nun kannst du mir die Tulpenzwiebeln schicken. Inzwischen ist die Stasi hier gewesen und die haben mir den Garten umgegraben. Dieser Mann hatte eine gewisse Zukunftsperspektive und er sagte: Wenn ich jetzt selbst den Garten umgraben muss, ist besser, die Stasi macht das, die werde ich dafür einsetzen. Und so hatte er auch eine Perspektive für die nächsten paar Wochen. Wir brauchen eine Zukunftsperspektive, die weiterreicht. Wir wollen eine bis in die Ewigkeit reichende Zukunftsperspektive haben. Und so wollen wir heute nachdenken über die Frage: Was kommt auf uns zu? Was kommt auf diese Welt zu? Was kommt auf uns, auf jeden Einzelnen zu? Ich möchte dieses Nachdenken in 2 Teile gliedern. Im ersten Teil möchte ich etwas sagen, was die Menschen uns dazu sagen. Was sagen uns die Wissenschaftler, was sagen uns die Zukunftsforscher, was sagen uns alle diese Leute? Wohin gehen wir mit dieser Welt? Und im zweiten Teil will ich sagen, was uns Gott dazu sagt. Und wir werden das dann auch miteinander vergleichen. Zunächst einmal, was sagen uns die Menschen? Die Menschen teilen uns mit, dass wir auf die Zukunft ganz besonders achten müssen. Als der damalige Bundespräsident Roman Herzog am 23. Mai 1994 zum Bundespräsidenten gewählt wurde, da hielt er eine ganz kurze Stegreifrede, nur wenige Minuten. Aber worüber er gesprochen hat, war ausschließlich über die Zukunft. Und als im Oktober 1994 nach der Bundestagswahl die Minister vereidigt wurden, da hat man einen Zukunftsminister erstmals in der deutschen Geschichte gehabt, der auch wirklich so hieß. Also wir sehen, die Zukunft spielt eine große Rolle. Viele denken über die Zukunft nach. Die Politiker, die Wissenschaftler, ja und wir auch. Wohin gehen wir mit der Zukunft? Und viele Leute erwarten alles von der Technik. Und in der Tat, die Technik hat eine unvorstellbar rasante Entwicklung hinter sich, sodass man von der Technik eigentlich alles erwartet. Schauen wir uns das mal ein wenig an, was so in der Technik alles geleistet wurde. Die ersten Menschen, als sie aus dem Garten Eden vertrieben waren, da stand nicht vor dem Garten Eden ein Trecker und so ein Mehrfachkippflug, sondern sie mussten sehen, dass sie klarkamen mit der neuen Situation. Und ich kann mir vorstellen, die haben so eine Astgabel genommen und dann damals übers Land gezogen und haben dann Samen reingelegt. Das ging ganz, ganz einfach los. Und dann nachher später kam eine große Revolution. Es wurde die Hacke erfunden. Dann ging das schon etwas leichter. Und dann ging die Entwicklung in der Landwirtschaft immer

mal unter dem Mikroskop das Ganze sich angesehen und stellte fest, dass da ganz bestimmte Mikroorganismen da herumwimmeln, und er stellte fest, das ist die Ursache von Krankheiten. Es ist erst 100 Jahre her, seit Robert Koch den Tuberkelbacillus und den Cholera Vibrio entdeckte und damit den Sieg über verheerende Volksseuchen einleitete. Großartige Entwicklung. Dann kam Wilhelm Conrad Röntgen und er entdeckte die Röntgenstrahlen. Und da war es erstmals möglich, einen Knochenbruch oder so etwas im Innern des Körpers zu erkennen, ohne da überhaupt etwas zu schneiden und zu operieren. Mit der Erfindung der Faseroptik gab es nochmal einen weiteren Sprung in der Medizin. Heute reden wir von der Computertomographie und es können sogar die Weichteile untersucht werden, ohne dass da überhaupt etwas operiert werden muss. Es werden Organtransplantationen vorgenommen, Herzen werden ausgetauscht, Nieren werden ausgetauscht. Es ist unvorstellbar, was da alles so gemacht wird. Wir sehen, es ist ein rasanter Sprung, den die Technik, den die Medizin da erlebt hat. Was ist heute alles möglich in der Wissenschaft? Wir haben es heute zu tun mit einem unvorstellbaren Wissenswachstum. 1950 war es so, dass weltweit pro Tag 1500 wissenschaftliche Aufsätze erschienen. Zur Zeit Leonardo da Vincis war es noch möglich, dass ein einziger Wissenschaftler das gesamte Wissen der Welt in sich vereinigen konnte, wenn er sich damit beschäftigt hatte. Das war dann schon danach nicht mehr möglich. 1985 gab es schon 10-mal so viel Veröffentlichungen wie 1950, nämlich nicht 1500, sondern schon 15.000 Veröffentlichungen pro Tag. Jetzt ist es so, dass 100.000 Originalarbeiten erscheinen. Niemand ist mehr in der Lage, dieses Fachwissen noch zu verarbeiten. In meinem Fachgebiet der Informatik müsste ich eigentlich 100 Stunden pro Tag lesen, um alles Wichtige, alles Relevante zu lesen. Aber mein Tag hat auch nur 24 Stunden und eine Stunde rede ich jetzt hier in Detmold. Also das muss ich auch abziehen. Wir sehen also, wir kommen überhaupt nicht mehr dagegen an. Wir haben heute das Internet zur Verfügung und im Internet befinden sich zurzeit 550 Milliarden Seiten, eine unvorstellbare Menge an Informationen. Als ich vor wenigen Tagen noch in den USA war und dort Vorträge gehalten habe, da sagte man mir, eine Stunde später wird der Vortrag schon im Internet verfügbar sein. Und dann kann das überall auf der Welt gehört werden. Man muss sich da nur einloggen, wie wir das so schön sagen. Und dann kann man den Vortrag überall hören, in Australien oder wo auch immer man sich da anschließt an das Internet. Das sind gewaltige Entwicklungen, wenn wir das so sehen. Wir stellen auch fest, die Umsetzung von technischen Erfindungen, wo die erste Grundidee dafür da war, bis zur Umsetzung für die Technik, wird immer schneller. Die Zeit wird immer kürzer. Bei dem Galvanisierversuch, den man gedacht hatte, bis zur Einführung des Telegraphen, hat es 61 Jahre gedauert. Und von der Erfindung der Elektronenemission in Glühlampen bis zum Einsatz der Verstärkerröhre vergingen nur 22 Jahre. Und vom Transistor bis zur Schlüsselerfindung für den Computer, der integrierten Schaltung, hat es nur 10 Jahre gedauert. Das wird immer schneller, diese Umsetzungszeit. Nehmen wir ein anderes Beispiel, die Übertragung von Informationen. Es dauerte 5 Monate, bis die spanische Königin Isabella von der Entdeckung Amerikas durch Kolumbus erfuhr. 5 Monate. Es dauerte dann nachher nur noch 2 Wochen, bis Europa etwas erfuhr von der Ermordung des amerikanischen Präsidenten Abraham Lincoln. Und es dauert nur 1,3 Sekunden, bis die Menschheit erfuhr,
Das erste

0: erstmals ein Mensch seinen Fuß auf den Mond gesetzt hatte. Wir sehen, das wird immer schneller, immer rapider geht das vor sich. Eine der größten Erfindungen unserer Zeit ist der Computer. 1938 baute Konrad Zuse den ersten Computer, noch so mit Laubsäge und Blechen und so weiter. Der konnte schon rechnen, der brauchte, um 2 mal 2 auszurechnen, immerhin 4 Sekunden. Heute haben wir eine ganz rasante Entwicklung bezüglich der Computer erlebt. Überall sind sie im Einsatz und die schnellsten machen etwa 10 Milliarden Rechenoperationen in einer Sekunde. Und wenn man die parallel schaltet, dann kommen wir ganz locker auf 100 Milliarden Rechenoperationen in einer einzigen Sekunde. Wir sehen, das ist eine atemberaubende Entwicklung. Und viele Leute haben den Eindruck, wir werden die Zukunft voll im Griff bekommen. Ist gar keine Frage, ist nur eine Frage der Zeit und der neuen Entwicklungen, der neuen Erfindungen. Und dann wird die Zukunft voll gemeistert werden können. So ist weitgehend die Auffassung. Aber vorsichtig, ist das wirklich so? Wenn wir uns die Schöpfung anschauen, verstehen wir fast gar nichts. Wir stehen davor, staunen, wie das alles funktioniert und können es gar nicht erklären. Niemand ist in der Lage, den Prozess der Photosynthese, der in jedem grünen Blatt stattfindet, zu erklären, wie es geht. Und nachbauen kann es kein Chemiker, kein Physiker, niemand. Kein Verfahrenstechniker ist in der Lage, diesen genialen Prozess der Photosynthese nachzubauen. Kein Wissenschaftler kann uns die molekularen Mechanismen erklären, die eine Heuschrecke erzeugen, die aussieht wie ein verwelktes Blatt. Wie funktioniert sowas? Keiner weiß das. Und kein Biologe versteht das Geheimnis jener Orchideenblüte, die geformt ist wie ein Wespenweibchen, auch so gefärbt ist und auch noch genauso riecht. Wie kommt sowas zustande? Wir vermögen zu denken, zu fühlen, zu wünschen, zu glauben, zu hoffen. Und dazu haben wir einen wunderbaren Apparat, das Gehirn. Aber kein Wissenschaftler versteht, wie ein Gehirn funktioniert. Wenn wir wüssten, wie ein Gehirn funktioniert, dann würden wir unsere Computer nach diesem Prinzipien bauen. Aber wir wissen es nicht. Das Gehirn gehört zu den großen, weißen Flächen auf der Landkarte unseres Unwissens. Wir haben keine Ahnung, wie sowas funktioniert. Und dann werden wir demütig, und es ist gut, wenn wir demütig werden, dass wir erkennen, wir können nicht alles erkennen. Wir kommen sehr, sehr schnell an Grenzen. Und das, was wir mit der Technik machen, sollten wir uns alles 3-mal überlegen, bis wir es wirklich tun. Heute, das ist die Gegenseite, die müssen wir auch erwähnen, kann man 2 Monate lang 1000 zweite Weltkriege führen, jeden Tag. So viel Nuklearwaffen sind auf dieser Erde gelagert, dank der Technik, dank der Erfindungen. Und das, obwohl täglich 40.000 Kinder auf unserer Welt verhungern, weil sie nicht genug zu essen haben. Das ist unsere Welt. In der Medizin haben wir gehört, wie groß die Fortschritte sind, und doch müssen wir beklagen, dass aufgrund der Medizin die größte Mordaktion der Weltgeschichte im Mutterleib stattfindet. In der Bundesrepublik kommen auf 600.000 Neugeborene 250.000 Abtreibungen. In jeder Minute eine Abtreibung. In jeder Minute wird ein Mensch getötet. Und zwar dort, wo der Schöpfer vorgesehen hat, dass hier das Leben entsteht. Wenn ich hier 60 Minuten einen Vortrag halte, dann werden in dieser Zeit 60 Menschen erbärmlich gemordet. Und zwar aufgrund in Gänsefüßchen der Fortschritte der Technik, weil man das alles ganz mühelos machen kann. Es gab Zeiten, wo man meinte, wir werden Beherrscher der Natur sein. So meint es noch der Philosoph René Descartes. Aber wir müssen feststellen, die Beherrschung der Natur ist uns zu einem Gericht geworden. Wenn wir die Bibel aufschlagen, da wird uns berichtet vom Turmbau zu Babel. Und wir haben alle verbinden den Turmbau zu Babel alle mit dem Gericht der Sprachenverwirrung. Aber es ging ein zweites Gericht einher. Und da heißt es, dies ist erst der Anfang ihres Unternehmens. Hinfort wird ihnen nichts mehr unausführbar sein, was sie sich vorgenommen haben. Die Menschen sind in die Lage versetzt, alle möglichen Dinge zu tun. Und bei vielem kann einem nur Angst und Bange werden, was die Menschen tun werden. Im Augenblick reden wir noch davon und haben Gesetze, dass der Mensch nicht geklont werden kann. Es ist nur eine Frage der Zeit. Und dann wird der Mensch das tun. Und so können wir uns diese Welt ausmalen, was der Mensch tut und auch wozu er fähig ist. Bei all dem, was wir sehen in der Technik, sind wir dennoch nicht in der Lage, einige grundlegende Probleme zu lösen. Wir lösen nicht die Umweltprobleme. Wir lösen nicht das Problem der Klimaveränderung, um nur einige zu nennen. Und manche Leute meinen, die Erde ist nicht in der Lage, die Menschen zu ernähren, die geboren werden. Aber das kann man sehr schnell entkräften, diese Ideen und diese Konferenzen, die da weltweit überall abgehalten werden. In einer Zeit der Gesellschaft von Nomaden waren 2 Quadratkilometer Erdoberfläche nötig, um einen Menschen zu ernähren. Es gab einmal eine Zeit auf der Erde, da betrug die ökologische Tragfähigkeit unserer Erde 25 Millionen. 25 Millionen Menschen konnte die Erde ernähren, mehr nicht. Dann kam der Einsatz von Ackerbau und Viehzucht und die Tragfähigkeit der Erde stieg dann an auf 2 Milliarden Menschen. Die heutige Tragfähigkeit der Erde, man all das berücksichtigt, was wir heute tun können, auch an Gutem, an Segen auch durch die Technik, dann liegt sie etwa bei 20 Milliarden. Also das ist überhaupt kein Problem, dass wir viele Kinder haben und das ist ja auch von Gott gesagt, dass wir auch Nachkommen haben sollen. Wir sollen die Erde füllen. Das ist der Auftrag. Füllet die Erde. Von Gott ausgesprochen. Dieser Auftrag ist nie aufgehoben. Darum sind Abtreibungen völlig überflüssig. Wenn man die gesamte Erdbevölkerung, alle Menschen, die auf dieser Erde leben, umsiedeln würde auf die Fläche der USA, dann hätte die USA eine Bevölkerungsdichte, die genauso groß ist wie Holland heute. Und wenn man nach Holland fährt, der sieht, da kann man gut leben. Das ist noch viel Fläche, wo sie Landwirtschaft betreiben, Tomaten anbauen und alles Mögliche. Wir sehen also, das ist nicht das Problem. Dann haben wir Klimaveränderungen zu verzeichnen und das ist wirklich ein Problem. Das ist ein echtes Problem. Das kommt dadurch zustande, dass wir sehr viel Brennstoffe verbrennen, die Kohlendioxid erzeugen. Um eine einzige Kilowattstunde zu erzeugen, entsteht gleichzeitig 1 Kilogramm CO2. Das ist nicht zu verhindern. Ein Großkraftwerk produziert jährlich 80 Millionen Tonnen CO2, also Kohlendioxid. Weltweit sind das 20 Milliarden Tonnen CO2. Und dieses CO2 kann man frieren, einfrieren und dann macht man Trockeneis und das kann man mit einem Zug verladen. Und das, was in einem Jahr an CO2 entsteht, wenn man das in einen Zug hineinpackt, dann hätte dieser Zug eine Länge, der ist 200 Mal länger als ein Zug, der ganz um den Äquator reicht. Also eine unvorstellbare Menge, die wir da erzeugen durch die Verbrennung von Erdöl und Kohle. Damit verbunden sind sehr starke klimatische Veränderungen. Und das müssen wir ernst nehmen. Das ist das, was man auch ausrechnen kann mit Computern. Man kann die Zeit beschreiben, auf die wir zugehen. Und ich will das mal in einigen Aspekten einmal uns hier nennen. Das kommt durch die klimatischen Veränderungen, die aufgrund des hohen CO2-Ausstoßes dann zustande kommen. Während große Dürreperioden bisher nur alle 100 Jahre auftraten, werden solche Katastrophen alle 3 Jahre zu erwarten sein. Die Wirbelstürme werden 40-50% heftiger sein als bisher. Wir werden immer wieder in den Nachrichten damit konfrontiert, dass das so ist. Die Wälder werden mehr und mehr dezimiert. Die Wasserspiegel der Ozeane werden um 1-2 Meter steigen. Zahlreiche Flachgebiete der Erde, insbesondere Bangladesch, Mexiko und auch die Länder in Nordwesteuropa, werden Land unterhaben. Es wird in Zukunft hunderte Millionen ökologischer Flüchtlinge geben, wegen Land unter.
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Der Herr, der Schöpfer der Himmel und Erde, ist ein heiliger, ein gerechter, ein guter und barmherziger Gott. Und er lädt alle ein zu sich, um Leben zu haben, ewiges Leben. Wohlan, alle, die ihr durstig seid, kommet her zum Wasser, und die ihr nicht Geld habt, kommet her, kaufet und esset, kommt her und kauft ohne Geld und umsonst beides, Wein und Milch. Warum zählet ihr Geld da, da kein Brot ist und tut Arbeit, davon ihr nicht satt werden könnt? Höret mir doch zu und esset das Gute, so wird eure Seele am Fetten ihre Lust haben. Neiget eure Ohren her und kommet her zu mir. Höret, so wird eure Seele leben. Denn ich will mit euch einen ewigen Bund machen, dass ich euch gebe, die gewissen Gnaden Davids.

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1: Sie hören nun die gute Nachricht aus Gottes Wort. Unser Wochenvers steht in Psalm 27, Vers 14. Harre des Herrn, sei getrost und unverzagt und harre des Herrn. Das war unser Merkvers aus Psalm 27, Vers 14.

0: Ich heiße Sie herzlich willkommen zur Radiosendung des BBN Biblischen Hörfunks. 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Der Inhalt dieser Sendung ist aus dem gleichnamigen Buch entnommen, das im SCM Verlag erschienen ist. Wer Jesus hat, hat das Leben ist eine in vielen Jahren bewährte Bibellese für Jung und Alt. Die einzelnen Andachten entstanden im persönlichen Gespräch mit Christen, die Schritte des Glaubens im Gehorsam zu Gottes Wort gehen wollen. Die Bibelabschnitte sind nach Art einer Glaubenslehre thematisch geordnet. Dabei folgt die konkrete Auslegung für alle Tage des Jahres der bewährten Regel, dass die Bibel sich am besten aus sich selbst erklärt. Hören Sie nun Winrich Schäfbuch.
1: Unser Thema heute heißt der Beweis. Und wir lesen aus Matthäus 12, von Vers 38 bis 42. Da fingen einige von den Schriftgelehrten und Pharisäern an und sprachen zu Jesus: Meister, wir möchten gern ein Zeichen von dir sehen. Und Jesus antwortete und sprach zu ihnen: Ein böses und abtrünniges Geschlecht fordert ein Zeichen. Aber es wird ihm kein Zeichen gegeben werden, es sei denn das Zeichen des Propheten Jona. Denn wie Jona 3 Tage und 3 Nächte im Bauch des Fisches war, so wird er mindestens schon 3 Tage und 3 Nächte im Schoß der Erde sein. Die Leute von Ninive werden auftreten beim jüngsten Gericht mit diesem Geschlecht und werden es verdammen, denn sie taten Buße nach der Predigt des Jona, und siehe, hier ist mehr als Jona. Die Königin vom Süden wird auftreten beim jüngsten Gericht mit diesem Geschlecht und wird es verdammen, denn sie kam vom Ende der Erde, um Salomos Weisheit zu hören, und siehe, hier ist mehr als Salomo. Es war im letzten Jahrhundert. Der Lehrling William Booth begegnete bei seiner Arbeit in einer Londoner Pfandleihe den ärmsten und verzweifelsten Menschen der Großstadt. Da entschloss er sich, im Glauben gegen diese grenzenlose Not anzugehen. Er gründete das Rettungswerk der Heilsarmee. In dieser Arbeit war ihm seine Frau Catherine die wichtigste Stütze. Doch diese Frau wurde ihm früh durch den Tod entrissen. William Booth saß am Sterbebett und musste hilflos zusehen, wie die rasenden Schmerzen seine Frau quälten. Er lief immer wieder verstört durchs Zimmer und sagte vor sich hin: Ich kann es nicht verstehen. Da brach in der Nacht die Wunde wieder auf. Der Arzt musste geholt werden. William Booth kniete am Schreibtisch nieder, um zu beten. Dort notierte er ein paar Sätze, Beobachtungen am Todesstrom. Er erkannte, alle Stützen des Glaubens verlieren ihre Bedeutung. Sie werden von der Knochenhand des Todes weggerissen. Aber dann schrieb er: Gottes Erbarmen in Jesus Christus geoffenbart ist der einzige Grund, auf dem ein Mensch vor Gott erscheinen kann. Er erzählte später, wie er sich wieder an das Bett seiner Frau setzte. Ich weinte, ich betete, ich frohlockte. Es war, wie wenn wir durch einen reißenden Strom hindurchgingen. So glaubten wir miteinander die ganze Nacht hindurch. Nur ein Zeichen verspricht Jesus, auf das man ihn fest glauben kann. Es ist sein Sterben am Kreuz. Glücksgefühle, Stimmungen oder besondere Erlebnisse halten in den Anfechtungen nicht stand. Aber Jesus hat das harte Zerstören des Todes überwunden. Nun dreht Jesus den Spieß herum, sieht man bei uns Zeichen der Buße. Die Leute von Ninive kehrten allein wegen der Predigt Jonas um. Da sagten einige von den Schriftgelehrten und Pharisäern zu Jesus: Meister, wir möchten gerne ein Zeichen von dir sehen. Wie lange können wir auf dieses einzige Zeichen, den Gekreuzigten, schauen, der uns voll Liebe anblickt, bis wir ihn loben und ihm danken? In Richter 6, Vers 36 bis 40, da wird uns erzählt von Gideon, der auch unsicher war und zweifelte und ein Zeichen von Gott wollte. Und er hat diese abgeschorene Wolle auf die Tenne gelegt und wollte einmal, dass es nass wird und drumherum trocken, und dann umgekehrt, dass es trocken ist und es drumherum nass. Und das hat Gott geschenkt, und dennoch war er nicht sicher.

In Matthäus 4, Vers 5 bis 7, da will der Versucher, dass Jesus ein Schauwunder vollbringt und er soll von der Zinne des Tempels springen und dann wird sich das Psalmwort erfüllen, er wird seinen Engeln deswegen Befehl geben, sie werden die auf den Händen tragen. Und Jesus sagt, nein, du sollst Gott nicht versuchen. Schauwunder bringen zwar Bewunderung, aber keine Bekehrung. Deswegen hat sie Jesus abgelehnt. Und Matthäus 11, Vers 21 bis 24, da sagt Jesus von den beiden Städten Chorazin und Bethsaida am See Genezareth, die nicht zur Buße kamen, weder Chorazin, weder Bethsaida, wären solche Taten in Tyrus und Sidon geschehen, wie sie bei euch geschehen sind, sie hätten längst in Sack und Asche Buße getan, doch ich sage euch, es wird Tyrus und Sidon erträglicher gehen am Tag des Gerichts als euch. Und du, Kapernaum, wirst bis zum Himmel erhoben werden? Nein, du wirst bis in die Hölle hinuntergestoßen werden. Denn wenn in Sodom die Taten geschehen wären, die in dir geschehen sind, es stünde noch heutigen Tages. Doch ich sage euch, es wird im Land der Sodomer erträglicher gehen am Tag des Gerichts als dir. In Johannes 6, Vers 26, da lesen wir, wie Jesus sagt, wahrlich, wahrlich, ich sage euch, ihr sucht mich nicht, weil ihr Zeichen gesehen habt, sondern weil ihr von dem Brot gegessen habt und satt geworden seid. Schafft euch Speise, die nicht vergänglich ist, sondern die bleibt zum ewigen Leben. Wir suchen immer wieder die wunderbaren Erkenntnisse, um den materiellen Nutzen zu haben. Aber Jesus will durch seine Wunder uns zum Glauben führen. In 1. Korinther 1, Vers 22, da sagt Paulus, dass die Juden Zeichen fordern, die Griechen fragen nach Weisheit. Und das hindert sie am Glauben. Wir aber predigen den gekreuzigten Christus, den Juden ein Ärgernis und den Griechen eine Torheit. Ich möchte schließen mit dem Liedvers, das soll und will ich mir zunutz zu allen Zeiten machen. Im Streite soll es sein mein Schutz, in Traurigkeit mein Lachen, in Fröhlichkeit mein Seitenspiel, und wenn mir nichts mehr schmecken will, soll mich dies Manna speisen. Im Durst soll es sein mein Wasserquell, in Einsamkeit mein Sprachgesell, zu Haus und auch auf Reisen. Amen.

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Im 1. Korintherbrief, Kapitel 4, lesen wir: Dafür halte uns jedermann für Christi Diener und Haushalter über Gottes Geheimnisse. Nun sucht man nicht mehr an den Haushaltern, denn dass sie Treue gefunden werden.

Wohl dem, der nicht wandelt im Rat der Gottlosen, noch tritt auf den Weg der Sündern, noch sitzt, da die Spötter sitzen, sondern hat Lust zum Gesetz des Herrn und redet von seinem Gesetz Tag und Nacht. Der ist wie ein Baum, gepflanzt an den Wasserbächen, der seine Frucht bringt zu seiner Zeit, und seine Blätter verwelken nicht, und was er macht, das gerät wohl. 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

In jeder Kultur, Sprache dieser Welt finden wir immer wieder dasselbe Muster. Menschen, die durch persönliche Errungenschaften oder religiöse Rituale, Schönheitsideale, intellektuelle Fähigkeiten, gemütliches Leben, Sinnlichkeit, Vermögen, Macht und viele andere Sachen versuchen, ihren geistlichen Durst, ihren geistlichen Hunger zu stillen. Jesus Christus behauptete etwas Unglaubliches. Ich bin das Brot des Lebens. Wer zu mir kommt, den wird nicht hungern. Und wer an mich glaubt, den wird niemals dürsten. Wir sind von Gott und für Gott erschaffen worden. Und nur in ihm werden wir gestillt. Womit versuchen Sie, Ihren Durst, Ihren Hunger zu stillen?

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1: 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Unser Wochenvers steht in Psalm 27, Vers 14. Harre des Herrn, sei getrost und unverzagt und harre des Herrn. Das war unser Merkvers aus Psalm 27, Vers 14.

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1: So können wir weiterfahren. Das Geheimnis der Braut, Epheser 5. Also 8 Geheimnisse in den Paulusbriefen. Dann haben wir noch weitere Geheimnisse in der Offenbarung. Das Geheimnis der Sterne, das Geheimnis des Tieres, das Geheimnis der Hure Babylon. Alles neue Dinge. Und das hängt eben damit zusammen, dass der Herr Jesus sagt, noch vieles habe ich euch zu sagen. Ihr könnt es noch nicht ertragen. Aber der Heilige Geist wird kommen und er wird in die ganze Wahrheit führen und Christus dabei verherrlichen. Und das war jetzt ein kleiner Exkurs, um einfach diesen Satz zu verstehen. Vers 8. Wiederum schreibe ich euch ein neues Gebot. Das, was wahr ist in ihm und in euch. Das ist nun also eine Wahrheit, die die Apostel und neutestamentlichen Propheten in ihren Schriften im Neuen Testament ausgeführt haben. Aber ich gebe zu, ein bisschen rätselhaft, geheimnisvoll. Aber noch etwas möchte ich zuerst betonen bei dem alten Gebot. Ein altes Gebot, das ihr von Anfang an hattet, das alte Gebot ist das Wort, das ihr von Anfang gehört habt. Also das ganze Wort, die ganze Verkündigung des Herrn Jesus auf Erden, wie wir das in den Evangelien durch den Heiligen Geist inspiriert dokumentiert haben, das wird hier zusammengefasst als ein Gebot. Also alles, was er gelehrt hat, ist ein Gebot für die Gläubigen. Aber jetzt kommt ein neues Gebot, das also über die Offenbarung der Evangelien hinausgeht, was wir dann eben finden in der Apostelgeschichte und in den Briefen des Neuen Testaments und in der Offenbarung. Und das beschreibt er als ein Gebot. Das, was wahr ist in ihm und in euch. Bitte, was müssen wir jetzt tun? Das ist ein Gebot. Was müssen wir jetzt machen? Ja, aber was sollen wir gehorchen? Das, was wahr ist in ihm und in euch, das ist ja nicht einmal eine Befehlsform. Ja gut, es braucht auch gar nicht immer eine Befehlsform. Das hat man so irgendwie in der Primarschule gelernt. Befehle, da brauchen wir dazu die Befehlsform. Geh, komm. Aber später, wenn man

0: nicht hinauslehnen. Und da wollen sie erst recht. Aber hinauslehnen ist verboten. Aber es gibt auch ganz andere Möglichkeiten. Zum Beispiel, Maria sagt an dieser Hochzeit in Kana, sie haben keinen Wein. Das ist ein Aussagesatz, aber das war ein Befehl. Damit wollte sie sagen, jetzt muss er, der Herr Jesus, eingreifen und dafür sorgen, dass dieses Problem an der Hochzeit gelöst wird. Und darum sagt der Herr, was habe ich mit dir zu schaffen, Frau? Er war 30 Jahre alt, als Mensch hier auf der Erde, und ab einem bestimmten Alter befiehlt die Mutter nicht mehr so. Ja? Und darum macht der Herr diese Distanz. Was habe ich mit dir zu schaffen? Frau. Das ist, auf Hebräisch wäre das Gveret. Also wie man französisch sagt, Madame. Das ist höflich, aber es war seine Mutter. Seine irdische Mutter. Aber eben um die Distanz zu zeigen. Und er sagt, meine Stunde ist noch nicht gekommen. Die Befehle bekomme ich vom Vater. Und nicht die Mutter befiehlt, wenn man 30 ist. Und sie hat sofort verstanden. Sie sagt nämlich als Testament, das ist das letzte Wort, was wir von Maria überhaupt überliefert haben. Was irgend er euch sagt, tut. Also das nächste Mal, wenn man mit einem Katholiken zusammen ist, muss man ihn fragen, kennst du das Testament von Maria? Und das wird natürlich sein Interesse wecken, zu Recht. Und das ist ganz kostbar. Maria sagt als Testament, einfach auf den Sohn Gottes hören. Ja, von ihr weg, auf ihn hinweisend. Und eben, das sind diese Möglichkeiten, wie man etwas befehlen kann, auch ohne Befehlsform, und das ist hier genauso. Das, was wahr ist in ihm und in euch. Wir gehen in zwei Schritten vor. Zuerst fragen wir uns mal, was ist wahr für Jesus Christus, das genauso für die Gläubigen auch stimmt. Aber zwischendurch, da war noch eine Frage von Kurt, ich habe die einfach übergangen. Man kann auch anders wählen, ja, wie? Ja, man sollte noch. Ja, wer? Ja, Mann. Aber man weiß genau, wer gemeint ist, ja? Man sollte noch die Abfallsäcke rausbringen. Ja, genau. Das sind so verschiedene Möglichkeiten. Die Sprache ist so vielfältig. Aber hier sagt Johannes ein neues Gebot. Das, was wahr ist in ihm und in euch. Wer bringt ein Beispiel? Was ist wahr für den Herrn Jesus, aber auch wahr für die Gläubigen?
1: Du hast es vorher gesagt. Der Christus. Der Leib Christi,
0: Jesus
1: das Haupt, und wir den Leib, und wir sehen der Christus.
0: Super, sehr gut. 1. Korinther 12, jetzt müssen wir es aufschlagen. Vorhin habe ich es nur erwähnt, in der Hoffnung, dass man den Ball trotzdem fangen kann. Wenn man eine Bibelstelle nur angibt, meistens geht sie irgendwo runter, wie beim Ping-Pong-Spielen, neben dem Tisch runter. Und wenn man sie aufschlägt, dann ist die Chance viel größer, dass es einem bleibt. Also, lesen wir 1. Korinther 12, 12 und 13.
2: Denn gleich wie der Leib einer ist und doch viele Glieder hat, alle Glieder des einen Leibes aber, obwohl es viele sind, als Leib eins sind, so auch der Christus. Denn wir sind ja alle durch einen Geist in einen Leib hineingetauft worden. Und ob wir Juden sind oder Griechen, Knechte oder Freie, und wir sind alle getränkt worden zu einem Geist.
0: Danke. Also, hier geht es um den Leib Christi. Aber dieser Leib Christi wird genannt, in Vers 12, der Christus. Also nicht nur das Haupt, nicht wahr? In Kolosser 1 wird der Herr Jesus genannt, das Haupt der Gemeinde. Aber hier wird gesagt, der ganze Leib zusammen ist der Christus. Also Christus mit den Gläubigen verbunden wird genannt der Christus, der Gesalbte. Und das ist also wahr für Jesus Christus

0: dass er nämlich zum Leib gehört. Und das ist wahr für jeden wahren Gläubigen, dass er zum Leib Christi gehört. Ja, wo ist jetzt das Gebot? Ganz einfach. In 1. Korinther 12 führt der Apostel Paulus aus, dass die verschiedenen Glieder, dass die zusammenwirken. Und nicht gegeneinander. Nicht wahr? Wer hat eine Hand, die immer dagegen ist, gegen den Körper? Also mein, der spinnt. Das geht ja nicht. Eine Hand, ein Glied ist da, um zu helfen dem Körper. Ja? Und ist nicht gegen die andere Hand, sondern die Hände arbeiten zusammen. Und wenn jetzt das Auge sagen würde, ja, können wir mal lesen. In Vers 21 von 1. Korinther 12, das Auge aber kann nicht zu der Hand sagen, ich brauche dich nicht. Oder wiederum das Haupt zu den Füßen, ich brauche euch nicht. Ja, also ein Überlegenheitskomplex gibt es im Körper nicht, dass irgendein Glied findet, ich bin das tollste Glied, da, meine rechte Hand. Und alles andere ist eigentlich nicht nötig. Das geht gar nicht. Und wenn wir ein Leib sind, Christus das Haupt, dann bedeutet das, wir arbeiten nicht gegeneinander, sondern zur gegenseitigen Auferbauung. Und wir sagen nicht, mich braucht es, aber dich braucht es nicht. Und das ist eines, Überlegenheitskomplex, aber es gibt auch das Problem von Minderwertigkeitskomplex. In Vers 15 liest du Samuel.
1: Wenn der Fuß spräche, ich bin keine Hand, darum gehöre ich nicht zum Leib, gehört er deswegen etwa nicht zum Leib?
0: Noch Vers 16.
1: Und wenn das Ohr spräche, ich bin kein Auge, darum gehöre ich nicht zum Leib, gehört es deswegen etwa nicht zum Leib?
0: Ja, also man kann nicht sagen, ja, mich braucht es eigentlich nicht in der Gemeinde. Das ist Minderwertigkeitskomplex und das ist etwas sehr Schlechtes. Genauso wie Überlegenheitskomplex etwas sehr Schlechtes ist. Nein, jeder weiß, ich habe meinen Platz bekommen im Leib Christi und ich will auf diese Weise dienen. Das Ohr dient mir auf andere Weise als meine linke Hand. Und die linke Hand wieder anders als mein rechter Fuß. Aber alles wirkt zusammen. Das, was wahr ist in ihm und in euch. Ja, aber das hat tatsächlich Auswirkungen für das praktische Leben. Wenn wir das uns vor Augen haben, dann leiten sich daraus Dinge ab, wie wir leben sollen. Ja, in Hesekiel 33 wird die Frage gestellt, wie sollen wir denn leben? Und aufgrund dieses Titels hat einmal Francis Schaeffer dann ein Buch geschrieben. How should we then live? Ja, aber diese Frage ist wichtig. Wie sollen wir denn leben? Nun, das wird uns hier erklärt. Das, was wahr ist in ihm und in euch, das ist ein Gebot. Jemand wollte noch was sagen? Ja, Jerry?
2: Aber wir haben diesen Vers nicht auch in Epheser 5, Vers 8.
0: In Epheser 5, Vers 8. Ja. Du musst uns erklären, was du genau meinst. Wir schlagen auf. Schlagen wir doch auf und lesen das. Samuel? Epheser 5, Vers 8.
1: Denn ihr wart einst Finsternis, jetzt aber seid ihr Licht in dem Herrn. Wandelt als Kinder des Lichts.
0: Also, du willst sagen, für den Herrn ist es wahr, dass er Licht ist, ja? Und die Gläubigen sind Licht in dem Herrn. Und das bedeutet, dass wir eben Finsternis in unserem Leben nicht zulassen, sondern hinaustun. Und darum wird dann auch im Weiteren gesagt hier in Epheser 5, dass wir eben wandeln sollen als Kinder des Lichts und nichts, keine Gemeinschaft haben sollen mit den Werken der Finsternis, Vers 11. Ja, wenn die Welt in der Finsternis ist, das ist ihre Sache, aber wir nicht, weil wir Licht im Herrn sind. Wenn die Welt in der Finsternis ist, das ist keine Überraschung, das ist so. Aber wenn die Gläubigen nicht ganz klar im Licht leben, dann haben wir ein Problem. Und so ist also allein die Tatsache, er ist Licht, Gott ist Licht. Wir sind Licht in dem Herrn. Und daraus folgt Paulus in Epheser 5, Vers 8, wandelt als Kinder des Lichts. Das ist unsere Stellung. Wir sind Licht in dem Herrn. Er sagt nicht, ihr solltet Licht im Herrn werden, sondern er sagt, ihr seid Licht in dem Herrn. Und dann sagt er aber praktisch, wandelt als Kinder des Lichts. Das ist Stellung und praktischer Zustand. In einem Vers dort ausgedrückt. Und Johannes sagt nur, das, was wahr ist in ihm und in euch, das ist ein neues Gebot. Weitere Dinge. Ja. Mitteilhaber der Verheißung.
2: Indem das Gott, der Vater, seinen Sohn.
0: Jawohl, also Epheser 3, Vers 6 spricht ganz allgemein über die Verheißung Gottes in Christus. Und wir haben jetzt Anteil daran. Und wie du sagst, ein Beispiel ist, dass nach Gottes Ratschluss sollte der Messias eine Frau haben. Und das ist die Gemeinde. Und so gehören wir zur Gemeinde. Und was ist die praktische Schlussfolgerung daraus, dass die Gemeinde die Frau des Christus ist?
2: Wir stellen das da in der Ehe.
0: Also, ich wiederhole für den Livestream, das hat ganz praktische Auswirkungen, denn Männer werden aufgerufen in Epheser 5, 22 bis 33, wo es geht um das Geheimnis Christus, der Mann, die Gemeinde, die Frau. Da wird gesagt, dass die Männer sollen ihre Frauen so lieben, wie Christus die Gemeinde geliebt hat. Genau. Und das sind sehr, sehr praktische Auswirkungen. Ja, und so könnten wir also weitergehen. Wir können den ganzen Abend jetzt nur über das Thema sprechen. Aber ich möchte vielleicht noch ein paar Hinweise geben, einfach so als Anregung. Und dann kann man das Thema für sich selber weiterführen. Der Jesus wird genannt in 1. Korinther 15, 48, der Himmlische. Und dort nennt Paulus die Gläubigen die Himmlischen. Und was ist die praktische Auswirkung? Ja, wenn wir ein himmlisches Volk sind, dann wird uns klar, wir sind eigentlich Fremdlinge hier auf der Erde. Paulus sagt in Philipper 3, Vers 20, unser Bürgertum ist in den Himmeln, von woher wir auch den Herrn Jesus Christus erwarten. Also ist es unsere Aufgabe, die Politik hier auf der Erde zu verändern. Ja, aber das wäre eine Verschiebung. Natürlich sollen wir Salz und Licht sein und das hat Einfluss. Aber wir müssen uns klar sein, wir sind Fremdlinge hier auf der Erde und Beisaßen. Also es ist nicht unsere Aufgabe, auf die Straße zu gehen und zu demonstrieren. Das geht gar nicht. Dann haben wir vergessen, dass wir nicht irdische genannt werden, sondern himmlische. Der Jesus kam in diese Welt als Fremdling. Und es heißt in Johannes 2, er hat sich niemandem anvertraut, weil er der Himmlische war. War auch der Fremdling. Und jetzt folgt daraus, auch wir sind Fremdlinge. Und Fremdlinge müssen aufpassen, wenn sie in fremdem Land sich aufführen. Wenn sie beginnen, sich in Dinge zu mischen, die sie eigentlich nichts angeht, dann machen sie sich zu Recht unbeliebt. Ja? Und wir sollten schauen, dass wir uns nicht zu Recht unbeliebt machen. Ja? Und darum, er ist der Himmlische, wir sind die Himmlischen. Er ist der Fremdling, wir sind Fremdlinge. Er ist der König. Und Offenbarung 5, Vers 10 sagt, wir sind Könige. Aber Könige, die nicht jetzt herrschen. Paulus sagt in 1. Korinther 4 den Korinthern, ihr herrscht schon jetzt. Und wir, die Apostel, sind die Allerletzten, die Hinterletzten. Aber sie haben es ein bisschen verwechselt. Jetzt ist noch nicht die Zeit, wo die Gemeinde herrscht. Das kommt erst im tausendjährigen Reich. Aber diese Würde haben wir. Und darum sollten wir uns verhalten wie solche, die von einem fremden Staat sind, aber mit Würde hier auf dieser Erde etwas vertreten. Also wenn der amerikanische Botschafter in der Schweiz seine Familie da wohnt, dann muss er seinen Kindern einschärfen, ihr müsst wirklich aufpassen, wie ihr euch aufführt. Wenn ihr als Kinder, von mir dem Botschafter, euch da übel aufführt, dann wird die ganze Schweiz sagen, Amerikaner sind üble Leute. Aber so wie wir als Familie hier leben, sollen die merken, es ist etwas ganz Wunderbares, Amerikaner zu sein. Ja? Und so ist es, wie wir uns aufführen, das soll dazu führen, dass die Menschen sagen, es ist so etwas Wunderbares, zum himmlischen Volk Gottes zu gehören. Da möchte ich auch. Und dann wird der Herr Jesus genannt, der Heilige. Also der, der sich vom Bösen absondert, heißt das. Und die Gläubigen werden genannt, immer und immer wieder, die Heiligen. Das, was wahr ist in ihm und in euch. Aber das hat praktische Auswirkungen. Dann sollen wir auch heilig leben. Und Dinge einfach nicht zulassen, die unrein sind in unserem Leben. Er wird genannt der Knecht. Und wir werden genannt Knechte. Die so den Herrn Jesus eben nachahmen, wie er als Knecht gelebt hat, wie das im Markus-Evangelium insbesondere gezeigt wird, sollen auch wir Knechte Gottes sein. Und er ist der Sohn Gottes, wir sind Kinder Gottes. Er ist der Leidende gewesen. Und jetzt leiden wir auch in dieser Welt. Er war der Verworfene. Wir sind auch verworfen. Wir sind nicht die Beliebten dieser Welt. Aber hoffentlich nicht, weil wir uns dumm aufführen. Ja, ich habe gesagt, deswegen sollte die Welt sich nicht an uns ärgern. Aber die werden uns schon genügend, werden sich schon genügend ärgern, nur wenn wir als, wirklich als Christen leben. Ja, der Jesus sagt, sie haben mich vorher gehasst. Und wenn sie mich gehasst haben, werden sie euch auch hassen. Der Verworfene, wir sind die Verworfenen. Und so könnten wir also weiterfahren. Er war der, der von dem Vater in die Welt gesandt wurde. Und in Johannes 20 sagte den Jüngern, ich sende euch. Wie der Vater mich gesandt hat, so sende auch ich euch. Wir sind da, mit einem Auftrag in dieser Welt. Nicht die Politik der Welt auf den Kopf zu stellen und denken, wir machen eine immer bessere Welt, bis das tausendjährige Reich da ist. Nein, das tausendjährige Reich kommt nicht in einen Prozess, sondern Jesus Christus wird kommen als König und dann wird alles umgekrempelt. Aber diese Zeit wird in der Bibel beschrieben als eine Nacht und wenn er in Macht und Herrlichkeit kommt, dann ist das der Tag des Herrn.

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1: 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Unser Wochenvers steht in Psalm 27, Vers 14. Harre des Herrn, sei getrost und unverzagt und harre des Herrn. Das war unser Merkvers aus Psalm 27, Vers 14.

0: Willkommen zu dem Programm Ein leidenschaftlicher Rufer zu Jesus Christus. 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Der Teufel macht eine Offerte. Lukas 4, die Verse 5 und 7.
1: Gnade sei mit uns, Friede von dem, der da ist und der da war und der da kommt. Amen. Meine Freunde, mit dem heutigen Sonntag beginnt die Passionszeit. Wir gehen auf den großen Karfreitag zu. Und da möchte ich Ihnen zeigen, wie der ganze Weg Jesu, wir haben ja schon damit angefangen, vom 12-Jährigen an, ein Weg zum Kreuz ist. Wir wollen eine Reihe Stellen aus dem Leben Jesu nehmen, wo deutlich wird, wie er auf das Kreuz von Golgatha, auf die Hingabe seines Lebens zugeht. Und da hören wir heute ein Wort aus Lukas 4. Und der Teufel führte ihn auf einen hohen Berg und zeigte ihm alle Reiche der ganzen Welt in einem Augenblick und sprach zu ihm, diese Macht will ich dir alle geben und ihre Herrlichkeit, denn sie ist mir übergeben und ich gebe sie, wem ich will. So du nun mich willst anbeten, soll es alles dein sein. Jesus antwortete, es steht geschrieben, du sollst Gott deinen Herrn anbeten und ihm allein dienen. Herr, heilige uns in deiner Wahrheit. Dein Wort ist die Wahrheit. Amen. Wenn ich samstags die Zeitung kriege, dann kriege ich immer erst einen kleinen Schock. Du liebe Zeit, das soll man alles lesen. Nicht wahr, so eine Samstagszeitung ist dick wie Brockhaus Konversationslexikon. Aber dann stellt sich zur großen Beruhigung heraus, dass höchstens der zehnte Teil Nachrichten sind, zwei Zehntel Kappes und das übrige Inserate, Offerten, Angebote. Ich staune immer wieder, was alles angeboten wird. Möbel und Textilien, Wohnungen, Ferienwohnungen und naja und so weiter. Ich denke da manchmal an das wundervolle Wort aus dem letzten Buch der Bibel, aus der Offenbarung, wo der Welthandel beschrieben wird und gesagt wird, was daraus wird. Ich muss Ihnen das mal gerade vorlesen, nicht? Die Ware des Goldes und Silbers und Edelgesteins und die Perlen und köstliche Leinwand und Purpur, Textilien, nicht wahr? Und Seide und Holz und Erz und Marmor und Salbe und Wein und Öl und Mehl und Vieh und Pferde und Autowagen und Wagen und Leiber und Seelen der Menschen. Es wird alles gehandelt, sogar Leiber und Seelen. Nicht wahr? So hat sogar die Bibel, wie jede moderne Zeitung, einen Handelsteil. Es waren sehr viel interessanter als Zeitungen. Ich sage Ihnen ja, weil da drin steht, was aus dem Welthandel alles wird. Müssen Sie mal nachlesen. Und sehen Sie, zu dem Handelsteil der Bibel gehört auch unser heutiger Text. Da wird von einem unerhörten Handel berichtet, von einer Offerte, die der Teufel macht. Und er macht dieses Angebot an den Sohn Gottes, als der sich anschickt, auf das Kreuz loszugehen. Ein Weg von 3 Jahren, den er hier antritt. Aber wie die Kompassnadel am Norden sei, so geht Jesus aufs Kreuz los. Und da tritt ihm der Teufel entgegen als Händler und offeriert ihm ein tolles Angebot. Es lohnt sich, das zu sehen, nicht? Wir überschreiben den Text in die Predigt, der Teufel macht eine Offerte.

die Vernunft auch nur ein Törchen finden in die Geheimnisse des Wortes Gottes. Dazu muss man also schon ein bisschen nicht durch den Heiligen Geist haben. Der Heilige Geist wird erzählt, führt den menschgewordenen Gott, Jesus, in die Wüste. Und hier in der Wüste wird er 40 Tage lang einem für uns unvorstellbaren Ansturm satanischer Mächte ausgesetzt. Er hat vom Teufel versucht. Ich versuche zu ahnen, wie das war. Wie an die Abgründe der Schwermut geführt wird, wo man mit dem Selbstmord spielt. Bis an die andere Grenze, wo einem Fantasie und Lust Paradiesgärten vorspielen. Nehmen Sie einmal alle Anfechtungen zusammen, die wir alle erlitten haben, und wir kommen nicht annähernd an das heran, was der Sohn Gottes in den 40 Tagen erlebt hat. Doch, Meister des historischen Romans, oder Literaturgerne wird vielleicht sogar sagen, der Großvater des historischen Romans, der Engländer Walter Scott, der in der ersten Hälfte des vorigen Jahrhunderts gelebt hat, es schildert ihn in so einem Kreuzritterroman, einen Kreuzritter, der durch diese Landschaft reitet, das muss ich Ihnen gerade vorlesen, nicht? Sackige Felsspitzen erhoben sich ringsumher. Schwarze Höhlen und Abgründe zwischen den Felsen öffneten sich furchtbar zu beiden Seiten des Weges. Ein geheimnisvolles Schaudern überfiel den Ritter, als er sich die Versuchung vergegenwärtigte, mit welcher der Fürst der Finsternis den Menschensohn in dieser furchtbaren Wildnis heimsuchen. Wir stehen da nur am Rande und ahnen etwas. Und nun, in unserem Text, kommt der Höhepunkt dieser 40-tägigen Versuchung. Der Teufel führt ihn auf einen hohen Berg. Und mit einem höllischen Trick zeigt er ihm in einem Augenblick alle Reiche der Welt und ihre Herrlichkeit. Da wurde retuschiert. Dass es Jammer und Elend gibt, das wurde wegretuschiert. Verstehen Sie? Nur Glanz und Herrlichkeit. Und dann sagt er, und das will ich dir alles geben, wenn du nur einen Augenblick dein Knie vor mir beugst. Und lieber Freund, hier erheben sich nun Fragen über Fragen. Hier sitzen moderne Leute vor mir, nicht? Die fragen natürlich, ja, Pastor Poussin, gibt es denn wirklich einen Teufel? Gibt es denn wirklich eine persönliche Macht des Bösen? Das ist die erste Frage, die sie uns aufdrängt. Darauf kann ich nur sagen, die Bibel sagt es. Und wenn ich es nicht aus der Bibel wüsste, dann hätte ich es in den 64 Jahren meines Lebens schmerzlich gelernt, in den verkrachten Ehen, bei dem Streit zwischen den Generationen, bei diesem grauenvollen Aufrüsten, sollten wir nicht genug von Krieg haben. Keiner wacht aufzuhören. Bei all dem Entsetzlichen, bei unserer Labilität. Wenn ich das alles ansehe, dann ist mir klar, er ist da, der Durcheinanderwerfer, der große Verführer, der, wie Jesus sagt, Lügner, Mörder von Anbeginn. Wenn Sie es noch nicht gemerkt haben, kann ich Ihnen nicht gut helfen. Die Blindheit des Menschen ist manchmal unheilbar. Aber wenn Sie mich fragen, gibt es einen Teufel, sage ich Ihnen rundweg ja. Ja. Und dann zu fragen, wie hat denn der Teufel solch eine Macht, dass er alle Reiche der Welt dem Herrn Jesus offerieren kann, hat er denn so eine Macht? Offenbar hat er sie. Denn der Herr Jesus sagt nicht, ach du Angeber. Er lässt das stehen. Er widerspricht ihm nicht. Ja, die Bibel nennt den Teufel den Gott dieser Welt, der die Welt dient. Die Bibel deutet es an, dass Satan ein großer Engelfürst war, dem Gott die Erde übergab und der in seinem maßlosen Ehrgeiz es nicht ertrug, unter Gott zu stehen. Er wollte sein wie Gott. Das entlarvte sich bei der Versuchungsgeschichte. Ihr werdet sein wie Gott, sagt er zu Adam. Das ist der Wunsch seines Herzens. Er wollte sein wie Gott und dann stirbt ihn Gott und ist der Feind Gottes. Meine Freunde, das macht ein Predigtamt so schwer, dass der Teufel die Welt regiert. Wenn es darum ginge, sie vom Christentum zu überzeugen, das wollte ich wohl hingekriegt haben in 30 Jahren. Aber wir haben nicht mit Fleisch und Blut zu kämpfen. Das macht unser Leben so schwer. Das ist ein Teufeldienst. Ich fand irgendwo ein altes persisches Lied. Ein entsetzliches Loblied auf den Teufel, den die Perser Ahriman nennen. Nicht ein Loblied, sondern ein Verzweiflungslied. Dir entgeht man nicht. Es hat mich erschüttert. Lassen Sie mich zwei Verse daraus eben lesen. Der Menschenherz regierst nur du, Teufel. Denn wenden wir dem Himmel zu die Inbrunst des Gebets, wie auch gestaltet ist das Wort. Der Sinn, er bleibt am heiligen Ort. Auf

0: dich gerichtet, mit unseren Gebeten entreißen wir uns nicht seiner Macht. Verstehen Sie? Das ist unheimlich. Ich finde es fantastisch. Wie auch Gestalt ist das Wort, der Sinn, er bleibt am Heiligen Ort auf dich gerichtet stets. Vom Mutterschoße, der uns trug, bis zu dem letzten Atemzug, längst du der Menschenbahn. Dein ist des letzten Stündleins Pein. Wird dann vielleicht zu Ende sein, dein Walten, Ariman. Gib es ein Buch, das die Schleier von den, die wegreißt des Optimismus und die Wirklichkeit zeigt. Und nun verstehe ich das doch. Teufel böse ist, dass da einer ist, ein einziger, auf den er keinen Einfluss hat. Jesus, Jesus, dieser einzigartige in der Weltgeschichte, auf den er keinen Einfluss hat, der ganz anders ist, an dem seine Pfeile abprallen. Ich verstehe, wie der Teufel sagt, alle sind wir untertänig. Alle. Der eine mit groben Sünden und der andere mit seiner falschen, dummen Selbstgerechtigkeit und seinen Lügen. Und der dritte mit seiner subtilen Gottlosigkeit sind wir alle untertänig. Alle. Seit Adam. Und nun kommt hier ein neuer Adam. Entsetzlich für mein Reich, wenn ich ihn nicht zu Fall bringe. So macht er seine Offerte. Meine Freunde, sehen Sie das? Eine echt diabolische Offerte. Gib mir die Ehre und ich gebe die Weltherrschaft. Ich könnte es so ausdrücken. Damit meine Weltherrschaft nicht gefährdet wird, richte ich sie dir an. Merken Sie den Schwindel? Damit meine Weltherrschaft nicht gefährdet wird, musst du letzter das Knie vor mir beugen. Ich biete dir, was du willst. Meine Freunde, ich komme zu einem zweiten. Der Teufel macht eine Offerte. Das ist eine große Sache. Jetzt als zweites muss ich Ihnen sagen, dass die Offerte geht völlig daneben. Das ist das zweite. Die Offerte geht völlig daneben. Jetzt helft mir Gott, dass ich das deutlich machen kann. Kennen Sie eigentlich Jesus? Wenn ich Leute besuche, dann sagen sie, ich kenne Pastor Meyer, kennen Sie ihn auch, und meine Großmutter kannte ihn über den Schulze, kann den Oe kannte. Meine Freunde, ich frage, ob Sie Jesus kennen. In der Hölle kennen Sie eine Menge Pastoren, nicht? Sie vielleicht sogar dazwischen. Die Frage ist, ob Sie Jesus kennen. Ich wünschte, dass die, die nur einmal in meinen Gottesdienst kommen, Jesus kennenlernen. Wirklich ihn persönlich kennenlernen. Eins ist sicher. Der schlichteste Junge hier, der im Glauben steht, kennt Jesus besser als der Teufel. Denn die Offerte zeigt, dass der Teufel Jesus nicht kennt. Ich möchte das deutlich machen. Sehen Sie, eine Offerte hat nur Sinn, wenn eine Nachfrage da ist. Ja? Wenn einer Kaugummi offeriert und wir haben alle Abscheu vor Kaugummi, was ich durchaus verstehen könnte, dann hat die Offerte nicht viel Sinn, nicht? Der Teufel offeriert Weltherrschaft dem Herrn Jesus, bei dem genau das nicht gefragt ist. Und darum geht seine Offerte dagegen. Lassen wir mal ein ganz dummes Beispiel brauchen. Stellen Sie sich vor, da ist eine Mutter, eine schlichte Mutter, hat nicht viel Geld und geht in den Laden und will ihrem Kind ein Kleidchen kaufen. Der Kaufmann, kluger Mann, der Kleidchen für Kind, der schiebt er so rasch beiseite und legt der Frau ein bezauberndes Kostüm vor. Wenn die Frau eine richtige Mutter wird, wird sie im Moment denken, ah ja, aber dann schiebt sie weg und sagt, Moment, ich wollte ja nicht für mich, ich wollte für mein Kind. Den Teufel macht Jesus eine Offerte, hier, Weltherrschaft. Jesus sagt, ich wollte ja nicht für mich, ich wollte für meine Brüder und Schwestern. Der Teufel will Jesus reich machen. Dabei ist er arm geworden, dass wir durch seine Armut reich würden. Der Teufel will Jesus groß machen. Dabei ist er klein geworden, damit wir Kinder Gottes und groß würden. Das ist der Witz, dass er nicht für sich, dass er sich entäußert und Knechtsgestalt annahm und bis zum Kreuze geht, weil er nicht für sich, sondern alles für uns will. Und ich möchte mir begriffen, dass Jesus will alles für dich, und wenn du nichts hast von ihm, ist hoffnungslos, nichts ist trostlos. Teufel bietet was an, was genau Jesus nicht will. Ich will es nochmal so ausdrücken. Dem Herrn Jesus war völlig klar, er kann uns nur erlösen durch Hingabe seines Leibes. Wie soll ich mit Gott versöhnt werden, wenn ich ein Opfer gebracht wird von einem Lamm, das gilt? Siehe, da ist Gottes Lamm, welcher der Sünde trägt. Wie soll ich Vergebung der Sünden kriegen, wenn meine Sünde nicht gerichtet wird an meinem Bürgen, an Jesus am Kreuz? Wie soll ich von der Macht der Finsternis losgekauft werden, wenn ich Lösegeld bezahlt wird? Jesus bezahlt es am Kreuz. Ihm völlig klar, wir können nur erlöst werden durch die Hingabe seines Lebens. Und darum geht Jesus auf das Kreuz zu. Als Zwölfjähriger sahen wir schon letzten Sonntag, Jesus will das Kreuz von Golgatha. Und nun kommt der Teufel und bietet ihm den Weg an ohne Kreuz. Geht auch so. Nun kommt Jesus und bietet ihm Weltherrschaft an, aber ohne das Kreuz. Meine Freunde, passen Sie auf. Da kommt der Teufel und sagt, eine Weltreligion mit dir, aber ohne Kreuz. Der Teufel hat nichts gegen Religionen. Wollen Sie bitte klar machen. Der Teufel hat gar nichts gegen Religion. Der Teufel riecht Weihrauch schrecklich gern. Der hat gern Kathedralen und Kirchen, Tempel und Heiligtümer. Gar nichts dagegen. Was er hasst, ist das Kreuz, mit dem Sünder losgekauft werden für Gott. Was er hasst, das Blut, das reinmacht von aller Sünde. Was er hasst, ist das Kreuz, das loskauft von seiner Macht. Darum geht es Teufelsziel dahin, Herr Jesus Christus, Weltreligion, aber ohne Kreuz. Und genau das Kreuz will Jesus, Hingabe seines Lebens, sterben. Darum geht die Offerte vorbei. Und meine Freunde, mir ist sehr wichtig, dass das Verhalten, wo Sie einen religiösen Betrieb finden, einen christlichen Betrieb, wo nicht Jesu Kreuz klar verkündet im Mittelpunkt steht, da ist Friede gemacht mit dem, der nichts gegen Religion hat, mit Teufel. Jesus, verstehen wir. Wir werden noch viel verwirrende Zeit erleben, je mehr wir am Ende entgegengehen. Ich möchte, wir lernten mit Zinzendorf sprechen. Ich bin durch manche Zeiten, ja auch durch Ewigkeiten in meinem Geist gereist. Nichts hat mir das Herz genommen, als da ich angekommen auf Golgatha. Gott sei gepreist. Ich wünsche Ihnen das und klar, nee, nichts hat mir das Herz genommen, als da ich angekommen auf Golgatha. Gott sei gepreist. Noch ein drittes. Teufel macht eine Offerte. Geht um eine große Sache. Die Offerte geht daneben. Und das dritte, was geht uns das an? Sie sitzen nur so 18-jährige, moderne Knaben mit Rollern, Mopeds, Autos und so weiter. Verstehen was von Kino und Jets und allen Sachen, von denen ich verstehe. Und sagen, Pastor Busch, was geht uns diese volle Geschichte an? Die Frage müssen wir stellen. Denn sehen Sie, das Eigentümliche dieser Geschichte ist, dass kein Mensch dabei war. Sie geschah unter Ausschluss von Menschen. Sehen Sie, wenn da erzählt wird, dass die Jünger im Sturm Angst hatten, dann können wir schließen, wir haben auch Angst, aber sei ruhig, Jesus ist da. Sehen Sie, wo Menschen dabei sind, das berührt uns immer irgendwie. Aber diese Geschichte geschah unter Ausschluss von Menschen. Was geht sie uns an? Darf ich vielleicht mal eben das sagen? Vielleicht merken Sie hieran, dass überhaupt gar nicht ob im Grunde das Letzte ist, was Sie kämpfen, sondern dass um uns gekämpft wird. Dass um uns gekämpft wird. Der Teufel will sie nicht loslassen. Und der Sohn Gottes will sie gewinnen und retten. Darum geht er dort hinein. Es wird um uns gekämpft. Oh Mensch. Aber ich gehe nochmal darauf zurück. Was geht uns die Geschichte an? Da waren wir gar nicht dabei. Meine Freunde, es gibt vieles, was uns angeht, trotzdem die Geschichte so war, dass wir nicht dabei waren. Wenn die Schwarzen heute in den USA frei sind, dann verdanken sie es einem Krieg, den Lincoln im vorigen Jahrhundert geführt hat, für die Befreiung des Sklaven. Sie waren nicht dabei, so ein Negerjunge heute. Aber dass er frei ist, verdankt er diesem Kriege. Lassen Sie mich ein anderes Beispiel sagen. Diese Jungs hier waren am Nazireich nicht beteiligt. Sie sind nicht mehr der Hitlerjugend marschiert. Sie haben den Krieg nicht mehr miterlebt. Und doch müssen sie die Folgen tragen, den kalten Krieg, gespaltenes Deutschland, verhasste Deutsche. Sie waren nicht dabei, als es geschah. Und doch geht sie's an. Verstehen Sie? Und so gibt es vieles, wo wir nicht dabei waren. Und es geht uns an. Und so möchte ich Ihnen sagen, die Geschichte über der Teufel, die ist auf dem Berg führt, trotzdem kein Mensch dabei war, Sie nicht und ich nicht, und unsere Voreltern nicht, geht uns unerhört viel an. Jetzt, heute, mich, Sie, mich. Wenn Jesus hier schwach geworden wäre und hätte dem Teufel die Knie gebeugt, dann muss der zu uns, den Verlorenen und Verdammten und Gebundenen, gezählt werden. Wenn Jesus schwach wurde, dann gab es keinen Heiland. Wenn Jesus hier das Knie beugte und auf die Offerte einging, dann gab es kein Kreuz von Golgatha. Dann gibt es keine Quelle, wo sie sich reinigen können. Dann gibt es keine Vergebung der Sünden. Dann gibt es keine Erlösung. Dann gibt es keinen Trost im Leben und im Sterben. Dann gehen wir als schon verurteilt ins Gericht Gottes und ins Sterben hinein. Dann gibt es kein ewiges Leben. Geht Sie das an, dass Jesus hier stark liegt? Die Amerikaner haben neulich eine Rakete im Weltraum geschossen, die sollte auf dem Mond landen. Ich meine, kann man doch sehen, das sollte man doch zielen können, nicht? Aber ein kleiner Fehler, eine kleine Abweichung. Naja, ich weiß schon, ja, so. So doof bin ich auch wieder nicht. Verstehen Sie, ein kleiner Fehler im Maschinismus, eine kleine Abweichung und die Rakete geht weit vorbei ins Weltall. Der Sohn Gottes schafft unser Heil durch Sterben am Kreuz. Er geht auf das Kreuz zu, gerade wie eine Raketenlaufbahn. Und da kommt der Teufel und sagt, beuge ihm dein Knie. Weg ohne Kreuz. Eine kleine Abweichung. Es gibt doch viel Christentum ohne Kreuz unter uns, oder nicht? Haben Sie noch Christentum ohne Kreuz gesehen? Ha, lieben Freunde, 80% der Christen haben keine Ahnung vom Kreuz, nicht? Eine kleine Abweichung, Christentum ohne Kreuz. Das wird hier versucht. Jauchzen Sie in Ihrem Herzen, dass Jesus nicht schwach wurde. Jauchzen Sie in Herzen, dass er in der Bahn blieb. Danken Sie dem, dem gehorsam war bis zum Tod am Kreuz. Und wenn Sie ihn heute noch nicht kennen und ihm gehören, danken Sie, sonst fahren Sie die Hölle, denn er ist unsere einzige Chance. Danken Sie ihm, dass er auf dem Wege blieb. Ich könnte es lesen, ich muss noch was sagen. Der Teufel hat uns allen Offerten gemacht. Nicht? Und er hat uns sehr viel weniger geboten. Und wir sind darauf eingegangen. Sagt Ihr Gewissen Ihnen das nicht? Ein bisschen Vernunft, Weisheit und wir warfen den Glauben über Bord. Oder, das besprachen wir Freitag im Leiterkreis, dass Moses, als er da war, stand, die zeitliche Ergötzung der Sünde verachtete. Der Teufel bietet zeitliche Ergötzung der Sünde. Oder Ehren bei der Angesehenheit bei der Welt. Wie viele haben ihrer Seelenseligkeit, Frieden mit Gott und ewiges Heil, verkauft um zeitliche Ergötzung der Sünde willen. Oder ein bisschen Ehre bei Menschen. Oder ein bisschen Weltweisheit. Und es sitzen solche hier, die an der Schwelle stehen, wo sie ihre Seelenseligkeit um so einen billigen Preis abgeben. Der Teufel liefert miserable Ware für hohen Preis. Ihr Gewissen sagt Ihnen, dass es so ist. Ich möchte Sie bitten, ruhen Sie nicht, bis Sie etwas wissen von der Errettung aus der Obrigkeit der Finsternis. Wir haben Recht an uns, aber fassen Sie Mut. Da ist Jesus und er lässt sich nicht beirren und geht zum Kreuz. Hängen Sie sich an ihn. Glauben Sie an ihn, folgen Sie ihm. Folgen Sie ihm bis zum Kreuz, wie ich, ganz real. Liebe, zieh mich in dein Sterben, lass mit dir gekreuzigt sein, was dein Reich nicht kann erben. Fassen Sie ihn. Wir singen gerne im Weihgelaus ein Vers, da kommt die Zeile vor, Seele, lass dich keine Plagen von dem Kreuze Jesu jagen. Seele, lass dich keine Plagen von dem Kreuze Jesu. Freunde, ein Schritt wieder mal zu diesem Heiland. Ganz neu. Er führt in die Freiheit. Lassen Sie uns beten. Herr, ich danke dir, dass du um jeden von uns gerungen hast, dort in der Einsamkeit der judäischen Wüste. Danke dir, dass du die Tür zur Freiheit und zum Vater bist. Ich danke dir, dass du mitten unter uns armen Adamskindern und gebunden stehst und dass dein Kreuz die ganz große Wirklichkeit erlangt. Amen.
1: 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Lukas 4, die Verse 5 und 7. 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
1: Ich begrüße Sie zu unserer Sendereihe durch die Bibel. Herzlich willkommen. Wir werden uns diesmal mit den Kapiteln 29 und 30 aus dem Buch Hesekiel befassen. Da geht es um das Schicksal jener Länder, die an Israel angrenzten. In der vorangegangenen Sendung haben wir uns schon die Prophezeiungen über Tyrus und Sidon angesehen. Jetzt geht es um das Schicksal Ägyptens. Viele Kommentatoren, die ich eigentlich sehr schätze, sind der Meinung, dass die Prophezeiungen über Ägypten viel interessanter sind als die über Tyrus. Aber ich muss gestehen, dass ich diese Meinung nicht teile. Trotzdem sind die Prophezeiungen über Ägypten wirklich bemerkenswert. Gleich werden wir sie uns näher ansehen. Ägypten war ein großes Land und es war nicht zerstört worden. Es hatte über all die Jahrhunderte fortbestanden. Die Ägypter waren eines der ältesten Völker. Sie mussten keine Verteidigungsmauer einrichten, schließlich war die Wüste selbst ein ziemlich guter Schutz. Es gab nur einen Zugang, nämlich durch das Niltal. Ägypten brauchte nichts weiter zu tun, als dort eine gute Verteidigung aufzubauen. Die Städte in Ägypten hatten keine Mauern, denn sie waren schlichtweg nicht notwendig. Nun aber kündigt Gott an, dass die Ägypter für 40 Jahre in die Gefangenschaft gehen werden. Hesekiel berichtet in Kapitel 29 in den Versen 1 und 2: Im 10. Jahr, am 12. Tag des 10. Monats, geschah des Herrn Wort zu mir. Du Menschenkind, richte dein Angesicht gegen den Pharao, den König von Ägypten, und weissage gegen ihn und gegen ganz Ägyptenland. Gott stellt sich hier ganz klar gegen Ägypten. Dieses Land hatte Gottes Volk zu Sklaven für die Herstellung von Ziegelsteinen gemacht und sie in den Götzenkult eingeführt. Ägypten war für Israel jahrelang ein Dorn im Auge gewesen und trotzdem bat Israel dieses Land ständig um Hilfe. Aus irgendeinem Grund hielten die Israeliten an Ägypten fest. Nun sagt Gott zu Hesekiel, dass er gegen Ägypten ist und dass das Land zerstört werden wird. Vers 3: Rede und sprich, so spricht Gott der Herr. Siehe, ich will an dich, Pharao, du König von Ägypten, du großer Drache, der du in deinem Strom liegst und sprichst, der Strom ist mein und ich habe ihn mir gemacht. Der große Drache oder das Seeungeheuer, damit ist hier offensichtlich das Krokodil gemeint. Der Pharao wird mit einem Krokodil verglichen, das sagt, dieser Fluss gehört mir. Es ist interessant, dass die Ägypter alle möglichen Vögel, sonstige Tiere und sogar Insekten verehrten. Ja, die Plagen, die über Ägypten kamen, waren gegen diese Götter gerichtet, die dort verehrt wurden. Die Plagen waren schrecklich, aber sie zeugten auch von Gottes Sinn für Humor. Man stelle sich vor, dass man Heka anbetete, die Göttin mit dem Kopf eines Frosches. Und eines Morgens wacht man auf und stellt fest, dass das ganze Haus voller Frösche ist. Was tut man in so einer Situation? Die eigene Göttin töten? Gott, der Herr, muss darüber wohl geschmunzelt haben. Hier in unserem Bibeltext ist von dem Pharao Hofra die Rede, der im Griechischen auch Apries genannt wird. Er war der Enkel des Pharao Necho, der den König Josia bei Megiddo schlug. Ja, Josia wurde sogar in dieser Schlacht getötet. Die Könige Joachim, Joachin und Zedekia wandten sich alle an den Pharao Hofra und baten um Hilfe, als Jerusalem belagert wurde. Die ägyptische Armee kam, marschierte durch Phönizien und zwang die Chaldäer, die Belagerung Jerusalems aufzuheben. Der Prophet Jeremia verkündete den Untergang des Pharaos Hofra. Im Jeremia-Buch Kapitel 46 heißt es: Der Herr Zebaoth, der Gott Israels, spricht: Siehe, ich will heimsuchen den Amon zu No und den Pharao und Ägypten samt seinen Göttern und Königen, ja, den Pharao mit allen, die sich auf ihn verlassen, dass ich sie gebe in die Hände derer, die ihnen nach dem Leben trachten, und in die Hände Nebukadnezars, des Königs von Babel, und seiner Großen. aber danach soll das Land bewohnt werden wie vor alters, spricht der Herr. Vielleicht finden Sie es interessant zu erfahren, dass manche Kritiker ein Problem daraus gemacht haben, dass die Prophetie der Zerstörung Ägyptens nicht zu dieser Zeit erfüllt wurde. Sie ging erst 17 Jahre später in Erfüllung. Wenn man die Prophezeiung jedoch aufmerksam liest, stellt man fest, dass, obwohl die Prophetie in diesem Augenblick durch Hesekiel verkündet wurde, nichts über eine unmittelbare Erfüllung gesagt wird. Ägypten wurde 17 Jahre später zerstört, genau wie Gott es vorausgesagt hatte. Beachten Sie nun, was nach Gottes Aussage mit Ägypten geschehen wird. Dazu Vers 13. Denn so spricht Gott, der Herr, wenn die 40 Jahre um sein werden, will ich die Ägypter wieder sammeln aus den Völkern, unter die sie zerstreut werden sollen. Genau 17 Jahre später kam der König von Babel, Nebukadnezar, und nahm die Ägypter gefangen. Sie waren 40 Jahre in Gefangenschaft und nicht 70 Jahre wie Israel. Weiter ab Vers 14. Und ich will das Geschick Ägyptens wenden und sie wieder ins Land Patros bringen, in ihr Vaterland. Aber sie sollen dort nur ein kleines Königreich sein. Sie sollen kleiner sein als andere Reiche und nicht mehr sich erheben über die Völker. Und ich will sie gering machen, dass sie nicht über die Völker herrschen sollen. Ägypten war die Großmacht der antiken Welt gewesen. Die Ägypter waren in der Dämmerung der Geschichte als großes Volk entstanden. Ihre Monumente und Gräber zeigen, dass dieses Volk seinesgleichen suchte. Heute wird von vielen Historikern angenommen, dass die Griechen einen großen Teil ihrer Informationen von den Ägyptern übernahmen. Ägypten war wirklich ein bedeutendes Land. Doch Gott sagte, ich werde euch von Nebukadnezar gefangen nehmen lassen. Nicht nur das, ihr werdet 40 Jahre in Gefangenschaft sein. Am Ende dieser Zeit werdet ihr zwar in euer Land zurückkehren, aber ihr werdet nur noch ein kleines Königreich sein. Auf einigen Studienreisen durch viele Länder im Nahen Osten konnte ich mich davon überzeugen, wie genau Gottes Vorhersage war. Niemand kann nach Kairo reisen, ohne angesichts der Armut und der bescheidenen Lebensumstände, in denen viele Menschen dort leben, ein schweres Herz zu bekommen. Weiter in unserem Bibeltext mit den Versen 19 und 20. Darum spricht Gott, der Herr, siehe, ich will Nebukadnezar, dem König von Babel, Ägyptenland geben, dass er all ihr Gut wegnehmen und sie berauben und plündern soll, damit er seinem Heer den Sold gebe. Zum Lohn für die Arbeit, die er vor Tyrus getan hat, will ich ihm das Land Ägypten geben, denn sie haben für mich gearbeitet, spricht Gott, der Herr. Sie sehen, Babylon sollte all diese Völker besiegen, einschließlich Tyrus, Ägypten und natürlich Israel. Babylon war das erste große Weltreich. Und damit kommen wir zu Kapitel 30, das von vielen Bibelauslegern als Klagelied angesehen wird. Hesekiel spricht von der Verwüstung Ägyptens und in der Tat ist es ein trostloses Land. Vers 1. Hesekiel berichtet, und des Herrn Wort geschah zu mir. Da haben wir ihn wieder. Dieser Satz wurde schon unzählige Male wiederholt. Hesekiel will keinen Zweifel darüber aufkommen lassen, von wem die folgenden Worte stammen. Vers 2. Du Menschenkind, weissage und sprich, so spricht Gott der Herr. Heulet, wehe, was für ein Tag. Hier wird deutlich, es ist eine Zeit der Wehklage und der Trauer. Und was folgt, ist ein Klagelied. Vers 3. Denn der Tag ist nahe, ja, des Herrn Tag ist nahe, ein finsterer Tag. Die Zeit der Heiden kommt. Ein bewölkter Himmel war etwas Ungewöhnliches. Es gibt nicht viele Wolken in Ägypten und gewöhnlich gibt es nur ein paar Zentimeter Regen in diesem Gebiet. Die Menschen dort hängen vom Nil ab, wenn sie Wasser haben wollen. Sie verehrten übrigens das Nilkrokodil sowie auch alles andere in der Tier-, Vogel- und Insektenwelt. Die Zeit der Heiden in Vers 3 sollte besser mit die Zeit der Völker übersetzt werden. Und meiner Ansicht nach leben wir eindeutig in einer Zeit, in der sich die Völker überall in der Welt regen. Weiter mit Vers 4. Und das Schwert soll über Ägypten kommen, und Kusch wird erschrecken, wenn die Erschlagenen in Ägypten fallen und sein Reichtum weggenommen und seine Grundfesten eingerissen werden. Der Name Kusch steht hier für Äthiopien. Manchmal gab es Bündnisse zwischen Ägypten und Äthiopien, doch meistens gab es Feindseligkeiten und Kriege zwischen den beiden Ländern. Einige Wissenschaftler glauben, dass Mose, als er der Sohn der Tochter des Pharao war, Anwärter auf den Thron des Pharao gewesen ist und dass er sogar einen Feldzug gegen Äthiopien anführte. Wir kommen zu Vers 5. Dort heißt es: Kusch und Put und Lut mit allerlei fremdem Volk und Kub und ihre Verbündeten sollen mit ihnen durch Schwert fallen. Zu dieser Zeit gab es eine Allianz zwischen diesen Völkern, aber sie sollten alle Untertanen von Nebukadnezar werden, dem eigentlichen Weltherrscher. Ja, er ist der Kopf aus Gold in der Prophetie Daniels über die vier großen Königreiche. Vers 6. So spricht der Herr: Alle, die Ägypten stützen, müssen fallen, und seine stolze Macht muss herunter. Von Migdol bis nach Syene sollen sie durch Schwert fallen, spricht Gott, der Herr. Nicht nur Israel hatte Ägypten um Hilfe gebeten, sondern auch viele andere Völker, und sie alle werden zusammen gerichtet werden. Ich springe nun zu Vers 12. Und ich will die Ströme austrocknen und das Land an böse Leute verkaufen und will das Land und was darin ist durch Fremde verwüsten lassen. Ich, der Herr, habe es geredet. Bei diesen Flüssen, die hier genannt werden, handelt es sich eigentlich um verschiedene Flussarme im Nildelta, und davon gab es viele. Es gab auch Kanäle in diesem sehr fruchtbaren Gebiet. Ganz in der Nähe befand sich das Land Goshen oder Gosen, in dem sich die Israeliten niedergelassen hatten, als sie zum ersten Mal nach Ägypten kamen. Eben haben wir gehört, dass Gott ankündigt: Und ich will die Ströme austrocknen und das Land an böse Leute verkaufen. Ägypten fiel später in die Hände Alexanders des Großen, und nach seinem Tod übernahmen seine Generäle die eroberten Länder. Kleopatra, die keine Ägypterin, sondern Griechin war, herrschte über Ägypten. Weiter heißt es in dem gerade vorgelesenen Vers: Und ich will das Land und was darin ist durch Fremde verwüsten lassen. Fremde, das sind Ausländer, Menschen aus anderen Völkern. Ägypten kam unter die Macht fremder Völker, und keiner achtete mehr darauf, dass die Kanäle versandeten und daraufhin vollliefen. Ich selbst bin niemals im Gebiet des Nildeltas gewesen, aber ein Freund, den ich in Kairo getroffen habe, erzählte mir, dass dieses Gebiet wie ein Sumpf sei. Gott hatte gesagt, dass er das Land unbrauchbar machen würde, und das ist es heute. Nun folgt eine andere bemerkenswerte Prophezeiung in Vers 13. So spricht Gott, der Herr: Ich will von Memphis die Götzen ausrotten und die Abgötter vertilgen. Und Ägypten soll keinen Fürsten mehr haben, und ich will Schrecken über Ägyptenland bringen. Memphis war zu Hesekiels Zeit die große Stadt Ägyptens. Sie war sehr wohlhabend und überall konnte man Götzenbilder sehen. Auf beiden Straßenseiten stand ein Götzenbild nach dem anderen. Sie waren wie die Dekoration der Stadt. An keinem anderen Ort gab es so viele Götzenbilder wie in Memphis. Hier in Vers 13 sagt Gott, dass er die Götzen in Memphis ausrotten will. Ich bin mit meinen Füßen über das gelaufen, was man für die Ruinen von Memphis hält, und alles, was von den Götzen übrig ist, ist eine große Ramses-Statue. Sie liegt auf dem Rücken und zum Schutz wurde ein Gebäude um sie herum gebaut. Das ist das Einzige, was noch in Memphis übrig ist. Gott tat genau das, was er gesagt hatte. Er vertilgte die Abgötter. Und Ägypten soll keinen Fürsten mehr haben, heißt es außerdem in Vers 13. Es gibt in Ägypten keine königliche Linie mehr. Genauso wenig können irgendwelche Herrscher als bedeutende Männer bezeichnet werden. Sie alle mussten sich um Hilfe und Unterstützung an andere Völker wenden. Weiter mit Vers 15. Und ich will meinen Grimm ausschütten über Sin, die Festung Ägyptens, und will den Reichtum von No vernichten. Mit der Stadt Sin ist Pelusium gemeint, die nun vollkommen im Sand begraben ist. Und die Stadt No ist Theben, eine berühmte Stadt in Oberägypten. Die Ruinen sind noch da, aber ihre Größe ist vergangen. In den nächsten Versen, auf die ich jetzt hier nicht weiter eingehen will, geht es um diese und andere Städte Ägyptens, die heute vollständig verschwunden sind. Ich springe nun zu den Versen 21 und 22. Dort bekommt Hesekiel von Gott den Auftrag: Du Menschenkind, ich habe den Arm des Pharao, des Königs von Ägypten, zerbrochen. Und siehe, er ist nicht verbunden worden, dass er wieder heilen kann. Auch nicht mit Binden umwickelt, dass er wieder stark würde und ein Schwert fassen könnte. Darum spricht Gott, der Herr: Siehe, ich will an den Pharao, den König von Ägypten, und will seine Arme zerbrechen, den Gesunden und den Zerbrochenen, dass ihm das Schwert aus der Hand fallen muss. Gott sagt hier noch einmal, dass Ägypten untergehen wird. Die Bilder der ägyptischen Herrscher zeigen sie immer mit einem Zepter in der Hand. Das Zepter war ein Zeichen ihrer Macht. Gott sagt: Ich habe den Arm des Pharao, des Königs von Ägypten, zerbrochen. Es ist schwer, mit einem zerbrochenen Arm ein Zepter zu halten. Außerdem sagt Gott: Er ist nicht verbunden worden, dass er wieder heilen könnte. Babylon würde Ägypten einnehmen und der Pharao würde ihm nichts entgegensetzen können, um ihn davon abzuhalten. Das alles ging tatsächlich in Erfüllung. Auf das, was Gott vorhersagt, ist immer Verlass. Auch in dieser Sendung haben wir wieder einmal gesehen, dass Gott die Weissagungen der wahren Propheten erfüllt. So hatte er durch Hesekiel vorhergesagt, dass bestimmte Städte in Ägypten mitsamt ihren Götzen zerstört werden. In der nächsten Sendung aus der Reihe Durch die Bibel werden wir uns besonders mit dem Schicksal des Pharaos selbst auseinandersetzen, über das Hesekiel Weissagungen machte. Zu dieser Sendung möchte ich Sie wieder herzlich einladen. Bis dahin, Gottes Segen mit Ihnen.
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Was bedeutet es zu glauben? Was bedeutet es, an Jesus Christus zu glauben? Die Bibel sagt uns in Hebräer 11, es ist aber der Glaube eine gewisse Zuversicht des, das man hofft, und ein Nichtzweifeln an dem, das man nicht sieht. Aber ohne Glauben ist es unmöglich, Gott zu gefallen. Denn wer zu Gott kommen will, der muss glauben, dass er sei und denen, die ihn suchen, ein Vergelter sein werde. Außerdem lernen wir aus Hebräer 5, dass der Glaube an Jesus Christus Gehorsam bedeutet. Und wiewohl er Gottes Sohn war, hat er doch an dem, was er litt, Gehorsam gelernt. Und da er vollendet war, ist er geworden allen, die ihm gehorsam sind, eine Ursache zur ewigen Seligkeit.

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1: Sie hören nun die gute Nachricht aus Gottes Wort. Unser Wochenvers steht in Psalm 27, Vers 14. Harre des Herrn, sei getrost und unverzagt und harre des Herrn. Das war unser Merkvers aus Psalm 27, Vers 14.

Wir leben in einer Zeit, in der Redlichkeit, Wahrheit und Liebe etwas eher Seltenes sind, auch in christlichen Kreisen. Man denkt und handelt nach dem Motto, jedem nach seiner Fasson. Viele glauben, Liebe sei ein angenehmes Gefühl oder eine Toleranz, die sogar das Böse und Falsch akzeptiert. Man ist sehr egoistisch und individualistisch gestimmt. Doch wir sollten auf Gottes Stimme hören, wenn wir in dieser Zeit im Glauben bestehen wollen. In 1. Korinther 16 sagt uns der Herr, wachet, stehet im Glauben, seid männlich und seid stark. Alle eure Dinge lasset in der Liebe geschehen.

0: Vater, ich bin dankbar für deine treue Liebe und Fürsorge. Hilf mir dabei, dass ich andere dazu ermutige, dir zu vertrauen. Liebe Gott und vertraue auf ihn. Daniel war witzig, klug und sehr beliebt. Doch insgeheim kämpfte er mit Depressionen. Nachdem er mit 15 Jahren Selbstmord begangen hatte, sagte seine Mutter Lori über ihn: Es ist einfach schwer zu begreifen, wie jemand, für den so viel spricht, an diesen Punkt kommen konnte. Daniel konnte nicht von seinem Selbstmord bewahrt werden. Es gibt Momente der Stille, in denen Lori ihren Kummer vor Gott ausschüttet. Sie sagt, dass die tiefe Traurigkeit nach einem Selbstmord eine ganz andere Ebene der Trauer ist. Doch sie und ihre Familie haben gelernt, sich auf Gott und andere zu stützen, um Kraft zu schöpfen. Heute helfen sie Menschen, die mit Depressionen zu kämpfen haben. Loris Motto lautet: Liebe und lehne dich an. Dieser Gedanke findet sich auch in der alttestamentarischen Geschichte von Ruth wieder. Naomi verliert ihren Mann und zwei Söhne, von denen einer mit Ruth verheiratet war. Verse 3 bis 5. Naomi, die verbittert und deprimiert ist, drängt Ruth, zur Familie ihrer Mutter zurückzukehren, wo man sich um sie kümmern kann. Obwohl Ruth ebenfalls trauert, klammerte sie sich an ihre Schwiegermutter und verspricht, bei ihr zu bleiben und sich um sie zu kümmern. Verse 14 bis 17. Sie kehrt nach Bethlehem, Naomis Heimat, zurück, wo Ruth eine Fremde sein wird. Aber sie haben einander, um sich zu lieben und sich gegenseitig zu stützen. Und Gott sorgt für sie. Kapitel 2, Verse 11 bis 12. In Zeiten des Kummers bleibt Gottes Liebe beständig. Wir können uns immer auf ihn stützen. Wir dürfen uns auf andere verlassen und sie in seiner Kraft lieben. Der Bibeltext ist heute Ruth 1, die Verse 11 bis 19.
1: Aber Naomi entgegnete: Kehrt lieber um, meine Töchter. Warum solltet ihr mit mir gehen? Kann ich denn noch weitere Söhne gebären, die euch heiraten könnten, wenn sie irgendwann groß genug dazu sind? Nein, meine Töchter, kehrt um, denn ich bin zu alt, um noch einmal zu heiraten. Und selbst wenn ich sagen würde, ich habe noch Hoffnung, ja, selbst wenn ich mich noch diese Nacht mit einem Mann verbinden und Söhne bekommen würde, was würde das nützen? Würdet ihr warten, bis sie erwachsen sind? Würdet ihr euch so lange einschließen und auf jede andere Ehe verzichten? Nein, geht nicht mit mir, meine Töchter. Mein bitteres Leid ist noch schwerer für mich als für euch, denn der Herr selbst hat es über mich gebracht. Da brachen sie noch einmal in lautes Weinen aus, und Orpa küsste ihre Schwiegermutter zum Abschied. Ruth jedoch bestand darauf, bei Naomi zu bleiben. Sieh doch, sagte Naomi zu ihr, deine Schwägerin ist zu ihrem Volk und zu ihrem Gott zurückgegangen, und du solltest ebenfalls umkehren und ihr folgen. Aber Ruth antwortete: Verlang nicht von mir, dass ich dich verlasse und umkehre. Wo du hingehst, dort will ich auch hingehen, und wo du lebst, da möchte ich auch leben. Dein Volk ist mein Volk, und dein Gott ist mein Gott. Wo du stirbst, da will auch ich sterben und begraben werden. Der Herr soll mich strafen, wenn ich zulasse, dass irgendetwas anderes als der Tod uns trennt. Als Naomi sah, dass Ruth fest entschlossen war, mit ihr zu gehen, bedrängte sie nicht weiter. Die beiden setzten ihre Reise fort. Als sie nach Bethlehem kamen, verursachte ihre Ankunft große Aufregung in der ganzen Stadt. Ist das wirklich Naomi? Fragten die Frauen.
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Wer ist Gott? Unser Glaube an Gott wird in unserem Alltag zum Vorschein kommen, in der Art und Weise, wie wir mit unserer Zeit, mit anderen Menschen, mit Reichtum oder Armut, mit guten oder widrigen Umständen umgehen. Im Psalm 119 bezeugt der Psalmist: Mein Bergungsort und mein Schild bist du, auf dein Wort harre ich. An welchen Gott glauben Sie?

Seien Sie herzlich willkommen, liebe Zuhörer, zu unserem Programm BBN Bibelstunde mit Pfarrer Winrich Schäffbuch in der Auslegungsreihe zum zweiten Buch Mose. Heute geht es weiter im Kapitel 2, die Verse 11 bis 25. Moses Flucht nach Midian. Hören Sie heute den zweiten und letzten Teil zu dieser Reihe.

In unserer Zeit gibt es ungeheuer viel Gotteslästerung, nur weil wir Gott nicht verstehen. Und Sie müssen immer wissen, dass es immer noch der Gott ist, voller Barmherzigkeit und Liebe. Wir können ihn gar nicht verstehen, weil wir überhaupt ganz, ganz weit weg sind von seinen Gedanken und von seinen Plänen. So wie Mose in dieser Situation jetzt sagen muss, jetzt steige ich aus. Wie oft hören wir das dann bei uns, dass dann einer sagt, also jetzt bin ich an Gott irre geworden. Hat Mose allen Grund dran gehabt. Aber schon lange keinen Grund, an Gott irre zu werden. Er kann nur nachher sagen und rühmen, Herr Gott, du bist unsere Zuflucht für und für mit dem Psalm 90, das ist ein Lied Moses. Ehe denn die Berge wurden, die Welten alles geschaffen, ich habe dich lange nicht verstanden. Aber es ist doch klar, dass Gott nicht bloß auf unsere Ideen aufspringen will und Gott nicht sagt, also so, ganz tüchtig, aber noch ein bisschen Korrektur, sondern Gott will uns aus der Schwäche herausführen, so wie er nachher sein Volk geholt hat. Ohne Waffengewalt, bloß im Vertrauen. Und so hat er sie durch die Wüste geführt. Und da hat den Mose nochmal 40 Jahre Studienunterricht in der Wüste gebraucht. Und diese Studienzeiten, die Gott mit uns macht, diese Studienzeiten im Leben, sind wichtiger als alle Bibelschulen, die wir machen. Das sind Lebensschulungen und das können Sie erleben. In ganz schrecklichen, verzweifelten Stunden Ihrer Glaubenskrisen und Verlassenheit und wo Sie sagen, wo ist denn Gott? Sie können nur wissen, Gott ist der barmherzige Gott und der treue Gott. Und er hört auch bei mir nicht auf und seine Verheißungen gelten. Und ich verspreche es Ihnen, so werden Sie Gott schauen in der Ewigkeit. Aber er hat uns, mit uns furchtbare Mühe, auch mit dem Mose, bis er ihn von seinen Gedanken wegholt. Denn das war natürlich eine Versuchung bei dem Mose, dass er sagt, wenn ich komme, der Sohn von Pharao, da kann ja Gott froh sein. Wenn ich mit meiner Ehre komme, das will Gott gar nicht. Der macht es nicht wegen unserer Titel und wegen unserer Schönheit und wegen unserer Größe, sondern allein, weil er seine Macht demonstriert. Und Gott sucht immer nur Leute, an denen er seine Herrlichkeit groß machen kann. Und darum scheitert es. Und da ist die Stille vom Stephanus eigentlich eine ganz tolle Hilfe, wie das scheitern muss an dieser Stelle. Wer hat dich zum Aufseher oder Richter über uns gesetzt? Warum denn nicht? Seid doch froh, wenn ihr einen habt. Mose war später von Gott der eingesetzte Richter. Aber da war es anders. Dann hat er Vollmacht gehabt. Und da sehen Sie, wir können auch nie in irgendeinem Amt Gottes uns irgendwie mit irgendeiner Autorität einschleichen. Und wenn man in Kirchen versucht, mit noch so viel Aktionen und, was weiß ich, Kronen und Würdetiteln und allem, meint, da könnte man was tun. Die Vollmacht, das, was die Bibel mit Vollmacht nennt, das heißt Einflussgnade, dass einer wirklich durch seine ganz schlichte Art, das hat nachher Mose gehabt, ohne dass er einen Titel gehabt hat, ohne dass er Ehre gehabt hat oder Menschenmacht. Und als nachher Mose sprach, hörten die Menschen, weil Gott durch ihn redete. Gnade bei den Menschen hat ihm Gott gegeben. Und hier hat er gar keine gehabt. Obwohl das eigentlich jetzt funktionieren müssen. Und deshalb können Sie das auch nie wissen, ob das Ihnen gelingt. Ich könnte also in meinem Leben viel erzählen, wie man das also durchmacht. Manchmal auch, wenn man spürt, man kommt nicht an, es gelingt einem etwas nicht. Ja, weil Gott einem das nicht geben will. Und da hat er eine Zeit noch mit uns zu reden, bis wir da mehr ihn verstehen. Das haben übrigens viele von den großen Dienern Gottes mitgemacht. Zum Beispiel Josef. Warum haben seine Brüder so lange gespottet? Weil Josef diese Demütigung aushalten muss. Oder, wie es Jesus nachher selber erzählt, wir wollen nicht, dass dieser über uns herrsche. Und Gott muss seine wichtigsten Diener demütigen. Gott kann keinen brauchen, der noch auf menschlichen Ruhm aus ist. Es geht gar nicht. Und das ist ganz gefährlich. Gott hat ja da verschiedene Dinge und die liegen bei uns ganz verschieden. Der eine ist auf dem Gebiet anfällig, aber Gott ist ganz empfindlich auf Ehre und Macht. Da will er gar nichts abbrechen. Und das geht alles schief. Und in der Gemeinde Jesu ist so viel schief gegangen, weil da Leute an der falschen Stelle saßen, die auf Ehre und Macht geschaut haben. Und gucken Sie die schrecklichen Bilder an. Ich weiß nicht, ob ich nochmal durch die Peterskirche in Rom durchlaufen kann. Das ist nicht das, was Gott will von seiner Gemeinde. Und das ist auch nicht die Gemeinde Jesu in unserer Welt. Aber es ist auch in unseren evangelischen Kirchen sehr viel von dem gleichen Geist da. Und auch in unserem Herzen. Auch in unserem Herzen. Da fürchtete sich Mose und sprach, wie ist das bekannt geworden. Das sehen wir, es war nur ein Plan von ihm und er bricht zusammen und jetzt kann er nicht mehr weiter. Und er flieht und läuft davon. Die Midianiter liegen eigentlich jenseits des Roten Meeres, also heute in der saudi-arabischen Seite oder in der jordanischen Seite, würden wir der heutigen Landkarte nachsagen, haben offenbar damals auch den Sinai bewohnt. Das sind also Leute, die später auch im Volk Israel noch viel Probleme gemacht haben, ein anderes semitisches Volk. Und dort flieht Mose in die Fremde. Er kann gar nicht mehr. Er muss aus der ägyptischen Einflusszone raus. Er kann nicht mehr zurück zu seinem pharaonischen
Länder und er kann immer zu seinem Volk, überall war es für ihn aus. Jetzt müssen wir uns mal überlegen, was es wirklich von dem Mose war, diese Vergangenheit aufzugeben, um den Weg mit Jesus zu gehen. Also den Weg Gottes hier zu gehen, so richtig in dem Gehorsam. Es war doch ein unheimliches Opfer, geltlich, aber ehrenmäßig, Aufgabe von Freund, und dann geht alles so schief. Das muss schon furchtbar gewesen sein. Und da heißt, und er setzte sich nieder bei einem Brunnen. In der Bibel gibt es ganz viele Geschichten, wo man in einer völligen Verzweiflung irgendwo saß. Da war zum Beispiel der Elia mal unter dem Wacholderbusch gelegen und sagte, Herr, lass mich sterben. Es gibt so Stunden, dann fängt Gott erst an. Ich möchte Ihnen sagen, in Stunden, wo Sie am Ende sind, sagen, ich will nimmer, fängt Gott an und da fängt sein Segen an. Und gerade hier an diesem Brunnen beginnt eine wunderbare Lebensgeschichte, eine Liebesgeschichte. Wie er da an dem Brunnen sitzt, vielleicht ist es mal Fantasie, ich weiß nicht, wie da plötzlich diese Hirtin da kommt und dann auf einmal das Feuer in den Mose nochmal kommt. Und wie er plötzlich den Hirten da einen Kinnhaken gibt und sagt, lass mal die Dame vor, ne? Super. Er war vielleicht sicher auch entflammt. Die Bibel verschweigt das nie. Schaustück des Lebens. Er hat ja auch ein Auge gehabt für die Schönheit dieser beduinischen Frau, die da verhüllt da kam. Und dann die Hirten da nicht, lass die mal weg. Warum Frauen in unserer Welt so missachtet werden, da gibt's ja keinen rationalen Grund. Bloß weil die Männer Stubbeln im Gesicht haben, brauchen sie ja nichts drauf einbilden. Manche schneiden sie sich auch noch weg, ich hab sie ja wenigstens da dran. Also, das ist ja völlig offenkundig, dass hier im Grunde die Hirten doch dieser Frau zurechthelfen müssen. Die Welt ist eine schreckliche Welt des Egoismus und doch, ja, auch des Eigensinns. Und da wacht wieder etwas von Mose auf. Obwohl Gott gar nicht auf die Veranlagung schaut. Ich möchte das am Sonntag, am kommenden Sonntag auch zeigen bei dem Timotheus. Wenn Gott junge Menschen in Dienst nimmt, die Veranlagung und die Begabung ist gar nicht wichtig. Die überschätzen wir immer. Für Gott gar nicht. Sondern die Sache, was Gott in ein Leben dann hineinlegt oder was Gott schenkt, was Gott aus einem Leben auch herausruft. Deshalb werden Sie Menschen begegnen, wo Sie sagen, es wundert mich eigentlich, relativ unbedeutende, unbegabte Menschen, die Gott so zu Ehren gesetzt hat. Man könnte als Beispiele nehmen, die nicht bloß die unbegabte Frau, das berühmte Buch oder so, sondern wie das häufig war, wie Gott solche Menschen einfach genommen hat, weil er etwas in diesem Leben gemacht hat. Aber es sind auch natürliche Anlagen, die Gott sehr wohl noch zur Entfaltung bringen kann, so den Gerechtigkeitssinn des Mose. Und er tritt hier auf gegen diese Gemeinheit und er erlebt hier etwas Wunderbares, eine Liebesgeschichte in der Wüste. Und das Kind, das geboren wird, der Sohn, der Gershom genannt wird, also die Frau hat sich ja komisch geschaut. Ich finde es auch nicht Aufgabe des Mannes, die Namen für die Kinder zu bestimmen. Die Frau hat schließlich die Hauptarbeit und dann soll die Frau auch noch den Namen geben, so ist jedenfalls meine Ansicht. Aber sie wird sicher geguckt haben, wie er den Namen gibt, Gershom. Und auf einmal wacht es dort in der Fremde auf, dass ihm das nicht genügt. Die Liebe dieser Beduinenfrau, mit der er sich ein ganz herrliches Leben teilt. Sondern in dem Mose wacht wieder auf, ich bin ein Fremdling, ich muss wieder zurück. Obwohl die Lebensgeschichte so verworren war, da zieht sich durch sein Leben ja der Ruf Gottes. Wenn Sie das Geheimnis Moses wissen wollen, ist es die Glaubensgeschichte durch den Glauben. Er hat irgendwo den Ruf Gottes gehört und die Bibel lässt es im Dunkeln stehen. Und er folgt seinem Gott, so wie in Ihrem Leben. Warum ist das so? Das heißt in einem Lied, zieh mich, o Vater, zu dem Sohne, damit dein Sohn mich wieder zieht zu dir. Wenn da Gott zieht in dem Leben des Mose, dass er sagt, nein, das ist alles herrlich, unsere Familie, aber ich will wieder zurück zum Volk, das Schmach leidet. Und so wie er nachher durch die Wüste geht, ich will dabei sein in der Führung Gottes. Also, was wir heute herausgehoben haben, war, ein Leben mit Gott ist immer problematisch. Ein Leben mit Gott ist immer problematisch. Weil Gott manches uns erst einmal zeigen muss, bevor wir offen werden, nach ihm zu fragen. Und ich denke, sonst hätte Mose später gar nicht am Sinai überhaupt so hingehört und hat gesagt, da bin ich. Er hat seine Schuhe ausgezogen und gesagt, was willst du, Herr? Diese völlige Bereitschaft, sich von Gott führen zu lassen. Haben Sie die? Ob da in diesen 40 Jahren in der midianitischen Wüste überhaupt die Bereitschaft gewachsen ist, Gott völlig gehorsam zu dienen? Liegt nicht in Ihrem Leben die Hauptnot wie bei mir darin, dass wir zwar viel für Gott tun, aber Gott uns manchmal sagt, lass, ich will zuerst dein Gehorsam und dann erst das andere.
Will Gott von uns Opfer, wenn wir gleichzeitig ihm den Gehorsam verweigern? Weil gestern so ein nettes Gespräch bei unserer Familie, da ist gerade die Annegret mit ihrem Mann da und das ist immer interessant, dann wenn die jungen Leute ihre Sachen sagen und dann ging es auch darum, dass dann viele junge Leute heute, die ist interessant, die sagen ganz klar, warum lässt Gott mich in so einer Krise sitzen? Und von außen sieht man es völlig klar und sagt, ihr habt doch euer ganzes Leben habt ihr kaputt gemacht. Zuerst habt ihr ganz komische Geschichte und dann habt ihr Blödsinn gemacht und dann alles. Jetzt wäre doch mal der Punkt, dass er vor Gott sagt, Herr, ich habe gesündigt. Und fang doch mal wieder an und heile mich in meinem Leben. Na, stattdessen, ganz pampig, Herr lieber Gott, du bist der heiter Lieferant, so wie ich von der Telekom erwarten kann, dass sie funktioniert. Und von der Bundesbahn musst doch du eigentlich auch für dein Ressort besser funktionieren. Und das ist eigentlich ein ganz wahnsinnig freches Denken, wie wir mit Gott hier umgehen. Und Gott will zuerst von uns den Gehorsam. Gott fordert den Gehorsam, nämlich, dass er Herr ist und wir seine Geschöpfe. Und dass wir uns von ihm senden lassen und erst dann kann Gott uns überhaupt zeigen, warum er uns so hat und warum er uns so braucht. Und es sind ja oft in unserem Leben Stunden, wo man über gewissen schweren Lebenserfahrungen auf einmal wieder sagt, so Herr, jetzt will ich es wieder buchstabieren und lernen, wie du mit deiner Güte und Liebe mich umfängst. Du hast manches mit harter Hand bei mir zu schlagen und doch ist es der Herr. Und da will ich sagen, sie wären der Erste und werden es nicht sein, der Gott nur einmal zeigen kann, dass er sein Wort gebrochen hätte an ihnen. Er bleibt der Barmherzige, wie es in dieser Welt keinen gibt. Und der voller Liebe sich ihnen zuneigt und der alles für sie will. Und da müssen wir aufpassen, dass wir uns nicht den Gott versündigen. Denn das Leben von Mose war hier wirklich, wirklich schwer. Hätte nicht Mose irgendwann dort sagen müssen, es ist jetzt schwierig für uns, wenn wir uns ausnehmen, Herr, ich bin schuld. Ich habe eigenmächtig etwas gemacht. Darum ist mein Name stinkend geworden vor meinen Brüdern. Und es war nicht recht reinzuschlagen. Ich habe nicht nach dir gefragt. Und manche Dinge, die scheinen in unseren Augen gut zu sein, das setzt eigentlich in unserem Leben die Maßstäbe, dass wir sagen, wir haben es gut gemeint. Das hat Mose ganz gewiss gut gemeint. Es war nicht gut und es war nicht recht. Ganz schlicht. Es war nicht eine Tat, die mit dem Segen Gottes begleitet war. Und Gott kann uns nicht segnen bei Taten, die in unserem Kopf zwar gut aussehen, aber bei Gott nicht richtig sind. Und im Alten Testament ist auch nicht der Mord funktioniert. Ganz klipp und klar. Und da gibt es viele Dinge, wo Gott das nicht will von uns. Und er will uns gar nicht die Freude nehmen. Aber wir machen viel, viel eigenmächtig und rennen damit in Schwierigkeiten hinein. Und dann hat Gott große Mühe, uns wieder dorthin zu bringen. Der Brunnen ist eine Stelle. Später kennen wir den Brunnen der Samariterin in Samaria. Oder wir kennen die Brunnen, die Abraham gegraben hat, die Isaac und Jakob gegraben hat. Und die Brunnengeschichten in der Bibel sind wunderbar. Wir denken an Eliezer, wo die Rebekka sagt, ich will deine Kamele auch tränken. Eine ganz ähnliche Geschichte und doch in ihrer Eigenart wieder ganz wunderbar und groß. Und jetzt kommen die letzten Verse noch. Jetzt stirbt der Pharao Ramses, Vers 23. Und die Israeliten seufzten über ihre Knechtschaft und schrien. Und ihr Schreien über ihre Knechtschaft kam vor Gott. Da haben die Israeliten nichts davon gemerkt, dass das vor Gott kam. Die haben gesagt, wo? Wissen Sie, dass im Himmel Riesenalarm ist? Das ahnen sie gar nicht, weil sie den Blick nicht haben. Das Herz Gottes ist entbrannt gegen sie. Gott hat alle ihre Gebete gehört. Gott leidet mit ihnen. Und er erbarmt sich über sie und er neigt sich ihnen zu. Warten Sie doch einmal. Sie werden es doch erfahren und entdecken. Und es dauert gar nicht mehr lang, bis Gott anfängt zu handeln. Aber sein Handeln ist ganz verborgen und man sieht es nicht mit den Augen. Wir sagen, warum beseitigt er dann das nicht alles? Weil Gott anders handelt. Aber er redet. Und er kommt. Und die Gebete waren nie umsonst. Und das Schreien kommt vor Gott. Beim Sacharja gibt es eine schöne Stelle, gleich am Anfang des Buches, wo der Prophet sieht den himmlischen Thronsaal und da sitzt Gott auf dem Thron und da kommen die Reiter zurück und berichten Gott, wie es in der Welt aussieht. Und dann kommen sie, da heißt es, die Reiter unter den Myrten, so wunderbar beschrieben, richtig himmlische Paradiesesdarstellung. Und da kommen die zurück und sagen, alle Länder sitzen still, es geschieht nichts in der Welt. Es ist so, wie wenn Gott vergessen wäre. Und dann redet plötzlich Gott und sagt, weißt du nicht, wie Gott brennt und wie Gott alles in Bewegung setzen will, wie er in dieser Welt handeln will. Und deshalb ist es immer so, wenn dann Menschen sind wie nachher Mose, die sich Gott zur Verfügung stellen, dann können sie plötzlich auch im Auftrag Gottes Großes in dieser Welt bewirken. Denn Gott will, sind bloß wenig Menschen, die sich wie Mose zur Verfügung stellen. Und das ist das Geheimnis, denn Gott will helfen. Und Gott kann das nur durch Leute, die sich gebrauchen lassen und die sich senden lassen und die in die Welt hineingehen.
Wir haben heute an dieser ganzen Geschichte gemerkt, wie Gott gar nicht irgendwelche äußere menschliche Weisheit wichtig ist, die ein Mose lernen muss. Was er lernen muss, ist, wie Gott in aller Stille in seinem Leben der entscheidende Herr sein will. Das hat Mose gelernt, wie kein anderer. Und er war der Offenbarer, bis Jesus kam. Und wenn Sie heute mit Juden einmal sehen oder jüdische Geschichte sehen, dann wissen Sie, wie viel Mose von der Wahrheit Gottes hat vermitteln können. Es beeindruckt mich immer wieder tief, wie die Juden, auch wenn sie ganz säkular sind, mehr von Gott begriffen haben als die meisten Christen, weil sie durch Mose gelehrt sind. Aber wie viel mehr haben wir es dann durch Jesus noch offenbart bekommen, wer er ist und wie er ist. Und da ist mehr als Mose noch da. Aber das hat Mose hier in Midian gelernt und hat es gelernt unter Schmerzen. Unter wehtuenden Schmerzen. Und ich weiß, wie das ist. Und wir könnten jetzt aus unserer Lebensgeschichte erzählen. Und manche sind sicher, die ganz besonders schwer hier tun und sagen, ich bin noch mitten in der Wüste, Midian. Und ich warte immer noch, bis ich etwas sehe und höre. Und ich darf Ihnen nur sagen, lesen Sie in diesem Wort. Gott hat versprochen, durch dieses Wort sich Ihnen auch zu offenbaren. Er wird Ihnen keine neue Botschaft mehr zukommen lassen, als durch die Geschichten der Menschen und durch die Worte und Glaubenserfahrungen, die Gott immer wieder gesprochen hat und die er bestätigt hat. Und so wird er sich uns auch offenbaren, so dass man Frieden findet. Am schönsten hat es der Mose, 2. Mose 33 gesagt, wo er dann auf dem Sinai stand und Gott gegenüber stand und sagt, Herr, lass mich nur in der Felsenkluft stehen. Und dieses Bild habe ich noch von dem alten Maler Jelin abkaufen können. Das ist ein ganz dunkles Bild, das bei uns im Wohnzimmer hängt. Mose in der Felsenkluft geborgen. Also, Herr, lass mich nur bei dir stehen. Halte du deine Hand über mir. Und dann mehr will ich gar nicht mehr. Das ist genug für mich. Und dann sagt Gott, nein, du gehst wieder zurück. Hinauf wirst du mein Volk. Und sagt, ich kann das nicht. Du musst vorausgehen, Herr. Wenn du mitgehst, dann wage ich. Dir gehe ich nach. Sehen Sie, wie der Mose eins gelernt, ohne Gott kann ich nichts mehr. Ich kann keinen Schritt mehr tun, ich kann keine Aufgabe mehr wahrnehmen. Er hat sich nichts mehr eingebildet auf seine ägyptische Abstammung. Er war bloß noch einer, der die Hand Gottes fassen wollte und darin der Gesegnete blieb. Und wir können ungeheuer viel von Mose lernen. So, ich hoffe, dass Sie es brauchen konnten, dass Gebet erhört wird. Und da bin ich auch sicher, Gott hört das Schreien, jedes Schreien und jedes Beten. Und es ist kein Beten vergeblich.

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Und Sie hörten eine weitere Auslegung zum zweiten Buch Mose, Kapitel 2, die Verse 11 bis 25. Moses Flucht nach Midian.

Was oder wem schenken Sie Aufmerksamkeit, Beachtung und Vertrauen, wenn es um Ihre geistliche Gesundheit und um die Ewigkeit geht? Nachdem Jesus der Menschenmenge, die ihm folgte, einige sehr herausfordernde Aussagen mitgeteilt hatte, verließen ihn viele seiner Nachfolger. Doch Petrus beteuerte: Herr, wohin sollen wir gehen? Du hast Worte des ewigen Lebens, und wir haben geglaubt und erkannt, dass du bist Christus, der Sohn des lebendigen Gottes.

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1: Sie hören nun die gute Nachricht aus Gottes Wort. Unser Wochenvers steht in Psalm 27, Vers 14. Harre des Herrn, sei getrost und unverzagt und harre des Herrn. Das war unser Merkvers aus Psalm 27, Vers 14.

Hallo, schön, dass ihr wieder dabei seid. Ihr hört jetzt das Programm Die Schatzkiste. 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

0: Als wir später in den Speisesaal kamen, konnten wir auch hier die kostbaren Möbel bewundern.
1: Seht mal, die verzierten geschnitzten Stühle. Die sind sicher sehr alt.
2: Genau wie der lange, schwere Tisch da hinten.
0: Vor dem Essen beteten wir und das Zimmermädchen Britta servierte die Speisen.
3: Ich sehe, ihr seid Christen. Ich glaube auch an Jesus.
2: Warum flüsterst du?
3: Wir dürfen mit den Gästen keine Privatgespräche führen. Der Butler sieht das nicht gern.
2: Aus welcher Stadt in Deutschland kommst du denn?
3: Aus Münster in Westfalen. Ich bin nur in den Semesterferien hier. So kann ich meine Sprachkenntnisse erweitern und noch etwas dazu verdienen für mein Studium. Achtung, da kommt der Verwalter. Verratet mich nicht, weil ich mich mit euch unterhalten habe.
4: Nun, schmeckt es euch?
1: Sehr gut.
2: Entschuldigen Sie bitte, wo wird hier über die Zimmerbestellung Buch geführt?
4: Ah ja, ich weiß schon, der Butler hat sich bei euch im Datum geirrt. Es tut uns außerordentlich leid.
2: Wie findet ihr denn das? Das war doch kein Versehen. Wir sind gestern bewusst in eine falsche Richtung geschickt worden. Und wir haben heute die Warnung an unserem Koffer gehabt. Der Sache müssen wir unbedingt auf den Grund gehen.
5: Wem vertraut ihr denn hier am meisten?
6: Eigentlich dem Kammerdiener Michael.
2: Und natürlich Britta.
0: Wir trafen Michael in der Bibliothek. Als wir hereinkamen, ging er ganz schnell von einem Bücherregal weg.
7: Ah, ihr seid es. Ich bin erschrocken, weil ich während der Arbeitszeit natürlich nicht in den Büchern schmökern darf.
1: Habt ihr denn überhaupt noch was zu tun? Es sind doch gar keine Gäste mehr da.
7: Oh ja. Ich muss Staub wischen und jeden Tag die 30 Uhren im Schloss aufziehen. Und deshalb muss ich jetzt weiter.
1: Läuft er vor uns weg? Hier hat er jedenfalls noch nicht Staub gewischt.
6: Die Standuhr ist auch noch nicht aufgezogen. Wir haben ihn überhaupt nicht nach der Liste für die Zimmerbestellungen gefragt.
2: Wir sind ja auch gar nicht dazu gekommen. Fragen wir den Butler.
0: Dem Butler war unsere Frage sichtlich peinlich.
8: Ich kann nur meine Entschuldigung zum Ausdruck bringen. Seht doch selbst, hier im Vormerkbuch steht als Datum eurer Ankunft der 5.
2: Der Lord hat aber geschrieben, dass wir am 4. kommen sollen. Lassen Sie mal sehen. Das ist doch ganz deutlich. Er hat eine rumradiert und rumgeschabt und aus der 4 eine 5 gemacht.
1: Was machen wir denn jetzt?
5: Ich würde eigentlich gern raus in die frische Luft. Sollen wir mal den Kutscher fragen, ob wir ausreiten dürfen?
1: Oh ja.
0: Den Kutscher fanden wir an den Ställen. Und er erlaubte uns gerne auszureiten.
9: Die Sättel hängen da drüben. Ich helfe euch.
10: Welche Pferde dürfen wir denn nehmen?
9: Ach, ganz gleich, welche ihr nehmt. Sie sind alle gutmütig und froh, wenn sie bewegt werden. Na, habt ihr schon was rausgefunden? Ich meine von dem Spuk.
10: Ja, was wissen Sie denn eigentlich von dem Spuk?
9: Ach, nicht allzu viel. Früher stand hier ein berühmtes schottisches Spukschloss. Eine weiße Frau soll da nachts herumgegeistert sein.
10: Eine weiße Frau?
9: Ja, weil sie ihrem Mann untreu war, hat er sie lebendig einmauern lassen. Seitdem ist sie nachts erschienen. Aber das alte Schloss ist ja schon vor 150 Jahren abgerissen worden, als dieses Schloss hier gebaut wurde.
10: Und die weiße Dame?
9: Ist nie mehr erschienen. Erst vor ein paar Monaten, der Lord hatte aus dem Schloss ein Hotel machen lassen, ist sie wieder aufgetaucht. Auch ganz viele Mäuse. Und nachts die Schreie und das Kettengerissel. Kein Wunder, dass die Gäste Hals über Kopf abgereist sind. Ein großer Schaden für den Lord. Und für mich auch. Es gibt kein Trinkgeld mehr.

0: Kätzchen. Hört mal, was ist denn das?
1: Das ist eine Frau. Ist ja furchtbar, wie die weint.
0: Ich hab Angst. Das Licht geht aus.
1: Guck doch mal da. Da. Hinten. Die Gestalt. Ganz in weiß.
0: Sie kommt näher.
2: Geht. Geht schnell. Stört meine Ruhe. Geht. Sonst bringe ich euch Unglück. Ihr seid noch so jung. Ich war damals auch noch jung. Und doch musste ich sterben. Geht. Geht. Rettet euch.
0: Hilfe! Hilfe! Hans-Georg! Alexander! Helft uns!
1: Was ist denn hier los?
0: Es war furchtbar. Erst schlug die Zimmertür gegen die Wand. Dann hörten wir Schluchzen und Weinen. Eine weiße Frauengestalt stand mitten im Zimmer und sagte mit unheimlicher Stimme: Geht! Rettet euch! Sonst bringe ich euch Unglück!
3: Marianne, Petra, habt ihr das etwa auch gehört?
1: Ja! Genau so!
0: Meinst du etwa, ich fantasiere mir was zusammen?
4: Komisch. Wir haben davon jedenfalls nichts bemerkt.
5: Ja, weil ihr müde wart vom Reiten. Auch wir haben ja festgeschlafen, bis das hier losging.
0: Warum kam eigentlich keiner von der Dienerschaft zu Hilfe?
6: Die Diener schlafen genau entgegengesetzt, im anderen Flügel des Hauses.
4: 1 Uhr. Die Geisterstunde ist vorbei.
6: Versucht wieder zu schlafen. Morgen untersuchen wir alles und ich sorge dafür, dass ihr euer Zimmer abschließen könnt.
7: Aber die Schrecken dieser Nacht waren noch nicht vorüber. Um 3 Uhr wurde ich wach.
1: Ah! Was krabbelt denn hier in meinem Bett?
0: Esther, mach mal Licht. Was ist denn jetzt schon wieder? Petra, wach auf! Das ganze Zimmer wimmelt von Mäusen!
1: Ich halte das nicht mehr aus. Los, wir laufen rüber zu den Jungs. Achtung, der Boden bewegt sich unter meinen Füßen. Au! Ah!
3: Was treibt ihr denn hier auf dem Gang?
5: Wir wollten zurück, weil unser Zimmer plötzlich voll Mäuse war. Aber unter Mariannes Füßen hat sich der Boden aufgetan. Sie ist hingefallen und dann sind wir auf sie gefallen.
0: Ich habe mir an der linken Seite wehgetan.
1: Also, mich halten hier keine 10 Pferde mehr. Ich reise ab.
6: Warte noch ein paar Stunden mit deiner Entscheidung. Vielleicht sieht am Tage alles ganz anders aus.
7: Den versäumten Schlaf haben wir am Vormittag im Park in Liegestuhl nachgeholt. Der Butler hat alle im Schloss lebenden Katzen ins Mädchenzimmer bringen lassen. So war die Mäuseplage schnell behoben. Aber alles andere blieb ein Rätsel. Hans-Georg meinte:
3: Also ich verstehe das nicht. Jetzt haben wir doch das ganze Zimmer abgesucht. An jeder Leiste gerüttelt. Alle Wände abgeklopft. Nichts, rein gar nichts. Und du meinst, Marianne, der Boden hätte unter deinen Füßen nachgegeben?
1: Ich meine das nicht nur, es war so.
0: Sonst wären ja Petra und ich nicht über sie gefallen.
4: Was machen wir nur heute Nacht?
5: Zunächst einmal müssen die Jungen mit in unser Zimmer kommen.
4: Und Astara, die nehmen wir auch mit.
7: In einem gemeinsamen Gebet legten wir diese zweite Nacht im Schloss, was immer sie auch bringen würde, in Gottes Hand. Wir blieben wach und lauschten, aber nichts geschah. Auch Mitternacht ging vorüber und uns fielen die Augen zu. Wir waren eingeschlafen.
0: Marianne, Hans-Georg, wach auf, weg die anderen!
1: Was ist denn los?
0: Hörst du es denn nicht?
4: Mann, warum habt ihr denn das Licht ausgemacht?
6: Das haben wir doch gar nicht ausgemacht, das ist von alleine ausgegangen.
0: Da, da! Wieder die weiße Frau!
2: Bitte geht! Sonst erlebt ihr den nächsten Tag nicht mehr. Ihr seid noch so jung.
0: Sie schwebt hinaus.
1: Ich laufe ihr nach.
7: Wir anderen blieben wie erstarrt zurück. Erst nach ein paar Minuten sagte Esther:
0: Ich sehe mal nach, wo Hans-Georg ist.
7: Sie fand ihn fast ohnmächtig im Flur.

0: Nur wenige Meter von unserem Zimmer entfernt.
1: Hans-Georg! Hans-Georg, hörst du mich?
2: Oh, mein Kopf. Mein Kopf tut so weh.
1: Bist du gefallen?
2: Ich bin verprügelt worden.
1: Von wem?
2: Von einem Skelett.
1: Von einem Skelett?
2: Ja, als ich auf den Flur gelaufen bin, der weißen Dame nach, da ging auch dort das Licht aus und dann ein richtiger Sturm heute auf. Ich hörte Schritte hinter mir. Und als ich mich umdrehte, da sah ich ein menschliches Skelett. Zwei Hände griffen nach meinem Hals und würgten mich.
1: Hilfe! Ich bekomme keine Luft mehr. Ich ersticke.
2: Ganz nah kam der Totenschädel an mein Gesicht und flüsterte.
3: Das ist nur eine kleine Anzahlung. Später gibt es mehr.

0: Genau. Wir setzen uns in die großen Sessel da drüben und wickeln uns in die Decken.
1: Du, Petra, hier kann sich doch keiner verstecken, oder?
0: Ach, das glaube ich nicht. Außer Bücherregalen sehe ich nichts. Nur der Tigerkopf da oben an der Wand starrt uns aus seinen Glasaugen an.
1: Würdest du dir so einen Tigerkopf in die Wohnung hängen?
0: Nein, aber ich bin ja auch kein Großwildjäger.
1: Also, ich sehe zwar niemand, aber ich habe ganz deutlich das Gefühl, wir sind nicht allein.
2: Ihr seid auch nicht allein an diesem Ort des Schreckens.
0: Oh nein, schon wieder diese Stimme.
2: Hier wurde ich getötet, aus Eifersucht. Die Dielen im Fußboden sind noch immer mit meinem Blut getränkt. Ich wurde nicht lebendig eingemauert. Ich wurde erstochen. Hier, in diesem Raum.
1: Petra, Petra, schau nur. Eine große Blutlache auf dem Boden. Wie kann sowas sein?
2: Ihr könnt es nicht fliehen. Aber morgen müsst ihr das Schloss verlassen. Sonst wird die kommende Nacht eure letzte sein.
3: Die Sonne stand schon hoch, als wir uns am Frühstückstisch einfanden und die Ereignisse der letzten Nacht besprachen.
0: Die Worte der weißen Frau machen mir Angst.
4: Wieso? Um Geister handelt es sich bestimmt nicht.
1: Was macht dich da so sicher?
4: Erstens verwandeln sich Geister nicht in Menschen, die uns bewusst auf einen falschen Weg schicken. Zweitens schreiben sie keine Drohungen auf Gepäckstücke. Drittens fälschen sie keine Briefe. Und viertens verprügeln sie nicht harmlose Kinder.
0: Ich glaube, du hast recht. Hinter all diesen Machenschaften stecken ganz sicher Menschen.
4: Und wir dürfen uns nicht vertreiben lassen. Der Lord rechnet auf unsere Hilfe. Wir wollen ihn nicht enttäuschen.
1: Also, woher kommen nun die Geräusche und die Stimmen?
4: Wahrscheinlich aus Lautsprechern.
1: Aber wie erklärt ihr euch die Erscheinung der weißen Dame?
5: Vielleicht ein Gier.
4: Ausgeschlossen. Dann hätten wir einen Lichtstrahl gesehen.
0: Komisch. Das war so ein merkwürdiges Weiß. Irgendwo habe ich das schon mal gesehen.
5: Ah, jetzt fällt mir es ein. Hans-Georg, wir waren doch neulich in der Disco.
4: Ach, du meinst da, wo wir schnell wieder rausgegangen sind, weil die Musik so unmenschlich laut aufgedreht war, dass man sein eigenes Wort nicht mehr verstehen konnte?
5: Genau. Kannst du dich noch erinnern, dass alle weißen Hemden ganz unnatürlich bläulich weiß aufleuchteten? Sogar die Zähne, wenn jemand lachte. Und du hast doch noch irgendeinen gefragt, ob er wüsste, wie das zustande kommt.
4: Ah ja, stimmt, jetzt erinnere ich mich auch. Und er hat gesagt, dass sie eine ganz bestimmte Lampe haben. Schwarzlicht nannten sie das.
1: Naja, selbst wenn das hier auch dieses Schwarzlicht war, so muss es doch irgendwo hergekommen sein.

Das war das Programm Die Schatzkiste, das für Kinder, Familien und alle gedacht ist, die sich gerne von lebensnahen christlichen Inhalten überraschen lassen. Danke, dass ihr dabei wart, und ich hoffe, ihr kommt wieder.

Im Psalm 24 lesen wir: Die Erde ist des Herrn und was darinnen ist, der Erdboden und was darauf wohnt, denn er hat ihn an die Meere gegründet und an den Wassern bereitet. Verstehst du, was hier gesagt wird? Diese Bibelstelle gibt uns nicht nur die Antwort auf den Ursprung der Erde und des Lebens. Sie zeigt uns auch, dass wir alle dem Herrn gehören, unserem Schöpfer. Er ist unser Eigentümer. Er bestimmt, was richtig und falsch ist und wie wir leben sollen. Und er sorgt auch für uns, damit wir ihn kennenlernen, ihn loben, preisen, danken und dienen. Deswegen heißt es im Buch der Offenbarung, Kapitel 4, Herr, du bist würdig zu nehmen Preis und Ehre und Kraft, denn du hast alle Dinge geschaffen, und durch deinen Willen haben sie das Wesen und sind geschaffen.

0: Hallo, liebe Kinder. Kommt zu Jesu, lasst euch schenken, was die Welt euch niemals gibt. Kommt, ihr lieben, teuren Kinder, kommt zu Jesu, es wird Zeit. Kommt, verlasst den Weg der Sünde, er führt nicht zur Herrlichkeit. Lasst euch retten aus der Sünde Bann und Macht, aus des Satans starken Ketten, aus des Todes finsterer Macht. Kommt zu Jesus, lasst euch geben, was zur Seligkeit euch not. Gnade, Friede, ewiges Leben, Rettung aus dem Sündentod. Kommt zu Jesu, er will leiten euch den Weg zur Herrlichkeit, will viel Freude euch bereiten, schon in dieser Erdenzeit. Kommt zu Jesu, lasst euch schenken, was die Welt euch niemals gibt. Ja, es ist nicht auszudenken, wie er schenkt und wie er liebt.
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Frucht schaffen, Frucht bringen. Liebe Zuhörer, Jesus sagt in Johannes 15, 16 und 17, nicht ihr habt mich erwählt, sondern ich habe euch erwählt und bestimmt, dass ihr hingeht und Frucht bringt und eure Frucht bleibt, damit, wenn ihr den Vater bittet in meinem Namen, er es euch gebe. Das gebiete ich euch, dass ihr euch untereinander liebt. Jesus hat uns dazu erwählt und berufen, dass wir Frucht bringen. Die Bibel macht einen Unterschied zwischen Erfolg haben und Frucht bringen. Während das eine aus eigenen Überlegungen und Anstrengungen kommt, geschieht das andere aus einer engen Abhängigkeit von Gott. Zugegeben, es gibt Hervorragendes, was Menschen leisten und was sie geschafft haben. Aber es bleiben immer Dinge, die für diese Zeit wichtig oder weniger wichtig sind. Nur Messbares, Zählbares, Sichtbares zählt. Nur was auf dem Tisch liegt oder auf dem Konto, nur was ich sehe, kann mich zufriedenstellen. Ist das aber alles? Erfüllt der Erfolg mein Leben? Im Refrain eines Schlagers heißt es, das, was sie suchen, gibt es leider nicht zu kaufen. Demnach können wir alles haben, aber es fehlt uns doch Wesentliches. Johannes 15 zeigt den Unterschied von Frucht schaffen und Frucht bringen. In Vers 2 Frucht durch Bekenntnis zu Jesus und mehr Frucht durch Reinigung. In den Versen 5 und 8 viel Frucht durch Dranbleiben. Und in Vers 16 bleibende Frucht durch Gebet. Es geht also um das Fruchtbringen. Fruchtbringen ist für einen Christen nicht nur Lebensaufgabe, sondern auch besonders Lebenserfüllung. Fruchtbringen ist nicht nur das, was bleibt, sondern besonders auch das, was wir sind. Fruchtbringen bedeutet, Jesus erlauben, dass er das aus uns machen kann, was ihn verherrlicht. Erstens, Frucht, die Gott schafft, erwählt und gesetzt, sagt Vers 16. Wenn wir zu wählen haben, und das tun wir ja täglich, fällt die Wahl immer so aus, dass wir uns für das entscheiden, was uns gefällt. Wenn wir uns Freunde oder den Partner suchen, dann muss er zu uns passen, sonst wähle ich ihn nicht. Wenn mir die Arbeitsstelle nicht gefällt, dann nehme ich sie nicht. Gott wählt ganz anders, eigentlich zu seinem Nachteil. Oder hat er durch uns Vorteile? Und doch wählt er uns. Er kommt zu uns, lebt mit uns, liebt uns, stirbt für uns. Und aus diesem Lieben und Sterben heraus kommt der Ruf für uns zum Leben. Ich habe euch erwählt, ist das große Geschenk Gottes an uns in Jesus Christus. Nicht, weil wir so angenehm, so interessant, stark, freundlich oder liebenswert seien, sondern weil wir erlösungsbedürftig sind. Die Bibel sagt, du hast mir Arbeit gemacht mit deinen Sünden. Oder, was töricht ist in der Welt, was schwach ist vor der Welt, das Unedle vor der Welt und das Verachtete, das hat Gott erwählt. Das ist Hoffnung, Freude und Vergebung für jedermann, der die Erwählung annimmt. Das kann auch jetzt in dieser Stunde zu Hause bei Ihnen am Radio geschehen. Gott allein erwählt. Und das ist die Frucht, die er allein schafft, auf dass sich nicht jemand rühme. Aber diese Erwählung gilt es im Glauben anzunehmen und ganz einfach nur Danke sagen. Zweitens, Frucht, die Gott wünscht, hingehen, Frucht bringen, dass Frucht bleibe. Gott hat uns nie zum Selbstzweck und zu einem bequemen Leben berufen. Er hat erwählt und gesetzt. Er hat uns herausgerufen aus der Welt der Schuld und uns auch wieder hineingestellt als veränderte, verwandelte und erwählte Menschen. Es ist die wunderbare Erwählung und Befreiung aus Sünde und Tod.
aber es ist auch das Hineingestelltwerden in diese Welt als Zeuge und Bote. Wenn Gott erwählt, erwählt er auch zu seinem Dienst in dieser Welt. Damit sind wir Gottes Gesandte, um Frucht zu bringen. Eine große Verantwortung für uns als Christen. Drittens, Frucht, die Gott fördert, das gemeinsame Gebet im Namen Jesu. Immer wieder ist es die Gemeinschaft, die stark macht zum Leben und Dienen. Gerade aber im gemeinsamen Gebet hat uns Gott eine Macht und eine grenzenlose Möglichkeit gegeben. Mit allem können wir zu ihm kommen. Schüttet vor ihm euer Herz aus, liebe Leute. Das gemeinsame Gebet ist sowohl für die Familie als auch für die Gemeinde der wesentliche Ansatz zu einem fruchtbringenden Leben und Dienst. Das Gebet wird uns das Rückgrat stärken und die Energie geben, das uns zum Segen und Jesus zur Ehre dient. Gott fördert das gemeinsame Gebet, deswegen ist es auch so umkämpft. Alle Frucht im persönlichen Leben und in der Gemeinde ist erbetene Frucht. Beten ist wie Pflanzen und Gießen. Jesus wird im Gebet verherrlicht und er kann nicht anders, als auf seine Weise zu antworten. Er wird es euch geben, sagt Vers 16. Welch eine Verheißung gibt er seinen Kindern in die betenden Hände. Viertens, Frucht, die Gott gebietet, die Liebe Jesu umsetzen. Jesus sagt in Vers 9, wie mich mein Vater liebt, so liebe ich auch euch. Das ist Gottes Liebeserklärung auf höchster Ebene. Auf der Wahrheit dieser Liebe können wir sowohl im persönlichen Leben als auch in der Gemeinde Jesu leben und miteinander auskommen. Die Liebe Jesu muss unser Leben bestimmen. Keine Gemeinde wird bestehen können ohne die an Jesus gebundene Liebe. Ein neues Gebot gebe ich euch, dass ihr euch untereinander liebt, wie ich euch geliebt habe, damit auch ihr einander lieb habt. Daran wird jedermann erkennen, dass ihr meine Jünger seid, wenn ihr Liebe untereinander habt. Johannes 13, 34. Diese Liebe ist keine Allerweltsliebe, sondern am Kreuz auf Golgatha teuer erkauft. Sie ist etwas ganz Besonderes. Christus hat uns seine Liebe durch sein Leiden und Sterben an unserer Stelle deutlich gezeigt. Diese Liebe fordert uns zur Nachahmung heraus. Er stellt sie nicht in unser Ermessen, er gebietet sie. Das, was sie suchen, gibt es leider nicht zu kaufen. Darum lassen Sie uns geben, was wir von Jesus empfangen haben. Jesus sagt, nicht ihr habt mich erwählt, sondern ich habe euch erwählt, um bestimmt, dass ihr hingeht und Frucht bringt und eure Frucht bleibt, damit, wenn ihr den Vater bittet in meinem Namen, er es euch gebe. Das gebiete ich euch, dass ihr euch untereinander liebt.

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1: Sie hören nun die gute Nachricht aus Gottes Wort. Unser Wochenvers steht in Psalm 27, Vers 14. Harre des Herrn, sei getrost und unverzagt und harre des Herrn. Das war unser Merkvers aus Psalm 27, Vers 14.

0: Seien Sie herzlich willkommen zu BBN Bibelkunde mit Benedikt Peters. Unser Sprecher besuchte eine Bibel- und Missionsschule in der Schweiz. Danach studierte er griechische und hebräische Philologie an der Universität Zürich. Für einige Jahre war er Redakteur in einem christlichen Verlag. Und seit 1993 ist er vollzeitlich im übergemeindlichen und konfessionell ungebundenen Dienst als Bibellehrer tätig. Heute hören wir einen Beitrag zur Serie Die Gnade Gottes und unsere Erwählung. Ich wünsche Ihnen eine gesegnete Zeit beim Zuhören.
1: Paulus führt es nachher im Einzelnen aus, was es heißt, unter der Sünde zu sein. Er sagt im Vers 10, da ist kein Gerechter, also wiederum umfassend kein Gerechter. Und dem Wesen nach, also alle sind ungerecht, das heißt, unser ganzes Wesen ist verkehrt. Dann sagt er, da ist keiner, der verständig sei. Das heißt, unser Verstand ist verdreht, verkehrt, böse. Er sagt, da ist keiner, der Gott suche, keiner trachtet nach Gott. Das heißt, unser Wille ist verdreht, verkehrt, er ist von Gott abgewandt. Auch der Wille ist von der Sünde verknechtet. Dann, da ist keiner, der Gutes tue, unsere Taten sind verkehrt, sind böse. Ihr Schlund ist ein offenes Grab, das heißt, unsere Worte sind böse. Also unser Denken ist böse, unsere Taten sind böse, unsere Worte sind böse. Ihre Füße sind schnell Blut zu vergießen, das heißt, unsere Wege sind böse. Ja, Paulus sagt dann weiter hinten im Römerbrief, dass wir Feinde, von Natur Feinde sind. Römer 5, Vers 10. Wenn wir, da wir Feinde waren, mit Gott versöhnt wurden. In unseren Herzen ist von Natur Feindschaft gegen Gott. Wenn ich gegen jemanden Feindschaft hege, dann will ich diese betreffende Person nicht sehen. In der mildesten Form. Und in der äußersten Form werde ich dafür sorgen, dass ich sie nie mehr sehen muss. Ich werde sie umbringen. Das tun ja Sünder, genau das. Wenn ich gegen jemanden verfeindet will, dann will ich nicht, dass er in meine Nähe kommt. Und ich will auch nicht in seine Nähe gehen. Sollte ich, weiß nicht, ob jemand von euch mit irgendjemandem im Streit lebt, dass er verfeindet ist. Wenn du durch die Stadt gehst, einkaufen gehst und du siehst die betreffende Person irgendwo, dein Herz, es knotet sich geradezu, es macht sich zu wie ein Knoten. Und du wirst diese Person nicht sehen. Du gehst ihr aus dem Weg. Und nun sagt Paulus, dass der Sünder Gott gegenüber so ist. Das heißt, er hat gar keinen Willen, Gott zu suchen. Und er will, dass Gott ihn ja in Ruhe lässt, ihm nur nicht nahe kommt. Das ist in der Natur, im Herzen des Menschen drin, auch religiöser Menschen. Bei Paulus wurde es ja deutlich, dass es auch bei ihm so war, bei einem ganz frommen Juden. Ja, es ist ein ernüchterndes Bild, das uns die Bibel, das uns Paulus im Römerbrief und auch die anderen Stellen, die wir gelesen haben, vom Menschen zeichnet. Römer 8, Vers 7, da sagt er es. Wiederum, die Gesinnung oder das Trachten des Fleisches ist Feindschaft gegen Gott. Und noch einmal die Stelle, die zur Einleitung gelesen wurde, aus dem Kolosserbrief, Kolosser 1, 21, euch, die einst entfremdet und Feinde wart, nach der Gesinnung, in den bösen Werken. Bekanntlich haben die Reformatoren, das war ja ihr großes Verdienst, haben in der Schrift gesucht, gefunden und auf der Bibel allein begründet. aufgebaut. Und so haben sie in der Schrift gefunden, wie der Mensch wirklich ist. Und das klang für die Menschen der damaligen Zeit, die aufgrund der offiziellen römisch-katholischen Lehre das seit Jahrhunderten nicht mehr gewohnt waren. Seit den Tagen Augustins hatte man das nicht mehr so gehört. Es war für sie ungewohnt, es in solcher Deutlichkeit entsprechend auch der persönlichen Überzeugung der Reformatoren so unmissverständlich zu hören. So sagte zum Beispiel Martin Luther in einer seiner reformatorischen Schriften: Satan und Mensch sind gefallen und von Gott verlassen. Sie können nicht das Gute wollen, das heißt das, was Gott gefällt oder was Gott will. Sie sind vielmehr allezeit ihren Lüsten zugekehrt, dass sie nicht anders können, als das ihre suchen. Der Gottlose ist gleich seinem Fürsten, dem Satan, ganz auf sich und das Seine gerichtet. Er sucht Gott nicht, noch kümmert er sich um das, was Gottes ist. Er sucht vielmehr seine eigene Macht, seine Ehre, seine Werke, sein Wissen, sein Können, kurzum sein eigenes Reich und will solches alles in Ruhe genießen. Wenn wir Ruhe haben vor Gott, wenn wir Ruhe

gefüllte Herz kann nichts als die Früchte der Sünde aus sich hervorbringen. Nun, das sind Sätze, wo heute die meisten sagen würden, der hätte einen Psychiater nötig, das ist ja krank, der Mann. Der ist ja monoman fixiert. Ja, darf man das so sagen? Nun, wir müssen hier natürlich auch berücksichtigen, wenn die Reformatoren so reden, der Mensch kann nichts Gutes tun, dann meinen sie nicht, der Mensch könne nicht menschlich Gutes tun. Ein guter Vater sein, ein guter Arbeiter sein, auch ein loyaler Sohn, das ist alles Gutes. Das kann der Mensch wirklich tun. Nein, sie meinen natürlich Gutes in Bezug auf Gott, was das Heil betrifft. Und das erste Gute, das der Mensch tun müsste, das wäre, seine Sünden zu bekennen und sich dem Sohn Gottes zu ergeben und sein Vertrauen allein auf ihn zu setzen. Und genau das kann der Sünder nicht. Genau das will das Herz des Sünders nicht. Und diese Umschreibung der Sündhaftigkeit des Menschen und diese Aussage, das mit Sünde bis zum Rand gefüllte Herz kann nichts als die Früchte der Sünder sich hervorbringen, nun das ist ja direkt aus der Bibel geschöpft. Etwas anders formuliert, aber direkt aus der Bibel geschöpft, dieses Wort. Zwei Stellen dazu, zwei Aussagen aus der Bibel über das Herz des Menschen. 1. Mose 6, Vers 5. Der Herr sah, dass des Menschen Bosheit groß war auf Erden und alles Gebilde, der Gedanken seines Herzens, nur böse, den ganzen Tag. Alles, alles Eintrachten, nur böse, den ganzen Tag. Und zwar das Trachten seines Herzens. Also sein Innerstes. Das, was den Menschen und sein Sinnen und Trachten und seine Person ausmacht. Sein Innerstes. Und dann Markus Kapitel 7, Verse 21 bis 23. Markus 7, Verse 21 bis 23. Hier sagt der Herr gegenüber Juden, er sagte seinen Jüngern, weil vorher Juden seine Jünger und damit auch den Herrn deswegen verurteilt hatten, weil sie aßen, ohne vorher die rituelle Reinigung der Hände vorgenommen zu haben. Denn von innen, aus dem Herzen des Menschen gehen hervor, aus seinem Herzen, ja, was ist im Herzen des Menschen drin? Die schlechten Gedanken, Ehebruch, Hurerei, Mord, Dieberei, Habsucht, Bosheit, List, Ausschweifung, böses Auge, Lästerung, Hochmut, Torheit. Alle diese bösen Dinge gehen von innen heraus und verunreinigen den Menschen. So hat es der Sohn Gottes gesagt. Und er hat Augen wie eine Feuerflamme. Er sieht in unsere Herzen hinein. Das Herz, das ist ja nicht die Pumpe. Das Herz ist eigentlich auch nicht das, was man im übertragenen, so im volkstümlichen, alltäglichen Sinn, unter Herz versteht die Emotionen, das emotionale Leben. Nach der biblischen Terminologie ist das Herz das Zentrum des Menschen. Wir können sagen, der Sitz seines Willens, das ist das Herz. Das Herz ist da, wo es in uns Ja oder Nein sagt. Das ist das Herz. Darum will ja Gott, dass wir ihm unser Herz geben, nämlich unseren Willen, uns ihm ganz ergeben. Und wenn es im Herzen so aussieht, ja, dann ist der Mensch wirklich verdorben. Ganz und gar. Also wir lesen das in schon in 1. Mose, im ersten Buch der Bibel, wir lesen es nachher bei David. Paulus zitiert ja David, diese Stelle aus Römer 3, die wir lasen, ist ja ein Zitat aus einem Psalm Davids. Der Herr hat es bestätigt. Paulus sagt es auch. Paulus sagt von sich, ich weiß, dass in mir, das ist in meinem Fleisch, nichts Gutes wohnt. Nichts Gutes. Römer 7, Vers 80. Nun sollten wir doch noch einige Augenblicke noch über den Willen des Menschen nachdenken. Der Wille des Menschen. Manche, die geben zu, dass wir mit unseren Taten und unseren Gedanken sündigen und Knecht

der Sünde sind, wie der Herr sagt und wie Paulus auch bestätigt. Aber die meisten denken, auch Christen, die meisten denken, dass wir zwar schon Sünder sind und in Sünden geboren und in der Sünde gefangen, aber dass der Wille des Menschen davon nicht berührt sei. Sonderbarerweise. Die meisten denken, dass der Mensch, wir, auch nach dem Sündenfall so frei seien wie Adam. Also dass wir gewissermaßen wie Adam vor der Wahl stehen und auch die Fähigkeit haben, das Gute zu wählen oder das Böse zu wählen, auch das Böse zu verwerfen. Diese Freiheit hatte Adam tatsächlich. Er war wirklich frei, denn er war noch kein Sünder. Aber mit dem Sündenfall ist Adam ein Knecht geworden, ein Knecht der Sünde. Und so ist es zwar, ja, ganz menschenfreundlich und humanistisch gedacht, und es schmeichelt uns natürlich auch ein wenig, uns als so edle Figuren zu sehen, dass wir gewissermaßen souverän über der Sache Gut und Böse stehen und dass wir je nachdem wählen können, was wir wollen, und Gut und Böse ungefähr so hantieren wie der Gemüsehändler die Gewichte und legen entsprechend unserer Wahl auf diese oder auf jene Waagschale. Nun, die Bibel stellt den Menschen nicht so dar, sondern eben als einen Knecht, einen Sklaven der Sünde. Und es ist ja eigentlich, bei Licht und bei Ruhe besehen, ein recht abwegiger Gedanke, ausgerechnet den Willen von der Macht der Sünde auszunehmen. Wo doch die Sünde definitionsgemäß eine Sache des Willens ist. Und wenn wir Sünder sind, ja, dann ist eben der Wille sündig. Und wenn wir Knechte der Sünde sind, dann ist eben der Wille verknechtet, an die Sünde gebunden. Und das ist ja die Not des Menschen. Und das sollen wir auch sehen, denn erst das treibt uns in die Verzweiflung, die uns nur gut tun kann, in diese Verzweiflung vor Gott, dass wir merken, oh Gott, erbarme dich meiner, greife du ein. Und wenn Gott nicht eingreift, dann sind wir verloren. Wir können uns nicht bessern, wir können uns nicht aufschwingen und gewissermaßen in mündiger und in freier Entscheidung das Heil ergreifen. Nein, Gott muss uns zur Hilfe kommen. Gott muss an uns wirken. Sein Geist muss uns überführen. Sein Wort muss uns erleuchten. Er muss uns ziehen. Und ohne sein Wirken werden wir es nicht tun, weil wir eben gebunden sind, weil eben unser Wille an die Sünde gebunden ist. Eine Stelle dazu aus dem Epheserbrief, Epheser Kapitel 2, Vers 3. Epheser 2, Vers 3. Lesen wir von Vers 1 an. Auch euch, die ihr tot waret in euren Vergehungen und Sünden, in denen ihr einst wandeltet, nach dem Zeitlauf dieser Welt, nach dem Fürsten der Gewalt der Luft, des Geistes, der jetzt wirksam ist in den Söhnen des Ungehorsams, unter denen auch wir einst alle unseren Verkehr hatten, in den Lüsten unseres Fleisches, indem wir den Willen des Fleisches unter Gedanken taten und von Natur Kinder des Zorns waren. Hier sagt er es ganz deutlich. Unser Wille tut das, was unser Fleisch, unsere gefallene, sündige Natur fordert. Das war ja eben unser Gefängnis. Das war ja unser Tod. Unser Tod, unsere Trennung von Gott. Nun, es ist tatsächlich so, dass die Reformatoren, die haben das, weil sie die Bibel wieder zu lesen anfingen, ganz klar erkannt, dass die offizielle römisch-katholische Lehre auch hier ganz schief war. Dies ist bis heute. Die römisch-katholische Lehre ist die, dass der Mensch durch die Sünde zwar geschädigt ist, aber dass er noch immer die Fähigkeit und dass er in sich auch einen gewissen Funken dazu hat, das Heil zu suchen und selbst zu ergreifen. Und dann kommt Gott ihm auch zu Hilfe. Und so redet die römisch-katholische Kirche und Lehre auch von Gnade, aber versteht darunter etwas ganz anderes, als was die Bibel unter Gnade versteht. Sie versteht es so, dass Gott unseren Bemühungen zu Hilfe kommt. Also, dass der Mensch mitwirkt, mit Gottes Wirken, und so wird er errettet. Nun, wenn es tatsächlich so ist, wie
die Bibel den Menschen darstellt, dann wird uns deutlich, und davon haben wir ja gestern Abend schon gesprochen, dass die Errettung ganz Gottes Werk sein muss. In der Errettung wirkt Gott. Er wirkt neue Schöpfung. Hier wirkt Gott vollständig, er allein, ein Werk an uns. In der Errettung reden wir darum zu Recht von der Alleinwirksamkeit Gottes. Gott ist es, der das Heil sich vorgesetzt hat. Er ist es, der alles gewirkt hat in Christus. Und er ist es, der am Sünder so wirkt, dass er glaubt und dann befähigt wird, im Glauben das Heil zu erfassen. John Bunyan, den die meisten von uns kennen, er hat ja ein Buch geschrieben, das in so viele Sprachen übersetzt worden ist, wie nach der Bibel kein anderes mehr, nämlich die Pilgerreise, hat auch eine ungeheure Wirkung gehabt. Manchmal stößt man auf ganz unerwartete Nachrichten von Wirkungen dieses Buches. Eine Wirkung war zum Beispiel in Finnland im 18., 19. Jahrhundert, ein gewisser Paavo Ruotsalainen hat dieses Buch zu lesen bekommen und das hat ihn zum Herrn getrieben und war der entscheidende Anstoß, dass er zum Glauben kam und er wurde der größte Erweckungsprediger Finnlands im 19. Jahrhundert. Dieser John Bunyan hat aber noch manches andere geschrieben. Seine letzte Predigt, die er hielt, kurz vor seinem Tod, war über Johannes 1, Verse 12 und 13. So viele ihn aufnahmen, denen gab er die Macht, Kinder Gottes zu werden, denen, die an seinen Namen glauben, die nicht aus Geblüt, noch aus dem Willen des Fleisches, noch aus dem Willen des Mannes, sondern aus Gott geboren sind. Und er sagte dort unter anderem, ich gehöre nicht zu den Leuten, die an den freien Willen glauben, ich verabscheue diese Lehre. Georg Whitfield, er glaubte an Gottes Gnade, ein Mann, der wirklich von Gottes Gnade überwältigt war. Und er schrieb einmal seinem Freund John Wesley, ja, wir haben einen freien Willen, die Sünde zu wählen und in die Hölle zu fahren. Das wählen wir selber. In dem Sinn ist unser Wille schon frei, dass wir selber wählen, eigenständig wählen. Aber in einem wirklichen Sinn ist er geknechtet, als wir von uns aus nie den Willen Gottes wählen, sondern nur das, was uns gefällt, was uns passt, was uns nützt, was unseren Absichten dienlich ist, was unseren Ambitionen, unserem Ehrgeiz entgegenkommt. Spurgeon, er nannte den Glauben an den freien Willen eine moderne Diana der Epheser. Er sei ein Götze. Wir bilden uns etwas ein. Und Darby, John Nelson Darby, den wir ja, da wir uns doch in irgendeiner Form zur Brüderbewegung zählen, ja, kennen dürften. Und John Darby schrieb einmal in einem Brief, als jemand ihn auf diese Lehre ansprach, dieses neuerliche Aufbrechen der Lehre vom freien Willen unterstützt die Anmaßung des natürlichen Menschen, er sei nicht ganz und gar verloren. Ja, es ist wirklich so. Und es hat Auswirkungen auf die ganze Art, wie wir das Evangelium verstehen und auch das Evangelium predigen und auch in unserer Zeit evangelisieren, wie wir denken über Gott und seine Gnade und wie wir denken über die Verlorenheit des Menschen. Und ich werde am letzten Abend dann einiges noch dazu sagen, eben auf die Auswirkungen einer verwässerten Gnadenlehre und einer verwässerten Sicht von der Verlorenheit des Menschen und Auswirkungen einer biblischen Sicht von der Gnade Gottes und der Verlorenheit des Menschen. Das schlägt sich nieder in der Art, wie wir das Evangelium verkündigen, verbreiten. Ja, es ist wirklich so, dass der Mensch tot ist, wirklich tot, in seinen Sünden. Und das ist ein Ausdruck für die völlige Hilflosigkeit des Menschen. Er ist wirklich auf Gottes Eingreifen angewiesen. Dieser völligen Verlorenheit des Menschen steht Gottes Gnade gegenüber. Gottes wirksame Gnade, Gottes mächtige Gnade, Gottes rettende Gnade. Nun, hätte der Mensch auch nur einen Funken von Gutem an sich,
Ja, dann wäre es zwar schon so, dass er Gnade brauchte, aber nicht, dann wäre er nicht allein auf Gnade angewiesen. Dann würde er einfach Gnade brauchen und dann seinen Beitrag auch noch. Relativieren wir also das eine, ist auch das andere relativiert. Relativieren wir die Gnade, relativieren wir nämlich auch die Sündhaftigkeit des Menschen oder umgekehrt. Wenn wir den Menschen nicht so darstellen und sehen, wie die Bibel ihn sieht, dann werden wir auch die Gnade relativieren, abschwächen. Ist der Mensch nur böse, aber nicht total böse, dann braucht er zwar Gnade, aber nicht allein Gnade. Ist der Mensch zwar ein Knecht der Sünde, aber hat doch noch einen kleinen Rest von Freiheit, dann ist er zwar auf Gottes Erbarmen angewiesen, aber nicht allein auf Gottes Erbarmen. Hat der Mensch wenigstens ein noch so geringes Gutes an sich, dann hat er um dieses Geringe zu seinem Heil beigetragen. Und dann hat er Ursache, sich auch ein wenig zu rühmen. Nun aber sagt Paulus, wo ist der Ruhm, wo ist das Rühmen? Ausgeschlossen. Und der Herr hat die Sache so eingerichtet, dass wer sich rühmt, der rühme sich des Herrn. Denn der Herr sagt von sich, Jesaja 42,7, meine Ehre gebe ich keinem anderen. Er tut es einfach nicht. Auch in der Errettung nicht. Und so werden die, die errettet sind, im Himmel vor ihm niederfallen und sie werden ihre Kronen ihm zu Füßen werfen und damit anerkennen, dass sie alles Gott verdanken. Und jetzt wollen wir zum Schluss noch einmal uns Paulus ansehen, was Paulus von sich sagt. Das ist das, was er lernte und was man als Überschrift über sein Leben schreiben könnte. Paulus, dieser Mann, der Mord schnaubte gegen die Jünger, Paulus, dieser Mann, der ausschlug gegen seinen Gott, er sagt von sich, 1. Korinther 15, Vers 10, aus Gnade bin ich, was ich bin. Und er meinte das genauso. Ich bin durch Gottes Gnade, was ich bin. Wirklich durch Gottes Gnade. Gott stellte sich mir in den Weg. Er öffnete mir die Augen. Er war es, der mich ergriff. Er war es, der mich berief. Ja, er war es, der mich ausgesondert hat, dass es Gott wohlgefiel, seinen Sohn in mir zu offenbaren. Durch Gottes Gnade bin ich, was ich bin. Und ich will zum Schluss noch ein Zitat von Georg Whitfield hier lesen. Und so beschließen wir unseren Abend wieder mit einem Blick auf Gottes Gnade. Georg Whitfield, er schrieb in einem Brief, als er unterwegs war nach Nordamerika. Er war ja insgesamt 7-mal in Nordamerika, hat 13-mal den Ozean überquert nach der 13. Überquerung. Und bei seinem 7. Aufenthalt in Nordamerika hat der Herr ihn heimgerufen. Und er schrieb einmal aus Amerika einen Brief an eine Glaubensschwester in England. Ich preise Gott dafür, dass sein Geist mich überzeugt hat von der ewigen Erwählung durch den Vater im Sohn, von unserer Rechtfertigung durch den Glauben an sein Blut, von unserer Heiligung und den sich daraus ergebenden Beharren im Glauben und der Verherrlichung als Folge von dem allem. Ich bin davon überzeugt, dass Gott alle Glieder dieser Kette so miteinander verquickt hat, dass weder Mensch noch Teufel sie zu zerreißen vermögen. Alles beginnt damit, dass Gott uns von Ewigkeit her erwählte und uns in der Zeit rief. Und er wird uns bewahren, sodass wir nicht bleibend abfallen können, bis die Zeit nicht mehr ist. Man betrachte das Evangelium von diesem Gesichtspunkt und es erscheint uns als ein in sich geschlossener, festgefügter Ratschluss. Lasst uns beten. Ja, Herr Jesus Christus, wir können dir nur danken, dass du uns lehrst, dass du uns unterweist, dass du uns ins Licht stellst, ja, dass du uns nicht uns überlässt, auch nicht unserem verkehrten Denken. Und wir danken dir, dass du uns nicht allein gerufen hast, sondern uns auch gezogen hast. Ja, wir verdanken es dir. Herr Jesus, wir wollen es bekennen. Wir verdanken es dir, dass wir zum Glauben kamen, dass wir unser Vertrauen auf dich setzen konnten und dass wir jetzt gerettet sind. Wir wollen wirklich sagen und bekennen mit dem Apostel, durch Gottes Gnade
bin ich, was ich bin. Wir wollen deine große, deine wunderbare Gnade rühmen. Amen.

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Werk, dem in meinem Haus für Strom sorgt. An den Wachtmeister auf der Kreuzung, der mir hilft, lebendig in mein Büro zu kommen. An die Zeitungsfrau, die morgen um 6 zuverlässig vorbeikommt. Aber auch an das schwarze Mädchen, das für meine Kinder den Kakao erntet. An die hungernde Familie im Busch Afrikas und den streikenden Arbeiter in Rio.

Ich soll mir vor Augen halten, dass sie da sind und leben. Du Herr bist nahe, dein Gesicht ist es, das sie tragen. Gib mir Freundlichkeit.

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In unserem natürlichen Denken und Empfinden ist uns nicht bewusst, wie ernst, wie durchdringend und weitreichend das Problem der Sünde ist. Unsere natürliche Ansicht über uns selbst ist, dass man zwar nicht vollkommen ist, aber dass man eigentlich ganz okay ist, abgesehen von manchem Ausrutscher hier und dort. Man ist sich dessen nicht bewusst, dass unsere Sünde aus uns selbst kommt, aus unserem Herzen, und dass unser ganzes Wesen davon beeinflusst und beeinträchtigt ist. Deswegen sagt der Herr, da ist nicht der gerecht sei, auch nicht einer. Da ist nicht der verständig sei, da ist nicht der nach Gott frage. Sie sind alle abgewichen und allesamt untüchtig geworden. Da ist nicht der Gutes tue, auch nicht einer. Ihr Schlund ist ein offenes Grab, mit ihren Zungen handeln sie trüglich. Otterngift ist unter den Lippen, ihr Mund ist voll Fluchens und Bitterkeit. Ihre Füße sind eilend, Blut zu vergießen. Auf ihren Wegen ist eitel Schaden und Herzeleid. Und den Weg des Friedens wissen sie nicht. Es ist keine Furcht Gottes vor ihren Augen.

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1: Sie hören nun die gute Nachricht aus Gottes Wort. Unser Wochenvers steht in Psalm 27, Vers 14. Harre des Herrn, sei getrost und unverzagt und harre des Herrn. Das war unser Merkvers aus Psalm 27, Vers 14.

Ich begrüße Sie herzlich zur Radiosendung des BBN Biblischen Hörfunks. Schön, dass Sie eingeschaltet haben. In unserem Programm BBN Bibelkonferenz spricht zu Ihnen heute Thomas Lied. Er wurde 65 in Deutschland geboren und absolvierte die Bibelschule Neues Leben. Danach trat er als Mitarbeiter ins Missionswerk Mitternachtsruf ein, wo er als Verlagsleiter tätig ist. Zudem dient er auch als Verkündiger im In- und Ausland. Ich wünsche Ihnen eine gesegnete Zeit beim Zuhören.

Liebe Geschwister, verehrte Gäste, wir dürfen uns alle zusammen ganz herzlich grüßen und willkommen heißen im Namen Jesu Christi. Und bevor wir gleich in die Botschaft einsteigen, möchte ich auch noch ganz kurz mit uns beten. Herr Jesus Christus, wir wollen dir Dank sagen, jetzt auch wieder für das Vorrecht, welches wir haben dürfen, uns hier zu versammeln, um deinen Namen zu preisen, zu loben und dich zu verherrlichen. Wir dürfen wissen, ja, du bist gegenwärtig, du bist mitten unter uns. Hab Dank auch für diese Gewissheit. Amen. Haben Sie schon einmal davon geträumt, der Größte zu sein? Vielleicht der größte Sportler, der größte Schauspieler, der größte Verkündiger? Wollen Sie dich messen in Ihren Träumen mit Roy Makaay, Clint Eastwood? Der Größte. Der Größte, das ist das Thema heute Morgen. Und manch einer wird sich fragen, ja, was will er uns damit sagen? Wir sind doch alles Diener Gottes, oder etwa nicht? Und wenn es jetzt darum geht, Jesus nachzufolgen, ja eben, ein Diener Gottes sein zu dürfen, dann sollte die Motivation eben nicht darin bestehen, der Größte zu sein. Jetzt berühmt und angesehen zu werden, nein, die Motivation sollte darin bestehen, doch den groß zu machen, dem man nachfolgen will, nämlich Jesus Christus. Es ist nämlich nicht von Belang, ob man sie noch in 100 Jahren kennt und ob man über sie noch in 100 Jahren spricht. Es ist aber von elementarer Wichtigkeit, dass man in 100 Jahren auch noch von Jesus spricht. Und so sage ich mir auch, ja, der größte Verkündiger, das ist eigentlich derjenige, dessen Namen sie wieder vergessen haben und wo ihnen nur noch eins geblieben ist. Jesus Christus. Jesus allein. Und von daher, liebe Geschwister, gleich am Ausgang, klopfen Sie mir gar nicht auf die Schulter. Das macht nur hochmütig und tut obendrein auch noch weh. Die Jünger Jesu. Die Jünger Jesu, es waren auch nur Menschen. Menschen wie du und ich, Menschen mit allen Stärken, aber eben auch mit allen menschlichen Schwächen, so wie wir es auch von uns kennen. Und deswegen brauchen wir auch niemanden von diesen, niemanden von den Jüngern und auch niemanden sonst von den Personen, die uns hier in der Bibel vorgestellt werden, anzubeten. Keinen Mose, keinen David, keinen Abraham, auch keine Maria, keinen der Jünger. Nein. Menschen wie du und ich. Ja, sie haben sich gebrauchen lassen von dem Herrn, sie haben sich zur Verfügung gestellt und Gott hat mit ihnen Großes getan. Aber Anbetung gebührt allein dem Herrn in und durch seinen Sohn Jesus Christus und niemanden sonst. Und jetzt eben zurück auf die Jünger Jesu. Auch die Jünger, wie gesagt, nur Menschen mit allen Schwächen. Auch die Jünger, sie wollten gerne etwas Besonderes sein. Auch die Jünger, jeder Einzelne für sich, er wollte der Größte sein. Und so diskutierten sie ja miteinander, wer von ihnen wohl der Größte sei. Und lesen Sie das mal, das finden wir Markus Evangelium Kapitel 9, die Verse 33 und 34. Markus 9, 33 und 34. Und er kam nach Kapernaum, und als er zu Hause angelangt war, fragte er sie, was habt ihr unterwegs miteinander verhandelt? Sie aber schwiegen. Denn sie hatten unterwegs miteinander verhandelt, wer der Größte sei. Ja, wer von uns ist wohl der Größte? Und was gibt ihnen Jesus zur Antwort? Du, Johannes, bist der Größte. Du bist mir der Liebste von allen. Oder Petrus, du bist der Größte. Dein Mut, deine Courage, du besitzt Führungsqualität. Oder vielleicht dann eben doch Thomas, du bist mir der Liebste. Deine Besonnenheit, deine Nüchternheit, deine Aufrichtigkeit, sie machen dich zu einem ganz besonders wertvollen Jünger. Nein, weder Thomas noch Petrus, auch nicht Johannes, auch nicht Andreas und wie sie alle heißen. Die Antwort finden wir ein Vers weiter, Vers 35. Und er setzte sich und rief die Zwölf und sprach zu ihnen, wenn jemand der Erste sein will, so sei er von allen der Letzte und aller Diener. Peng. Das saß. Nun wollte plötzlich keiner mehr der Größte sein.
Alle sind verstummt wie ein Fisch in der Bratpfanne. Denn wahre Größe liegt nicht im Herrschen. Wahre Größe liegt nicht im Dominieren, sondern wahre Größe, sie liegt im Dienen. Und so finden wir das ein Kapitel weiter, Markus Kapitel 10. Können wir lesen, die Verse 43 bis 45. Markus 10, 43 bis 45. Unter euch soll es aber nicht so sein, sondern wer unter euch groß werden will, der sei euer Diener. Und wer von euch der Erste werden will, der sei aller Knecht. Denn auch der Sohn des Menschen ist nicht gekommen, um sich dienen zu lassen, sondern um zu dienen und sein Leben zu geben als Lösegeld für viele. Nun, ich denke mal, Jesus hat bestimmt gar nichts dagegen, wenn du der Größte sein möchtest. Bitteschön. Aber überlege dir sehr gut, was es bedeutet, der Größte zu sein. Und frage dich, was du damit erreichen willst. Ja, was ist deine Motivation? Ist es die Selbstsucht oder ist es Hingabe? Da willst du der Größte sein vor Menschen oder der Größte vor Gott? Weil beides zusammen wird nicht funktionieren. Der Größte in der Welt wird niemals der Größte bei Gott sein. Und umgekehrt, der Größte bei Gott wird sicher niemals der Größte in der Welt sein. Du musst dich schon entscheiden und gegebenenfalls dein Leben radikal ändern. Du willst der Größte sein? Bitte. Aber dann beuge dich erst einmal unter den Willen Gottes. Du willst der Größte sein? Ja, bitteschön. Aber dann erst, sei erst mal bereit, ganz, ganz klein zu werden. Wer mit Jesus anfängt, um etwas Großes zu werden, der sollte sich auf einen Marathonlauf einstellen und nicht einen gemütlichen Spaziergang erwarten. Er sollte sich darauf einstellen, dass Widerstände und Leiden auf ihn zukommen könnten. Das heißt nicht, dass es jetzt unbedingt so sein muss, aber du solltest zumindest darauf vorbereitet sein. Habe nicht zu hohe Erwartungen. Sei nicht zu euphorisch, sonst könntest du sehr bald schwer enttäuscht werden. Sobald dir der erste Wind ins Gesicht bläst und eben nicht mehr alles so wunderschön glatt läuft, dann empfindest du womöglich Nachfolge und Gott dienen sehr schnell als ziemlich unattraktiv. Schon manch einer hat in der Badewanne davon geträumt, im Trampelbötchen den Atlantik zu überqueren. Bis dann in der Praxis der erste Sturm aufkam. Und dann wurde aus diesem Traum ja ganz schnell ein Albtraum. Ja, in der Tat. In seinen Träumen, da kämpft man mit Löwen. Und im reellen Leben, da kämpft man stattdessen nur noch mit seinem Übergewicht. Von daher, überlege dir nicht nur, was will ich tun, sondern auch, wozu. Wozu will ich es tun? Willst du nämlich nur aus rein

sondern wozu wir es tun. Selbstsucht oder Hingabe? Das ist hier die Frage. In 1. Petrus Kapitel 5, Vers 10, da heißt es wie folgt. Der Gott aller Gnade aber, der uns berufen hat zu seiner ewigen Herrlichkeit in Christus Jesus. Er selbst möge euch, nachdem ihr eine kurze Zeit gelitten habt, völlig zubereiten, festigen, stärken, gründen. Zum einen ist diese Aussage jetzt Trost und Zuversicht. Ja, er hat uns berufen zu seiner ewigen Herrlichkeit. Er wird uns festigen, er wird uns stärken. Und doch andererseits wird eben auch hier ausgesagt, dass gerade uns Dienern Gottes Leid nicht erspart bleibt. Leiden, sie gehören zum Leben eines Christen dazu. Und ich glaube, desto größere Diener wir sind, umso heftiger vielleicht auch die Leiden. Wobei wir mit solch pauschalen Aussagen natürlich sehr vorsichtig sein müssen. Nicht, dass jetzt jemand auf den Gedanken kommt, Leid wäre jetzt ein Gradmesser für unseren Glauben. So unter dem Motto, leidest du nicht, dann glaubst du auch nicht aufrichtig. Da gibt es in der Gemeinde ja zwei Extreme. Die einen sagen, ja bist du wiedergeboren, bist du ein aufrichtiges Kind Gottes, dann bleibt dir Leid erspart. Weil sonst stimmt irgendetwas nicht in deinem Glauben. In aller Deutlichkeit, wer so etwas behauptet, bei dem stimmt etwas nicht. Denn diese Aussage, sie ist nicht nur lieblos, sondern zugleich auch noch unbiblisch. Das andere Extrem behauptet eben genau das Gegenteil. Wenn du nicht leidest, dann stimmt etwas nicht in deinem Glauben. Nein, so auch nicht. Weder das eine noch das andere. Lesen wir einmal 1. Petrus Kapitel 3, die Verse 12 bis 15. 1. Petrus 3, die Verse 12 bis 15. Und so in der Vorbereitung, als ich noch auf diese Verse gestoßen bin, da hatte ich noch gedacht, ja allein diese Verse sind jetzt eine weitere Auslegung wert. Allein darüber könnte man jetzt 2 Stunden reden. Aber jetzt nur mal so in diesem Zusammenhang. 1. Petrus Kapitel 3, 12 bis 15. Denn die Augen des Herrn sehen auf die Gerechten und seine Ohren hören auf ihr Flehen. Das Angesicht des Herrn aber ist gegen die gerichtet, die Böses tun. Und wer will euch Schaden zufügen, wenn ihr Nachahmer des Guten seid? Bis hierhin könnte man in der Tat argumentieren. Lebst du wirklich hingebungsvoll für den Herrn, dann wird dir keiner Schaden zufügen können. Kein Leid. Aber dann geht es ja weiter. Vers 14. Doch wenn ihr auch leiden solltet, um der Gerechtigkeit willen, glückselig seid ihr. Ihr drohen aber fürchtet nicht und lasst euch nicht beunruhigen, sondern heiligt vielmehr Gott den Herrn in euren Herzen. Mal so weit. Ja, selbst dem treuesten Diener Gottes bleibt Leid nicht erspart. Deine Wiedergeburt, deine Herzenshingabe und Nachfolge in Jesus, dein wirklich aufrichtiges Dienen und all das, es bewahrt dich nicht automatisch vor Leid. Nein, die Gemeinde, sie ist keine krankheitsfreie Zone, so wie mancherorts propagiert und gepredigt wird. Es stimmt nicht. Völliger Unfug. Lesen wir einmal 1. Petrus Kapitel 4. 1. Petrus Kapitel 4, die Verse 13 bis 17, das können Sie mal zu Hause nochmal nachlesen. Wir lesen jetzt mal nur Vers 13 und Vers 16. 1. Petrus Kapitel 4, Vers 13 und Vers 16. Sondern in dem Maß, wie ihr Anteil habt an den Leiden des Christus, freut euch, damit ihr euch auch bei der Offenbarung seiner Herrlichkeit jubelnd freuen könnt. Und dann Vers 16. Wenn er aber als Christ leidet, so soll er sich nicht schämen, sondern er soll Gott verherrlichen in dieser Sache. Oder denken wir auch an 2. Timotheus Kapitel 3, Vers 12, da heißt es, und alle, die gottesfürchtig leben wollen in Christus Jesus, werden Verfolgung erleiden. Na, bei solchen Bibelstellen immer noch Lust, der Größte zu werden? Machen wir einen kleinen Einschub, bevor wir auf das Leid zurückkommen. Jeder Christ, so denke ich, ist doch ein Missionar. Jeder Christ ist ein Missionar dafür.

du nicht nach Brasilien oder sonst wohin. Und selbst wenn du aus deinem Heimatort dein ganzes Leben lang noch nicht rausgekommen bist und selbst wenn du glaubst, die Erde sei noch eine Scheibe, ja, dann bist du eben auf dieser Scheibe an diesem Ort, bist du ein Missionar. Und selbst wenn in diesem Ort nur eine einzige Familie lebt, dann bist du halt innerhalb dieser Familie ein Missionar. Aber was ist jetzt ein Missionar? Missionieren bedeutet nämlich jetzt nicht nur, ein paar Traktate zu verteilen und ein paar Bibelworte zu zitieren. Und das war's. Wenn dem so wäre, dann wärst du ja sehr schnell fertig. In deiner Familie, in deinem Ort oder wo du gerade bist. Und dann könntest du dich nach getaner Arbeit zurücklehnen und frohlocken, alles erledigt. Jeder im Ort hat von mir ein Traktat bekommen und noch einen passenden Bibelvers. Mein Auftrag ist erfüllt. Ist dem so? Ist es das, was du unter Mission verstehst? Dann hast du bislang eine völlig falsche Vorstellung über Mission. Nein, missionieren bedeutet auch, ein gottesfürchtiges Leben vorzuleben. Das ist Mission. So wie es auch in 1. Johannes Kapitel 3, Vers 18 heißt, meine Kinder, lasst uns nicht mit Worten lieben, noch mit der Zunge, sondern in Tat und Wahrheit. Und es ist eine Tatsache, liebe Geschwister, dass sich die meisten Menschen bekehren, nicht durch ein Traktat, nicht durch ein Buch und auch nicht durch eine Evangelisation, sondern die meisten Menschen bekehren sich durch das persönliche Zeugnis und das wahrhaftige Vorleben überzeugter und bekennender Christen. Die Menschen um dich herum, sie achten weniger auf deine frommen Sprüche und auf das, was du ihnen zu lesen gibst. Sie achten viel mehr auf das, was du selber vorlebst. Ob du das, was du sagst, zitierst und weitergibst, auch selber lebst und in deinem Leben praktizierst. Das überzeugt die Menschen. Nicht so sehr dein Gerät. Kommen wir aber jetzt zurück auf das Leid. Gemäß Philipper Kapitel 1, Vers 29 sind Glauben und Leiden sehr eng miteinander verbunden. Da ist es wie folgt. Denn euch wurde, was Christus betrifft, die Gnade verliehen, nicht nur an ihn zu glauben, sondern auch um seinetwillen zu leiden. Und irgendwo fällt es uns das schwer, das zu akzeptieren. Ja, wo ist da die Logik? Einerseits, wir sind erkauft mit dem teuren, kostbaren Blut Jesu Christi. Es ist besiegelt, unsere Erlösung, unsere Errettung. Warum dann noch auf der anderen Seite dieses Leid? Das macht doch keinen Sinn. Und doch ist es logisch. Es ist logisch. Und ich versuche Ihnen diese Logik zu erklären. Denn wer jetzt in dieser gottlosen Welt lebt, und darüber sind wir uns ja einig, das ist eine gottlose Welt. Und wer jetzt in dieser gottlosen Welt gottesfürchtig lebt, der wird früher oder später unter Beschuss geraten müssen. Geht gar nicht anders. Wir müssen einfach sehen, es gibt ja zwei Extreme. Nämlich auf der einen Seite die Welt. Die Welt, die ja seit dem Sündenfall gottlos ist und von Satan beherrscht wird. Und der Mensch, der jetzt von Satan beherrscht und missbraucht wird, der steht in ständiger Konfrontation und Rebellion gegen den heiligen Gott. Und wenn jetzt durch dich, durch dein Leben, durch dein aufrichtiges Zeugnis, durch deine Gottesfurcht, Gott offenbar und Jesus sichtbar wird, dann bist auch du ganz automatisch ein Feind dieser Welt. Denn du stehst nicht mehr auf dieser Seite, sondern auf jener. Dann wirst du nämlich nicht mehr von Satan beherrscht, sondern von Jesus. Dann bist du nicht mehr gottlos, sondern gottverbunden. Dann bist du kein Rebell mehr, sondern du bist gerecht gesprochen und versöhnt mit dem himmlischen Vater. Und da prallen jetzt zwei Gegensätze aufeinander, wie sie krasser gar nicht sein können. Es ist wie Feuer und Wasser oder wie Aargauer und Zürcher. Es passt einfach nicht zusammen. Und somit wird ein aufrichtiges Kind Gottes immer
immer ein Feind dieser Welt sein. Es sei denn, wir gleichen uns dieser Welt mehr und mehr an. Dann nicht. Aber gerade das sollten und wollen wir ja auch eben nicht tun. Und diese Feindesstellung zur Welt sollte dir aber jetzt keine Angst bereiten. Wir sind hier ohnehin nicht auf dieser Welt, um uns Freunde zu machen. Nein, wir sind auf der Welt, um den Namen Jesu Christi zu verherrlichen. Und darüber hinaus dürfen wir uns das Wort aus Römer Kapitel 8 zu eigen machen, die Verse 31 bis 39. Und das möchte ich jetzt auch nochmal mit uns lesen. Römer 8, die Verse 31 bis 39. Und ich bin sicher, viele von Ihnen kennen das sogar schon auswendig. Was wollen wir nun hierzu sagen? Ist Gott für uns? Wer kann gegen uns sein? Er, der sogar seinen eigenen Sohn nicht verschont hat, sondern ihn für uns alle dahingegeben hat. Wie sollte er uns mit ihm nicht auch alles schenken? Wer will gegen die Auserwählten Gottes Anklage erheben? Gott ist es doch, der rechtfertigt. Wer will verurteilen? Christus ist es doch, der gestorben ist, ja mehr noch, der auferweckt ist, der auch zur Rechten Gottes ist, der auch für uns eintritt. Wer will uns scheiden von der Liebe des Christus? Drangsal oder Angst oder Verfolgung oder Hunger oder Blöße oder Gefahr oder Schwert? Wie geschrieben steht, um deinetwillen werden wir getötet den ganzen Tag. Wie Schlachtschafe sind wir geachtet. Aber in dem allem überwinden wir weit durch den, der uns geliebt hat. Denn ich bin gewiss, dass weder Tod noch Leben, weder Engel noch Fürstentümer, noch Gewalten, weder Gegenwärtiges noch Zukünftiges, weder Hohes noch Tiefes, noch irgendein anderes Geschöpf uns zu scheiden vermag von der Liebe Gottes, die in Christus Jesus ist, unserem Herrn. Angst in der Welt brauchen wir nicht zu haben. Wenn Gott für uns ist, wer will da gegen uns sein? Nun, wie bereits erwähnt, das Leid ist aber jetzt kein Gradmesser unseres Glaubens. Nicht, dass wir jetzt hier falsche Schlussfolgerungen ziehen. Aber wir sollten uns eben auch einmal hinterfragen. Hinterfragen, warum es uns überhaupt so gut geht. Meistens fragt man ja umgekehrt. Meistens fragt man ja nur, warum es uns so schlecht geht. Warum diese Krankheit? Warum hier diese Anfechtung? Warum jetzt die Arbeitslosigkeit? Warum klappt dieses nicht und jenes auch nicht? Aber ich frage jetzt mal ganz bewusst. Warum bin ich gesund? Warum habe ich Arbeit? Warum habe ich eine Familie? Und so weiter und so fort. Warum läuft in meinem Leben alles so wunderschön glatt? Ohne Probleme. Ja, natürlich alles Gnade. Keine Frage, und das weiß ich auch. Und morgen kann schon alles ganz anders aussehen. Aber ich provoziere, und ich gebe zu, das mache ich gerne. Ich provoziere Sie, und ich provoziere auch mich. Könnte es vielleicht doch auch daran liegen, weil wir als wiedergeborene Christen gar nicht mehr auffallen? Fragen wir uns. Und diese Frage muss sich jeder ganz persönlich für sich stellen. Die Frage muss ich mir stellen, und die Frage musst du dir stellen, sie und so weiter und so fort. Und zwar für sich, nicht für den anderen. Sagen Sie nicht nach der Botschaft, das war gut, das musste der Fritz mal hören. Nein, jeder fragt sich selbst. Unterscheiden wir uns noch von dieser Welt? Was unterscheidet dich denn von deinen lieben, rechtschaffenden, liebeswerten, höflichen, hilfsbereiten und auch durchaus religiösen Nachbarn? Nicht? Das sollte aufhorchen lassen. Wer aus deinem Umkreis, Arbeitsplatz, Freundeskreis und so weiter und so fort, wer aus deinem Umkreis weiß denn, dass du nicht nur an Gott glaubst und sonntags in den Gottesdienst gehst, sondern dass du überzeugter, bibelgläubiger, bekehrter und wiedergeborener Christ bist. Ja, der sogar an die Wiederkunft Jesu Christi glaubt. Niemand? Das sollte zu denken geben. Weiß dein Friseur über dich Bescheid? Ich meine nicht, ob er deine natürliche Haarfarbe kennt, sondern ich meine, ob er etwas über deinen Glauben weiß.
Wie ist es mit deinem Bäcker? Weiß er mehr über deine Lieblingsbrötchen als über Gott? Wie ist es mit deinem Zahnarzt? Hier will ich nicht ins Detail gehen, aber sie wissen, wie ich es meine. Wie gesagt, ich betrachte das Leid nicht als Gradmesser. Weder für das eine noch für das andere. Aber stelle einfach diese Frage. Und beantworten muss sie jeder für sich selbst. Ein Beispiel. Als Petrus und Johannes einen Gelähmten heilten, wir finden das in der Apostelgeschichte 3, reden diese danach ja ganz diplomatisch und unverfänglich über Gott predigen können und niemand hätte sich daran gestört. Und das ist heute nicht anders. Du kannst stundenlang über Gott reden, das wird in der Regel niemandem ein Ärgernis sein, in dieser doch ach so toleranten Welt. Aber nein. Petrus belässt es nicht dabei, sondern er kommt sofort auf den Punkt. Und er bezeugt in eindrücklicher, unmissverständlicher und klarer Sprache Jesus Christus. Ohne Umschweife, mit allem Drum und Dran, und er ruft sogar zur Buße und Bekehrung auf. Und das erst führte schließlich zur Verfolgung. Der Hohe Rat im Anschluss, Apostelgeschichte 4, der Hohe Rat, er verbot ihnen jetzt nicht, im Namen Gottes zu predigen oder über Gott zu sprechen, aber er verbot ihnen, im Namen Jesu zu predigen. Und was antworteten Petrus und Johannes? Apostelgeschichte 4, die Verse 18 und 19. Können wir mal nachschlagen. Apostelgeschichte 4, 18 und 19. Und sie ließen sie rufen, das war jetzt, wie gesagt, nach dieser Heilung des Gelähmten, und sie ließen sie rufen und geboten ihnen, überhaupt nicht mehr in dem Namen Jesus zu reden, noch zu lehren. Aber Petrus und Johannes antworteten ihnen und sprachen, entscheidet ihr selbst, ob es vor Gott recht ist, euch mehr zu gehorchen als Gott. Und dann ein paar Verse weiter, ab Vers 24, lesen wir dann, als dann Petrus und Johannes zurückkamen nach diesen Geschehnissen, zurück in die Gemeinde, wie sie dann Zeugnis ablegten von dem, was geschehen ist, und wie sie dann zusammenkamen, um einmütig zu beten. Und interessant ist, was sie beten. Wenn wir uns jetzt in diese Situation vielleicht hineinversetzen, ich könnte mir vorstellen, ja, unser Gebet hätte vielleicht gelautet, ja, danke Herr Jesus für alle Bewahrung, dass wir jetzt nochmal mit dem blauen Auge davongekommen sind und bitte schenke es, dass man uns jetzt in Ruhe lässt, beschütze uns vor unseren Widersachern oder so ähnlich. Aber nein, das Gebet hier, der Gemeinde, es lautet ganz anders. Lesen wir mal Apostelgeschichte 4, die Verse 24 bis 28. Und als sie es hörten, erhoben sie einmütig ihre Stimme zu Gott und sprachen, Herr, du bist der Gott, der den Himmel und die Erde und das Meer gemacht hat und alles, was darinnen ist. Du hast durch den Mund deines Knechtes David gesagt, warum toben die Heiden und ersinnen die Völker Nichtiges? Die Könige der Erden lehnen sich auf und die Fürsten versammeln sich miteinander gegen den Herrn und gegen seinen Gesalbten. Ja, wahrhaftig. Gegen deinen heiligen Knecht Jesus, den du gesalbt hast, haben sich Herodes und Pontius Pilatus versammelt, zusammen mit den Heiden und dem Volk Israel, um zu tun, was deine Hand und dein Ratschluss zuvor bestimmt hatte, dass es geschehen sollte. Nur mal so weit. Was hören wir hier? Zunächst einmal nichts weiter als ein Lobpreis Gottes. Es scheint mit der gebotenen Situation, mit der Verfolgung, dem Verbot des Hohen Rates und so, erst einmal gar nichts zu tun zu haben. Ein reiner Lobpreis Gottes. Ein Gebet, durch das der Name des Herrn verherrlicht wird. Und fragen wir uns, wird durch unser Gebet Gott verherrlicht? Was oder wer steht bei unserem Gebet im Zentrum? Unser Bitten? Unser Begehren? Sind wir es? Oder ist es der Herr Jesus Christus? Wer steht im Zentrum? Ob im Danken oder im Bitten? Aber weiter. Vers 29. Das Gebet ist ja noch nicht zu Ende. Vers 29. Nach jetzt dieser Lobpreis. Und jetzt kommen sie auf den Punkt. Und nun, Herr, sieh ihre Drohungen an und verleihe deinen Knechten
dein Wort mit aller Freimütigkeit zu reden. Die Bitte, sie lautet also nicht, ja, hilf uns, rette uns vor unseren Widersachern. Die Bitte, sie lautet, gib uns neue Kraft und schicke uns wieder hinaus, um dein Wort zu verkünden. Ja, stärke uns, gib uns neuen Mut, deinen Namen zu verherrlichen. Was für ein Gebet, was für eine Bitte, was für eine Gesinnung. Und sehen wir hierbei den Unterschied. Es geht eben nicht um uns, nicht im Geringsten. Es geht nicht um unser Wohlergehen. Es geht nicht um unsere Bewahrung. Es geht nicht um unsere Gesundheit und dergleichen. Es geht einzig und allein um Gott. Es geht um seinen Sohn. Es geht um seine Verherrlichung. Haben Sie sich eigentlich schon mal die Frage gestellt, weswegen Ihre Sünden vergeben sind? Ja, manch einer wird jetzt denken, jetzt hat er einen roten Faden verloren. Jetzt macht er wieder einen Sprung. Aber ich versuche, den roten Faden beizubehalten und zurückzukommen. Ich versuche, den Zusammenhang wiederherzustellen. Aber ich möchte diese Frage einflechten. Haben Sie sich schon mal die Frage gestellt, warum Ihre Sünden vergeben sind? Ich meine jetzt nicht, durch wen und wie. Ich denke, das werden wir alle wissen. Ich meine, weswegen beziehungsweise wozu. Sind uns die Sünden vergeben, damit wir nicht in die Hölle kommen? Sind uns die Sünden vergeben, damit wir ein schönes, friedvolles und unbeschwertes Leben führen könnten? Wenn das alles, entweder das eine oder auch das andere, und vielleicht gehört es auch zusammen, wenn das der Grund wäre, warum müssen dann Christen leiden? Wenn es doch nur darum geht, ja nicht in die Hölle zu kommen, warum dann die Hölle auf Erden, die manche unserer Geschwister hier auf Erden erleiden? Wo bitte liegt da der Sinn? Ich jedenfalls verstehe es nicht. Warum dann nicht direkt nach der Wiedergeburt die Entrückung? Oder zumindest ein schönes, unbeschwertes und friedvolles Leben? Der Weg in den Himmel, der führt in der Regel nicht über einen samt weichen roten Teppich, sondern über rauen, harten, steinigen Boden. Warum? Menschlich gesprochen, warum dieser unnötige und völlig überflüssige, beschwerliche und steinige Umweg in den Himmel? Weswegen sind uns die Sünden vergeben? Wissen Sie die Antwort? In 1. Johannes Kapitel 2, Vers 12 finden wir die Antwort. 1. Johannes, Kapitel 2, Vers 12, da steht es geschrieben. Warum deine wie auch meine Sünden vergeben sind. 1. Johannes, Kapitel 2, Vers 12. Ich schreibe euch, ihr Kinder, weil euch die Sünden vergeben sind, und jetzt, um seines Namen willen. Ich schreibe euch dies, weil euch die Sünden vergeben sind. Um seines Namen willen. Verstehen wir? Und hier versuche ich den Zusammenhang wiederherzustellen. Es geht nicht um uns. Selbst bei der Bekehrung nicht. Es geht nicht um uns. Es geht um den Sohn Gottes. Es geht um Gott, der durch und in seinen Sohn Jesus Christus verherrlicht wird. Und unsere Erlösung, die trägt zu seiner Verherrlichung bei. Ja, jede Bekehrung, jede Wiedergeburt ist eine Verherrlichung des Namen Gottes in und durch seinen Sohn Jesus Christus. Und das ist der Grund. Und nicht, damit wir nicht in die Hölle kommen. Das läuft nebenher. Deswegen ist uns die Schuld vergeben, wohlgemerkt, nicht um unseren Willen, sondern um Gottes Willen. Und genauso verhält es sich jetzt eben auch mit den Leiden um Christi willen. Es dient seiner Verherrlichung. Auch hier geht es nicht um uns. Es geht um den Namen Gottes. Und die Gemeinde damals hier, Apostelgeschichte 3, Apostelgeschichte 4, sie haben genau das erkannt. Und das war auch der Grund für ihr Gebet, das war der Grund für ihren Missionseifer. Sie gingen hinaus auf die Straße und legten Zeugnis ab, trotz Verfolgung und aller Widerstände.
Sie stellten die Verherrlichung Gottes über ihr eigenes Ich. Sie sind nämlich jetzt nicht auf die Straße gegangen, weil plötzlich so schönes Wetter war. Oder weil sie nichts Besseres zu tun hatten. Oder weil sie draußen von den Massen bejubelt wurden. Weil sie womöglich noch Geschenke bekommen hätten, nebst Lob, Anerkennung und Schulterklopfen. Und dann triumphierend ausrufen könnten, ich war dabei. Nein, sie sind auf die Straße, um Jesus zu bekennen. Sie sind auf die Straße, um ihren Herrn und Heiland groß zu machen. Trotz aller Widerstände, trotz aller Anfeindungen, trotz Hohn und Spott. Und dieses Leid, äußerlich wie auch innerlich, haben sie auf sich genommen, um Jesus zu verherrlichen. Und fragen wir uns nun als Gemeinde. Fragen wir uns als Gemeinde, ja, was ist uns wichtiger? Die Verherrlichung Gottes oder das eigene Wohlergehen? Geht es uns in erster Linie um uns selbst, dann lasst uns auch weiterhin sonntags gegenseitig berieseln. Frisch frisiert, gut rasiert und gut gekleidet und so weiter und so fort. Und das Schöne ist, wir sind ja unter uns. Es stört uns ja keiner. Keine Anfeindungen, kein Protest, keine Widerstände. Draußen könnte man noch ein Schild hinhängen, Ungläubige müssen draußen bleiben. Ja, wunderbar. Das Leben als Christ, es kann doch so herrlich bequem sein. Geht es uns aber um die Verherrlichung Gottes, dann gehört mehr dazu, als nur der sonntägliche Gottesdienst mit anschließendem Kaffee und Eistee sehen und gesehen werden. Dann sind wir eine Gemeinde. Eine Gemeinde, die auch hinausgeht, um in aller Freimut das Wort Gottes zu verkünden. Dann machen wir mit, auch bei Traktat- und Straßeneinsätzen. Dann gehen wir hinaus, auch in die Krankenhäuser, Altenheime und Behindertenheime mit Wort, Tat und Musik. Dann laden wir ein zu Evangelisationen und zur Osterkonferenz und dergleichen. Haben Sie schon mal eingeladen? Haben Sie schon mal mitgemacht bei solchen Aktionen? Ich frage Sie, ich frage mich selbst. Sind Sie ein passives oder ein aktives Mitglied? Hier geht es jetzt nicht um einen Mitgliedsausweis und Mitgliedsbeiträge. Hier geht es darum, sind Sie ein Diener oder sind Sie nur Konsument? Geben Sie sich mal einen Ruck. Und Sie machen nicht nur anderen Menschen damit eine Freude, sondern die größte Freude werden Sie selbst haben. Fragen Sie, jeder für sich persönlich. Was ist der Wille Gottes, auch für mein Leben? Ich kann Ihnen die Antwort geben. Moin, das ist sehr arrogant, wird jetzt manch einer denken. Doch, ist ganz einfach. Ich kann Ihnen meine Antwort selber geben, ich kann Ihnen aber auch die Antwort geben. Ich mag Sie gar nicht kennen, habe Ihnen womöglich noch niemals die Hand geschüttelt. Und doch kann ich Ihnen die Antwort geben, was der Wille Gottes ist für Ihr Leben. Es ist nämlich sein Wille, dass durch dein Leben sein Name verherrlicht wird. Das ist der Wille Gottes. Wie? Wie, das wird uns keiner vorschreiben können. Aber ich bin gewiss, jeder von uns weiß es selbst, wenn wir es nur wirklich wissen wollen. Und sage nicht, ja, Traktate verteilen, das ist nicht mein Ding. Straßeneinsätze, das ist doch nur was für Sekten. Predigen kann ich nicht, unmusikalisch bin ich obendrein. Nein, denke nicht so sehr darüber nach, was du alles nicht kannst, sondern frage mal lieber, ja, was kann ich? Und zwar, was kann ich für den Herrn tun? Und ich bin sicher, für jeden ist etwas dabei und jeder wird von Gott gebraucht, wenn du dich denn nur gebrauchen lassen willst und zur Verfügung stellst. An Missionsmöglichkeiten mangelt es jedenfalls nicht. Woran es mangelt, sind Missionare. Denn so sagt es ja Matthäus Kapitel 9, Vers 37, die Ernte ist groß, aber der Arbeiter sind wenige. Und es ist doch wirklich komisch, wenn es darum geht, in der Welt eine Arbeit zu finden, dann bewirbst du dich ja auch nicht mit all deinen Unfähigkeiten und Unzulänglichkeiten, sondern du stellst das heraus, was du kannst oder zumindest glaubst zu können. Wenn es aber dann darum geht, sich für den Herrn einzusetzen, dann kommt dir plötzlich in den Sinn, dass du zu nichts zu gebrauchen bist. Was wir heute benötigen, auch in unserer Gemeinde, und ich schließe mich da ausdrücklich mit ein, sind Bekenner. Bekenner, die klipp und klar bezeugen, ja, ich glaube an Jesus, ohne Wenn und Aber. Und dann auch dazu in der Lage sind,
dies zu begründen und klarzumachen, was es überhaupt bedeutet, ein Christ zu sein. Was es überhaupt bedeutet, an Jesus zu glauben. Und dazu bedarf es an Gebet, dazu bedarf es an Bibellese, dazu bedarf es an biblischer Unterweisung und es bedarf vor allem auch an Willenskraft und Bereitschaft. Willst du Gott verherrlichen oder bist du zufrieden mit dir selbst? Es geht jetzt nicht darum, der Gemeinde zu zeigen, ja seht her, was für ein vorbildlicher Christ ich bin, deswegen bin ich auch so angefochten. Nein, es geht darum, der Welt draußen in der Front zu zeigen, dass sie Christ sind. Und in dem Moment, wo sie dazu bereit sind, in dem Moment, wo wir das in unserem Leben auch wirklich praktizieren, müssen wir mit Leid und Verfolgung rechnen. Der eine mehr, der andere weniger. Beim einen äußert sich das so, bei dem anderen so. Und es muss auch nicht bei jedem so sein. Es mag aufrichtige, bekennende Christen geben, die in ihrem Leben noch nie etwas Schlechtes erfahren haben. Ja, sie waren sogar beliebt und angesehen, trotz oder vielleicht sogar wegen ihres Glaubens. Und das ist schön, wenn dem so ist. Dann preise den Herrn dafür, sag ihm Lob und Dank. Hauptsache, es trägt zur Verherrlichung Gottes bei. Aber es geht darum zu wissen, es kann auch ganz anders sein. Und der eine verherrlicht vielleicht Gott durch seine Gesundheit, durch sein Wohlergehen. Und der andere verherrlicht Gott in seiner Not, in seinem Leid. Und dann gilt es, nicht den Mut zu verlieren. Nicht irre zu werden an Jesus, sondern dann erst recht auch weiterhin den Herrn zu bezeugen. Und seinen Namen zu verherrlichen. Denn Verfolgung, Leid, Not und all diese unangenehmen Dinge, die wir hier auf Erden erfahren bzw. erleiden können, sie sind zeitlich. Und alles, was zeitlich ist, ist auch immer vergänglich. Die Herrlichkeit, die uns erwartet hingegen, sie ist ewig, unvergänglich. So wie es 2. Korinther Kapitel 4 sagt, 2. Korinther 4 in den Versen 16 bis 18. Darum lassen wir uns nicht entmutigen, sondern wenn auch unser äußerer Mensch zugrunde geht, so wird doch der innere Tag für Tag erneuert. Denn unsere Bedrängnis, die schnell vorübergehend und leicht ist, verschafft uns eine ewige und über alle Maßen gewichtige Herrlichkeit. Da wir nicht auf das Sichtbare sehen, sondern auf das Unsichtbare. Denn was sichtbar ist, das ist zeitlich. Was aber unsichtbar ist, das ist ewig. Durch das Leid gelangen wir schließlich zur Herrlichkeit. Und vergessen wir nicht, und damit möchte ich die Sache abschließen, vergessen wir nicht, es geht nicht um uns. Es geht um den Herrn Jesus Christus. Lassen wir das Thema nochmal kurz zusammenfassen. Erstens, wenn du Jesus nachfolgen und dienen willst, wenn du ein aktives und nicht nur ein passives Glied sein willst, und das sollte unser aller Bestreben sein, dann schaue nicht auf dich, sondern verherrliche den, dem du dienen willst. Nicht du sollst der Größte sein, sondern Jesus soll durch dich groß gemacht werden. Nicht im Herrschen, sondern im Dienen liegt die wahre Größe. Und zweitens, Leid und Verfolgung, sie gehören zu einem dienenden, Gott wohlgefälligen Leben dazu. Es muss nicht sein, aber wir sollten darauf vorbereitet sein. In allem geht es schließlich nicht um uns, sondern um unseren Herrn Jesus Christus. Legen wir darin all unsere Kraft und Motivation, dass sein Name verherrlicht wird. Ob im Leid oder in der Freude, ob in Bedrängnis oder ob uns die Türen offen stehen. Es gilt in aller Freimütigkeit, ihn zu bezeugen. Zeigen und bezeugen Sie der Welt, ich bin Christ. Ich glaube an Jesus Christus als den Sohn Gottes, der meine Schuld gesühnt hat. Ja, lasst uns Bekenner sein.

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In Hebräer Kapitel 13 gibt es einen Vers, der mir sehr zu Herzen spricht. Der Wandel sei ohne Geiz und lasst euch genügen an dem, was da ist. Denn er hat gesagt, ich will dich nicht verlassen noch versäumen. Die Gnade und Treue Gottes ist uns eine feste Zuversicht. Es soll uns dazu führen, dass wir dem Herrn vertrauen und zufrieden sind mit allem, was er uns gibt. 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
1: Sie hören nun die gute Nachricht aus Gottes Wort. Unser Wochenvers steht in Psalm 27, Vers 14. Harre des Herrn, sei getrost und unverzagt und harre des Herrn. Das war unser Merkvers aus Psalm 27, Vers 14.

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1: Vor wenigen Tagen haben wir die 10-Jahres-Feier gehabt der Wiedervereinigung Deutschlands. Davor hatten wir 40 Jahre im Osten die DDR unter kommunistischer Regierung und die Menschen wurden geprüft, untersucht, bewacht von der Stasi. Und zur Zeit der DDR lebte drüben einer mit dem Namen Fritz. Und er hatte einen Verwandten hier im Westen. Und der hieß Franz. Also gar nichts Ungewöhnliches. Aber eines Tages schrieb der Fritz eine offene Postkarte an seinen Freund im Westen und schrieb: Lieber Franz, deine Pistole ist gut angekommen. 6 Wochen später schreibt er einen verschlossenen Brief wieder an den Franz und schreibt: Lieber Franz, nun kannst du mir die Tulpenzwiebeln schicken. Inzwischen ist die Stasi hier gewesen und die haben mir den Garten umgegraben. Dieser Mann hatte eine gewisse Zukunftsperspektive und er sagte: Wenn ich jetzt selbst den Garten umgraben muss, ist besser, die Stasi macht das, die werde ich dafür einsetzen. Und so hatte er auch eine Perspektive für die nächsten paar Wochen. Wir brauchen eine Zukunftsperspektive, die weiterreicht. Wir wollen eine bis in die Ewigkeit reichende Zukunftsperspektive haben. Und so wollen wir heute nachdenken über die Frage: Was kommt auf uns zu? Was kommt auf diese Welt zu? Was kommt auf uns, auf jeden Einzelnen zu? Ich möchte dieses Nachdenken in 2 Teile gliedern. Im ersten Teil möchte ich etwas sagen, was die Menschen uns dazu sagen. Was sagen uns die Wissenschaftler? Was sagen uns die Zukunftsforscher? Was sagen uns alle diese Leute? Wohin gehen wir mit dieser Welt? Und im zweiten Teil will ich sagen, was uns Gott dazu sagt. Und wir werden das dann auch miteinander vergleichen. Zunächst einmal, was sagen uns die Menschen? Die Menschen teilen uns mit, dass wir auf die Zukunft ganz besonders achten müssen. Als der damalige Bundespräsident Roman Herzog am 23. Mai 1994 zum Bundespräsidenten gewählt wurde, da hielt er eine ganz kurze Stegreifrede, nur wenige Minuten, aber worüber er gesprochen hat, war ausschließlich über die Zukunft. Und als im Oktober 1994 nach der Bundestagswahl die Minister vereidigt wurden, da hat man einen Zukunftsminister erstmals in der deutschen Geschichte gehabt, der auch wirklich so hieß. Also wir sehen, die Zukunft spielt eine große Rolle. Viele denken über die Zukunft nach. Die Politiker, die Wissenschaftler, ja und wir auch. Wohin gehen wir mit der Zukunft? Und viele Leute erwarten alles von der Technik. Und in der Tat, die Technik hat eine unvorstellbar rasante Entwicklung hinter sich, sodass man von der Technik eigentlich alles erwartet. Schauen wir uns das mal ein wenig an, was so in der Technik alles geleistet wurde. Die ersten Menschen, als sie aus dem Garten Eden vertrieben waren, da stand nicht vor dem Garten Eden ein Trecker und so ein Mehrfach-Kippflug, sondern sie mussten sehen, dass sie klarkamen mit der neuen Situation. Und ich kann mir vorstellen, die haben so eine Astgabel genommen und dann damals übers Land gezogen und haben dann Samen reingelegt. Das ging ganz, ganz einfach los. Und dann nachher später kam eine große Revolution. Es wurde die Hacke erfunden. Dann ging das schon etwas leichter. Und dann ging die Entwicklung in der Landwirtschaft immer weiter. Heute haben wir Traktoren im Einsatz, mehrfach Kippflüge, Sämaschinen, Mähdrescher und so fort und so fort. Und so wird die Arbeit erleichtert. Und wir sehen, die Technik ist zu großem Segen geworden. Auch auf einem anderen Gebiet stellen wir das sehr deutlich fest, zum Beispiel in der Medizin. Auch dort hat es ganz gewaltige Fortschritte gegeben. Mit der Erfindung des Mikroskops wurde die Medizin auf eine völlig neue Grundlage gestellt. Louis Pasteur kam auf die Idee, er hat einmal unter dem Mikroskop das Ganze sich angesehen und stellte fest, dass da ganz bestimmte Mikroorganismen da herumwimmeln, und er stellte fest, das ist die Ursache von Krankheiten. Es ist erst 100 Jahre her, seit Robert Koch den Tuberkelbacillus und den Cholera Vibrio entdeckte und damit den Sieg über verheerende Volksseuchen einleitete. Großartige Entwicklung. Dann kam Wilhelm Conrad Röntgen und er entdeckte die Röntgenstrahlen. Und da war es erstmals möglich, einen Knochenbruch oder so etwas im Innern des Körpers zu erkennen, ohne da überhaupt etwas zu schneiden und zu operieren. Mit der Erfindung der Faseroptik gab es nochmal einen weiteren Sprung in der Medizin. Heute reden wir von der Computertomographie und es können sogar die Weichteile untersucht werden, ohne dass da überhaupt etwas operiert werden muss. Es werden Organtransplantationen vorgenommen, Herzen werden ausgetauscht, Nieren werden ausgetauscht. Es ist unvorstellbar, was da alles so gemacht wird. Wir sehen, es ist ein rasanter Sprung, den die Technik, den die Medizin da erlebt hat. Was ist heute alles möglich in der Wissenschaft? Wir haben es heute zu tun mit einem unvorstellbaren Wissenswachstum. 1950 war es so, dass weltweit pro Tag 1500 wissenschaftliche Aufsätze erschienen. Zur Zeit Leonardo da Vincis war es noch möglich, dass ein

noch zu verarbeiten. In meinem Fachgebiet der Informatik müsste ich eigentlich 100 Stunden pro Tag lesen, um alles Wichtige, alles Relevante zu lesen. Aber mein Tag hat auch nur 24 Stunden und eine Stunde rede ich jetzt hier in Detmold. Also das muss ich auch abziehen. Wir sehen also, wir kommen überhaupt nicht mehr dagegen an. Wir haben heute das Internet zur Verfügung und im Internet befinden sich zurzeit 550 Milliarden Seiten. Eine unvorstellbare Menge an Informationen. Als ich vor wenigen Tagen noch in den USA war und dort Vorträge gehalten habe, da sagte man mir, eine Stunde später wird der Vortrag schon im Internet verfügbar sein. Und dann kann das überall auf der Welt gehört werden. Man muss sich da nur einloggen, wie wir das so schön sagen, und dann kann man den Vortrag überall hören, in Australien oder wo auch immer man sich da anschließt an das Internet. Das sind gewaltige Entwicklungen, wenn wir das so sehen. Wir stellen auch fest, die Umsetzung von technischen Erfindungen, wo die erste Grundidee dafür da war, bis zur Umsetzung für die Technik, wird immer schneller. Die Zeit wird immer kürzer. Bei dem Galvanisierversuch, den man gedacht hatte, bis zur Einführung des Telegrafen, hat es 61 Jahre gedauert. Und von der Erfindung der Elektronenemission in Glühlampen bis zum Einsatz der Verstärkerröhre vergingen nur 22 Jahre. Und vom Transistor bis zur Schlüsselerfindung für den Computer der integrierten Schaltung hat es nur 10 Jahre gedauert. Das wird immer schneller, diese Umsetzungszeit. Nehmen wir ein anderes Beispiel, die Übertragung von Informationen. Es dauerte 5 Monate, bis die spanische Königin Isabella von der Entdeckung Amerikas durch Kolumbus erfuhr. 5 Monate. Es dauerte dann nachher nur noch 2 Wochen, bis Europa etwas erfuhr von der Ermordung des amerikanischen Präsidenten Abraham Lincoln. Und es dauerte nur 1,3 Sekunden, bis die Menschheit erfuhr, dass erstmals ein Mensch seinen Fuß auf den Mond gesetzt hatte. Wir sehen, das wird immer schneller, immer rapider geht das vor sich. Eine der größten Erfindungen unserer Zeit ist der Computer. 1938 baute Konrad Zuse den ersten Computer, noch so mit Laubsäge und Blechen und so weiter. Der konnte schon rechnen, der brauchte, um 2 mal 2 auszurechnen, immerhin 4 Sekunden. Heute haben wir eine ganz rasante Entwicklung bezüglich der Computer erlebt. Überall sind sie im Einsatz. Und die schnellsten machen etwa 10 Milliarden Rechenoperationen in einer Sekunde. Und wenn man die parallel schaltet, dann kommen wir ganz locker auf 100 Milliarden Rechenoperationen in einer einzigen Sekunde. Wir sehen, das ist eine atemberaubende Entwicklung. Und viele Leute haben den Eindruck, wir werden die Zukunft voll in den Griff bekommen. Ist gar keine Frage, ist nur eine Frage der Zeit und der neuen Entwicklungen, der neuen Erfindungen. Und dann wird die Zukunft voll gemeistert werden können. So ist weitgehend die Auffassung. Aber vorsichtig, ist das wirklich so? Wenn wir uns die Schöpfung anschauen, verstehen wir fast gar nichts. Wir stehen davor, staunen, wie das alles funktioniert. Und können es gar nicht erklären. Niemand ist in der Lage, den Prozess der Photosynthese, der in jedem grünen Blatt stattfindet, zu erklären, wie es geht. Und nachbauen kann es kein Chemiker, kein Physiker, niemand. Kein Verfahrenstechniker ist in der Lage, diesen genialen Prozess der Photosynthese nachzubauen. Kein Wissenschaftler kann uns die molekularen Mechanismen erklären, die eine Heuschrecke erzeugen, die aussieht wie ein verwelktes Blatt. Wie funktioniert sowas? Keiner weiß das. Und kein Biologe versteht das Geheimnis jener Orchideenblüte, die geformt ist wie ein Wespenweibchen, auch so gefärbt ist und auch noch genauso riecht. Wie kommt sowas zustande? Wir vermögen zu denken, zu fühlen, zu wünschen, zu glauben, zu hoffen. Und dazu haben wir einen wunderbaren Apparat, das Gehirn. Aber kein Wissenschaftler versteht, wie ein Gehirn funktioniert. Wenn wir wüssten, wie ein Gehirn funktioniert, dann würden wir unsere Computer nach diesen Prinzipien bauen. Aber wir wissen es nicht.

0: Das Gehirn gehört zu den großen weißen Flächen auf der Landkarte unseres Unwissens. Wir haben keine Ahnung, wie sowas funktioniert. Und dann werden wir demütig, und es ist gut, wenn wir demütig werden, dass wir erkennen, wir können nicht alles erkennen. Wir kommen sehr, sehr schnell an Grenzen. Und das, was wir mit der Technik machen, sollten wir uns alles dreimal überlegen, bis wir es wirklich tun. Heute, das ist die Gegenseite, die müssen wir auch erwähnen, kann man 2 Monate lang 1000 zweite Weltkriege führen, jeden Tag. So viel Nuklearwaffen sind auf dieser Erde gelagert, dank der Technik, dank der Erfindungen. Und das, obwohl täglich 40.000 Kinder auf unserer Welt verhungern, weil sie nicht genug zu essen haben. Das ist unsere Welt. In der Medizin haben wir gehört, wie groß die Fortschritte sind. Und doch müssen wir beklagen, dass aufgrund der Medizin die größte Mordaktion der Weltgeschichte im Mutterleib stattfindet. In der Bundesrepublik kommen auf 600.000 Neugeborene 250.000 Abtreibungen. In jeder Minute eine Abtreibung. In jeder Minute wird ein Mensch getötet. Und zwar dort, wo der Schöpfer vorgesehen hat, dass hier das Leben entsteht. Wenn ich hier 60 Minuten einen Vortrag halte, dann werden in dieser Zeit 60 Menschen erbärmlich gemordet. Und zwar aufgrund in Gänsefüßchen der Fortschritte der Technik, weil man das alles ganz mühelos machen kann. Es gab Zeiten, wo man meinte, wir werden Beherrscher der Natur sein. So meint es noch der Philosoph René Descartes. Aber wir müssen feststellen, die Beherrschung der Natur ist uns zu einem Gericht geworden. Wenn wir die Bibel aufschlagen, da wird uns berichtet vom Turmbau zu Babel. Und wir haben alle verbinden den Turmbau zu Babel alle mit dem Gericht der Sprachenverwirrung. Aber es ging ein zweites Gericht einher. Und da heißt es, dies ist erst der Anfang ihres Unternehmens. Hinfort wird ihnen nichts mehr unausführbar sein, was sie sich vorgenommen haben. Die Menschen sind in die Lage versetzt, alle möglichen Dinge zu tun. Und bei vielem kann einem nur Angst und Bange werden, was die Menschen tun werden. Im Augenblick reden wir noch davon und haben Gesetze, dass der Mensch nicht geklont werden kann. Es ist nur eine Frage der Zeit. Und dann wird der Mensch das tun. Und so können wir uns diese Welt ausmalen, was der Mensch tut und auch wozu er fähig ist. Bei all dem, was wir sehen in der Technik, sind wir dennoch nicht in der Lage, einige grundlegende Probleme zu lösen. Wir lösen nicht die Umweltprobleme. Wir lösen nicht das Problem der Klimaveränderung, um nur einige zu nennen. Und manche Leute meinen, die Erde ist nicht in der Lage, die Menschen zu ernähren, die geboren werden. Aber das kann man sehr schnell entkräften, diese Ideen und diese Konferenzen, die da weltweit überall abgehalten werden. In einer Zeit der Gesellschaft von Nomaden waren 2 Quadratkilometer Erdoberfläche nötig, um einen Menschen zu ernähren. Es gab einmal eine Zeit auf der Erde, da betrug die ökologische Tragfähigkeit unserer Erde 25 Millionen. 25 Millionen Menschen konnte die Erde ernähren, mehr nicht. Dann kam der Einsatz von Ackerbau und Viehzucht und die Tragfähigkeit der Erde stieg dann an auf 2 Milliarden Menschen. Die heutige Tragfähigkeit der Erde, wenn man all das berücksichtigt, was wir heute tun können, auch an Gutem, an Segen auch durch die Technik, dann liegt sie etwa bei 20 Milliarden. Also das ist überhaupt kein Problem, dass wir viele Kinder haben. Und das ist ja auch von Gott gesagt, dass wir auch Nachkommen haben sollen. Wir sollen die Erde füllen. Das ist der Auftrag. Füllet die Erde. Von Gott ausgesprochen. Dieser Auftrag ist nie aufgehoben. Darum sind Abtreibungen völlig überflüssig. Wenn man die gesamte Erdbevölkerung, alle Menschen, die auf dieser Erde leben, umsiedeln würde auf die Fläche der USA, dann hätte die USA eine Bevölkerungsdichte, die genauso groß ist wie Holland heute. Und wenn man nach Holland fährt, der sieht, da kann man gut leben. Das ist noch viel Fläche, wo sie Landwirtschaft betreiben, Tomaten anbauen und alles Mögliche. Wir sehen also, das ist nicht das Problem. Dann haben wir Klimaveränderungen zu verzeichnen und das ist wirklich ein Problem. Das ist ein echtes Problem. Das kommt dadurch zustande, dass wir sehr viel Brennstoffe verbrennen, die Kohlendioxid erzeugen. Um eine einzige Kilowattstunde zu erzeugen, entsteht gleichzeitig ein Kilogramm CO2. Das ist nicht zu verhindern. Ein Großkraftwerk produziert jährlich 80 Millionen Tonnen CO2, also Kohlendioxid. Weltweit sind das 20 Milliarden Tonnen CO2. Und dieses CO2 kann man frieren, einfrieren und dann macht man Trockeneis und das kann man mit einem Zug verladen. Und das, was in einem Jahr an CO2 entsteht, wenn man das in einen Zug hineinpackt, dann hätte dieser Zug eine Länge, der ist 200 Mal länger als ein Zug, der ganz um den Äquator reicht. Also eine unvorstellbare Menge, die wir da erzeugen durch die Verbrennung von Erdöl und Kohle. Damit verbunden sind sehr starke klimatische Veränderungen. Und das müssen wir ernst nehmen. Das ist das, was man auch ausrechnen kann mit Computern. Man kann die Zeit beschreiben, auf die wir zugehen. Und ich will das mal in einigen Aspekten einmal uns hier nennen. Das kommt durch die klimatischen Veränderungen, die aufgrund des hohen CO2-Ausstoßes dann zustande kommen. Während große Dürreperioden bisher nur alle 100 Jahre auftraten, werden solche Katastrophen alle 3 Jahre zu erwarten sein. Die Wirbelstürme werden 40-50% heftiger sein als bisher. Wir werden immer wieder in den Nachrichten damit konfrontiert, dass das so ist. Die Wälder werden mehr und mehr dezimiert. Die Wasserspiegel der Ozeane werden um 1-2 Meter steigen. Zahlreiche Flachgebiete der Erde, insbesondere Bangladesch, Mexiko und auch die Länder in Nordwesteuropa, werden Land unterhaben. Es wird in Zukunft hunderte Millionen ökologischer Flüchtlinge geben, wegen Land unter.
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0: 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Pastor Wilhelm Busch ist ein wahrer Rufer zu Jesus Christus. 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Hören Sie heute seine Botschaft. Der Teufel macht eine Offerte. Lukas 4, die Verse 5 und 7.
1: Gnade sei mit uns, Friede von dem, der da ist und der da war und der da kommt. Amen. Meine Freunde, mit dem heutigen Sonntag beginnt die Passionszeit. Wir gehen auf den großen Karfreitag zu. Und da möchte ich Ihnen zeigen, wie der ganze Weg Jesu, wir haben ja schon damit angefangen, vom 12-Jährigen an, ein Weg zum Kreuz ist. Wir wollen eine Reihe Stellen aus dem Leben Jesu nehmen, wo deutlich wird, wie er auf das Kreuz von Golgatha, auf die Hingabe seines Lebens zugeht. Und da hören wir heute ein Wort aus Lukas 4. Und der Teufel führte ihn auf einen hohen Berg und zeigte ihm alle Reiche der ganzen Welt in einem Augenblick und sprach zu ihm, diese Macht will ich dir alle geben und ihre Herrlichkeit, denn sie ist mir übergeben und ich gebe sie, wem ich will. So du nun mich willst anbeten, soll es alles dein sein. Jesus antwortete, es steht geschrieben, du sollst Gott deinen Herrn anbeten und ihm allein dienen. Herr, heilige uns in deiner Wahrheit. Dein Wort ist die Wahrheit. Amen. Wenn ich samstags die Zeitung kriege, dann kriege ich immer erst einen kleinen Schock. Du liebe Zeit, das soll man alles lesen. Ich weiß, so eine Samstagszeitung ist dick wie Brockhaus Konversationslexikon. Aber dann stellt sich zur großen Beruhigung heraus, dass höchstens der zehnte Teil Nachrichten sind, zwei Zehntel Kappes und das übrige Inserate, Offerten, Angebote. Ich staune immer wieder, was alles angeboten wird. Möbel und Textilien, Wohnungen, Ferienwohnungen und, naja, und so weiter. Ich denke da manchmal an das wundervolle Wort aus dem letzten Buch der Bibel, aus der Offenbarung, wo der Welthandel beschrieben wird und gesagt wird, was daraus wird. Muss ich das mal gerade vorlesen, nicht? Die Ware des Goldes und Silbers und Edelgesteins und die Perlen und köstliche Leinwand und Purpur, Textilien, nicht wahr? Und Seide und Holz und Erz und Marmor und Salbe und Wein und Öl und Mehl und Vieh und Pferde und Autowagen und Wagen und Leiber und Seelen der Menschen. Es wird alles gehandelt, sogar Leiber und Seelen. Nicht wahr? So hat sogar die Bibel, wie jede moderne Zeitung, einen Handelsteil. Ne? Ein Handelsteil. Es waren sehr viel interessanter als halt Zeitungen. Ich sage Ihnen ja, weil da drin steht, was aus dem Welthandel alles wird. Müssen Sie mal nachlesen. Und sehen Sie, zu dem Handelsteil der Bibel gehört auch unser heutiger Text. Da wird von einem unerhörten Handel berichtet, von einer Offerte, die der Teufel macht. Und er macht dieses Angebot an den Sohn Gottes, als der sich anschickt, auf das Kreuz loszugehen. Ein Weg von 3 Jahren, den er hier antritt. Aber wie die Kompassnadel am Norden sei, so geht Jesus aufs Kreuz los. Und da tritt ihm der Teufel entgegen als Händler und offeriert ihm ein tolles Angebot. Es lohnt sich, das zu sehen, nicht? Wir überschreiben den Text in die Predigt, der Teufel macht eine Offerte. Ich habe wie üblich 3 Teile. Erstens, es handelt sich um ein großartiges Angebot. Es handelt sich um ein großartiges Angebot. Das können Sie sich denken. Wenn der Fürst der Finsternis dem Sohn des lebendigen Gottes eine Offerte macht, dann handelt es sich nicht um Kleinigkeiten wie ein Gebrauchtwagen oder sowas, nicht? Dann geht's um ganz große Dinge. Lassen Sie mich eben die Geschichte im Zusammenhang erzählen, soweit das überhaupt möglich ist. Denn diese ganze Geschichte ist von Geheimnis erfüllt, dass die Vernunft da lauter Bocksprünge macht und sagt, es kann sich hier nur um Legenden handeln. Wie sollte die Vernunft auch nur ein Törchen finden in die Geheimnisse des Wortes Gottes? Dazu muss man also schon ein bisschen nicht durch den Heiligen Geist haben. Der Heilige Geist wird erzählt, führt den menschgewordenen Gott, Jesus, in die Wüste. Und hier in der Wüste wird er 40 Tage lang einem für uns unvorstellbaren Ansturm satanischer Mächte ausgesetzt. Er wird vom Teufel versucht. versuche zu ahnen, wie das war, wie an die Abgründe der Schwermut geführt wird, wo man mit dem Selbstmord spielt, bis an die andere Grenze, wo einem Fantasie und Lust Paradiesgärten vorspielen. Nehmen Sie einmal alle Anfechtungen zusammen, die wir alle erlitten haben, und wir kommen nicht annähernd an das heran, was der Sohn Gottes in den 40 Tagen erlebt hat. Doch, Meister des historischen Romans, oder Literatur gerne wird vielleicht sogar sagen, der Großvater des historischen Romans, der Engländer Walter Scott, der in der ersten Hälfte des vorigen Jahrhunderts gelebt hat. Es schildert ihn in einem Kreuzritterroman, einen Kreuzritter, der durch diese Landschaft reitet. Das muss ich Ihnen gerade vorlesen, nicht? Sackige Felsspitzen erhoben sich ringsumher. Schwarze Höhlen und Abgründe zwischen den Felsen öffneten sich furchtbar zu beiden Seiten des Weges. Ein geheimnisvolles Schaudern überfiel den Ritter, als er sich die Versuchung vergegenwärtigte, mit welcher der Fürst der Finsternis den Menschensohn in dieser furchtbaren Wildnis heimsuchen. Wir stehen da nur am Rand und ahnen etwas. Und nun in unserem Text kommt der Höhepunkt dieser 40-tägigen Versuchung. Der Teufel führt ihn auf einen hohen Berg. Und mit einem höllischen Trick zeigt er ihm in einem Augenblick alle Reiche der Welt und ihre Herrlichkeit. Da wurde retuschiert. Dass es Jammer und Elend gibt, das wurde wegretuschiert. Verstehen Sie? Nur Glanz und Herrlichkeit. Und dann sagt er, und das will ich dir alles geben, wenn du nur einen Augenblick dein Knie vor mir beugst. Und ihr Freunde, hier erheben sich nun Fragen über Fragen. Hier sitzen moderne Leute vor mir, nicht? Die fragen natürlich, ja, Pastor Poussin, sag mal, gibt es denn wirklich einen Teufel? Gibt es denn wirklich eine persönliche Macht des Bösen? Das ist die erste Frage, die sie uns aufdrängt. Darauf kann ich nur sagen, die Bibel sagt es. Und wenn ich es nicht aus der Bibel wüsste, dann hätte ich es in den 64 Jahren meines Lebens schmerzlich gelernt. In den verkrachten Ehen, bei dem Streit zwischen den Generationen, bei diesem grauenvollen Aufrüsten, sollten wir nicht genug vom Krieg haben. Keiner wagt aufzuhören. Bei all dem Entsetzlichen, bei unserer Labilität. Wenn ich das alles ansehe, dann ist mir klar, er ist da, der Durcheinanderwerfer, der große Verführer, der, wie Jesus sagt, Lügner, Mörder von Anbeginn. Wenn Sie es noch nicht gemerkt haben, kann ich Ihnen nicht gut helfen. Die Blindheit des Menschen ist manchmal unheilbar. Aber wenn Sie mich fragen, gibt es einen Teufel, sage ich Ihnen rundweg ja. Ja. Und dann zu fragen, wie hat denn der Teufel solch eine Macht, dass er alle Reiche der Welt dem Herrn Jesus offerieren kann, hat er denn so eine Macht? Offenbar hat er sie. Denn der Herr Jesus sagt nicht, ach du Angeber, er lässt das stehen. Er widerspricht ihm nicht. Ja, die Bibel nennt den Teufel den Gott dieser Welt, der die Welt dient. Die Bibel deutet es an, dass Satan ein großer Engelfürst war, dem Gott die Erde übergab. Und der in seinem maßlosen Ehrgeiz es nie ertrug, unter Gott zu stehen. Er wollte sein wie Gott. Das entlarvt er sich bei der Versuchungsgeschichte. Ihr werdet sein wie Gott, sagt er zu Adam. Das ist der Wunsch seines Herzens. Er wollte sein wie Gott. Und dann stirbt ihn Gott und ist er der Feind Gottes. Meine Freunde, das macht einen Predigtamt so schwer, dass der Teufel die Welt regiert. Wenn es darum ginge, sie vom Christentum zu überzeugen, das wollte ich wohl hingekriegt haben in 30 Jahren. Aber wir haben nicht mit Fleisch und Blut zu kämpfen. Das macht unser Leben so schwer. Diesen Teufel gibt. Ich fand irgendwo ein altes persisches Lied. Ein entsetzliches Loblied auf den Teufel, den die Perser Ahriman nennen. Nicht ein Loblied, sondern ein Verzweiflungslied. Dir entgeht man nicht. Es hat mich erschüttert. Lassen Sie mich zwei Verse daraus eben lesen. Der Menschenherz regierst nur du. Teufel. Denn wenden wir dem Himmel zu die Inbrunst des Gebets, wie auch gestaltet ist das Wort. Der Sinn, er bleibt am heiligen Ort auf dich gerichtet. Mit unseren Gebeten entreißen wir uns nicht seiner Macht. Verstehen? Das ist unheimlich. Ich finde es fantastisch. Wie auch gestaltet ist das Wort, der Sinn, er bleibt am heiligen Ort auf dich gerichtet stets. Vom Mutterschoße, der uns trug, bis zu dem letzten Atemzug, längst du der Menschenbahn. Dein ist des letzten Stündleins Pein. Wird dann vielleicht zu Ende sein, dein Walten, Ahriman. gäbe es ein Buch, das die Schleier von den, die Wegreiß des Optimismus und die Wirklichkeit zeigt. Und nun verstehe ich, dass der Teufel böse ist. Dass da einer ist, ein einziger, auf den er keinen Einfluss hat. Jesus, Jesus, dieser einzigartige in der Weltgeschichte, auf den er keinen Einfluss hat, der ganz anders ist, an dem seine Pfeile abprallen. Ich verstehe, wie der Teufel sagt, alle sind wir untertan. Alle. Der eine mit groben Sünden und der andere mit seiner falschen, dummen Selbstgerechtigkeit und seinen Lügen. Und der dritte mit seiner subtilen Gottlosigkeit sind wir alle untertan. Alle. Seit Adam. Und nun kommt hier ein neuer Adam, entsetzlich für mein Reich, wenn ich ihn nicht zu Fall bringe. So macht er seine Offerte. Meine Freunde, sehen Sie das? Eine echt diabolische Offerte. Gib mir die Ehre und ich gebe die Weltherrschaft. Ich könnte es so ausdrücken. Damit meine Weltherrschaft nicht gefährdet wird, richte ich sie dir an. Merken Sie den Schwindel? Damit meine Weltherrschaft nicht gefährdet wird, musst du letzter das Knie vor mir beugen. Ich biete dir, was du willst. Meine Freunde, ich komme zu einem zweiten. Der Teufel macht eine Offerte. Das handelt sich um eine große Sache. Jetzt als zweites muss ich Ihnen sagen, dass die Offerte geht völlig daneben. Das ist das Zweite. Die Offerte geht völlig daneben. Jetzt helft mir Gott, dass ich das deutlich machen kann. Kennen Sie eigentlich Jesus? Wenn ich Leute besuche, dann sagen sie, ich kenne Pastor Meyer, kennen Sie ihn auch? Und meine Großmutter kannte ihn über den Schulze, kann den auch gekannt. Meine Freunde, ich frage, ob Sie Jesus kennen. In der Hölle kennen Sie einen Mega-Pastor, nicht? Sie vielleicht sogar das wissen. Die Frage ist, ob Sie Jesus kennen. Ich wünschte, dass die, die nur einmal in meinen Gottesdienst kommen, Jesus kennenlernen. Wirklich ihn persönlich kennenlernen. Eins ist sicher, der schlichteste Junge hier, der im Glauben steht, kennt Jesus besser als der Teufel. Denn die Offerte zeigt, dass der Teufel Jesus nicht kennt. Ich möchte das deutlich machen. Sehen Sie, eine Offerte hat nur Sinn, wenn eine Nachfrage da ist. Ja? Wenn einer Kaugummi offeriert und wir haben einen Abscheu vor Kaugummi, was ich durchaus verstehen könnte, dann hat die Offerte nicht viel Sinn, nicht? Der Teufel offeriert Weltherrschaft dem Herrn Jesus, bei dem genau das nicht gefragt ist. Und darum geht seine Offerte dagegen. Lassen wir mal ein ganz dummes Beispiel brauchen. Stellen Sie sich vor, da ist eine Mutter, eine schlichte Mutter, hat nicht viel Geld und geht in den Laden und will ihrem Kind ein Kleidchen kaufen. Der Kaufmann, kluger Mann, der Kleidchen für Kind, der schiebt das so rasch beiseite und legt der Frau ein bezauberndes Kostüm vor. Wenn die Frau eine richtige Mutter wird, wird sie im Moment denken, ah ja, aber dann schiebt es weg und sagt, Moment, ich wollte ja nicht für mich, ich wollte für mein Kind. Der Teufel macht Jesus eine Offerte, hier Weltherrschaft. Jesus sagt, ich wollte ja nicht für mich, ich wollte für meine Brüder und Schwestern. Der Teufel will Jesus reich machen. Dabei ist er arm geworden, dass wir durch seine Armut reich würden. Der Teufel will Jesus groß machen. Dabei ist er klein geworden, damit wir Kinder Gottes und groß würden. Das ist der Witz, dass er nicht für sich, dass er sich entäußert und Knechtsgestalt annahm und bis zum Kreuze geht, weil er nicht für sich, sondern alles für uns will. Und ich möchte mir begriffen, dass Jesus will alles für dich und wenn du nichts hast von ihm, ist hoffnungslos, nichts trostlos. Teufel bietet man an, was genau Jesus nicht will. Ich will es nochmal so ausdrücken. Dem Herrn Jesus war völlig klar, er kann uns nur erlösen durch Hingabe seines Leibes. Wie soll ich mit Gott versöhnt werden, wenn ich ein Opfer gebracht wird von einem Lamm, das gilt? Siehe, da ist Gottes Lamm, wer Israel Sünde trägt. Wie soll ich Vergebung der Sünden kriegen, wenn meine Sünde nicht gerichtet wird an meinem Bürgen, an Jesus am Kreuz? Wie soll ich von der Macht der Finsternis losgekauft werden, wenn ich Lösegeld bezahlt wird? Jesus bezahlt es am Kreuz. Ihm völlig klar. Wir können nur erlöst werden durch die Hingabe seines Lebens. Und darum geht Jesus auf das Kreuz zu. Als Zwölfjähriger sahen wir schon letzten Sonntag, Jesus will das Kreuz von Golgatha. Und nun kommt der Teufel und bietet ihm den Weg an ohne Kreuz. Geht doch so. Nun kommt Jesus und bietet ihm Weltherrschaft an, aber ohne das Kreuz. Meine Freunde fanden sich auch. Da kommt der Teufel und sagt, eine Weltreligion mit dir, aber ohne Kreuz. Der Teufel hat nichts gegen Religionen. Wollen Sie bitte klar machen? Der Teufel hat gar nichts gegen Religion. Der Teufel riecht Weihrauch schrecklich gern. Er hat gern Kathedralen und Kirchen, Tempel und Heiligtümer. Gar nichts dagegen. Was er hasst, ist das Kreuz, mit dem Sünder losgekauft werden für Gott. Was er hasst, das Blut, das reinmacht von aller Sünde. dass er hasst das Kreuz, das Loskaufen seiner Macht. Darum geht es, Teufelsziel, ein Herr Jesus Christus, eine Weltreligion, aber ohne Kreuz. Und genau das Kreuz will Jesus, Hingabe seines Lebens, sterben. Darum geht die Offerte vorbei. Und meine Freunde, mir ist sehr wichtig, dass das Verhalten, wo Sie einen religiösen Betrieb finden, einen christlichen Betrieb, wo nicht Jesu Kreuz klar verkündet im Mittelpunkt steht, da ist Friede gemacht mit dem, der nichts gegen die Religion hat, den Teufel. Jesus verstehen wir. Wir werden noch viel verwirrende Zeit erleben, je mehr wir am Ende entgegengehen. Ich möchte, wir lernten mit Zinzendorf sprechen. Ich bin durch manche Zeiten, ja auch durch Ewigkeiten in meinem Geist gereist. Nichts hat mir das Herz genommen, als da ich angekommen auf Golgatha. Gott sei gepreist. Ich wünsche Ihnen das und klar mich. Nichts hat mir das Herz genommen, als da ich angekommen auf Golgatha. Gott sei gepreist. Noch ein drittes. Teufel macht eine Offerte. Geht um eine große Sache. Die Offerte geht daneben. Und das dritte, was geht uns das an? Sie sitzen nur so 18-jährige, moderne Knaben mit Rollern, Mopeds, Autos und so weiter. Verstehen was von Kino und Jets und allen Sachen, von denen ich verstehe. Und sagen, Pastor Busch, was geht uns diese olle Geschichte an? Die Frage müssen wir stellen. Denn sehen Sie, das Eigentümliche dieser Geschichte ist, dass kein Mensch dabei war. Sie geschah unter Ausschluss von Menschen. Sehen Sie, wenn da erzählt wird, dass die Jünger im Sturm Angst hatten, dann können wir schließen, wir haben auch Angst, aber sei ruhig, Jesus ist da. Sehen Sie, wo Menschen dabei sind, das berührt uns immer irgendwie. Aber diese Geschichte geschah unter Ausschluss von Menschen. Was geht sie uns an? Darf ich vielleicht mal eben das sagen? Vielleicht merken Sie hieran, dass überhaupt gar nicht ob im Grunde das Letzte ist, was Sie kämpfen, sondern dass um uns gekämpft wird. Dass um uns gekämpft wird. Doch Teufel gilt dir die Großen. Und der Sohn Gottes will sie gewinnen und retten. Darum geht er dort hinein. Es wird um uns gekämpft. Oh Mensch. Aber ich gehe nochmal darauf zurück. Was geht uns die Geschichte an? Da waren wir gar nicht dabei. Meine Freunde, es gibt vieles, was uns angeht, trotzdem die Geschichte so war, dass wir nicht dabei waren. Wenn die Schwarzen heute in den USA frei sind, dann verdanken sie es einem Krieg, den Lincoln im vorigen Jahrhundert geführt hat für die Befreiung des Sklaven. Sie waren nicht dabei, so ein Negerjunge heute. Aber dass er frei ist, verdankt er diesem Kriege. Lassen Sie mich ein anderes Beispiel sagen. Diese Jungs hier waren am Nazireich nicht beteiligt. Sie sind nicht mehr der Hitlerjugend marschiert. Sie haben den Krieg nicht mehr miterlebt. Und doch müssen sie die Folgen tragen, den kalten Krieg, gespaltenes Deutschland, verhasste Deutsche. Sie waren nicht dabei, als es geschah. Und doch geht sie's an. Verstehen Sie? Und so gibt es vieles, wo wir nicht dabei waren. Und es geht uns an. Und so möchte ich Ihnen sagen, die Geschichte über der Teufel, die so im Berg führt, trotzdem kein Mensch dabei war, Sie nicht und ich nicht, und unsere Voreltern nicht, geht uns unerhört viel an. Jetzt, heute, mich, Sie, mich. Wenn Jesus hier schwach geworden wäre und hätte dem Teufel die Knie gebeugt, dann muss der zu uns, den Verlorenen und Verdammten und Gebundenen, gezählt werden. Wenn Jesus schwach wurde, dann gab es keinen Heiland. Wenn Jesus hier das Knie beugt und auf die Offerte einging, dann gab es kein Kreuz von Golgatha. Dann gibt es keine Quelle, wo sie sich reinigen können. Dann gibt es keine Vergebung der Sünden. Dann gibt es keine Erlösung. Dann gibt es keinen Trost im Leben und im Sterben. Dann gehen wir als schon verurteilt ins Gericht Gottes und ins Sterben hinein. Dann gibt es kein ewiges Leben. Geht Sie das an, dass Jesus hier stark blieb? Die Amerikaner haben neulich eine Rakete im Weltraum geschossen, die sollte auf dem Mond landen. Ich meine, die kann man doch sehen, das sollte man doch zielen können, nicht? Aber ein kleiner Fehler, eine kleine Abweichung. Naja, ich weiß schon, ja, so. So doof bin ich auch wieder nicht. Verstehen Sie, ein kleiner Fehler im Maschinismus, eine kleine Abweichung und die Rakete geht weit vorbei ins Weltall. Der Sohn Gottes schafft unser Heil durch Sterben am Kreuz. Er geht auf das Kreuz zu, gerade wie eine Raketenlaufbahn. Und da kommt der Teufel und sagt, beuge eben dein Knie. Weg ohne Kreuz. Eine kleine Abweichung. Es gibt doch viel Christentum ohne Kreuz unter uns, oder nicht? Haben Sie noch Christentum ohne Kreuz gesehen? Lieben Freunde, 80% der Christen haben keine Ahnung vom Kreuz, nicht? Eine kleine Abweichung, Christum ohne Kreuz. Das wird hier versucht. Jauchzen Sie in Ihrem Herzen. dass Jesus nicht schwach wurde. Jauchzen Sie im Herzen, dass er in der Bahn blieb. Danken Sie dem, dem gehorsam war bis zum Tod am Kreuz. Und wenn Sie ihn heute noch nicht kennen und ihm gehören, danken Sie, sonst fahren Sie die Hölle, denn er ist unsere einzige Chance. Danken Sie ihm, dass er auf dem Wege blieb. Ich könnte hier schließen, ich muss noch was sagen. Der Teufel hat uns allen Offerten gemacht. Der Teufel hat uns allen Offerten gemacht. Nicht? Und er hat uns sehr viel weniger geboten. Und wir sind darauf eingegangen. Sagt ihr Gewissen Ihnen das nicht? Ein bisschen Vernunft, Weisheit und wir warfen den Glauben über Bord. Oder, das besprachen wir Freitag im Leiterkreis, dass Moses, als er da war, stand, die zeitliche Ergötzung der Sünde verachtete. Der Teufel bietet zeitliche Ergötzung der Sünde. Oder Ehren bei der Angesehenheit bei der Welt. Wie viele haben ihrer Seelenseligkeit Frieden mit Gott und ewiges Heil verkauft um zeitliche Ergötzung der Sünde willen. Oder ein bisschen Ehre bei Menschen. Oder ein bisschen Weltweisheit. Und es sitzen solche hier, die an der Schwelle stehen, wo sie ihre Seelenseligkeit um so einen billigen Preis abgeben. Der Teufel liefert miserable Ware für hohen Preis. Ihr Gewissen sagt Ihnen, dass es so ist. Ich möchte Sie bitten, ruhen Sie nicht, bis Sie etwas wissen von der Errettung aus der Obrigkeit der Finsternis. Wir haben Recht an uns, aber fassen Sie Mut. Da ist Jesus und er lässt sich nicht beirren und geht zum Kreuz. Hängen Sie sich an ihn. Glauben Sie an ihn. Folgen Sie ihm. Folgen Sie ihm bis zum Kreuz, wie ich, ganz real. Liebe, zieh mich in ein Sterben, lass mit dir gekreuzigt sein, was dein Reich nicht kann erben. Fassen Sie ihn. Wir singen gerne im Weihgelaus ein Vers, da kommt die Zeile vor, Seele, lass dich keine Plagen von dem Kreuze Jesu jagen. Seele, lass dich keine Plagen von dem Kreuze Jesu. Freunde, ein Schritt wieder mal zu diesem Heiland. Ganz neu. Er führt in die Freiheit. Lassen Sie uns beten. Herr, ich danke dir, dass du um jeden von uns gerungen hast, dort in der Einsamkeit der judäischen Wüste. Danke dir, dass du die Tür zur Freiheit und zum Vater bist. Ich danke dir, dass du mitten unter uns armen Adamskindern und gebunden stehst. Und dass dein Kreuz die ganz große Wirklichkeit erlangt. Amen.
0: 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Er sprach heute über Der Teufel macht eine Offerte. Lukas 4, die Verse 5 und 7. 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
1: Paulus erinnerte einst die Christen in Korinth daran, dass Satan sie verführt hat. Sie waren offen für einen falschen Jesus, für einen falschen Geist und schließlich für ein falsches Evangelium. Die Frage ist auch heute bei dem Angebot der postmodernen Religiosität: Welcher ist der wahre Jesus? Zunächst halten wir uns die erste Tatsache vor Augen. Erstens, es gibt den wahren Jesus. Für Jesus Christus war es in erster Linie wichtig, dass die Menschen an die Wahrheit glaubten. Er wollte, dass sie nur an das glaubten, was wirklich wahr ist. Jesus machte immer wieder klar, dass die Menschen ihm um der Wunderwerke willen glauben sollten. Sein ganzes Auftreten war eine geradlinige und präzise Erfüllung der Prophezeiungen des Alten Testaments über ihn. Selbst Johannes der Täufer bekam diesen Hinweis, als ihn im Gefängnis der Zweifel packte, ob Jesus wirklich der wahre Christus sei. Auch Gläubige kennen Zweifel, und Gott hilft uns aus unseren Zweifeln. Der zweifelnde Johannes schickte zwei Männer, die sollten Jesus fragen: Bist du, der da kommen soll, oder sollen wir auf einen anderen warten? Die beiden erlebten Jesus in Aktion. Zu der Stunde machte Jesus viele gesund von Krankheiten und Plagen und bösen Geistern, und vielen Blinden schenkte er das Augenlicht. Und Jesus antwortete und sprach zu ihnen: Geht und verkündigt Johannes, was ihr gesehen und gehört habt. Blinde sehen, Lahme gehen, Aussätzige werden rein, Taube hören, Tote stehen auf, Armen wird das Evangelium gepredigt, und selig ist, wer sich nicht ärgert an mir. Lukas Evangelium, Kapitel 7, Verse 19 bis 23.
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2: Sie hören nun die gute Nachricht aus Gottes Wort. Unser Wochenvers steht in Psalm 27, Vers 14. Harre des Herrn, sei getrost und unverzagt und harre des Herrn. Das war unser Merkvers aus Psalm 27, Vers 14.
3: Dein Wort ist meines Fußes Leuchte und ein Licht auf meinem Wege.
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4: Kapitel 5. Wohlan! Ich will meinem lieben Freunde singen, ein Lied von meinem Freund und seinem Weinberg. Mein Freund hatte einen Weinberg auf einer fetten Höhe, und er grub ihn um und entsteinte ihn und pflanzte darin edle Reben. Er baute auch einen Turm darin und grub eine Kelter und wartete darauf, dass er gute Trauben brächte. Aber er brachte schlechte. Nun richtet, ihr Bürger Jerusalems und ihr Männer Judas, zwischen mir und meinem Weinberg. Was sollte man noch mehr tun an meinem Weinberg, das ich nicht getan habe an ihm? Warum hat er denn schlechte Trauben gebracht, während ich darauf wartete, dass er gute brächte? Wohlan, ich will euch zeigen, was ich mit meinem Weinberg tun will. Sein Zaun soll weggenommen werden, dass er verwüstet werde, und seine Mauer soll eingerissen werden, dass er zertreten werde. Ich will ihn wüst liegen lassen, dass er nicht beschnitten noch geknickt wird, sondern Disteln und Dornen darauf wachsen, und will den Wolken gebieten, dass sie nicht darauf regnen. Des Herrn Zebaoth Weinberg aber ist das Haus Israel, und die Männer Judas seine Pflanzung, an der sein Herz hing. Er wartete auf Rechtsspruch. Siehe, da war Rechtsbruch. Auf Gerechtigkeit. Siehe, da war Geschrei über Schlechtigkeit. Weh denen, die ein Haus zum andern bringen und einen Acker an den andern rücken, bis kein Raum mehr da ist und sie allein das Land besitzen. Es ist in meinen Ohren das Wort des Herrn Zebaoth: Für wahr, die vielen Häuser sollen veröden und die großen und feinen leer stehen. Denn 10 Morgen Weinberg sollen nur einen Eimer geben und 10 Scheffel Saat nur einen Scheffel. Weh denen, die des Morgens früh auf sind, dem Saufen nachzugehen, und sitzen auf bis in die Nacht, dass sie der Wein erhitzt, und haben Harfen, Zittern, Pauken, Pfeifen und Wein in ihrem Wohlleben, aber sehen nicht auf das Werk des Herrn und schauen nicht auf das Tun seiner Hände. Darum wird mein Volk weggeführt werden, unversehens, und seine Vornehmen müssen Hunger leiden und die lärmende Menge Durst. Daher hat das Totenreich den Schlund weit aufgesperrt und den Rachen aufgetan, ohne Maß, das hinunterfährt, was da prangt und lärmt, alle Übermütigen und Fröhlichen. So wird gebeugt der Mensch und gedemütigt der Mann, und die Augen der Hoffärtigen werden erniedrigt. Aber der Herr Zebaoth wird hoch sein im Gericht, und Gott, der Heilige, sich heilig erweisen in Gerechtigkeit. Da werden dann Lämmer weiden wie auf ihrer Trift und Ziegen sich nähren in den Trümmerstätten der Hinweggerafften. Weh denen, die das Unrecht herbeiziehen mit Stricken der Lüge und die Sünde mit Wagenseilen und sprechen: Er lasse eilends und bald kommen sein Werk, dass wir sehen, es nahe und treffe ein der Ratschluss des heiligen Israels, dass wir ihn kennenlernen. Weh denen, die Böses Gut und Gutes Böse nennen, die aus Finsternis Licht und aus Licht Finsternis machen, die aus Sauer Süß und aus Süß Sauer machen. Weh denen, die weise sind in ihren eigenen Augen und halten sich selbst für klug. Weh denen, die Helden sind, Wein zu saufen und wackere Männer Rauschtrank zu mischen, die den Schuldigen gerecht sprechen für Geschenke und das Recht nehmen denen, die im Recht sind. Darum, wie des Feuers Flamme Stroh verzehrt und Stoppeln vergehen in der Flamme, so wird ihre Wurzel verfaulen und ihre Blüte auffliegen wie Staub, denn sie verachten die Weisung des Herrn Zebaoth und lästern die Rede des heiligen Israels. Darum ist der Zorn des Herrn entbrannt über sein Volk, und er reckt seine Hand wider sie und schlägt sie, dass die Berge beben und ihre Leichen sind wie Kehricht auf den Gassen. Und bei all dem lässt sein Zorn nicht ab, sondern seine Hand ist noch ausgereckt. Er wird ein Feldzeichen aufrichten für das Volk in der Ferne und pfeift es herbei vom Ende der Erde. Und siehe, eilends und schnell kommen sie daher. Keiner unter ihnen ist müde oder schwach. Keiner schlummert noch schläft. Keinem geht der Gürtel auf von seinen Hüften und keinem zerreißt ein Schuhriemen. Ihre Pfeile sind scharf und alle ihre Bogen gespannt. Die Hufe ihrer Rosse sind hart wie Kieselsteine, und ihre Wagenräder sind wie ein Sturmwind. Ihr Brüllen ist wie das der Löwen, und sie brüllen wie junge Löwen. Sie werden daherbrausen und den Raub packen und davontragen, dass niemand retten kann. Und es wird über ihnen brausen zu der Zeit wie das Brausen des Meeres. Wenn man dann das Land ansehen wird, sehe, so ist's finster vor Angst, und das Licht scheint nicht mehr über ihnen. Kapitel 6. In dem Jahr, als der König Usia starb, sah ich den Herrn sitzen auf einem hohen und erhabenen Thron. Und sein Saum füllte den Tempel. Seraphim standen über ihm. Ein jeder hatte 6 Flügel. Mit 2 deckten sie ihr Antlitz, mit 2 deckten sie ihre Füße und mit 2 flogen sie. Und einer rief zum anderen und sprach: Heilig, heilig, heilig ist der Herr Zebaoth. Alle Lande sind seiner Ehre voll. Und die Schwellen bebten von der Stimme ihres Rufens, und das Haus ward voll Rauch. Da sprach ich: Weh mir, ich vergehe, denn ich bin unreiner Lippen und wohne unter einem Volk von unreinen Lippen. Denn ich habe den König, den Herrn Zebaoth, gesehen mit meinen Augen. Da flog einer der Seraphim zu mir und hatte eine glühende Kohle in der Hand, die er mit der Zange vom Altar nahm, und rührte meinen Mund an und sprach: Siehe, hiermit sind deine Lippen berührt, dass deine Schuld von dir genommen werde und deine Sünde gesühnt sei. Und ich hörte die Stimme des Herrn, wie er sprach: Wen soll ich senden? Wer will unser Bote sein? Ich aber sprach: Hier bin ich, sende mich. Und er sprach: Geh hin und sprich zu diesem Volk. Höret und verstehet's nicht. Sehet und merket's nicht. Verstocke das Herz dieses Volks und lasst ihre Ohren taub sein und ihre Augen blind, dass sie nicht sehen mit ihren Augen, noch hören mit ihren Ohren, noch verstehen mit ihrem Herzen und sich nicht bekehren und genesen. Ich aber sprach: Herr, wie lange? Er sprach: Bis die Städte wüst werden, ohne Einwohner, und die Häuser ohne Menschen, und das Feld ganz wüst daliegt. Denn der Herr wird die Menschen weit wegtun, so dass das Land sehr verlassen sein wird. Auch wenn nur der 10. Tag

Da wurde dem Hause David angesagt, die Aramäer haben sich gelagert in Ephraim. Da bebte ihm das Herz und das Herz seines Volks, wie die Bäume im Walde beben vom Winde. Aber der Herr sprach zu Jesaja: Geh hinaus, Ahas entgegen, du und dein Sohn Shear-Jashub, an das Ende der Wasserleitung des oberen Teiches, an der Straße beim Acker des Walkers, und sprich zu ihm: Hüte dich und bleibe still. Fürchte dich nicht und dein Herz sei unverzagt vor diesen beiden Brandscheiten, die nur noch rauchen, vor dem Zorn Resins und der Aramäer und des Sohnes Remaljas. Weil die Aramäer gegen dich Böses ersonnen haben, samt Ephraim und dem Sohn Remaljas, und sagen: Wir wollen hinaufziehen nach Juda und es erschrecken und für uns erobern und zum König darin machen den Sohn Tabeals. So spricht Gott der Herr: Es soll nicht geschehen und nicht so gehen, sondern wie Damaskus das Haupt ist von Aram, so soll Rezin nur das Haupt von Damaskus sein. Und in 65 Jahren soll es mit Ephraim aus sein, dass sie nicht mehr ein Volk sein. Und wie Samaria das Haupt ist von Ephraim, so soll der Sohn Remaljas nur das Haupt von Samaria sein. Glaubt ihr nicht, so bleibt ihr nicht. Und der Herr redete abermals zu Ahas und sprach: Fordere dir ein Zeichen vom Herrn, deinem Gott, es sei drunten in der Tiefe oder droben in der Höhe. Aber Ahas sprach: Ich will's nicht fordern, damit ich den Herrn nicht versuche. Da sprach Jesaja: Wohlan, so hört ihr vom Hause David. Ist's euch zu wenig, dass ihr Menschen müde macht? Müsst ihr auch meinen Gott müde machen? Darum wird euch der Herr selbst ein Zeichen geben. Siehe, eine Jungfrau ist schwanger und wird einen Sohn gebären, den wird sie nennen Immanuel. Butter und Honig wird er essen, bis er weiß, Böses zu verwerfen und Gutes zu erwählen. Denn ehe der Knabe lernt, Böses verwerfen und Gutes erwählen, wird das Land verödet sein, vor dessen zwei Königen dir graut. Der Herr wird über dich, über dein Volk und über deines Vaters Haus Tage kommen lassen, wie sie nicht gekommen sind seit der Zeit, da Ephraim sich von Juda schied, nämlich durch den König von Assyrien. Zu der Zeit wird der Herr herbeipfeifen die Fliege am Ende der Ströme Ägyptens und die Biene im Lande Assur, dass sie kommen und sich alle niederlassen in den tiefen Tälern und in den Steinklüften und in allen Hecken und an jeder Tränke. Zu der Zeit wird der Herr das Haupt und die Haare am Leib scheren und den Bart abnehmen, durch das Schermesser, das gedungen ist jenseits des Stroms, durch den König von Assyrien. Zu der Zeit wird ein Mann eine junge Kuh und zwei Schafe aufziehen und wird so viel zu melken haben, dass er Butter essen wird, denn Butter und Honig wird essen, wer übrig bleiben wird im Lande. Und es wird zu der Zeit geschehen, wo jetzt 1000 Weinstöcke stehen, 1000 Silberstücke wert, da werden Dornen und Disteln sein, dass man mit Pfeil und Bogen dahin gehen muss. Denn im ganzen Lande werden Dornen und Disteln sein, dass man auch zu all den Bergen, die man jetzt mit der Hacke zu behacken pflegt, nicht kommen kann, aus Scheu vor Dornen und Disteln. Sondern man wird Rinder darüber treiben und Schafe es zertreten lassen. Kapitel 8. Und der Herr sprach zu mir: Nimm dir eine große Tafel und schreib darauf mit deutlicher Schrift: Raube bald, eile Beute. Und ich nahm mir zwei treue Zeugen, den Priester Uriah und Zacharia, den Sohn Jeberechias. Und ich ging zu der Prophetin. Die ward schwanger und gebar einen Sohn. Und der Herr sprach zu mir: Nenne ihn Raube bald, eile Beute. Denn ehe der Knabe rufen kann, lieber Vater, liebe Mutter, soll die Macht von Damaskus und die Beute aus Samaria weggenommen werden durch den König von Assyrien. Und der Herr redete weiter mit mir und sprach: Weil dies Volk verachtet die Wasser von Siloa, die still dahinfließen und in Angst zerfließt vor Rezin und dem Sohn Remaljas, siehe, so wird der Herr über sie kommen lassen, die starken

0: und vielen Wasser des Stromes, nämlich den König von Assyrien und alle seine Macht, dass sie über alle ihre Ränder fluten und über alle ihre Ufer gehen. Und sie werden einbrechen in Juda und wegschwemmen und überfluten, bis sie an den Hals reichen. Und sie werden ihre Flügel ausbreiten, dass sie dein Land, o Immanuel, füllen, soweit es ist. Tobet, ihr Völker, ihr müsst doch fliehen. Höret's alle, die ihr in fernen Landen seid, rüstet euch. Ihr müsst doch fliehen. Rüstet euch. Ihr müsst doch fliehen. Beschließt einen Rat, und es werde nichts daraus. Beredet euch, und es geschehe nicht. Denn hier ist Immanuel. Denn so sprach der Herr zu mir, als seine Hand über mich kam und er mich warnte, ich sollte nicht wandeln auf dem Wege dieses Volks. Ihr sollt nicht alles Verschwörung nennen, was dies Volk Verschwörung nennt. Und vor dem, was sie fürchten, fürchtet euch nicht. Und lasst euch nicht grauen, sondern verschwört euch mit dem Herrn Zebaoth. Den lasst eure Furcht und euren Schrecken sein. Er wird ein Fallstrick sein und ein Stein des Anstoßes und ein Fels des Ärgernisses für die beiden Häuser Israel, ein Fallstrick und eine Schlinge für die Bürger Jerusalems, dass viele von ihnen sich daran stoßen, fallen, zerschmettern, verstrickt und gefangen werden. Ich soll verschließen die Offenbarung, versiegeln die Weisung in meinen Jüngern und will hoffen auf den Herrn, der sein Antlitz verborgen hat vor dem Hause Jakob. Und will auf ihn harren. Siehe, hier bin ich und die Kinder, die mir der Herr gegeben hat als Zeichen und Weissagung in Israel vom Herrn Zebaoth, der auf dem Berge Zion wohnt. Wenn sie aber zu euch sagen, ihr müsst die Totengeister und Beschwörer befragen, die da flüstern und murmeln, so sprecht, soll nicht ein Volk seinen Gott befragen? Oder soll man für Lebendige die Toten befragen? Hin zur Weisung und hin zur Offenbarung. Werden sie das nicht sagen, so wird ihnen kein Morgenrot scheinen, sondern sie werden im Lande umhergehen, hart geschlagen und hungrig. Und wenn sie Hunger leiden, werden sie zürnen und fluchen ihrem König und ihrem Gott. Und sie werden über sich blicken und unter sich die Erde ansehen und nichts finden als Trübsal und Finsternis. Denn sie sind im Dunkel der Angst und gehen irre im Finstern. Doch es wird nicht dunkel bleiben über denen, die in Angst sind. Hat er in früherer Zeit in Schmach gebracht das Land Zebulon und das Land Naphtali, so wird er hernach zu Ehren bringen den Weg am Meer, das Land jenseits des Jordans, das Galiläa der Heiden.
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0: Herzlich willkommen bei Radio Doppeldecker. Schön, dass du wieder reinhörst. Es geht gleich los mit einem spannenden Hörspiel. In gestrecktem Galopp fegen Anne und Leni über eine Weide auf den Winkelstädter Forst zu. Leni und Anne gehen in dieselbe Klasse wie die roten Milane und kennen die vier Jungen ganz gut. Beide Mädchen kennen auch Hanna, die Nichte von Pitt, dem Doppeldeckerpiloten. Hanna ist während der Schulzeit in einem Internat. Leni versorgt in dieser Zeit deren Pony, und das heißt Loop. Dafür darf sie, so oft sie will, auf dem Tier reiten. Anne hat ein eigenes Pferd, es heißt Rocco. Nach der Schule treffen sich die beiden Freundinnen oft zum Ausreiten und anschließend im Ausmisten und Striegeln. So auch heute.
1: Hast du gesehen, wie Rocco gerade über die Weide galoppiert ist? Und ob, das hat er in den letzten Tagen bestimmt vermisst. Bestimmt. Nur bei dem Dauerring hätte es keinen Sinn gemacht, lange Ausritte zu unternehmen.
2: Das stimmt. Du, wollen wir wieder am Waldrand entlang reiten?
1: Super Idee.
0: Nach einer kurzen Verschnaufpause treiben die beiden Mädchen ihre Pferde wieder an. Im Licht der Herbstsonne traben sie am Waldrand die große Wiese entlang. Von Weitem können sie den Kirchturm Winkelstädts ausmachen und in der Ferne sehen sie sogar Pitt und seinen Doppeldecker Lotte von einem Autobahnkontrollflug zum Schanzerkopf zurückkehren. Nach etwa einem halben Kilometer endet die Weide und ein kleiner Reitpfad schlängelt sich in den Wald hinein. Hier reiten die beiden Mädchen immer besonders gerne. Man kommt sich vor wie in einem echten Dschungel. Der Weg geht den Berg hinab und endet an einem kleinen Autoparkplatz. Vorsichtig reiten die beiden Freundinnen den schmalen Weg hinunter. Doch plötzlich bleibt Rocco stehen, stellt seine Ohren auf und blickt den Berg hinunter Richtung Parkplatz.
1: Rocco, was ist denn los? Was hast du?
2: Was ist passiert? Warum bleibt er stehen?
1: Ich weiß auch nicht. Er hat irgendwas da unten gesehen.
2: Sieh mal, da ist ein kleiner Bus auf dem Parkplatz.
1: Er parkt mit dem Kofferraum direkt zum Bach hin.
2: Aber was macht denn der Mann dort?
1: Es scheint, als hätte er uns gesehen.
2: Guck mal, der wird auf einmal voll hektisch.
1: Dabei sehen wir doch gar nicht mal so angstentflößend aus.
2: Er hat schnell den Kofferraum geschlossen und jetzt fährt er davon. Komischer Kauz.
0: Rocco hat sich mittlerweile wieder etwas beruhigt. Gemächlich reiten die Freundinnen zum Bach und Parkplatz hinunter. Als sie schließlich an der Stelle angekommen sind, an der der sonderbare Mann und sein Auto gestanden haben, machen sie eine erschreckende Entdeckung.
1: Leni, guck mal hier, alles voller Müll. Alte Farbkanister, Teppiche, eine alte Matratze, abgeschlagene Fliesen, Schutt, ein paar Rohre.
2: Na, jetzt wird mir einiges klar.
1: Was meinst du?
2: Na, all der Müll gehört den Typen, den wir gerade gesehen haben.
1: Der hat das garantiert gerade einfach in den Wald schmeißen wollen. Und wir haben ihn dabei überrascht.
2: Und deswegen ist er auch so schnell weggefahren, als wir auf einmal hier auftauchten.
1: Genau.
2: Ob er nochmal wiederkommt? Was meinst du?
1: Keine Ahnung. Aber vermutlich haben wir ihn bei seiner Arbeit unterbrochen. Sicher ist nur, dass das auf jeden Fall verboten ist. Diesen Müll muss man auf extra Müllhalden bringen. Und das kostet richtig Geld.
2: Geld? Man muss bezahlen, damit man Müll los wird?
1: Am besten wir erzählen Wachtmeister Steinmeier davon.
2: Als ob der Zeit dafür hat. Der will höchstens eine Müllabfuhr aus Stolzach anrufen und das Zeug hier abholen lassen.
1: Nein, nein, nein. Wir müssen den Typen auf frischer Tat ertappen.
2: Das denke ich auch.
1: Aber wie machen wir das?
2: Am besten legen wir uns hier zusammen auf die Lauer. Und wenn der Typ nochmal kommt, rufen wir über sein Handy sofort die Polizei an.
1: So ganz alleine?
2: Naja, ohne mich.
1: Ich glaube, wir bräuchten da etwas Hilfe.
2: Vermutlich hast du recht. Aber wen meinst du? Fällt dir jemand ein?
1: Naja, schon. Wer uns auf jeden Fall helfen könnte, wären die roten Milane.
2: Ha, die haben sich vor ein paar Monaten bei meinem Opa ziemlich in die Nesseln gesetzt. Matze hat mit seinem Bogen ein Klofenster zerschossen.
1: Das war was.
2: Die Jungen könnten uns bei der Beobachtung helfen.
1: Was meinst du, ob wir sie mal fragen sollten?
0: Gesagt, getan. Schnell steigen die Mädchen wieder auf ihre Pferde und reiten den Weg zurück Richtung Schanzerkopf. Denn hier, direkt neben dem Flugplatz von Pitt und Etienne, wohnen Alexander und Thomas auf einem Bauernhof. Die beiden Brüder sind zwei der vier Jungen, die zu den roten Milanen gehören. Als die beiden Mädchen auf den Hof reiten, knien die roten Milane auf dem Boden und reparieren Matzes Fahrrad. der hatte sich auf dem Hinweg einen Platten gefahren. Als die Jungs die beiden Mädchen bemerken, lassen sie ihre Arbeit liegen und gucken sie fragend an.
3: Was wollen die denn hier?
4: Bestimmt weil Alexander besuchen, oder Alexander?
1: Hallo, ihr vier.
3: Was macht ihr denn da?
4: Na, einen Reifen reparieren, siehst du doch.
1: Na, sowas kann uns mit Rocco und Luke nicht passieren.
4: Und trotzdem müsst auch ihr mal mit euren Gollen zum Schmied und denen ein paar Hufeisen verpassen lassen.
0: Anne geht darauf nicht weiter ein. Flink springen sie und Leni von ihren Pferden hinunter und stehen vor den roten Milanen. Anne weiß, dass Alexander der Anführer der Bande ist und somit spricht sie auch ihn an und erzählt ihm von der Entdeckung, die Leni und sie gemacht haben. Alexander und der Rest der Bande hören gespannt zu.
1: Wenn wir uns zusammentun, könnten wir es schaffen, den Schmutzfink gemeinsam zu stellen. Das wäre doch was. Die roten Milane im Winkelstädter Anzeiger. Na, was meint ihr? Seid ihr dabei?
4: Und was springt bei euch dafür raus?
2: Ich denke, dass ihr, vor allem du, mir noch etwas schuldig seid. Ohne mich hättet ihr damals ziemlichen Ärger von meinem Opa bekommen. Anne und ich würden gerne bei eurer Bande mitmachen. Was haltet ihr davon?
0: Fragend gucken sich die Jungen an. Klar, Anne hat recht. Irgendwie schulden die Freunde Leni wirklich etwas. Aber Mädchen bei den roten Milanen? Also, wie würde sich das denn anhören, rote Milaninnen?
2: Bevor wir das entscheiden, sollten wir sechs erstmal den vor uns liegenden Fall lösen. Danach können wir immer noch sehen. Doch dafür müssen wir uns erstmal einen Plan zurechtlegen.
4: Wie und wann wollen wir den Typen auflauern? Was machen wir, wenn er uns vorher entdeckt? Sollen wir unseren Eltern davon erzählen? Oder doch nur lieber Pitt und Titieren?
5: Also ich denke mir Folgendes. Anne und Leni haben diesen geheimnisvollen Typen bei seiner Arbeit unterbrochen. Er wird sicherlich noch einiges an Müll in seinem Bus liegen haben. Doch wird er nach dem Zwischenfall mit euch beiden heute Angst haben, am Tag wiederzukommen. Deswegen schlage ich vor, dass wir uns ab heute Abend, wenn es dunkel wird, im Gebüsch verstecken und den Parkplatz beobachten. Entweder haben wir Pech oder Glück. Falls wir Glück haben, informieren wir über Handy schnell die Polizei.
0: Alexander nickt zustimmend. Für den Abend werden sich die Freunde am Schanzerkopf treffen und dann durch den Wald zum Parkplatz schleichen. Dort werden sie sich im dichten Gebüsch verstecken und warten. Zum Glück beleuchtet eine Laterne den Parkplatz, sonst wären sie in der Dunkelheit wohl aufgeschmissen gewesen. Trotzdem nehmen alle Jungs Taschenlampen und Funkgeräte mit. Leni und Anne ihre Handys. Die Mission Schmutzfink kann beginnen. Als es am Abend dämmert, finden sich die sechs Kinder auf dem Schanzerkopf direkt neben Pitts Landebahn ein. Etienne und Pitt sitzen draußen vor dem Hangar und schrauben an Lottes Motor herum. Als sie die Kinder sehen, winken sie sie zu sich heran.
6: Na ihr sechs, was macht ihr denn noch zu so später Stunde auf dem Schanzerkopf?
7: Hallo, es ist fast dunkel geworden. Ihr wollt doch nicht spielen in die Wald.
2: Nein, wir wollen nicht spielen. Wir haben was anderes vor.
0: Pitt, Etienne und sein Hund Krepp sind Ehrenmitglieder der Roten Milane. Deswegen erzählt Alexander den beiden Männern von ihren nächtlichen Plänen. Als er fertig ist, blicken die beiden die Kinder anerkennend an.
6: Nicht schlecht, da wollt ihr sechs tatsächlich einen Verbrecher stellen. So Müll einfach wegzuschmeißen ist total schlecht für die ganze Umwelt.
7: Ui, das ist wahr. In Südafrika, es gibt viele Städte, die sind komplett verschmutzt mit dem Gift in die Wasser oder in die Erde. Es ist sehr schlimm.
6: Ja, stellt euch mal vor, nur ein Tropfen Altöl im Grundwasser. Wisst ihr, wie viele Liter Wasser dadurch verschmutzt würden?
4: Nein, keine Ahnung.
8: Na, so 10 Liter bestimmt.
6: 1000 Liter Wasser werden dadurch unbrauchbar gemacht. Stellt euch das mal vor.
2: Krass, das sind 1000 Milchpakete. Wenn man die nebeneinander legt, kommt man darauf von unserem Haus bestimmt bis unten ins Dorf.
6: Wenn nicht sogar hinten wieder aus dem Dorf heraus. Das ist so ähnlich wie bei uns und unseren Sünden. Sobald wir gesündigt haben, sind wir nicht mehr fähig, mit Gott zusammen zu sein. Genauso wie wir sauberes Wasser benötigen, kann auch Gott niemals Sünde bei sich dulden.
7: Hallo Peter, aber sündigen, hallo, das tun wir doch alle.
6: Ja, das stimmt, aber nur weil etwas von vielen getan wird, heißt das ja nicht, dass es auch gut ist. Und genau wie es im echten Leben ganz besondere Deponien und Müllplätze für alle Art von Müll gibt, hat auch Gott uns eine Möglichkeit geschenkt, unseren ganzen Müll, all die Sünden, die wir schon in unserem Leben getan haben, loszuwerden.
1: Wo das denn?
6: Gott sagt in der Bibel, dass wir uns durch Jesus und dadurch, dass er für uns gestorben ist, unsere Sünden vergeben lassen können. Jesus ist derjenige, der diesen ganzen Müll wegnimmt.
0: Da hat Piet recht. Das steht übrigens im Römerbrief in der Bibel in Kapitel 3, Vers 25. Pitt und Etienne entschließen sich spontan, ihre Freunde zu unterstützen. Schnell ziehen sie ihre dunklen Jacken an und machen sich mit den Kindern auf den Weg zum Parkplatz. Nur wenige Minuten später erreichen sie ihr Ziel. Am Bach verstecken sie sich in einem dichten und undurchdringlichen Gebüsch. Alle sind gespannt, ob der Umweltsünder wohl noch einmal auftauchen wird. Alle hoffen es.
2: Als wir diesen Frühling bei meinem Cousin waren, haben wir eine riesige Demonstration auf der Straße mit ganz vielen Polizisten gesehen. Da wurden irgendwelche Container mit ganz giftigem Zeug transportiert und in einem alten Bergwerk gelagert.
6: Das war bestimmt Atommüll.
2: Was ist das denn?
6: Das ist ursprünglich ein ganz natürlicher Stoff gewesen, aus dem man Strom machen kann. Allerdings ist er sehr gefährlich für Menschen. Wenn wir auch nur für kurze Zeit in seiner Nähe sind, können wir sehr krank werden. Irgendwann ist jedoch auch dieser Stoff aufgebraucht. Und weil er so giftig ist, muss er irgendwo gelagert werden, wo er keinen Menschen schaden kann.
2: Und wo soll das sein?
1: Ich weiß es. Die Leute damals haben diesen Müll in ein tiefes Salzbergwerk getan.
6: Genau, das ist tief unter der Erde. Und außerdem verhindert das Salz, dass eventuell einmal etwas Gift ins Grundwasser gelangt.
0: Und trotzdem haben die Menschen immer noch damit zu tun. Wächter müssen aufpassen, dass niemand in die Salzbergwerke geht. Alles muss geplant sein, von wo und wie viel Müll in den Stollen darf und so weiter. Das ist bei Gott und unseren Sünden ganz anders. Wenn Gott uns vergeben hat, wird er nie mehr über unsere Sünden reden. Das steht auch in der Bibel, und zwar in Hebräer Kapitel 8, Vers 12. Plötzlich blicken die Freunde auf. Ein Auto fährt auf den Parkplatz.
2: Das ist dasselbe Auto wie heute Morgen. Ein blauer Kleinlaster.
9: Ja, ist es.
6: Ja, jetzt ganz leise sein. Er darf auf keinen Fall merken, dass wir hier sind. Etienne.
7: Warte. STZ13376.
6: Ja, ein Wagen aus Stolzach. Die Nummer werde ich mir eben mal aufschreiben. Was macht er jetzt?
4: Er stellt noch mehr von dem Zeug auf den anderen Müll. Der ganze Bus scheint voll davon zu sein.
6: Schnell, Leute. Wir zählen bis drei. Bei drei springen wir auf und richten unsere Taschenlampen auf ihn. Eins, zwei, drei.
0: Wachtmeister Steinmeier war überglücklich. Schon seit Wochen hatte der Mann aus Stolzach sein Unwesen in der Umgebung getrieben. Von Unternehmen, kleinen Geschäften und Handwerkern hatte er sich dafür bezahlen lassen, deren Müll zu einer ordnungsgemäßen Mülldeponie zu fahren. Doch das war gelogen. In Wahrheit hatte er die letzten Wochen den Müll in der Umgebung von Stolzach an Parkplätzen oder im Wald abgeladen und dabei viel Geld gemacht. Die roten Milane kamen tatsächlich in den Winkelstädter Anzeiger. Ein großes Bild der Bande wurde am nächsten Samstag sogar auf der Titelseite gedruckt. Mazda hat das Bild schon ausgeschnitten und eingerahmt. Es hängt im Baumhaus. Und natürlich gehören nun auch Leni und Anne zu den roten Milanen. Sie haben bei der Mission Schmutzfink ihren Mut besonders unter Beweis gestellt. Eine Sache habe ich heute aber verstanden. Nämlich, dass auch ich in meinem Leben ziemlich gefährlichen Sondermüll habe. Sünde, die mich von Gott trennt. Jesus ist derjenige, bei dem ich von diesem Müll freigemacht werden kann. Wie ist das bei dir? Hast du schon deine Schuld bei Jesus abgeladen? Oder ist dein Lebensauto auch noch voller Schutt, alten Farbeimern und Ölkanistern? Denk mal darüber nach. Tschüss, bis zum nächsten Mal. Hast du Fragen oder willst du uns einfach mal so schreiben? Unsere Anschrift kommt hier. Missionswerk Werner Heukelbach, 51 700 Bergneustadt in Deutschland. Tschüss, bis zum nächsten Mal.

Hast du schon den Ausdruck heilig gehört? Weißt du, was dieser Begriff bedeutet? Heilig sein bedeutet sauber, rein sein. Der Prophet Jesaja hatte eine besondere Offenbarung Gottes, die er in Jesaja Kapitel 6 beschrieb. Des Jahres, da der König Usia starb, sah ich den Herrn sitzen auf einem hohen und erhabenen Stuhl, und sein Saum füllte den Tempel. Seraphim standen über ihm, und einer rief zum anderen und sprach: Heilig, heilig, heilig ist der Herr Zebaoth. Alle Lande sind seiner Ehre voll.

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1: 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Unser Wochenvers steht in Psalm 27, Vers 14. Harre des Herrn, sei getrost und unverzagt und harre des Herrn. Das war unser Merkvers aus Psalm 27, Vers 14.

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1: Ich begrüße Sie zu unserer Sendereihe durch die Bibel. Herzlich willkommen. Wir werden uns diesmal mit den Kapiteln 29 und 30 aus dem Buch Hesekiel befassen. Da geht es um das Schicksal jener Länder, die an Israel angrenzten. In der vorangegangenen Sendung haben wir uns schon die Prophezeiungen über Tyrus und Sidon angesehen. Jetzt geht es um das Schicksal Ägyptens. Viele Kommentatoren, die ich eigentlich sehr schätze, sind der Meinung, dass die Prophezeiungen über Ägypten viel interessanter sind als die über Tyrus. Aber ich muss gestehen, dass ich diese Meinung nicht teile. Trotzdem sind die Prophezeiungen über Ägypten wirklich bemerkenswert. Gleich werden wir sie uns näher ansehen. Ägypten war ein großes Land und es war nicht zerstört worden. Es hatte über all die Jahrhunderte fortbestanden. Die Ägypter waren eines der ältesten Völker. Sie mussten keine Verteidigungsmauer einrichten, schließlich war die Wüste selbst ein ziemlich guter Schutz. Es gab nur einen Zugang, nämlich durch das Niltal. Ägypten brauchte nichts weiter zu tun, als dort eine gute Verteidigung aufzubauen. Die Städte in Ägypten hatten keine Mauern, denn sie waren schlichtweg nicht notwendig. Nun aber kündigt Gott an, dass die Ägypter für 40 Jahre in die Gefangenschaft gehen werden. Hesekiel berichtet in Kapitel 29 in den Versen 1 und 2: Im 10. Jahr, am 12. Tag des 10. Monats, geschah des Herrn Wort zu mir. Du Menschenkind, richte dein Angesicht gegen den Pharao, den König von Ägypten, und weissage gegen ihn und gegen ganz Ägyptenland. Gott stellt sich hier ganz klar gegen Ägypten. Dieses Land hatte Gottes Volk zu Sklaven für die Herstellung von Ziegelsteinen gemacht und sie in den Götzenkult eingeführt. Ägypten war für Israel jahrelang ein Dorn im Auge gewesen, und trotzdem bat Israel dieses Land ständig um Hilfe. Aus irgendeinem Grund hielten die Israeliten an Ägypten fest. Nun sagt Gott zu Hesekiel, dass er gegen Ägypten ist und dass das Land zerstört werden wird. Vers 3: Rede und sprich, so spricht Gott der Herr. Siehe, ich will an dich, Pharao, du König von Ägypten, du großer Drache, der du in deinem Strom liegst und sprichst, der Strom ist mein, und ich habe ihn mir gemacht. Der große Drache oder das Seeungeheuer, damit ist hier offensichtlich das Krokodil gemeint. Der Pharao wird mit einem Krokodil verglichen, das sagt, dieser Fluss gehört mir. Es ist interessant, dass die Ägypter alle möglichen Vögel, sonstige Tiere und sogar Insekten verehrten. Ja, die Plagen, die über Ägypten kamen, waren gegen diese Götter gerichtet, die dort verehrt wurden. Die Plagen waren schrecklich, aber sie zeugten auch von Gottes Sinn für Humor. Man stelle sich vor, dass man Heka anbetete, die Göttin mit dem Kopf eines Frosches. Und eines Morgens wacht man auf und stellt fest, dass das ganze Haus voller Frösche ist. Was tut man in so einer Situation? Die eigene Göttin töten? Gott, der Herr, muss darüber wohl geschmunzelt haben. Hier in unserem Bibeltext ist von dem Pharao Hofra die Rede, der im Griechischen auch Apries genannt wird. Er war der Enkel des Pharao Necho, der den König Josia bei Megiddo schlug. Ja, Josia wurde sogar in dieser Schlacht getötet. Die Könige Joachim, Joachin und Zedekia wandten sich alle an den Pharao Hofra und baten um Hilfe, als Jerusalem belagert wurde. Die ägyptische Armee kam, marschierte durch Phönizien und zwang die Chaldäer, die Belagerung Jerusalems aufzuheben. Der Prophet Jeremia verkündete den Untergang des Pharaos Hofra. Im Jeremia-Buch Kapitel 46 heißt es: Der Herr Zebaoth, der Gott Israels, spricht: Siehe, ich will heimsuchen den Amon zu No und den Pharao und Ägypten samt seinen Göttern und Königen, ja, den Pharao mit allen, die sich auf ihn verlassen, dass ich sie gebe in die Hände derer, die ihnen nach dem Leben trachten, und in die Hände Nebukadnezars, des Königs von Babel, und seiner Großen. aber danach soll das Land bewohnt werden wie vor alters, spricht der Herr. Vielleicht finden Sie es interessant zu erfahren, dass manche Kritiker ein Problem daraus gemacht haben, dass die Prophetie der Zerstörung Ägyptens nicht zu dieser Zeit erfüllt wurde. Sie ging erst 17 Jahre später in Erfüllung. Wenn man die Prophezeiung jedoch aufmerksam liest, stellt man fest, dass, obwohl die Prophetie in diesem Augenblick durch Hesekiel verkündet wurde, nichts über eine unmittelbare Erfüllung gesagt wird. Ägypten wurde 17 Jahre später zerstört, genau wie Gott es vorausgesagt hatte. Beachten Sie nun, was nach Gottes Aussage mit Ägypten geschehen wird. Dazu Vers 13. Denn so spricht Gott, der Herr, wenn die 40 Jahre um sein werden, will ich die Ägypter wieder sammeln aus den Völkern, unter die sie zerstreut werden sollen. Genau 17 Jahre später kam der König von Babel, Nebukadnezar, und nahm die Ägypter gefangen. Sie waren 40 Jahre in Gefangenschaft und nicht 70 Jahre wie Israel. Weiter ab Vers 14. Und ich will das Geschick Ägyptens wenden und sie wieder ins Land Patros bringen, in ihr Vaterland. Aber sie sollen dort nur ein kleines Königreich sein. Sie sollen kleiner sein als andere Reiche und nicht mehr sich erheben über die Völker. Und ich will sie gering machen, dass sie nicht über die Völker herrschen sollen. Ägypten war die Großmacht der antiken Welt gewesen. Die Ägypter waren in der Dämmerung der Geschichte als großes Volk entstanden. Ihre Monumente und Gräber zeigen, dass dieses Volk seinesgleichen suchte. Heute wird von vielen Historikern angenommen, dass die Griechen einen großen Teil ihrer Informationen von den Ägyptern übernahmen. Ägypten war wirklich ein bedeutendes Land. Doch Gott sagte, ich werde euch von Nebukadnezar gefangen nehmen lassen. Nicht nur das, ihr werdet 40 Jahre in Gefangenschaft sein. Am Ende dieser Zeit werdet ihr zwar in euer Land zurückkehren, aber ihr werdet nur noch ein kleines Königreich sein. Auf einigen Studienreisen durch viele Länder im Nahen Osten konnte ich mich davon überzeugen, wie genau Gottes Vorhersage war. Niemand kann nach Kairo reisen, ohne angesichts der Armut und der bescheidenen Lebensumstände, in denen viele Menschen dort leben, ein schweres Herz zu bekommen. Weiter in unserem Bibeltext mit den Versen 19 und 20. Darum spricht Gott, der Herr: Siehe, ich will Nebukadnezar, dem König von Babel, Ägyptenland geben, dass er all ihr Gut wegnehmen und sie berauben und plündern soll, damit er seinem Heer den Sold gebe. Zum Lohn für die Arbeit, die er vor Tyrus getan hat, will ich ihm das Land Ägypten geben, denn sie haben für mich gearbeitet, spricht Gott, der Herr. Sie sehen, Babylon sollte all diese Völker besiegen, einschließlich Tyrus, Ägypten und natürlich Israel. Babylon war das erste große Weltreich. Und damit kommen wir zu Kapitel 30, das von vielen Bibelauslegern als Klagelied angesehen wird. Hesekiel spricht von der Verwüstung Ägyptens und in der Tat ist es ein trostloses Land. Vers 1. Hesekiel berichtet, und des Herrn Wort geschah zu mir. Da haben wir ihn wieder. Dieser Satz wurde schon unzählige Male wiederholt. Hesekiel will keinen Zweifel darüber aufkommen lassen, von wem die folgenden Worte stammen. Vers 2. Du Menschenkind, weissage und sprich, so spricht Gott der Herr. Heulet, wehe, was für ein Tag. Hier wird deutlich, es ist eine Zeit der Wehklage und der Trauer. Und was folgt, ist ein Klagelied. Vers 3. Denn der Tag ist nahe, ja, des Herrn Tag ist nahe, ein finsterer Tag, die Zeit der Heiden kommt.

überall in der Welt Regen. Weiter mit Vers 4. Und das Schwert soll über Ägypten kommen, und Kusch wird erschrecken, wenn die Erschlagenen in Ägypten fallen und sein Reichtum weggenommen und seine Grundfesten eingerissen werden. Der Name Kusch steht hier für Äthiopien. Manchmal gab es Bündnisse zwischen Ägypten und Äthiopien, doch meistens gab es Feindseligkeiten und Kriege zwischen den beiden Ländern. Einige Wissenschaftler glauben, dass Mose, als er der Sohn der Tochter des Pharao war, Anwärter auf den Thron des Pharao gewesen ist und dass er sogar einen Feldzug gegen Äthiopien anführte. Wir kommen zu Vers 5. Dort heißt es: Kusch und Put und Lut mit allerlei fremdem Volk und Kub und ihre Verbündeten sollen mit ihnen durch Schwert fallen. Zu dieser Zeit gab es eine Allianz zwischen diesen Völkern, aber sie sollten alle Untertanen von Nebukadnezar werden, dem eigentlichen Weltherrscher. Ja, er ist der Kopf aus Gold in der Prophetie Daniels über die vier großen Königreiche. Vers 6. So spricht der Herr: Alle, die Ägypten stützen, müssen fallen, und seine stolze Macht muss herunter. Von Migdol bis nach Syene sollen sie durch Schwert fallen, spricht Gott, der Herr. Nicht nur Israel hatte Ägypten um Hilfe gebeten, sondern auch viele andere Völker, und sie alle werden zusammen gerichtet werden. Ich springe nun zu Vers 12. Und ich will die Ströme austrocknen und das Land an böse Leute verkaufen und will das Land und was darin ist durch Fremde verwüsten lassen. Ich, der Herr, habe es geredet. Bei diesen Flüssen, die hier genannt werden, handelt es sich eigentlich um verschiedene Flussarme im Nildelta, und davon gab es viele. Es gab auch Kanäle in diesem sehr fruchtbaren Gebiet. Ganz in der Nähe befand sich das Land Goschen oder Gosen, in dem sich die Israeliten niedergelassen hatten, als sie zum ersten Mal nach Ägypten kamen. Eben haben wir gehört, dass Gott ankündigt: Und ich will die Ströme austrocknen und das Land an böse Leute verkaufen. Ägypten fiel später in die Hände Alexanders des Großen, und nach seinem Tod übernahmen seine Generäle die eroberten Länder. Kleopatra, die keine Ägypterin, sondern Griechin war, herrschte über Ägypten. Weiter heißt es in dem gerade vorgelesenen Vers: Und ich will das Land und was darin ist durch Fremde verwüsten lassen. Fremde, das sind Ausländer, Menschen aus anderen Völkern. Ägypten kam unter die Macht fremder Völker, und keiner achtete mehr darauf, dass die Kanäle versandeten und daraufhin vollliefen. Ich selbst bin niemals im Gebiet des Nildeltas gewesen, aber ein Freund, den ich in Kairo getroffen habe, erzählte mir, dass dieses Gebiet wie ein Sumpf sei. Gott hatte gesagt, dass er das Land unbrauchbar machen würde, und das ist es heute. Nun folgt eine andere bemerkenswerte Prophezeiung in Vers 13. So spricht Gott, der Herr: Ich will von Memphis die Götzen ausrotten und die Abgötter vertilgen. Und Ägypten soll keinen Fürsten mehr haben, und ich will Schrecken über Ägyptenland bringen. Memphis war zu Hesekiels Zeit die große Stadt Ägyptens. Sie war sehr wohlhabend, und überall konnte man Götzenbilder sehen. Auf beiden Straßenseiten stand ein Götzenbild nach dem anderen. Sie waren wie die Dekoration der Stadt. An keinem anderen Ort gab es so viele Götzenbilder wie in Memphis. Hier in Vers 13 sagt Gott, dass er die Götzen in Memphis ausrotten will. Ich bin mit meinen Füßen über das gelaufen, was man für die Ruinen von Memphis hält, und alles, was von den Götzen übrig ist, ist eine große Ramses-Statue. Sie liegt auf dem Rücken, und zum Schutz wurde ein Gebäude um sie herum gebaut. Das ist das Einzige, was noch in Memphis übrig ist. Gott tat genau das, was er gesagt hatte. Er vertilgte die Abgötter. Und Ägypten soll keinen Fürsten mehr haben, heißt es außerdem in Vers 13. Es gibt in Ägypten keine königliche Linie mehr. Genauso wenig können irgendwelche Herrscher als bedeutende Männer bezeichnet werden. Sie alle mussten sich um Hilfe und Unterstützung an andere Völker wenden. Weiter mit Vers 15. Und ich will meinen Grimm ausschütten über Sin, die Festung Ägyptens,
und will den

0: Reichtum von No vernichten. Mit der Stadt Sin ist Pelusium gemeint, die nun vollkommen im Sand begraben ist. Und die Stadt No ist Theben, eine berühmte Stadt in Oberägypten. Die Ruinen sind noch da, aber ihre Größe ist vergangen. In den nächsten Versen, auf die ich jetzt hier nicht weiter eingehen will, geht es um diese und andere Städte Ägyptens, die heute vollständig verschwunden sind. Ich springe nun zu den Versen 21 und 22. Dort bekommt Hesekiel von Gott den Auftrag: Du Menschenkind, ich habe den Arm des Pharao, des Königs von Ägypten, zerbrochen. Und siehe, er ist nicht verbunden worden, dass er wieder heilen kann. Auch nicht mit Binden umwickelt, dass er wieder stark würde und ein Schwert fassen könnte. Darum spricht Gott, der Herr: Siehe, ich will an den Pharao, den König von Ägypten, und will seine Arme zerbrechen, den Gesunden und den Zerbrochenen, dass ihm das Schwert aus der Hand fallen muss. Gott sagt hier noch einmal, dass Ägypten untergehen wird. Die Bilder der ägyptischen Herrscher zeigen sie immer mit einem Zepter in der Hand. Das Zepter war ein Zeichen ihrer Macht. Gott sagt: Ich habe den Arm des Pharao, des Königs von Ägypten, zerbrochen. Es ist schwer, mit einem zerbrochenen Arm ein Zepter zu halten. Außerdem sagt Gott: Er ist nicht verbunden worden, dass er wieder heilen könnte. Babylon würde Ägypten einnehmen und der Pharao würde ihm nichts entgegensetzen können, um ihn davon abzuhalten. Das alles ging tatsächlich in Erfüllung. Auf das, was Gott vorhersagt, ist immer Verlass. Auch in dieser Sendung haben wir wieder einmal gesehen, dass Gott die Weissagungen der wahren Propheten erfüllt. So hatte er durch Hesekiel vorhergesagt, dass bestimmte Städte in Ägypten mitsamt ihren Götzen zerstört werden. In der nächsten Sendung aus der Reihe Durch die Bibel werden wir uns besonders mit dem Schicksal des Pharaos selbst auseinandersetzen, über das Hesekiel Weissagungen machte. Zu dieser Sendung möchte ich Sie wieder herzlich einladen. Bis dahin, Gottes Segen mit Ihnen.
1: 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In Lukas 12 lesen wir: Und er sagte ihnen ein Gleichnis und sprach: Es war ein reicher Mensch, das Feld hatte wohlgetragen. Und er gedachte bei sich selbst und sprach: Was soll ich tun? Ich habe nicht, da ich meine Früchte hinsammle. Und sprach: Das will ich tun. Ich will meine Scheunen abbrechen und größere bauen und will dreinsammeln alles, was mir gewachsen ist und meine Güter und will sagen zu meiner Seele: Liebe Seele, du hast einen großen Vorrat auf viele Jahre. Habe nun Ruhe, iss, trink und habe guten Mut. Aber Gott sprach zu ihm: Du Narr, diese Nacht wird man deine Seele von dir fordern, und wes wird sein, das du bereitet hast? Also geht es, wer sich Schätze sammelt und ist nicht reich in Gott. Identifizieren Sie sich mit dem Mann aus diesem Gleichnis. Hören Sie auf Gottes Warnung, heute, und wenden Sie sich zu Jesus Christus. Er kann Sie aus Ihrer geistlichen Armut befreien.

Wir leben in einer schwierigen Zeit. Wir leben in einer gefährlichen Welt. Wir befinden uns in einem Krieg gegen die Sünde, gegen Satan, gegen dieses diabolische Weltsystem. Es ist sehr wichtig, dass wir dieser Tatsache ins Auge schauen und uns nicht belügen lassen, dass das Leben schön ist, wenn man es nur zu genießen weiß. Aber zugleich ist es auch sehr wichtig, dass wir uns täglich erinnern, dass wir nicht alleine sind in diesem Krieg. Nicht, wenn wir am Herrn Jesus Christus glauben. Gott ist auf unserer Seite und er hat uns wunderbare Verheißungen gegeben, wie zum Beispiel im Psalm 34. Der Herr ist nahe bei denen, die zerbrochenes Herzen sind, und hilft denen, die ein zerschlagenes Gemüt haben.

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1: 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Unser Wochenvers steht in Psalm 27, Vers 14. Harre des Herrn, sei getrost und unverzagt und harre des Herrn. Das war unser Merkvers aus Psalm 27, Vers 14.

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1: In unserer Reihe Wachsen in der Erkenntnis, da kommen wir heute in das Thema Selig in Anfechtungen. Ich lese aus Jakobus 1 von Vers 1 bis 12. Jakobus, ein Knecht Gottes und des Herrn Jesus Christus, an die 12 Stämme in der Zerstreuung, Gruß zuvor. Meine lieben Brüder, erachtet es für lauter Freude, wenn ihr in mancherlei Anfechtungen fallt. Und wisst, dass euer Glaube, wenn er bewährt ist, Geduld wirkt. Die Geduld aber soll ihr Werk tun bis ans Ende, damit ihr vollkommen und unversehrt seid und kein Mangel an euch sei. Wenn es aber jemandem unter euch an Weisheit mangelt, so bitte er Gott, der jedermann gern gibt und niemanden schilt, so wird sie ihm gegeben werden. Er bitte aber im Glauben und zweifle nicht, denn wer zweifelt, der gleicht einer Meereswoge, die vom Wind getrieben und bewegt wird. Ein solcher Mensch denke nicht, dass er etwas von dem Herrn empfangen werde. Ein Zweifler ist unbeständig auf allen seinen Wegen. Ein Bruder aber, der niedrig ist, rühme sich seiner Höhe. Wer aber reich ist, rühme sich seiner Niedrigkeit, denn wie eine Blume des Grases wird er vergehen. Die Sonne geht auf mit ihrer Hitze und das Gras verwelkt und die Blume fällt ab und ihre schöne Gestalt verdirbt. So wird auch der Reiche dahinwelken in dem, was er unternimmt. Selig ist der Mann, der die Anfechtung erduldet. Denn nachdem er bewährt ist, wird er die Krone des Lebens empfangen, die Gott verheißen hat denen, die ihn lieb haben. Bei den schwierigen Bergwanderungen über gefährliche Grade hinweg muss ich oft zurückbleiben. Ich habe Schwierigkeiten mit dem Schwindel. Oft habe ich probiert, über meine Angstgefühle hinwegzukommen, aber dann starre ich in die Tiefe und male mir in meiner Fantasie aus, wie das wohl sein muss, wenn ich abstürze. Und wenn ich dann unten aufschlage, möchte abbrechen. Die Bilder möchte ich nicht wiedergeben, die mir dann vor Augen stehen. Da verkrampft sich alles in mir und ich muss umkehren. Da wollte mich auf einer Tour ein erfahrener Bergsteiger dennoch mitnehmen. Er klärte mich auf, dass auch ihn Schwindelgefühle befallen. Aber an diesen gefährlichen Felswänden blickt er nie in die Tiefe. Er schaut auf den schmalen Tritt in der Wand und dann auf das lohnende Ziel des Gipfels. Trotz dieses guten Zuredens habe ich es nicht gepackt. Mein Blick schweift immer noch in die unheimliche Tiefe und malt sich Grauenhaftes aus. Ich werde es wohl nicht mehr lernen, schwindelfrei zu werden. Auch bei den Anfechtungen im Glaubensleben muss man es lernen, wegzusehen von den unheimlichen Abgründen, in die man stürzen kann. Man muss aufsehen auf den Herrn, der uns am Ende unseres Lebens krönen will. Nur so kann man Anfechtungen des Teufels überwinden. Deshalb heißt es hier im Jakobusbrief, selig ist der Mann, der die Anfechtung erduldet, denn nach seiner Bewährung wird er die Krone des Lebens empfangen, die Gott denen verheißen hat, die ihn lieb haben. Das sagt Jakobus deutlich, Anfechtungen sind Waffen der Finsternis, die uns vom Weg mit Jesus wegbringen wollen. Immer wieder geht unser Blick in die Tiefe. Wir wissen um unsere Ohnmacht und Hilflosigkeit. Wir erkennen unsere eigene Glaubensschwäche und dann kommen wir keinen Schritt mehr weiter. Da muss man den Blick auf Jesus richten, der wie ein geübter Bergführer uns diesen Weg schon vorangegangen ist. Er hat das Seil fest um uns gebunden. Wir können überwinden, weil er uns behütet und bewahrt. Das Thema Anfechtungen, das kommt in der Bibel immer wieder vor. Und das ist für uns ganz wichtig, dass wir an diesem Thema weitermachen. Da heißt es zuerst einmal von Elia. Das war ja ein mutiger Mann, der dem König Ahab und der gottlosen Isebel im Namen Gottes entgegengetreten ist. 1. Könige 19, Vers 3, da fürchtete er sich, machte sich auf und lief um sein Leben, weil diese böse Königin Isebel ihm droht, das Leben zu nehmen. Und er kam nach Beersheba in Juda, ließ seinen Diener dort. Er aber ging hin in die Wüste, eine Tagereise weit, und kam und setzte sich unter einen Wacholder und wünschte sich zu sterben und sprach, es ist genug. So nimm nun, Herr, meine Seele, ich bin nicht besser als meine Väter. Das ist schlimm, wenn uns so der Blick vernebelt wird. Elia resigniert und wollte sterben vor dieser Macht der Gottlosigkeit, die ihm so unverhüllt entgegentrat. Aber Jesus ist ja auch gleich am Anfang seines Wirkens dem Teufel entgegengetreten, der ihn versuchte und vom Glauben zum Abfall bringen wollte. Es sind Angriffe des Teufels, um den Gehorsam des Glaubens zu zerstören. Matthäus 4, Vers 1 bis 11 lesen wir das. Es sind verschiedene Versuchungen. Der Mensch lebt nicht vom Brot allein. Jesus antwortet mit Bibelworten, Bibelzitaten. Und das ist so wichtig, aus dem Gehorsam von Gott darf man nicht hinaus. Du sollst anbeten den Herrn deinen Gott und ihm allein dienen. Du sollst den Herrn deinen Gott nicht versuchen. Das waren die Antworten Jesu auf die Versuchungen des Teufels. Matthäus 21, Vers 22, da sagt Jesus, alles, was ihr bittet im Gebet, wenn ihr glaubt, so werdet ihr es empfangen. Es ist wichtig, dass wir nicht zweifeln, weil die Verheißung von Jesus darauf liegt, dass er es erfüllen will. Und Johannes 16, Vers 23 und 24, da sagt Jesus, wahrlich, wahrlich, ich sage euch, wenn ihr den Vater um etwas bitten werdet in meinem Namen, wird er es euch geben. Bisher habt ihr um nichts gebeten in meinem Namen. Bittet, so werdet ihr nehmen, dass eure Freude vollkommen sei. Im 2. Korintherbrief, Kapitel 1, Vers 8 und 9, da lesen wir, dass auch so ein mutiger Missionar wie Paulus plötzlich mutlos wurde. Denn wir wollen euch, liebe Brüder, nicht verschweigen die Bedrängnis, die uns in der Provinz Asien widerfahren ist, wo wir über die Maßen beschwert waren und über unsere Kraft, sodass wir auch am Leben verzagten und es bei uns selbst für beschlossen hielten, wir müssten sterben. Das geschah aber, damit wir unser Vertrauen nicht auf uns selbst setzten, sondern auf Gott, der die Toten auferweckt, der uns aus solcher Todesnot errettet hat und erretten wird. Auf ihn hoffen wir, er werde uns auch hinfort erretten. Und dazu helft auch ihr uns durch eure Fürbitte. Das ist so wichtig, dass man auch das sieht. Wir wollen beten, damit wir im Glauben nicht fallen. Im 1. Petrusbrief, Kapitel 1, Vers 6 bis 8, da steht, dann werdet ihr euch freuen, die euch jetzt eine kleine Zeit, wenn es sein soll, traurig seid in mancherlei Anfechtungen, damit euer Glaube als echt und viel kostbarer befunden werde als das vergängliche Gold, das durchs Feuer geläutert wird zu Lob, Preis und Ehre, wenn offenbart wird Jesus Christus. Ihn habt ihr nicht gesehen und habt ihn doch lieb, und nun glaubt ihr an ihn, obwohl ihr ihn nicht seht. Ihr werdet euch aber freuen mit unaussprechlicher und herrlicher Freude. Dann lesen wir in Hebräer 12, Vers 2, dass wir nur bestehen können in den Anfechtungen unseres Lebens, wenn wir aufsehen auf Jesus. So heißt dort, dem Anfänger und Vollender des Glaubens. Das ist unsere Zuversicht, unsere Hoffnung. Und in Offenbarung 2, Vers 10, da ist uns zugesagt, sei getroffen.

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Welche Einstellung haben Sie zu Ihren Sünden? Wie nähern Sie sich Gott? Im Psalm 51 haben wir ein lebensnahes Beispiel der Buße und Bekehrung eines Mannes, der vor dem Herrn kapitulierte, seine Sünden bekannte und auf Gottes Gnadenangebot vertraute. Gott, sei mir gnädig nach deiner Güte und tilge meine Sünde nach deiner großen Barmherzigkeit. Wasche mich wohl von meiner Missetat und reinige mich von meiner Sünde, denn ich erkenne meine Missetat und meine Sünde ist immer vor mir. An dir allein habe ich gesündigt und übel vor dir getan, auf dass du Recht behaltest in deinen Worten und rein bleibest, wenn du gerichtet wirst.

tragen. Nimm du alle meine Kräfte in deine Hand und heile mich. Herr, du bist der Friede. Ich bin unruhig und voll Angst. Du hast meine Sünde auf dich genommen. Komm du, gib mir.

Ich war gesund und verließ mich auf meine Kraft. Nun sorgen andere für mich. Das war dein Wille. Ich will es lernen. Ich habe unter Gesunden gelebt und die Kranken nicht gesehen. Nun sehe ich ein unendliches Meer von Leidenden um mich. Gib mir Augen für alle.

Ich habe gemeint, mein Leben gehe ohne Ende weiter. Aber jede Stunde bringt mich meinem Ende näher. Bereite du mich auf die Stunde meines Todes. Ich war immerfort am Werk und hatte nie Zeit. Nun geht meine Zeit nutzlos dahin, in dem allen ist dein Wille. Viel Unordnung habe ich hinterlassen, viel Streit, viel Lieblosigkeit und Härte des Herzens. Vergib mir meine Schuld und gib mir die Zeit, allen anderen zu vergeben. Heile du mich, Herr, an Leib und Seele und lass mich genesen zu einem neuen Anfang, hier auf dieser Erde oder, wenn es dein Wille ist,

Wir lernen aus Sprüche Kapitel 4, Vers 23. Behüte dein Herz mit allem Fleiß, denn daraus geht das Leben. Das ist nicht nur ein gut gemeinter Rat, das ist eine Ermahnung, die wir sehr ernst nehmen sollten, was unser eigenes Leben angeht und auch was unsere Familie angeht. Wahre Veränderung geschieht nur, wenn das Herz verändert wird. Unser Ich. Und diese Veränderung kann mit Gottes Gnade erlangt werden. 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
1: Sie hören nun die gute Nachricht aus Gottes Wort. Unser Wochenvers steht in Psalm 27, Vers 14. Harre des Herrn, sei getrost und unverzagt und harre des Herrn. Das war unser Merkvers aus Psalm 27, Vers 14.

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1: So können wir weiterfahren. Das Geheimnis der Braut, Epheser 5. Also 8 Geheimnisse in den Paulusbriefen. Dann haben wir noch weitere Geheimnisse in der Offenbarung. Das Geheimnis der Sterne, das Geheimnis des Tieres, das Geheimnis der Hure Babylon. Alles neue Dinge. Und das hängt eben damit zusammen, dass der Herr Jesus sagt, noch vieles habe ich euch zu sagen. Ihr könnt es noch nicht ertragen. Aber der Heilige Geist wird kommen und er wird in die ganze Wahrheit führen und Christus dabei verherrlichen. Und das war jetzt ein kleiner Exkurs, um einfach diesen Satz zu verstehen. Vers 8. Wiederum schreibe ich euch ein neues Gebot. Das, was wahr ist in ihm und in euch. Das ist nun also eine Wahrheit, die die Apostel und neutestamentlichen Propheten in ihren Schriften im Neuen Testament ausgeführt haben. Aber ich gebe zu, ein bisschen rätselhaft, geheimnisvoll. Aber noch etwas möchte ich zuerst betonen bei dem alten Gebot. Ein altes Gebot, das ihr von Anfang an hattet, das alte Gebot ist das Wort, das ihr von Anfang gehört habt. Also das ganze Wort, die ganze Verkündigung des Herrn Jesus auf Erden, wie wir das in den Evangelien durch den Heiligen Geist inspiriert dokumentiert haben, das wird hier zusammengefasst als ein Gebot. Also alles, was er gelehrt hat, ist ein Gebot für die Gläubigen. Aber jetzt kommt ein neues Gebot, das also über die Offenbarung der Evangelien hinausgeht, was wir dann eben finden in der Apostelgeschichte und in den Briefen des Neuen Testaments und in der Offenbarung. Und das beschreibt er als ein Gebot. Das, was wahr ist in ihm und in euch. Bitte, was müssen wir jetzt tun? Ein Gebot. Was müssen wir jetzt machen? Ja, aber was sollen wir gehorchen? Das, was wahr ist in ihm und in euch. Das ist ja nicht einmal eine Befehlsform. Ja gut, es braucht ja gar nicht immer eine Befehlsform. Das hat man so irgendwie in der Primarschule gelernt. Befehle, da brauchen wir dazu die Befehlsform. Geh, komm. Aber später, wenn man Sprachwissenschaft studiert, lernt man, es gibt noch ganz andere Möglichkeiten, wie man befehlen kann. Zum Beispiel mit Infinitiven. Hinauslehnen ist verboten. Das heißt, man darf nicht aus dem Fenster des Zugs hinauslehnen. Aber da sagt man, da schreibt man nicht, nicht hinauslehnen, sondern hinauslehnen ist verboten. Also mit Infinitiven kann man auch befehlen. Aber es ist so eine andere Art von Befehlen. Ja? Die Leute sind dann weniger angegriffen, wenn sie da lesen, nicht hinauslehnen. Und da wollen sie erst recht. Aber hinauslehnen ist verboten. Aber es gibt auch ganz andere Möglichkeiten. Zum Beispiel, Maria sagt an dieser Hochzeit in Kana, sie haben keinen Wein. Das ist ein Aussagesatz. Aber das war ein Befehl. Damit wollte sie sagen, jetzt muss er, der Herr Jesus, eingreifen und dafür sorgen, dass dieses Problem an der Hochzeit gelöst wird. Und darum sagt der Herr, was habe ich mit dir zu schaffen, Frau? Er war 30 Jahre alt, als Mensch hier auf der Erde, und ab einem bestimmten Alter befiehlt die Mutter nicht mehr so. Ja? Und darum macht der Herr diese Distanz. was habe ich mit ihr zu schaffen? Frau. Das ist, auf Hebräisch wäre das Gveret. Also wie man französisch sagt, Madame. Das ist höflich, aber es war seine Mutter. Seine irdische Mutter. Aber eben um die Distanz zu zeigen, und er sagt, meine Stunde ist noch nicht gekommen. Die Befehle bekomme ich vom Vater. Und nicht die Mutter befiehlt, wenn man 30 ist. Und sie hat sofort verstanden. Sie sagt nämlich als Testament, das ist das letzte Wort, was wir von Maria überhaupt überliefert haben. Was irgend er euch sagt, tut. Also das nächste Mal, wenn man mit einem Katholiken zusammen ist, muss man ihn fragen, kennst du das Testament von Maria? Und das wird natürlich sein Interesse wecken, zu Recht. Und das ist ganz kostbar. Maria sagt als Testament, einfach auf den Sohn Gottes hören. Ja, von ihr weg, auf ihn hinweisend. Und eben, das sind diese Möglichkeiten, wie man etwas befehlen kann, auch ohne Befehlsform, und das ist hier genauso. Das, was wahr ist in ihm und in euch. Wir gehen in zwei Schritten vor. Zuerst fragen wir uns mal, was ist wahr für Jesus Christus, das genauso für die Gläubigen auch stimmt. Aber zwischendurch, da war noch eine Frage von Kurt, ich habe die einfach übergangen. Man kann auch anders wählen, ja? Wie? Ja, man sollte noch. Ja, wer? Ja, man. Aber man weiß genau, wer gemeint ist, ja? Man sollte noch die Abfallsäcke rausbringen. Ja, genau. Das sind so verschiedene Möglichkeiten. Die Sprache ist so vielfältig. Aber hier sagt Johannes ein neues Gebot. Das, was wahr ist in ihm und in euch. Wer bringt ein Beispiel? Was ist wahr für den Herrn Jesus, aber auch wahr für die Gläubigen?
2: Du hast es vorher gesagt. Der Christus, der Leib Christus, der Jesus, was auch, und wir da den Leib und wir sind der Christus.
1: Super. Sehr gut. 1. Korinther 12, jetzt müssen wir es aufschlagen. Vorhin habe ich es nur erwähnt, in der Hoffnung, dass man den Ball trotzdem fangen kann. Wenn man eine Bibelstelle nur angibt, meistens geht sie irgendwo runter, wie beim Ping-Pong-Spielen, neben dem Tisch runter. Und wenn man sie aufschlägt, dann ist die Chance viel größer, dass es einem bleibt. Also, lesen wir 1. Korinther 12, 12 und 13.
3: Denn gleich wie der Leib einer ist und doch viele Glieder hat, alle Glieder des einen Leibes aber, obwohl es viele sind, als Leib eins sind, so auch der Christus. Denn wir sind ja alle durch einen Geist in einen Leib hineingetauft worden. Und ob wir Juden sind oder Griechen, Knechte oder Freie, und wir sind alle getränkt worden zu einem Geist.
1: Danke. Also, hier geht es um den Leib Christi. Aber dieser Leib Christi wird genannt, in Vers 12, der Christus. Also nicht nur das Haupt, nicht wahr? In Kolosser 1 wird der Herr Jesus genannt, das Haupt der Gemeinde. Aber hier wird gesagt, der ganze Leib zusammen ist der Christus. Also Christus mit den Gläubigen verbunden wird genannt, der Christus, der Gesalbte. Und das ist also wahr für Jesus Christus, dass er nämlich zum Leib gehört. Und das ist wahr für jeden wahren Gläubigen, dass er zum Leib Christi gehört. Ja, wo ist jetzt das Gebot? Ganz einfach. In 1. Korinther 12 führt der Apostel Paulus aus, dass die verschiedenen Glieder, dass die zusammenwirken. Und nicht gegeneinander. Nicht wahr? Wer hat eine Hand, die immer dagegen ist, gegen den Körper? Also mein, der spinnt. Das geht ja nicht. Eine Hand, ein Glied ist da, um zu helfen dem Körper. Ja? Und ist nicht gegen die andere Hand, sondern die Hände arbeiten zusammen. Und wenn jetzt das Auge sagen würde, ja, können wir mal lesen, In Vers 21 von 1. Korinther 12, das Auge aber kann nicht zu der Hand sagen, ich brauche dich nicht. Oder wiederum das Haupt zu den Füßen, ich brauche euch nicht. Ja, also ein Überlegenheitskomplex gibt es im Körper nicht, dass irgendein Glied findet, ich bin das tollste Glied, da, meine rechte Hand. Und alles andere ist eigentlich nicht nötig. Das geht gar nicht. Und wenn wir ein Leib sind, Christus das Haupt, dann bedeutet das, wir arbeiten nicht gegeneinander, sondern zur gegenseitigen Auferbauung. Und wir sagen nicht, mich braucht es, aber dich braucht es nicht. Und das ist eines, Überlegenheitskomplex, aber es gibt auch das Problem von Minderwertigkeitskomplex. In Vers 15 liest du Samuel.
3: Wenn der Fuß spräche, ich bin keine Hand, darum gehöre ich nicht zum Leib, gehört er deswegen etwa nicht zum Leib?
1: Nach Vers 16.
3: Und wenn das Ohr spräche, ich bin kein Auge, darum gehöre ich nicht zum Leib, gehört es deswegen etwa nicht zum Leib?
1: Ja. Also, man kann nicht sagen, ja, mich braucht es eigentlich nicht in der Gemeinde. Das ist Minderwertigkeitskomplex. Und das ist etwas sehr Schlechtes. Genauso wie Überlegenheitskomplex etwas sehr Schlechtes ist. Nein, jeder weiß, ich habe meinen Platz bekommen im Leib Christi und ich will auf diese Weise dienen. Das Ohr dient mir auf andere Weise als meine linke Hand. Und die linke Hand wieder anders als mein rechter Fuß. Aber alles wirkt zusammen. Das, was wahr ist in ihm und in euch. Ja, aber das hat tatsächlich Auswirkungen für das praktische Leben. Wenn wir das uns vor Augen haben, dann leiten sich daraus Dinge ab, wie wir leben sollen. Ja, in Hesekiel 33 wird die Frage gestellt, wie sollen wir denn leben? Und aufgrund dieses Titels hat einmal Francis Schaeffer dann ein Buch geschrieben. How should we then live? Ja, aber diese Frage ist wichtig. Wie sollen wir denn leben? Nun, das wird uns hier erklärt. Das, was wahr ist in ihm und in euch, das ist ein Gebot. Jemand wollte noch was sagen? Ja, Jerry? Aber wir haben diesen Vers nicht auch

0: unserem Leben nicht zulassen, sondern hinaustun. Und darum wird dann auch im Weiteren gesagt hier in Epheser 5, dass wir eben wandeln sollen als Kinder des Lichts und nichts, keine Gemeinschaft haben sollen mit den Werken der Finsternis, Vers 11. Ja, wenn die Welt in der Finsternis ist, das ist ihre Sache. Aber wir nicht, weil wir Licht im Herrn sind. Wenn die Welt in der Finsternis ist, das ist keine Überraschung, das ist so. Aber wenn die Gläubigen nicht ganz klar im Licht leben, dann haben wir ein Problem. Und so ist also allein die Tatsache, er ist Licht, Gott ist Licht. Wir sind Licht in dem Herrn. Und daraus folgt Paulus in Epheser 5, Vers 8, wandelt als Kinder des Lichts. Das ist unsere Stellung. Wir sind Licht in dem Herrn. Er sagt nicht, ihr solltet Licht im Herrn werden, sondern er sagt, ihr seid Licht in dem Herrn. Und dann sagt er aber praktisch, wandelt als Kinder des Lichts. Das ist Stellung und praktischer Zustand. In einem Vers dort ausgedrückt. Und Johannes sagt nur, das, was wahr ist in ihm und in euch, das ist ein neues Gebot. Weitere Dinge. Ja. Mitteilhaber der Verheißung.
1: Indem das Gott, der Vater, seinen Sohn.
0: Jawohl, also Epheser 3, Vers 6 spricht ganz allgemein über die Verheißung Gottes in Christus. Und wir haben jetzt Anteil daran. Und wie du sagst, ein Beispiel ist, dass nach Gottes Ratschluss sollte der Messias eine Frau haben. Und das ist die Gemeinde. Und so gehören wir zur Gemeinde. Und was ist die praktische Schlussfolgerung daraus, dass die Gemeinde die Frau des Christus ist?
1: Wir stellen es dar in der Ehe.
0: Also, ich wiederhole für den Livestream, das hat ganz praktische Auswirkungen, denn Männer werden aufgerufen in Epheser 5, 22 bis 33, wo es geht um das Geheimnis Christus, der Mann, die Gemeinde, die Frau. Da wird gesagt, dass die Männer sollen ihre Frauen so lieben, wie Christus die Gemeinde geliebt hat. Genau. Und das sind sehr, sehr praktische Auswirkungen. Ja, und so könnten wir also weitergehen. Wir können den ganzen Abend jetzt nur über das Thema sprechen. Aber ich möchte vielleicht noch ein paar Hinweise geben, einfach so als Anregung. Und dann kann man das Thema für sich selber weiterführen. Der Jesus wird genannt in 1. Korinther 15, 48, der Himmlische. Und dort nennt Paulus die Gläubigen die Himmlischen. Und was ist die praktische Auswirkung? Ja, wenn wir ein himmlisches Volk sind, dann wird uns klar, wir sind eigentlich Fremdlinge hier auf der Erde. Paulus sagt in Philipper 3, Vers 20, unser Bürgertum ist in den Himmeln, von woher wir auch den Herrn Jesus Christus erwarten. Also ist es unsere Aufgabe, die Politik hier auf der Erde zu verändern. Ja, aber das wäre eine Verschiebung. Natürlich sollen wir Salz und Licht sein und das hat Einfluss. Aber wir müssen uns klar sein, wir sind Fremdlinge hier auf der Erde und Beisaßen. Also es ist nicht unsere Aufgabe, auf die Straße zu gehen und zu demonstrieren. Das geht gar nicht. Dann haben wir vergessen, dass wir nicht irdische genannt werden, sondern himmlische. Der Jesus kam in diese Welt als Fremdling. Und es heißt in Johannes 2, er hat sich niemandem anvertraut. Weil er der Himmlische war, war auch der Fremdling. Und jetzt folgt daraus, auch wir sind Fremdlinge. Und Fremdlinge müssen aufpassen, wenn sie in fremdem Land sich aufführen. Wenn sie beginnen, sich in Dinge zu mischen, die sie eigentlich nichts angeht, dann machen sie sich zu Recht unbeliebt. Ja? Und wir sollten schauen, dass wir uns nicht zu Recht unbeliebt machen. Ja? Und darum, er ist der Himmlische, wir sind die Himmlischen. Er ist der Fremdling, wir sind Fremdlinge. Er ist der König. Und Offenbarung 5, Vers 10 sagt, wir sind Könige. Aber Könige, die nicht jetzt

0: herrschen. Paulus sagt in 1. Korinther 4, den Korinthern, ihr herrscht schon jetzt. Und wir, die Apostel, sind die Allerletzten, die Hinterletzten. Aber sie haben es ein bisschen verwechselt. Jetzt ist noch nicht die Zeit, wo die Gemeinde herrscht. Das kommt erst im tausendjährigen Reich. Aber diese Würde haben wir. Und darum sollten wir uns verhalten wie solche, die von einem fremden Staat sind, aber mit Würde hier auf dieser Erde etwas vertreten. Also wenn der amerikanische Botschafter in der Schweiz seine Familie da wohnt, dann muss er seinen Kindern einschärfen, ihr müsst wirklich aufpassen, wie ihr euch aufführt. Wenn ihr als Kinder von mir, dem Botschafter, euch da übel aufführt, dann wird die ganze Schweiz sagen, Amerikaner sind üble Leute. Aber so wie wir als Familie hier leben, sollen die merken, es ist etwas ganz Wunderbares, Amerikaner zu sein. Ja? Und so ist es, wie wir uns aufführen, das soll dazu führen, dass die Menschen sagen, es ist so etwas Wunderbares, zum himmlischen Volk Gottes zu gehören. Da möchte ich auch. Und dann wird der Herr Jesus genannt, der Heilige. Also der, der sich vom Bösen absondert, heißt das. Und die Gläubigen werden genannt, immer und immer wieder, die Heiligen. Das, was wahr ist in ihm und in euch. Aber das hat praktische Auswirkungen. Dann sollen wir auch heilig leben. Und Dinge einfach nicht zulassen, die unrein sind in unserem Leben. Er wird genannt der Knecht. Und wir werden genannt Knechte. Die so den Herrn Jesus eben nachahmen, wie er als Knecht gelebt hat, wie das im Markus-Evangelium insbesondere gezeigt wird, sollen auch wir Knechte Gottes sein. Und er ist der Sohn Gottes, wir sind Kinder Gottes. Er ist der Leidende gewesen. Und jetzt leiden wir auch in dieser Welt. Er war der Verworfene. Und wir sind auch verworfen. Wir sind nicht die Beliebten in dieser Welt. Aber hoffentlich nicht, weil wir uns dumm aufführen. Ja, ich habe gesagt, deswegen sollte die Welt sich nicht an uns ärgern. Aber die werden uns schon genügend, werden sich schon genügend ärgern, nur wenn wir als wirklich als Christen leben. Ja, der Jesus sagt, sie haben mich vorher gehasst. Und wenn sie mich gehasst haben, werden sie euch auch hassen. Der Verworfene, wir sind die Verworfenen. Und so könnten wir also weiterfahren. Er war der, der von dem Vater in die Welt gesandt wurde. Und in Johannes 20 sagte den Jüngern, ich sende euch. Wie der Vater mich gesandt hat, so sende auch ich euch. Wir sind da, mit einem Auftrag in dieser Welt. Nicht die Politik der Welt auf den Kopf zu stellen und denken, wir machen eine immer bessere Welt, bis das tausendjährige Reich da ist. Nein, das tausendjährige Reich kommt nicht in einen Prozess, sondern Jesus Christus wird kommen als König und dann wird alles umgekrempelt. Aber diese Zeit wird in der Bibel beschrieben als eine Nacht. Und wenn er in Macht und Herrlichkeit kommt, dann ist das der Tag des Herrn.
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1: Salomo saß auf dem Thron seines Vaters und herrschte über sein mächtiges Reich. Jetzt durfte er das große Land regieren und für alle Menschen sorgen. In ihren Nöten musste er ihnen helfen, mit ihren Sorgen kamen sie zu ihm. Salomo wurde nicht hochmütig. Er freute sich nicht einmal darüber, denn die Aufgabe, vor die Gott ihn gestellt hatte, lag schwer auf seinen Schultern. Salomo wollte gern ein guter König sein, ein Vater seines Volkes. Mit Liebe und Weisheit wollte er es regieren. Aber er wusste, wie schwierig das war, und er war noch jung und unerfahren. In dieser Unruhe ging er nach Gibeon. Dort stand noch die alte Stiftshütte, an der Zadok Priester war. Dort wollte Salomo dem Herrn ein Opfer bringen, denn er liebte Gott sehr. Als er in der Nacht schlafend in seinem Zelt lag, nahe bei dem rauchenden Altar, da hörte er plötzlich Gottes Stimme, die sprach zu ihm: »Salomo, was soll ich dir geben?« Salomo fühlte, wie sich seine Unruhe legte. Der Herr wusste um seine Sorgen, und über Gottes Frage brauchte er nicht lange nachzudenken, nur eines fehlte ihm noch. Und er bat demütig:
2: »Gib mir ein gehorsames Herz, damit ich dein Volk gerecht regieren kann.«
1: Gottes Antwort, die er in der Stille der Nacht deutlich hörte, nahm alle Angst und Unruhe von ihm. Der Herr sprach: »Weil du darum bittest, werde ich deine Bitte erfüllen. Ich werde dich so weise und verständig machen, wie noch niemand vor dir gewesen ist und niemand nach dir sein wird. Und weil du nicht bittest um ein langes Leben oder Reichtum oder Macht, werde ich dich auch reich und mächtig machen. Und wenn du gehorsam tust, was ich will, werde ich dir auch ein langes Leben geben.« Da erwachte Salomo und merkte, dass es ein Traum gewesen war. Doch er wusste, dass Gott ihm diesen Traum geschickt hatte. Mit dieser guten und tröstlichen Botschaft konnte er fröhlich sein und unbesorgt, denn der Herr würde ihm Weisheit schenken. Eines Tages kamen zwei Frauen zum König, jede mit einem Kind, aber das eine Kind lebte und das andere war tot. Die eine Frau sagte:
3: »Ach Herr, hilf mir doch! Ich und diese andere Frau, wir wohnten im selben Haus. Da bekam ich vor kurzem ein Kind, einen kleinen Jungen. 3 Tage später bekam auch sie einen Jungen. Jede lag in ihrem eigenen Bett und hatte ihren Jungen im Arm. Aber eines Nachts starb ihr Kind. Sie hatte es im Schlaf erdrückt. Und sie stand in der Nacht auf und nahm meinen Sohn von meiner Seite. Und ihren Toten legte sie in meinen Arm. Und als ich am Morgen aufstand, um meinen Sohn zu stillen, da war er tot. Aber als ich ihn mir genau ansah, da war es nicht mein Sohn. Das lebende Kind ist meines und das Tote ist ihres.«
1: Doch die andere Frau schüttelte langsam den Kopf und sagte:
3: »Glaube ihr nicht, Herr. Das tote Kind ist von ihr. Das lebende ist meines. Es ist nicht wahr.«
1: Rief die erste Frau.
3: »Es ist doch wahr«,
1: sagte die andere. Beide blickten dem König unbefangen in die Augen, anscheinend beide gleich ruhig und gleich aufrichtig. Natürlich konnte nur eine die Wahrheit sagen, aber welche? Das Rätsel schien unlösbar. Die Anwesenden wagten kaum zu atmen. Des Königs Gesicht blieb undurchdringlich. Nichts verriet, was er dachte.
4: »Holt mir ein Schwert her«,
1: befahl er. Ein Diener stellte sich mit einem funkelnden Schwert vor dem König auf. Und Salomos Stimme war fest und mitleidlos, als er sagte:
4: »Beide Frauen wollen das lebende Kind haben. So sollen sie es teilen.
5: teilt das lebende Kind in zwei Teile und gebt dieser die eine Hälfte und jener die andere.
3: So ist es recht,
1: sagte die eine Frau.
3: Dann haben wir beide nichts.
1: Die andere aber stürzte sich weinend auf den Diener, der das strampelnde Kind schon gepackt hatte.
3: Tötet es nicht,
1: flehte sie ihn an.
3: Gebt ihr lieber das Kind lebend, aber tötet es nicht.
1: Da wusste Salomo, wer die Mutter war. Er hatte die echte Mutter erkannt. Die eine Frau kehrte glücklich mit ihrem Kind nach Hause zurück, die andere aber wurde für den Betrug bestraft. Und alle, die dies hörten, bewunderten die Weisheit des Königs. Das Volk war unter seiner Regierung glücklich. Es gab keinen Krieg mehr. Man lebte mit allen Völkern in Frieden, solange Salomo regierte. Ungestört konnten die Menschen ihrer Arbeit auf dem Acker und in den Weinbergen nachgehen. Wenn sie zufrieden unter dem Feigenbaum saßen und sich ausruhten, dann dankten sie Gott für diesen König. Inzwischen wuchsen am Rand der Stadt auf dem Berg Moria langsam und unaufhaltsam die weißen Mauern des Tempels. Das war die größte und herrlichste Aufgabe des Königs Salomo, Gott ein Haus zu bauen. Für das Haus des Herrn war ihm keine Mühe zu viel, waren ihm keine Kosten zu hoch. 7,5 Jahre wurde daran gearbeitet. Mehr als 100.000 Menschen waren mit dem Bau beschäftigt. Mit Hiram, dem König von Tyrus, hatte Salomo ein Bündnis abgeschlossen. Aus seinem Land kam jetzt das duftende Zedernholz und geschickte Arbeitsleute kamen mit, um es zu bearbeiten. Zehntausend Männer aus Israel, unterstützt von Hirams Knechten, fällten die schweren Bäume auf dem Libanon und rollten sie die Berge hinunter zum Meer. Andere machten dort Flöße daraus und fuhren damit entlang der Küste zum Hafen Jaffo. Siebzigtausend Lastträger schleppten sie von dort über die Hügel von Juda hinauf zur Stadt Jerusalem. Im Gebirge waren Steinmetzen unter der Leitung von Aufsehern am Werk, 80.000 an der Zahl. Sie schlugen die großen Blöcke aus den Steinbrüchen, bearbeiteten sie und brachten die gewaltigen Lasten nach Jerusalem. Glänzendes Gold walzte man zu langen, dünnen Platten aus, schmolz Kupfer in heißen Öfen und goss schwere Säulen daraus. Es wurde gesägt und gehauen, poliert und gehämmert. Aber all das ging außerhalb der Stadt vor sich. An der heiligen Stelle, wo der Tempel stehen sollte, war kein Hammerschlag zu hören. Tausende von Arbeitern hatten ohne viel Aufhebens den Gipfel des Berges abgetragen und vergrößert. Das war ein gewaltiges Stück Arbeit. Dann wurden in aller Stille die großen Steine und das Holz herbeigebracht. Alles war schon so weit vorgearbeitet, dass man es nur noch zusammenzusetzen brauchte. Zuerst legte man die Fundamente. Darauf entstand der Tempel. Es wurde sommers und winters gebaut, unter glühender Sonne und bei peitschendem Regen. Er wuchs 7 Jahre lang. Dann war er endlich fertig. Da stand nun von allen Hügeln um die Stadt herum sichtbar, an der höchsten Stelle von Jerusalem, ein Palast, wie ihn noch nie ein Mensch zuvor gesehen hatte. Wunderschön schimmerte er innerhalb der gewaltigen Stadtmauern. Der Eingang lag nach Osten. Wenn die Sonne aufging, glänzten die Türen zwischen den hohen ehernen Säulen im hellen Licht. Davor lag der Tempelplatz mit dem großen Brandopferaltar aus Bronze und dem Wasserbecken aus Bronze, das auf 12 bronzenen Rindern ruhte, von denen jeweils 3 zusammenstanden und nach außen blickten. 2 Vorhöfe umgaben diesen Tempelplatz. Der Tempel selbst hatte 2 Räume, genauso wie die Stiftshütte. Doch waren sie jetzt doppelt so lang und breit und hoch. Durch das Vortor gingen die Priester in das Heilige. Ohne Schuhe mussten sie den Fußboden betreten, der wie die Seitenwände mit Blattgold überzogen war. Und alles Holz war mit schönen, geschnitzten Figuren von Engeln, Palmen und Blumen verziert. Golden glänzte der stille Raum im sanften Schein von 10 goldenen Leuchtern, auf jeder Seite 5. Die brannten immer und ein goldener Tisch für die Schaubrote stand daneben. Auch der Rauchopferaltar war aus reinem Gold. Dahinter verbarg ein kostbarer Vorhang das Allerheiligste. Dort war es immer dunkel. An jeder Seite stand ein großer Engel. Sie breiteten ihre goldenen Flügel über den ganzen Raum aus. Aber sonst befand sich nichts darin. Die Bundeslade stand noch in dem Zelt, das David für sie errichtet hatte. Dann kam aber der große Tag, an dem der Tempel eingeweiht wurde. Zu Tausenden strömten die Menschen aus dem ganzen Land herbei, um diesem hohen Fest beizuwohnen, das 2 Wochen dauern sollte. Nun trugen die Priester in feierlichem Zug die Bundeslade des Herrn in ihr neues Haus. Und als sie sie behutsam unter die Flügel der goldenen Engel niedergesetzt hatten, erfüllte plötzlich eine Wolke das Haus des Herrn. Es war das Zeichen, dass Gott in diesem Tempel wohnen wollte. Ehrfürchtig kniete das Volk im Vorhof nieder, und nachdem Salomo die Menschen gesegnet hatte, fiel er vor dem Altar auf die Knie und hob betend die Hände zum Himmel. Er bat Gott darum, dass er selber über diesem Haus wachen und oben im Himmel zuhören sollte, wenn hier auf der Erde jemand um Beistand und Erlösung betete. Da brannte mit einmal das Opfer auf dem Altar, ohne dass ein Mensch es angezündet hatte. Nun wussten alle, dass der Herr dem für ihn gebauten Haus gnädig war. Er ließ Feuer vom Himmel herabschweben, um das Opfer anzuzünden. Das war seine Antwort auf Salomos Gebet. Salomo ließ noch weitere schöne Gebäude errichten. Einen Palast für sich und einen für seine Frau, die eine Tochter des ägyptischen Königs war. Jerusalem wurde die Stadt der Paläste. Er baute Schiffe, die zu fremden Meeren fuhren und mit Schätzen beladen heimkehrten, Gold und Silber, duftende Gewürze und allerhand fremde Tiere. Er besaß Tausende von Pferden und Wagen, und rechts und links neben seinem Thron aus Elfenbein standen goldene Löwen. Er und sein Gefolge tranken aus goldenen Bechern. Salomo war der reichste und mächtigste Fürst der Welt. Sein Name wurde in den fernsten Ländern gerühmt. Eines Tages kam eine große Karawane aus dem Süden und näherte sich der Stadt. Bewaffnete Knechte bewachten die mit kostbaren Gewürzen, mit Gold und Edelsteinen schwer beladenen Kamele. Und voran ritt eine schöne dunkle Frau, die reiche und kostbare Gewänder trug. Es war die Königin von Saba aus dem Land der Gewürze, das vermutlich in Arabien lag. Dort in dem fernen Land hatte sie so viele wunderbare Dinge von Salomos großer Weisheit und von seinem unermesslichen Reichtum gehört, dass sie es nicht mehr glauben konnte. Darum hatte sie sich auf diese lange, beschwerliche und gefahrvolle Reise begeben, um zu sehen, ob das alles stimmte. Als sie nun aber den Tempel und die Paläste und die Schätze des Königs sah, da rief sie:
3: Es ist noch viel prächtiger, als man mir erzählte. Nicht die Hälfte hat man mir berichtet.
1: Aber mehr noch wollte sie Salomos weit gerühmte Weisheit prüfen. Und nachdem sie eine Menge schwieriger Fragen gestellt und Salomos Antworten gehört hatte, war sie voll Bewunderung.
3: Glücklich ist das Volk,
1: rief sie voller Hochachtung,
3: das dich zum König hat.
1: Und sie schenkte Salomo duftende Gewürze und kostbare Edelsteine. Und der König ließ sie wählen unter seinen Schätzen, was sie auch immer wollte. Als sie dann wieder aufbrach nach dem fernen Süden, nahm sie vielleicht als Schönstes mit, dass sie von Gott, dem Schöpfer Himmels und der Erde, gehört hatte, der auch ihr Herz für immer glücklich machen konnte. Es war kein Wunder, dass manche Menschen sich fragten, ob Salomo vielleicht der große König war, den Gott Israel versprochen hatte, der Friedensfürst, der Messias, auf den das Volk wartete. Aber die so dachten, wurden bitter enttäuscht. Denn auch im Herzen dieses weisen Königs wohnte die Sünde. Und so nahm sein Leben, das so glanzvoll begann, ein trauriges und dunkles Ende. Salomo hatte viele fremde Frauen geheiratet. Es waren Prinzessinnen aus Heidenländern, aus Tyrus und Moab und Ammon. Und wenn sie nach Jerusalem übersiedelten, brachten sie ihre heidnischen Priester und Götzen mit. Der König ließ das zu, denn er hatte diese Frauen lieb und wollte gut und nett zu ihnen sein. Und wenn sie Tempel für ihre Götzen haben wollten, bekamen sie sie auch. Beim Tempel des Herrn stieg der Rauch des Opfers für Gott zum Himmel. Außerhalb Jerusalems aber, auf einem Berg unmittelbar vor der Stadt, rauchten die Altäre für Asherah und Milkom und für andere fremde Götter. Und als Salomo alt geworden war, sah das Volk ihn mit seinen Frauen zu den Opferfesten auf diesen Berg der Schande gehen. Dort kniete er auch vor ihren Götzen nieder. Er glaubte nicht an sie, er wusste genau, dass dies nur Kunstwerke aus Holz oder Stein waren, die keine Macht hatten, und doch war es eine schwere Sünde, denn sein Herz war nicht mehr allein dem Herrn zugewandt. Da schickte der Herr seinen Propheten zum König. Schon einmal, nachdem der Tempel fertig geworden war, hatte Gott den König gewarnt. Jetzt kam die Strafe. Salomo hatte dem Herrn nicht sein ganzes Herz geweiht. Jetzt sollte er auch nicht sein ganzes Königreich behalten. Sein Sohn Rehabeam sollte nur noch über einen Teil Israels als König regieren. Als Salomo gestorben war, wussten alle frommen Menschen in Israel genau, dass er nicht der Erlöser gewesen war. Er hat den Menschen viel Weisheit in Büchern gelehrt, die wahrscheinlich von ihm geschrieben wurden, das Buch der Sprüche, das Buch des Predigers und das Hohelied. Der Erlöser aber war Salomo nicht. Der Erlöser würde noch viel bedeutender und herrlicher sein und auch noch viel weiser und ganz ohne Sünde. Er würde von sich sagen können: Siehe, hier ist mehr als Salomo. Salomo ließ das Volk nur noch sehnsüchtiger Ausschau halten nach diesem großen König, der einmal kommen musste.

Das war gerade die Geschichte Salomo aus dem großen Erzählbuch zur biblischen Geschichte. Ich hoffe, ihr kommt wieder, denn es gibt noch viele spannende Geschichten für euch.

119, Vers 105 und 11. Dein Wort ist meines Fußes Leuchte und ein Licht auf meinem Wege. Ich behalte dein Wort in meinem Herzen, damit ich nicht wieder dich sündige.

Hallo, liebe Kinder. Es ist schön, dass ihr heute wieder dabei seid hier bei eurem biblischen Hörfunk. Habt ihr mal schon darüber nachgedacht, wie die Welt wäre ohne Radio, ohne Fernseher, ohne Computer, ohne Internet, ohne Strom, ohne Autos und so weiter? Ist schwer vorzustellen, nicht wahr? Ja, aber so haben Millionen von Menschen früher gelebt. Was meint ihr? Sind wir fröhlicher als diese Menschen, weil wir so viele Angenehmlichkeiten haben? Nein, und wisst ihr warum nicht? Weil wir die Freude an Dingen suchen, die uns nur für eine kurze Zeit amüsieren können, aber keine echte Freude geben können. Jesus allein kann uns diese wahre Freude geben. Also, falls du Jesus noch nicht als Heiland angenommen hast, dann sag Jesus, dass du ihn einlädst, in dein Herz zu kommen, um dein Heiland zu sein.

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1: Sie hören nun die gute Nachricht aus Gottes Wort. Unser Wochenvers steht in Psalm 27, Vers 14. Harre des Herrn, sei getrost und unverzagt und harre des Herrn. Das war unser Merkvers aus Psalm 27, Vers 14.

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1: Vor wenigen Tagen haben wir die 10-Jahres-Feier gehabt der Wiedervereinigung Deutschlands. Davor hatten wir 40 Jahre im Osten die DDR unter kommunistischer Regierung und die Menschen wurden geprüft, untersucht, bewacht von der Stasi. Und zur Zeit der DDR lebte drüben einer mit dem Namen Fritz. Und er hatte einen Verwandten hier im Westen. Und er hieß Franz. Also gar nichts Ungewöhnliches. Aber eines Tages schrieb der Fritz eine offene Postkarte an seinen Freund im Westen und schrieb: Lieber Franz, deine Pistole ist gut angekommen. 6 Wochen später schreibt er einen verschlossenen Brief wieder an den Franz und schreibt: Lieber Franz, nun kannst du mir die Tulpenzwiebeln schicken. Inzwischen ist die Stasi hier gewesen und die haben mir den Garten umgegraben. Dieser Mann hatte eine gewisse Zukunftsperspektive und er sagte: Wenn ich jetzt selbst den Garten umgraben muss, ist besser, die Stasi macht das, die werde ich dafür einsetzen. Und so hatte er auch eine Perspektive für die nächsten paar Wochen. Wir brauchen eine Zukunftsperspektive, die weiterreicht. Wir wollen eine bis in die Ewigkeit reichende Zukunftsperspektive haben. Und so wollen wir heute nachdenken über die Frage: Was kommt auf uns zu? Was kommt auf diese Welt zu? Was kommt auf uns, auf jeden Einzelnen zu? Ich möchte dieses Nachdenken in 2 Teile gliedern. Im ersten Teil möchte ich etwas sagen, was die Menschen uns dazu sagen. Was sagen uns die Wissenschaftler, was sagen uns die Zukunftsforscher, was sagen uns alle diese Leute? Wohin gehen wir mit dieser Welt? Und im zweiten Teil will ich sagen, was uns Gott dazu sagt. Und wir werden das dann auch miteinander vergleichen. Zunächst einmal, was sagen uns die Menschen? Die Menschen teilen uns mit, dass wir auf die Zukunft ganz besonders achten müssen. Als der damalige Bundespräsident Roman Herzog am 23. Mai 1994 zum Bundespräsidenten gewählt wurde, da hielt er eine ganz kurze Stegreifrede, nur wenige Minuten. Aber worüber er gesprochen hat, war ausschließlich über die Zukunft. Und als im Oktober 1994 nach der Bundestagswahl die Minister vereidigt wurden, da hat man einen Zukunftsminister erstmals in der deutschen Geschichte gehabt, der auch wirklich so hieß. Also wir sehen, die Zukunft spielt eine große Rolle. Viele denken über die Zukunft nach, die Politiker, die Wissenschaftler, ja und wir auch. Wohin gehen wir mit der Zukunft? Und viele Leute erwarten alles von der Technik. Und in der Tat, die Technik hat eine unvorstellbar rasante Entwicklung hinter sich, sodass man von der Technik eigentlich alles erwartet. Schauen wir uns das mal ein wenig an, was so in der Technik alles geleistet wurde. Die ersten Menschen, als sie aus dem Garten Eden vertrieben waren, da stand nicht vor dem Garten Eden ein Trecker und so ein Mehrfach-Kippflug, sondern sie mussten sehen, dass sie klarkamen mit der neuen Situation. Und ich kann mir vorstellen, die haben so eine Astgabel genommen und dann haben sie übers Land gezogen und haben dann Samen reingelegt. Das ging ganz, ganz einfach los. Und dann nachher später kam eine große Revolution. Es wurde die Hacke erfunden. Dann ging das schon etwas leichter. Und dann ging die Entwicklung in der Landwirtschaft immer weiter. Heute haben wir Traktoren im Einsatz, mehrfach Kippflüge, Sämaschinen, Mähdrescher und so fort und so fort. Und so wird die Arbeit erleichtert. Und wir sehen, die Technik ist zu großem Segen geworden. Auch auf einem anderen Gebiet stellen wir das sehr deutlich fest, zum Beispiel in der Medizin. Auch dort hat es ganz gewaltige Fortschritte gegeben. Mit der Erfindung des Mikroskops wurde die Medizin auf eine völlig neue Grundlage gestellt. Louis Pasteur kam auf die Idee, er hat einmal unter dem Mikroskop das Ganze sich angesehen und stellte fest, dass da ganz bestimmte Mikroorganismen da herumwimmeln, und er stellte fest, das ist die Ursache von Krankheiten. Es ist erst 100 Jahre her, seit Robert Koch den Tuberkelbacillus und den Cholera Vibrio entdeckte und damit den Sieg über verheerende Volksseuchen einleitete. Großartige Entwicklung. Dann kam Wilhelm Conrad Röntgen und er entdeckte die Röntgenstrahlen. Und da war es erstmals möglich, einen Knochenbruch oder so etwas im Innern des Körpers zu erkennen, ohne da überhaupt etwas zu schneiden und zu operieren. Mit der Erfindung der Faseroptik gab es nochmal einen weiteren Sprung in der Medizin. Heute reden wir von der Computertomographie und es können sogar die Weichteile untersucht werden, ohne dass da überhaupt etwas operiert werden muss. Es werden Organtransplantationen vorgenommen, Herzen werden ausgetauscht, Nieren werden ausgetauscht. Es ist unvorstellbar, was da alles so gemacht wird. Wir sehen, es ist ein rasanter Sprung, den die Technik, den die Medizin da erlebt hat. Was ist heute alles möglich in der Wissenschaft? Wir haben es heute zu tun mit einem unvorstellbaren Wissenswachstum. 1950 war es so, dass weltweit pro Tag 1500 wissenschaftliche Aufsätze erschienen. Zur Zeit Leonardo da Vincis war es noch möglich, dass ein einziger Wissenschaftler das gesamte Wissen der Welt in sich vereinigen konnte, wenn er sich damit beschäftigt hatte. Das war dann schon danach nicht mehr möglich. 1985 gab es schon 10-mal so viel Veröffentlichungen wie 1950, nämlich nicht 1500, sondern schon 15.000 Veröffentlichungen pro Tag. Jetzt ist es so, dass 100.000 Originalarbeiten erscheinen. Niemand ist mehr in der Lage, dieses Fachwissen noch zu verarbeiten. In meinem Fachgebiet der Informatik müsste ich eigentlich 100 Stunden pro Tag lesen, um alles Wichtige, alles Relevante zu lesen. Aber mein Tag hat auch nur 24 Stunden und eine Stunde rede ich jetzt hier in Detmold. Also das muss ich auch abziehen. Wir sehen also, wir kommen überhaupt nicht mehr dagegen an. Wir haben heute das Internet zur Verfügung und im Internet befinden sich zurzeit 550 Milliarden Seiten, eine unvorstellbare Menge an Informationen. Als ich vor wenigen Tagen noch in den USA war und dort Vorträge gehalten habe, da sagte man mir, eine Stunde später wird der Vortrag schon im Internet verfügbar sein. Und dann kann das überall auf der Welt gehört werden. Man muss sich da nur einloggen, wie wir das so schön sagen. Und dann kann man den Vortrag überall hören, in Australien oder wo auch immer man sich da anschließt an das Internet. Das sind gewaltige Entwicklungen, wenn wir das so sehen. Wir stellen auch fest, die Umsetzung von technischen Erfindungen, wo die erste Grundidee dafür da war, bis zur Umsetzung für die Technik, wird immer schneller. Die Zeit wird immer kürzer. Bei dem Galvanisierversuch, den man erfunden hatte, gedacht hatte, bis zur Einführung des Telegraphen hat es 61 Jahre gedauert. Und von der Erfindung der Elektronenemission in Glühlampen bis zum Einsatz der Verstärkerröhre vergingen nur 22 Jahre. Und vom Transistor bis zur Schlüsselerfindung für den Computer der integrierten Schaltung hat es nur 10 Jahre gedauert. Das wird immer schneller, diese Umsetzungszeit. Nehmen wir ein anderes Beispiel, die Übertragung von Informationen. Es dauerte 5 Monate, bis die spanische Königin Isabella von der Entdeckung Amerikas durch Kolumbus erfuhr. 5 Monate. Es dauerte dann nachher nur noch 2 Wochen, bis Europa etwas erfuhr von der Ermordung des amerikanischen Präsidenten Abraham Lincoln. Und es dauert nur 1,3 Sekunden, bis die Menschheit erfuhr, dass erstmals ein Mensch seinen Fuß auf den Mond gesetzt hatte. Wir sehen, das wird immer schneller, immer rapider geht das vor sich. Eine der größten Erfindungen unserer Zeit ist der Computer. 1938 baute Konrad Zuse den ersten Computer, noch so mit Laubsäge und Blechen und so weiter. Der konnte schon rechnen, der brauchte, um 2 mal 2 auszurechnen, immerhin 4 Sekunden. Heute haben wir eine ganz rasante Entwicklung bezüglich der Computer erlebt. Überall sind sie im Einsatz und die schnellsten machen etwa 10 Milliarden Rechenoperationen in einer Sekunde. Und wenn man die parallel schaltet, dann kommen wir ganz locker auf 100 Milliarden Rechenoperationen in einer einzigen Sekunde. Wir sehen, das ist eine atemberaubende Entwicklung. Und viele Leute haben den Eindruck, wir werden die Zukunft voll in den Griff bekommen. Ist gar keine Frage, ist nur eine Frage der Zeit und der neuen Entwicklungen, der neuen Erfindungen. Und dann wird die Zukunft voll gemeistert werden können. So ist weitgehend die Auffassung. Aber vorsichtig, ist das wirklich so? Wenn wir uns die Schöpfung anschauen, verstehen wir fast gar nichts. Wir stehen davor, staunen, wie das alles funktioniert und können es gar nicht erklären. Niemand ist in der Lage, den Prozess der Photosynthese, der in jedem grünen Blatt stattfindet, zu erklären, wie es geht. Und nachbauen kann es kein Chemiker, kein Physiker, niemand. Kein Verfahrenstechniker ist in der Lage, diesen genialen Prozess der Photosynthese nachzubauen. Kein Wissenschaftler kann uns die molekularen Mechanismen erklären, die eine Heuschrecke erzeugen, die aussieht wie ein verwelktes Blatt. Wie funktioniert sowas? Keiner weiß das. Und kein Biologe versteht das Geheimnis jener Orchideenblüte, die geformt ist wie ein Wespenweibchen, auch so gefärbt ist und auch noch genauso riecht. Wie kommt sowas zustande? Wir vermögen zu denken, zu fühlen, zu wünschen, zu glauben, zu hoffen. Und dazu haben wir einen wunderbaren

sollten wir uns alles dreimal überlegen, bis wir es wirklich tun. Heute, das ist die Gegenseite, die müssen wir auch erwähnen, kann man 2 Monate lang 1000 zweite Weltkriege führen, jeden Tag. So viel Nuklearwaffen sind auf dieser Erde gelagert, dank der Technik, dank der Erfindungen. Und das, obwohl täglich 40.000 Kinder auf unserer Welt verhungern, weil sie nicht genug zu essen haben. Das ist unsere Welt. In der Medizin haben wir gehört, wie groß die Fortschritte sind. Und doch müssen wir beklagen, dass aufgrund der Medizin die größte Mordaktion der Weltgeschichte im Mutterleib stattfindet. In der Bundesrepublik kommen auf 600.000 Neugeborene 250.000 Abtreibungen. In jeder Minute eine Abtreibung. In jeder Minute wird ein Mensch getötet. Und zwar dort, wo der Schöpfer vorgesehen hat, dass hier das Leben entsteht. Wenn ich hier 60 Minuten einen Vortrag halte, dann werden in dieser Zeit 60 Menschen erbärmlich gemordet. Und zwar aufgrund, in Gänsefüßchen, der Fortschritte der Technik, weil man das alles ganz mühelos machen kann. Es gab Zeiten, wo man meinte, wir werden Beherrscher der Natur sein. So meint es noch der Philosoph René Descartes. Aber wir müssen feststellen, die Beherrschung der Natur ist uns zu einem Gericht geworden. Wenn wir die Bibel aufschlagen, da wird uns berichtet vom Turmbau zu Babel. Und wir haben alle verbinden den Turmbau zu Babel alle mit dem Gericht der Sprachenverwirrung. Aber es ging ein zweites Gericht einher. Und da heißt es, dies ist erst der Anfang ihres Unternehmens. Hinfort wird ihnen nichts mehr unausführbar sein, was sie sich vorgenommen haben. Die Menschen sind in die Lage versetzt, alle möglichen Dinge zu tun. Und bei vielem kann einem nur Angst und Bange werden, was die Menschen tun werden. Im Augenblick reden wir noch davon und haben Gesetze, dass der Mensch nicht geklont werden kann. Es ist nur eine Frage der Zeit. Und dann wird der Mensch das tun. Und so können wir uns diese Welt ausmalen, was der Mensch tut und auch wozu er fähig ist. Bei all dem, was wir sehen in der Technik, sind wir dennoch nicht in der Lage, einige grundlegende Probleme zu lösen. Wir lösen nicht die Umweltprobleme. Wir lösen nicht das Problem der Klimaveränderung, um nur einige zu nennen. Und manche Leute meinen, die Erde ist nicht in der Lage, die Menschen zu ernähren, die geboren werden. Aber das kann man sehr schnell entkräften, diese Ideen und diese Konferenzen, die da weltweit überall abgehalten werden. In einer Zeit der Gesellschaft von Nomaden waren 2 Quadratkilometer Erdoberfläche nötig, um einen Menschen zu ernähren. Es gab einmal eine Zeit auf der Erde, da betrug die ökologische Tragfähigkeit unserer Erde 25 Millionen. 25 Millionen Menschen konnte die Erde ernähren, mehr nicht. Dann kam der Einsatz von Ackerbau und Viehzucht und die Tragfähigkeit der Erde stieg dann an auf 2 Milliarden Menschen. Die heutige Tragfähigkeit der Erde, wenn man all das berücksichtigt, was wir heute tun können, auch an Gutem, an Segen auch durch die Technik, dann liegt sie etwa bei 20 Milliarden. Also das ist überhaupt kein Problem, dass wir viele Kinder haben und das ist ja auch von Gott gesagt, dass wir auch Nachkommen haben sollen. Wir sollen die Erde füllen. Das ist der Auftrag. Füllet die Erde. Von Gott ausgesprochen. Dieser Auftrag ist nie aufgehoben. Darum sind Abtreibungen völlig überflüssig. Wenn man die gesamte Erdbevölkerung, alle Menschen, die auf dieser Erde leben, umsiedeln würde auf die Fläche der USA, dann hätte die USA eine Bevölkerungsdichte, die genauso groß ist wie Holland heute. Und wenn man nach Holland fährt, der sieht, da kann man gut leben. Das noch

0: die Fläche, wo sie Landwirtschaft betreiben, Tomaten anbauen und alles Mögliche. Wir sehen also, das ist nicht das Problem. Dann haben wir Klimaveränderungen zu verzeichnen und das ist wirklich ein Problem. Das ist ein echtes Problem. Das kommt dadurch zustande, dass wir sehr viel Brennstoffe verbrennen, die Kohlendioxid erzeugen. Um eine einzige Kilowattstunde zu erzeugen, entsteht gleichzeitig ein Kilogramm CO2. Das ist nicht zu verhindern. Ein Großkraftwerk produziert jährlich 80 Millionen Tonnen CO2, also Kohlendioxid. Weltweit sind das 20 Milliarden Tonnen CO2. Und dieses CO2 kann man frieren, einfrieren und dann macht man Trockeneis und das kann man mit einem Zug verladen. Und das, was in einem Jahr an CO2 entsteht, wenn man das in einen Zug hineinpackt, dann hätte dieser Zug eine Länge, der ist 200 Mal länger als ein Zug, der ganz um den Äquator reicht. Also eine unvorstellbare Menge, die wir da erzeugen durch die Verbrennung von Erdöl und Kohle. Damit verbunden sind sehr starke klimatische Veränderungen. Und das müssen wir ernst nehmen. Das ist das, was man auch ausrechnen kann mit Computern. Man kann die Zeit beschreiben, auf die wir zugehen. Und ich will das mal in einigen Aspekten einmal uns hier nennen. Das kommt durch die klimatischen Veränderungen, die aufgrund des hohen CO2-Ausstoßes dann zustande kommen. Während große Dürreperioden bisher nur alle 100 Jahre auftraten, werden solche Katastrophen alle 3 Jahre zu erwarten sein. Die Wirbelstürme werden 40-50% heftiger sein als bisher. Wir werden immer wieder in den Nachrichten damit konfrontiert, dass das so ist. Die Wälder werden mehr und mehr dezimiert. Die Wasserspiegel der Ozeane werden um 1-2 Meter steigen. Zahlreiche Flachgebiete der Erde, insbesondere Bangladesch, Mexiko und auch die Länder in Nordwesteuropa, werden Land unterhaben. Es wird in Zukunft hunderte Millionen ökologischer Flüchtlinge geben, wegen Land unter.
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Ist Ihnen schon bewusst geworden, dass Sie und jeder Mensch auf dieser Welt Gott Rechenschaft schuldig ist? Rechenschaft über das eigene Leben, über den Umgang mit Gottes Schöpfung, mit den Mitmenschen, mit Gott selbst. Und zwar deswegen, weil Gott der Schöpfer ist. Ihm gebührt Lob und Dank, Gehorsam und Anbetung. Herr, du bist würdig zu nehmen Preis und Ehre und Kraft, denn du hast alle Dinge geschaffen, und durch deinen Willen haben sie das Wesen und sind geschaffen. Ist ihr Leben ein Ausdruck der Anbetung, des Gehorsams, des Dankes gegenüber Gott, ihrem Schöpfer?

0: Vater, ich bin dankbar für deine treue Liebe und Fürsorge. Hilf mir dabei, dass ich andere dazu ermutige, dir zu vertrauen. Liebe Gott und vertraue auf ihn. Daniel war witzig, klug und sehr beliebt. Doch insgeheim kämpfte er mit Depressionen. Nachdem er mit 15 Jahren Selbstmord begangen hatte, sagte seine Mutter Lori über ihn: Es ist einfach schwer zu begreifen, wie jemand, für den so viel spricht, an diesen Punkt kommen konnte. Daniel konnte nicht von seinem Selbstmord bewahrt werden. Es gibt Momente der Stille, in denen Lori ihren Kummer vor Gott ausschüttet. Sie sagt, dass die tiefe Traurigkeit nach einem Selbstmord eine ganz andere Ebene der Trauer ist. Doch sie und ihre Familie haben gelernt, sich auf Gott und andere zu stützen und Kraft zu schöpfen. Heute helfen sie Menschen, die mit Depressionen zu kämpfen haben. Loris Motto lautet: Liebe und lehne dich an. Dieser Gedanke findet sich auch in der alttestamentarischen Geschichte von Ruth wieder. Naomi verliert ihren Mann und zwei Söhne, von denen einer mit Ruth verheiratet war. Verse 3 bis 5. Naomi, die verbittert und deprimiert ist, drängt Ruth, zur Familie ihrer Mutter zurückzukehren, wo man sich um sie kümmern kann. Obwohl Ruth ebenfalls trauert, klammerte sie sich an ihre Schwiegermutter und verspricht, bei ihr zu bleiben und sich um sie zu kümmern. Verse 14 bis 17. Sie kehrt nach Bethlehem, Naomis Heimat, zurück, wo Ruth eine Fremde sein wird. Aber sie haben einander, um sich zu lieben und sich gegenseitig zu stützen. Und Gott sorgt für sie. Kapitel 2, Verse 11 bis 12. In Zeiten des Kummers bleibt Gottes Liebe beständig. Wir können uns immer auf ihn stützen. Wir dürfen uns auf andere verlassen und sie in seiner Kraft lieben. Der Bibeltext ist heute Ruth 1, die Verse 11 bis 19.
1: Aber Naomi entgegnete: Kehrt lieber um, meine Töchter. Warum solltet ihr mit mir gehen? Kann ich denn noch weitere Söhne gebären, die euch heiraten könnten, wenn sie irgendwann groß genug dazu sind? Nein, meine Töchter, kehrt um, denn ich bin zu alt, um noch einmal zu heiraten. Und selbst wenn ich sagen würde, ich habe noch Hoffnung, ja, selbst wenn ich mich noch diese Nacht mit einem Mann verbinden und Söhne bekommen würde, was würde das nützen? Würdet ihr warten, bis sie erwachsen sind? Würdet ihr euch so lange einschließen und auf jede andere Ehe verzichten? Nein, geht nicht mit mir, meine Töchter. Mein bitteres Leid ist noch schwerer für mich als für euch, denn der Herr selbst hat es über mich gebracht. Da brachen sie noch einmal in lautes Weinen aus, und Orpa küsste ihre Schwiegermutter zum Abschied. Ruth jedoch bestand darauf, bei Naomi zu bleiben. Sieh doch, sagte Naomi zu ihr, deine Schwägerin ist zu ihrem Volk und zu ihrem Gott zurückgegangen, und du solltest ebenfalls umkehren und ihr folgen. Aber Ruth antwortete: Verlang nicht von mir, dass ich dich verlasse und umkehre. Wo du hingehst, dort will ich auch hingehen, und wo du lebst, da möchte ich auch leben. Dein Volk ist mein Volk, und dein Gott ist mein Gott. Wo du stirbst, da will auch ich sterben und begraben werden. Der Herr soll mich strafen, wenn ich zulasse, dass irgendetwas anderes als der Tod uns trennt. Als Naomi sah, dass Ruth fest entschlossen war, mit ihr zu gehen, bedrängte sie sie nicht weiter. Die beiden setzten ihre Reise fort. Als sie nach Bethlehem kamen, verursachte ihre Ankunft große Aufregung in der ganzen Stadt. Ist das wirklich Naomi? Fragten die Frauen.
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1: Sie hören nun die gute Nachricht aus Gottes Wort. Unser Wochenvers steht in Psalm 27, Vers 14. Harre des Herrn, sei getrost und unverzagt und harre des Herrn. Das war unser Merkvers aus Psalm 27, Vers 14.

Ich begrüße Sie herzlich zur Radiosendung des BBN Biblischen Hörfunks. Schön, dass Sie eingeschaltet haben. In unserem Programm BBN Bibelkonferenz spricht zu Ihnen heute Thomas Lied. Er wurde 65 in Deutschland geboren und absolvierte die Bibelschule Neues Leben. Danach trat er als Mitarbeiter ins Missionswerk Mitternachtsruf ein, wo er als Verlagsleiter tätig ist. Zudem dient er auch als Verkündiger im In- und Ausland. Ich wünsche Ihnen eine gesegnete Zeit beim Zuhören.

Liebe Geschwister, verehrte Gäste, wir dürfen uns alle zusammen ganz herzlich grüßen und willkommen heißen im Namen Jesu Christi. Und bevor wir gleich in die Botschaft einsteigen, möchte ich auch noch ganz kurz mit uns beten. Herr Jesus Christus, wir wollen dir Dank sagen, jetzt auch wieder für das Vorrecht, welches wir haben dürfen, uns hier zu versammeln, um deinen Namen zu preisen, zu loben und dich zu verherrlichen. Wir dürfen wissen, ja, du bist gegenwärtig, du bist mitten unter uns. Hab Dank auch für diese Gewissheit. Amen. Haben Sie schon einmal davon geträumt, der Größte zu sein? Vielleicht der größte Sportler, der größte Schauspieler, der größte Verkündiger? Wollen Sie sich messen in Ihren Träumen mit Roy Mackay, Clint Eastwood? Der Größte. Der Größte, das ist das Thema heute Morgen. Und manch einer wird sich fragen, ja, was will er uns damit sagen? Wir sind doch alles Diener Gottes, oder etwa nicht? Und wenn es jetzt darum geht, Jesus nachzufolgen, ja eben ein Diener Gottes sein zu dürfen, dann sollte die Motivation eben nicht darin bestehen, der Größte zu sein. Jetzt berühmt und angesehen zu werden, nein, die Motivation sollte darin bestehen, doch den groß zu machen, dem man nachfolgen will, nämlich Jesus Christus. Es ist nämlich nicht von Belang, ob man sie noch in 100 Jahren kennt und ob man über sie noch in 100 Jahren spricht. Es ist aber von elementarer Wichtigkeit, dass man in 100 Jahren auch noch von Jesus spricht. Und so sage ich mir auch, ja, der größte Verkündiger, das ist eigentlich derjenige, dessen Namen sie wieder vergessen haben und wo ihnen nur noch eins geblieben ist. Jesus Christus. Jesus allein. Und von daher, liebe Geschwister, gleich am Ausgang, klopfen Sie mir gar nicht auf die Schulter. Das macht nur hochmütig und tut obendrein auch noch weh. Die Jünger Jesu. Die Jünger Jesu, es waren auch nur Menschen. Menschen wie du und ich, Menschen mit allen Stärken, aber eben auch mit allen menschlichen Schwächen, so wie wir es auch von uns kennen. Und deswegen brauchen wir auch niemanden von diesen, niemanden von den Jüngern und auch niemanden sonst von den Personen, die uns hier in der Bibel vorgestellt werden, anzubeten. Keinen Mose, keinen David, keinen Abraham, auch keine Maria, keinen der Jünger. Nein, Menschen wie du und ich. Ja, sie haben sich gebrauchen lassen von dem Herrn, sie haben sich zur Verfügung gestellt und Gott hat mit ihnen Großes getan. Aber Anbetung gebührt allein dem Herrn, in und durch seinen Sohn Jesus Christus und niemanden sonst. Und jetzt eben zurück auf die Jünger Jesu. Auch die Jünger, wie gesagt, nur Menschen, mit allen Schwächen. Auch die Jünger, sie wollten gerne etwas Besonderes sein. Auch die Jünger, jeder Einzelne für sich, er wollte der Größte sein. Und so diskutierten sie ja miteinander, wer von ihnen wohl der Größte sei. Und lesen wir das mal, das finden wir Markus Evangelium Kapitel 9, die Verse 33 und 34. Markus 9, 33 und 34. Und er kam nach Kapernaum, und als er zu Hause angelangt war, fragte er sie, was habt ihr unterwegs miteinander verhandelt? Sie aber schwiegen. Denn sie hatten unterwegs miteinander verhandelt, wer der Größte sei. Ja, wer von uns ist wohl der Größte? Und was gibt ihnen Jesus zur Antwort? Du, Johannes bist der Größte. Du bist mir der Liebste von allen. Oder Petrus, du bist der Größte. Dein Mut, deine Courage, du besitzt Führungsqualität. Oder vielleicht dann eben doch Thomas, du bist mir der Liebste. Deine Besonnenheit, deine Nüchternheit, deine Aufrichtigkeit, sie machen dich zu einem ganz besonders wertvollen Jünger. Nein, weder Thomas noch Petrus, auch nicht Johannes, auch nicht Andreas und wie sie alle heißen. Die Antwort finden wir ein Vers weiter, Vers 35. Und er setzte sich und rief die Zwölf und sprach zu ihnen, wenn jemand der Erste sein will, so sei er von allen der Letzte und aller Diener. Peng. Das saß. Nun wollte plötzlich keiner mehr der Größte sein.
Alle sind verstummt wie ein Fisch in der Bratpfanne. Denn wahre Größe liegt nicht im Herrschen. Wahre Größe liegt nicht im Dominieren, sondern wahre Größe, sie liegt im Dienen. Und so finden wir das ein Kapitel weiter, Markus Kapitel 10. Können wir lesen, die Verse 43 bis 45. Markus 10, 43 bis 45. Unter euch soll es aber nicht so sein, sondern wer unter euch groß werden will, der sei euer Diener. Und wer von euch der Erste werden will, der sei aller Knecht. Denn auch der Sohn des Menschen ist nicht gekommen, um sich dienen zu lassen, sondern um zu dienen und sein Leben zu geben als Lösegeld für viele. Nun, ich denke mal, Jesus hat bestimmt gar nichts dagegen, wenn du der Größte sein möchtest. Bitteschön. Aber überlege dir sehr gut, was es bedeutet, der Größte zu sein. Und frage dich, was du damit erreichen willst. Ja, was ist deine Motivation? Ist es die Selbstsucht oder ist es Hingabe? Da willst du der Größte sein vor Menschen oder der Größte vor Gott? Weil beides zusammen wird nicht funktionieren. Der Größte in der Welt wird niemals der Größte bei Gott sein. Und umgekehrt, der Größte bei Gott wird sicher niemals der Größte in der Welt sein. Du musst dich schon entscheiden und gegebenenfalls dein Leben radikal ändern. Du willst der Größte sein? Bitte. Aber dann beuge dich erst einmal unter den Willen Gottes. Du willst der Größte sein? Ja, bitteschön. Aber dann erst, sei erstmal bereit, ganz, ganz klein zu werden. Wer mit Jesus anfängt, um etwas Großes zu werden, der sollte sich auf einen Marathonlauf einstellen und nicht einen gemütlichen Spaziergang erwarten. Er sollte sich darauf einstellen, dass Widerstände und Leiden auf ihn zukommen könnten. Das heißt nicht, dass es jetzt unbedingt so sein muss, aber du solltest zumindest darauf vorbereitet sein. Habe nicht zu hohe Erwartungen. Sei nicht zu euphorisch, sonst könntest du sehr bald schwer enttäuscht werden. Sobald dir der erste Wind ins Gesicht bläst und eben nicht mehr alles so wunderschön glatt läuft, dann empfindest du womöglich Nachfolge und Gott dienen sehr schnell als ziemlich unattraktiv. Schon manch einer hat in der Badewanne davon geträumt, im Trampelbötchen den Atlantik zu überqueren. Bis dann in der Praxis der erste Sturm aufkam. Und dann wurde aus diesem Traum ja ganz schnell ein Albtraum. Ja, in der Tat, in seinen Träumen, da kämpft man mit Löwen. Und im reellen Leben, da kämpft man stattdessen nur noch mit seinem Übergewicht. Von daher, überlege dir nicht nur, was will ich tun, sondern auch, wozu. Wozu will ich es tun? Willst du nämlich nur aus reiner Abenteuerlust aufs Missionsfeld, weil du schon immer mal nach Brasilien wolltest? Nein, dann bleib besser in Dübendorf. Und wenn du nur aus reiner Geltungssucht auf die Kanzel möchtest, weil es von Kindes an immer dein Wunsch war, dass dir endlich mal jemand zuhört, nein, dann bleibe besser, wo du bist, nämlich mit den Hintern zu Hause. Dann setz dich vor die Flimmerkiste mit Chips und Cola und guck dir gute Zeiten, schlechte Zeiten an. Ja, fragen wir uns, wozu? Verstehen Sie mich recht, aber entscheidend ist eben nicht das, was wir tun, sondern wozu wir es tun. Selbstsucht oder Hingabe? Das ist hier die Frage. In 1. Petrus Kapitel 5, Vers 10, da heißt es wie folgt. Der Gott aller Gnade aber, der uns berufen hat zu seiner ewigen Herrlichkeit in Christus Jesus. Er selbst möge euch, nachdem ihr eine kurze Zeit gelitten habt, völlig zubereiten, festigen, stärken, gründen. Zum einen ist diese Aussage jetzt Trost und Zuversicht. Ja, er hat uns berufen zu seiner ewigen Herrlichkeit. Er wird uns festigen, er wird uns stärken. Und doch andererseits wird eben auch hier ausgesagt, dass gerade uns Dienern Gottes Leid nicht erspart bleibt.
Leiden, sie gehören zum Leben eines Christen dazu. Und ich glaube, desto größere Diener wir sind, umso heftiger vielleicht auch die Leiden. Wobei wir mit solch pauschalen Aussagen natürlich sehr vorsichtig sein müssen. Nicht, dass jetzt jemand auf den Gedanken kommt, Leid wäre jetzt ein Gradmesser für unseren Glauben. So unter dem Motto, leidest du nicht, dann glaubst du auch nicht aufrichtig. Da gibt es in der Gemeinde ja zwei Extreme. Die einen sagen, ja, bist du wiedergeboren, bist du ein aufrichtiges Kind Gottes, dann bleibt dir Leid erspart. Weil sonst stimmt irgendetwas nicht in deinem Glauben. In aller Deutlichkeit, wer so etwas behauptet, bei dem stimmt etwas nicht. Denn diese Aussage, sie ist nicht nur lieblos, sondern zugleich auch noch unbiblisch. Das andere Extrem behauptet eben genau das Gegenteil. Wenn du nicht leidest, dann stimmt etwas nicht in deinem Glauben. Nein, so auch nicht. Weder das eine noch das andere. Lesen wir einmal 1. Petrus, Kapitel 3, die Verse 12 bis 15. 1. Petrus 3, die Verse 12 bis 15. Und so in der Vorbereitung, als ich ja noch auf diese Verse gestoßen bin, da hatte ich noch gedacht, ja, allein diese Verse sind jetzt eine weitere Auslegung wert. Allein darüber könnte man jetzt 2 Stunden reden. Aber jetzt nur mal so in diesem Zusammenhang. 1. Petrus, Kapitel 3, 12 bis 15. Denn die Augen des Herrn sehen auf die Gerechten und seine Ohren hören auf ihr Flehen. Das Angesicht des Herrn aber ist gegen die gerichtet, die Böses tun. Und wer will euch Schaden zufügen, wenn ihr Nachahmer des Guten seid? Bis hierhin könnte man in der Tat argumentieren, lebst du wirklich hingebungsvoll für den Herrn, dann wird dir keiner Schaden zufügen können. Kein Leid. Aber dann geht es ja weiter. Vers 14. Doch wenn ihr auch leiden solltet, um der Gerechtigkeit willen, glückselig seid ihr. Ihr drohen aber fürchtet nicht und lasst euch nicht beunruhigen, sondern heiligt vielmehr Gott den Herrn in euren Herzen. Mal so weit. Ja, selbst dem treuesten Diener Gottes bleibt Leid nicht erspart. Deine Wiedergeburt, deine Herzenshingabe und Nachfolge in Jesus, dein wirklich aufrichtiges Dienen und all das, es bewahrt dich nicht automatisch vor Leid. Nein, die Gemeinde, sie ist keine krankheitsfreie Zone, so wie mancherorts propagiert und gepredigt wird. Es stimmt nicht. Völliger Unfug. Lesen wir einmal 1. Petrus Kapitel 4. 1. Petrus Kapitel 4, die Verse 13 bis 17.

die gottesfürchtig leben wollen in Christus Jesus, werden Verfolgung erleiden. Na, bei solchen Bibelstellen immer noch Lust, der Größte zu werden? Machen wir einen kleinen Einschub, bevor wir auf das Leid zurückkommen. Jeder Christ, so denke ich, ist doch ein Missionar. Jeder Christ ist ein Missionar. Dafür musst du nicht nach Brasilien oder sonst wo hin. Und selbst wenn du aus deinem Heimatort dein ganzes Leben lang noch nicht rausgekommen bist und selbst wenn du glaubst, die Erde sei noch eine Scheibe, ja, dann bist du eben auf dieser Scheibe, an diesem Ort, bist du ein Missionar. Und selbst wenn in diesem Ort nur eine einzige Familie lebt, dann bist du halt innerhalb dieser Familie ein Missionar. Aber was ist jetzt ein Missionar? Missionieren bedeutet nämlich jetzt nicht nur, ein paar Traktate zu verteilen und ein paar Bibelworte zu zitieren. Und das war's. Wenn dem so wäre, dann wärst du ja sehr schnell fertig. In deiner Familie, in deinem Ort oder wo du gerade bist. Und dann könntest du dich nach getaner Arbeit zurücklehnen und frohlocken, alles erledigt. Jeder im Ort hat von mir ein Traktat bekommen und noch einen passenden Bibelvers. Mein Auftrag ist erfüllt. Ist dem so? Ist es das, was du unter Mission verstehst? Dann hast du bislang eine völlig falsche Vorstellung über Mission. Nein, missionieren bedeutet auch, ein gottesfürchtiges Leben vorzuleben. Das ist Mission. So wie es auch in 1. Johannes Kapitel 3, Vers 18 heißt, meine Kinder, lasst uns nicht mit Worten lieben, noch mit der Zunge, sondern in Tat und Wahrheit. Und es ist eine Tatsache, liebe Geschwister, dass sich die meisten Menschen bekehren nicht durch ein Traktat, nicht durch ein Buch und auch nicht durch eine Evangelisation, sondern die meisten Menschen bekehren sich durch das persönliche Zeugnis und das wahrhaftige Vorleben überzeugter und bekennender Christen. Die Menschen um dich herum, sie achten weniger auf deine frommen Sprüche und auf das, was du ihnen zu lesen gibst. Sie achten viel mehr auf das, was du selber vorlebst. Ob du das, was du sagst, zitierst und weitergibst, auch selber lebst und in deinem Leben praktizierst. Das überzeugt die Menschen. Nicht so sehr dein Gerede. Kommen wir aber jetzt zurück auf das Leid. Gemäß Philipper Kapitel 1, Vers 29 sind Glauben und Leiden sehr eng miteinander verbunden. Da ist es wie folgt. Denn euch wurde, was Christus betrifft, die Gnade verliehen, nicht nur an ihn zu glauben, sondern auch um seines Willen zu leiden. Und irgendwo fällt es uns das schwer, das zu akzeptieren. Ja, wo ist da die Logik? Einerseits, wir sind erkauft mit dem teuren, kostbaren Blut Jesu Christi. Es ist besiegelt, unsere Erlösung, unsere Errettung. Warum dann noch auf der anderen Seite dieses Leid? Das macht doch keinen Sinn. Und doch ist es logisch. Es ist logisch. Und ich versuche Ihnen diese Logik zu erklären. Denn wer jetzt in dieser gottlosen Welt lebt, und darüber sind wir uns ja einig, das ist eine gottlose Welt. Und wer jetzt in dieser gottlosen Welt gottesfürchtig lebt, der wird früher oder später unter Beschuss geraten müssen. Geht gar nicht anders. Wir müssen einfach sehen, es gibt hier zwei Extreme. Nämlich auf der einen Seite die Welt. Die Welt, die ja seit dem Sündenfall gottlos ist und von Satan beherrscht wird. Und der Mensch, der jetzt von Satan beherrscht und missbraucht wird, der steht in ständiger Konfrontation und Rebellion gegen den heiligen Gott. Und wenn jetzt durch dich, durch dein Leben, durch dein aufrichtiges Zeugnis, durch deine Gottesfurcht, Gott offenbar und Jesus sichtbar wird, dann bist auch du ganz automatisch ein Feind dieser Welt. Denn du stehst nicht mehr auf dieser Seite, sondern auf jener. Dann wirst du nämlich nicht mehr von Satan beherrscht, sondern von Jesus. Dann bist du nicht mehr gottlos, sondern gottverbunden. Dann bist du kein Rebell mehr,

sondern du bist gerecht gesprochen und versöhnt mit dem himmlischen Vater. Und da prallen jetzt zwei Gegensätze aufeinander, wie sie krasser gar nicht sein können. Es ist wie Feuer und Wasser oder wie Aargauer und Zürcher. Es passt einfach nicht zusammen. Und somit wird ein aufrichtiges Kind Gottes immer, immer ein Feind dieser Welt sein. Es sei denn, wir gleichen uns dieser Welt mehr und mehr an. Dann nicht. Aber gerade das sollten und wollen wir ja auch eben nicht tun. Und diese Feindesstellung zur Welt sollte dir aber jetzt keine Angst bereiten. Wir sind hier ohnehin nicht auf dieser Welt, um uns Freunde zu machen. Nein, wir sind auf der Welt, um den Namen Jesu Christi zu verherrlichen. Und darüber hinaus dürfen wir uns das Wort aus Römer Kapitel 8 zu eigen machen, die Verse 31 bis 39. Und das möchte ich jetzt auch nochmal mit uns lesen. Römer 8, die Verse 31 bis 39. Und ich bin sicher, viele von Ihnen kennen das sogar schon auswendig. Was wollen wir nun hierzu sagen? Ist Gott für uns? Wer kann gegen uns sein? Er, der sogar seinen eigenen Sohn nicht verschont hat, sondern ihn für uns alle dahingegeben hat. Wie sollte er uns mit ihm nicht auch alles schenken? Wer will gegen die Auserwählten Gottes Anklage erheben? Gott ist es doch, der rechtfertigt. Wer will verurteilen? Christus ist es doch, der gestorben ist, ja mehr noch, der auferweckt ist, der auch zur Rechten Gottes ist, der auch für uns eintritt. Wer will uns scheiden von der Liebe des Christus? Drangsal oder Angst oder Verfolgung oder Hunger oder Blöße oder Gefahr oder Schwert? Wie geschrieben steht, um deinetwillen werden wir getötet den ganzen Tag. Wie Schlachtschafe sind wir geachtet. Aber in dem allem überwinden wir weit durch den, der uns geliebt hat. Denn ich bin gewiss, dass weder Tod noch Leben, weder Engel noch Fürstentümer, noch Gewalten, weder Gegenwärtiges noch Zukünftiges, weder Hohes noch Tiefes, noch irgendein anderes Geschöpf uns zu scheiden vermag von der Liebe Gottes, die in Christus Jesus ist, unserem Herrn. Angst in der Welt brauchen wir nicht zu haben. Wenn Gott für uns ist, wer will da gegen uns sein? Nun, wie bereits erwähnt, das Leid ist aber jetzt kein Gradmesser unseres Glaubens. Nicht, dass wir jetzt hier falsche Schlussfolgerungen ziehen. Aber wir sollten uns eben auch einmal hinterfragen. Hinterfragen, warum es uns überhaupt so gut geht. Meistens fragt man ja umgekehrt. Meistens fragt man ja nur, warum es uns so schlecht geht. Warum diese Krankheit? Warum hier diese Anfechtung? Warum jetzt die Arbeitslosigkeit? Warum klappt dieses nicht und jenes auch nicht? Aber ich frage jetzt mal ganz bewusst. Warum bin ich gesund? Warum habe ich Arbeit? Warum habe ich eine Familie? Und so weiter und so fort. Warum läuft in meinem Leben alles so wunderschön glatt? Ohne Probleme. Ja, natürlich, alles Gnade. Keine Frage, und das weiß ich auch. Und morgen kann schon alles ganz anders aussehen. Aber ich provoziere, und ich gebe zu, das mache ich gerne. Ich provoziere Sie, und ich provoziere auch mich. Könnte es vielleicht doch auch daran liegen, weil wir als wiedergeborene Christen gar nicht mehr auffallen? Fragen wir uns. Und diese Frage muss sich jeder ganz persönlich für sich stellen. Die Frage muss ich mir stellen, und die Frage musst du dir stellen, sie und so weiter und so weiter. Und zwar für sich, nicht für den anderen. Sagen Sie nicht nach der Botschaft, das war gut, das musste der Fritz mal hören. Nein, jeder fragt sich selbst. Unterscheiden wir uns noch von dieser Welt? Was unterscheidet dich denn von deinen lieben, rechtschaffenden, liebeswerten, höflichen, hilfsbereiten und auch durchaus religiösen Nachbarn? Nicht? Das sollte aufforschen lassen. Wer aus deinem Umkreis, Arbeitsplatz, Freundeskreis und so weiter und so fort, wer aus deinem Umkreis weiß denn, dass du nicht nur an Gott glaubst und sonntags in den Gottesdienst gehst,
sondern dass du überzeugter, bibelgläubiger, bekehrter und wiedergeborener Christ bist. Ja, der sogar an die Wiederkunft Jesu Christi glaubt. Niemand, das sollte zu denken geben. Weiß dein Friseur über dich Bescheid? Ich meine nicht, ob er deine natürliche Haarfarbe kennt, sondern ich meine, ob er etwas über deinen Glauben weiß. Wie ist es mit deinem Bäcker? Weiß er mehr über deine Lieblingsbrötchen als über Gott? Wie ist es mit deinem Zahnarzt? Hier will ich nicht ins Detail gehen, aber Sie wissen, wie ich es meine. Wie gesagt, ich betrachte das Leid nicht als Gradmesser. Weder für das eine noch für das andere. Aber ich stelle einfach diese Frage. Und beantworten muss sie jeder für sich selbst. Ein Beispiel. Als Petrus und Johannes einen Gelähmten heilten, wir finden das in der Apostelgeschichte 3, werden diese danach ja ganz diplomatisch und unverfänglich über Gott predigen können und niemand hätte sich daran gestört. Und das ist heute nicht anders. Du kannst stundenlang über Gott reden, das wird in der Regel niemandem ein Ärgernis sein, in dieser doch ach so toleranten Welt. Aber nein. Petrus belässt es nicht dabei, sondern er kommt sofort auf den Punkt. Und er bezeugt in eindrücklicher, unmissverständlicher und klarer Sprache Jesus Christus. Ohne Umschweife, mit allem Drum und Dran und er ruft sogar zur Buße und Bekehrung auf. Und das erst führte schließlich zur Verfolgung. Der Hohe Rat im Anschluss, Apostelgeschichte 4, der Hohe Rat, er verbot ihnen jetzt nicht, im Namen Gottes zu predigen oder über Gott zu sprechen. Aber er verbot ihnen, im Namen Jesu zu predigen. Und was antworteten Petrus und Johannes? Apostelgeschichte 4, die Verse 18 und 19. Können wir mal nachschlagen. Apostelgeschichte 4, 18 und 19. Und sie ließen sie rufen, das war jetzt, wie gesagt, nach dieser Heilung des Gelähmten, und sie ließen sie rufen und geboten ihnen, überhaupt nicht mehr in den Namen Jesus zu reden, noch zu lehren. Aber Petrus und Johannes antworteten ihnen und sprachen, entscheidet ihr selbst, ob es vor Gott recht ist, euch mehr zu gehorchen als Gott. Und dann ein paar Verse weiter, ab Vers 24, lesen wir dann, als dann Petrus und Johannes zurückkamen nach diesen Geschehnissen, zurück in die Gemeinde, wie sie dann Zeugnis ablegten von dem, was geschehen ist, und wie sie dann zusammenkamen, um einmütig zu beten. Und interessant ist, was sie beten. Wenn wir uns jetzt in diese Situation vielleicht hineinversetzen, ich könnte mir vorstellen, ja, unser Gebet hätte vielleicht gelautet, ja, danke, Herr Jesus, für alle Bewahrung, dass wir jetzt nochmal mit dem blauen Auge davongekommen sind und bitte schenke es, dass man uns jetzt in Ruhe lässt, beschütze uns vor unseren Widersachern oder so ähnlich. Aber nein, das Gebet hier, der Gemeinde, es lautet ganz anders. Lesen wir mal Apostelgeschichte 4, die Verse 24 bis 28. Und als sie es hörten, erhoben sie einmütig ihre Stimme zu Gott und sprachen, Herr, du bist der Gott, der den Himmel und die Erde und das Meer gemacht hat und alles, was darin ist. Du hast durch den Mund deines Knechtes David gesagt, warum toben die Heiden und ersinnen die Völker Nichtiges? Die Könige der Erden lehnen sich auf und die Fürsten versammeln sich miteinander gegen den Herrn und gegen seinen Gesalbten. Ja, wahrhaftig. Gegen deinen heiligen Knecht Jesus, den du gesalbt hast, haben sich Herodes und Pontius Pilatus versammelt, zusammen mit den Heiden und dem Volk Israel, um zu tun, was deine Hand und dein Ratschluss zuvor bestimmt hatte, dass es geschehen sollte. Mal nur mal so weit. Was hören wir hier? Zunächst einmal nichts weiter als ein Lobpreis Gottes. Es scheint mit der gebotenen Situation, mit der Verfolgung, dem Verbot des Hohen Rates und so, erst einmal gar nichts zu tun zu haben. Ein reiner Lobpreis Gottes. Ein Gebet, durch das der Name des Herrn verherrlicht wird. Und fragen wir uns, wird durch unser Gebet Gott verherrlicht? Was oder wer steht bei unserem Gebet im Zentrum? Unser Bitten? Unser Begehren? Sind wir es
oder ist es der Herr Jesus Christus? Wer steht im Zentrum? Ob im Danken oder im Bitten. Aber weiter. Vers 29, das Gebet ist ja noch nicht zu Ende. Vers 29, nach dieser Lobpreisung, und jetzt kommen sie auf den Punkt. Und nun, Herr, sieh ihre Drohungen an und verleihe deinen Knechten dein Wort mit aller Freimütigkeit zu reden. Die Bitte, sie lautet also nicht, ja, hilf uns, rette uns vor unseren Widersachern. Die Bitte, sie lautet, gib uns neue Kraft und schicke uns wieder hinaus, um dein Wort zu verkünden. Ja, stärke uns, gib uns neuen Mut, deinen Namen zu verherrlichen. Was für ein Gebet. Was für eine Bitte. Was für eine Gesinnung. Und sehen wir hierbei den Unterschied. Es geht eben nicht um uns. Nicht im geringsten. Es geht nicht um unser Wohlergehen. Es geht nicht um unsere Bewahrung. Es geht nicht um unsere Gesundheit und dergleichen. Es geht einzig und allein um Gott. Es geht um seinen Sohn. Es geht um seine Verherrlichung. Haben Sie sich eigentlich schon mal die Frage gestellt, weswegen Ihre Sünden vergeben sind? Ja, manch einer wird jetzt denken, jetzt hat er einen roten Faden verloren. Jetzt macht er wieder einen Sprung. Aber ich versuche, den roten Faden beizubehalten und zurückzukommen. Ich versuche, den Zusammenhang wiederherzustellen. Aber ich möchte diese Frage einflechten. Haben Sie sich schon mal die Frage gestellt, warum Ihre Sünden vergeben sind? Ich meine jetzt nicht, durch wen und wie. Ich denke, das werden wir alle wissen. Ich meine, weswegen beziehungsweise wozu. Sind uns die Sünden vergeben, damit wir nicht in die Hölle kommen? Sind uns die Sünden vergeben, damit wir ein schönes, friedvolles und unbeschwertes Leben führen könnten? Wenn das alles, entweder das eine oder auch das andere, und vielleicht gehört es auch zusammen, wenn das der Grund wäre, warum müssen dann Christen leiden? Wenn es doch nur darum geht, ja nicht in die Hölle zu kommen, warum dann die Hölle auf Erden, die manche unserer Geschwister hier auf Erden erleiden? Wo bitte liegt da der Sinn? Ich jedenfalls verstehe es nicht. Warum dann nicht direkt nach der Wiedergeburt die Entrückung? Oder zumindest ein schönes, unbeschwertes und friedvolles Leben? Der Weg in den Himmel, der führt in der Regel nicht über einen samtweichen roten Teppich, sondern über rauen, harten, steinigen Boden. Warum? Menschlich gesprochen, warum dieser unnötige und völlig überflüssige, beschwerliche und steinige Umweg in den Himmel? Weswegen sind uns die Sünden vergeben? Wissen Sie die Antwort? In 1. Johannes Kapitel 2, Vers 12 finden wir die Antwort. 1. Johannes Kapitel 2, Vers 12, da steht es geschrieben. Warum deine wie auch meine Sünden vergeben sind. 1. Johannes Kapitel 2, Vers 12. Ich schreibe euch, ihr Kinder, weil euch die Sünden vergeben sind, und jetzt, um seines Namen willen. Ich schreibe euch dies, weil euch die Sünden vergeben sind, um seines Namen willen. Verstehen wir? Und hier versuche ich den Zusammenhang wiederherzustellen. Es geht nicht um uns. Selbst bei der Bekehrung nicht. Es geht nicht um uns. Es geht um den Sohn Gottes. Es geht um Gott, der durch und in seinen Sohn Jesus Christus verherrlicht wird. Und unsere Erlösung, die trägt zu seiner Verherrlichung bei. Ja, jede Bekehrung, jede Wiedergeburt ist eine Verherrlichung des Namen Gottes in und durch seinen Sohn Jesus Christus. Und das ist der Grund. Und nicht, damit wir nicht in die Hölle kommen. Das läuft nebenher. Deswegen ist uns die Schuld vergeben, wohlgemerkt, nicht um unseren Willen, sondern um Gottes Willen. Und genauso verhält es sich jetzt eben auch mit den Leiden um Christi Willen. Es dient seiner
Verherrlichung. Auch hier geht es nicht um uns. Es geht um den Namen Gottes. Und die Gemeinde damals, hier Apostelgeschichte 3, Apostelgeschichte 4, sie haben genau das erkannt. Und das war auch der Grund für ihr Gebet, das war der Grund für ihren Missionseifer. Sie gingen hinaus auf die Straße und legten Zeugnis ab, trotz Verfolgung und aller Widerstände. Sie stellten die Verherrlichung Gottes über ihr eigenes Ich. Sie sind nämlich jetzt nicht auf die Straße gegangen, weil plötzlich so schönes Wetter war. Oder weil sie nichts Besseres zu tun hatten. Oder weil sie draußen von den Massen bejubelt wurden, weil sie womöglich noch Geschenke bekommen hätten, nebst Lob, Anerkennung und Schulterklopfen. Und dann triumphierend ausrufen könnten, ich war dabei. Nein, sie sind auf die Straße, um Jesus zu bekennen. Sie sind auf die Straße, um ihren Herrn und Heiland groß zu machen. Trotz aller Widerstände, trotz aller Anfeindungen, trotz Hohn und Spott. Und dieses Leid, äußerlich wie auch innerlich, haben sie auf sich genommen, um Jesus zu verherrlichen. Und fragen wir uns nun als Gemeinde. Fragen wir uns als Gemeinde, ja, was ist uns wichtiger? Die Verherrlichung Gottes oder das eigene Wohlergehen? Geht es uns in erster Linie um uns selbst, dann lasst uns auch weiterhin sonntags gegenseitig berieseln. Frisch frisiert, gut rasiert und gut gekleidet und so weiter und so fort. Und das Schöne ist, wir sind ja unter uns. Es stört uns ja keiner. Keine Anfeindungen, kein Protest, keine Widerstände. Draußen könnte man noch ein Schild hinhängen, Ungläubige müssen draußen bleiben. Ja, wunderbar. Das Leben als Christ, es kann doch so herrlich bequem sein. Geht es uns aber um die Verherrlichung Gottes, dann gehört mehr dazu, als nur der sonntägliche Gottesdienst mit anschließendem Kaffee und Eistee sehen und gesehen werden. Dann sind wir eine Gemeinde. Eine Gemeinde, die auch hinausgeht, um in aller Freimut das Wort Gottes zu verkünden. Dann machen wir mit, auch bei Traktat- und Straßeneinsätzen. Dann gehen wir hinaus, auch in die Krankenhäuser, Altenheime und Behindertenheime mit Wort, Tat und Musik. Dann laden wir ein zu Evangelisationen und zur Osterkonferenz und dergleichen. Haben Sie schon mal eingeladen? Haben Sie schon mal mitgemacht bei solchen Aktionen? Ich frage Sie, ich frage mich selbst. Sind Sie ein passives oder ein aktives Mitglied? Hier geht es jetzt nicht um einen Mitgliedsausweis und Mitgliedsbeiträge. Hier geht es darum, sind Sie ein Diener oder sind Sie nur Konsument? Geben Sie sich mal einen Ruck. Und Sie machen nicht nur anderen Menschen damit eine Freude, sondern die größte Freude werden Sie selbst haben. Fragen Sie, jeder für sich persönlich, was ist der Wille Gottes, auch für mein Leben? Ich kann Ihnen die Antwort geben. Moin, das ist sehr arrogant, wird jetzt manch einer denken. Doch, ganz einfach. Ich kann Ihnen meine Antwort selber geben. Ich kann Ihnen aber auch die Antwort geben. Ich mag Sie gar nicht kennen. Habe Ihnen womöglich noch niemals die Hand geschüttelt. Und doch kann ich Ihnen die Antwort geben, was der Wille Gottes ist für Ihr Leben. Es ist nämlich sein Wille, dass durch dein Leben sein Name verherrlicht wird. Das ist der Wille Gottes. Wie? Wie, das wird uns keiner vorschreiben können. Aber ich bin gewiss, jeder von uns weiß es selbst, wenn wir es nur wirklich wissen wollen. Und sage nicht, ja, Traktate verteilen, das ist nicht mein Ding. Straßeneinsätze, das ist doch nur was für Sekten. Predigen kann ich nicht, unmusikalisch bin ich obendrein. Nein, denke nicht so sehr darüber nach, was du alles nicht kannst, sondern frage mal lieber, ja, was kann ich? Und zwar, was kann ich für den Herrn tun? Und ich bin sicher, für jeden ist etwas dabei und jeder wird von Gott gebraucht, wenn du dich denn nur gebrauchen lassen willst und zur Verfügung stellst. An Missionsmöglichkeiten mangelt es jedenfalls nicht. Woran es mangelt, sind Missionare. Denn so sagt es ja Matthäus Kapitel 9, Vers 37, die Ernte ist groß, aber der Arbeiter sind wenige. Und es ist doch wirklich komisch, wenn es darum geht, in der Welt eine Arbeit zu finden, dann bewirbst du dich ja auch nicht mit all deinen Unfähigkeiten und Unzulänglichkeiten, sondern du stellst das heraus, was du kannst oder zumindest glaubst zu können.
Wenn es aber dann darum geht, sich für den Herrn einzusetzen, dann kommt dir plötzlich in den Sinn, dass du zu nichts zu gebrauchen bist. Was wir heute benötigen, auch in unserer Gemeinde, und ich schließe mich da ausdrücklich mit ein, sind Bekenner. Bekenner, die klipp und klar bezeugen, ja, ich glaube an Jesus, ohne Wenn und Aber. Und dann auch dazu in der Lage sind, dies zu begründen und klarzumachen, was es überhaupt bedeutet, ein Christ zu sein. Was es überhaupt bedeutet, an Jesus zu glauben. Und dazu bedarf es an Gebet, dazu bedarf es an Bibellese, dazu bedarf es an biblischer Unterweisung und es bedarf vor allem auch an Willenskraft und Bereitschaft. Willst du Gott verherrlichen oder bist du zufrieden mit dir selbst? Es geht jetzt nicht darum, der Gemeinde zu zeigen, ja seht her, was für ein vorbildlicher Christ ich bin, deswegen bin ich auch so angefochten. Nein, es geht darum, der Welt draußen in der Front zu zeigen, dass sie Christ sind. Und in dem Moment, wo sie dazu bereit sind, in dem Moment, wo wir das in unserem Leben auch wirklich praktizieren, müssen wir mit Leid und Verfolgung rechnen. Der eine mehr, der andere weniger. Beim einen äußert sich das so, bei dem anderen so. Und es muss auch nicht bei jedem so sein. Es mag aufrichtige, bekennende Christen geben, die in ihrem Leben noch nie etwas Schlechtes erfahren haben. Ja, sie waren sogar beliebt und angesehen, trotz oder vielleicht sogar wegen ihres Glaubens. Und das ist schön, wenn dem so ist. Dann preise den Herrn dafür, sag ihm Lob und Dank. Hauptsache, es trägt zur Verherrlichung Gottes bei. Aber es geht darum zu wissen, es kann auch ganz anders sein. Und der eine verherrlicht vielleicht Gott durch seine Gesundheit, durch sein Wohlergehen. Und der andere verherrlicht Gott in seiner Not, in seinem Leid. Und dann gilt es, nicht den Mut zu verlieren. Nicht irre zu werden an Jesus, sondern dann erst recht auch weiterhin den Herrn zu bezeugen und seinen Namen zu verherrlichen. Denn Verfolgung, Leid, Not und all diese unangenehmen Dinge, die wir hier auf Erden erfahren bzw. erleiden können, sie sind zeitlich. Und alles, was zeitlich ist, ist auch immer vergänglich. Die Herrlichkeit, die uns erwartet hingegen, sie ist ewig, unvergänglich. So wie es 2. Korinther Kapitel 4 sagt, 2. Korinther 4 in den Versen 16 bis 18. Darum lassen wir uns nicht entmutigen, sondern wenn auch unser äußerer Mensch zugrunde geht, so wird doch der innere Tag für Tag erneuert. Denn unsere Bedrängnis, die schnell vorübergehend und leicht ist, verschafft uns eine ewige und über alle Maßen gewichtige Herrlichkeit. Da wir nicht auf das Sichtbare sehen, sondern auf das Unsichtbare. Denn was sichtbar ist, das ist zeitlich. Was aber unsichtbar ist, das ist ewig. Durch das Leid gelangen wir schließlich zur Herrlichkeit. Und vergessen wir nicht, und damit möchte ich die Sache abschließen, vergessen wir nicht, es geht nicht um uns. Es geht um den Herrn Jesus Christus. Lassen wir das Thema nochmal kurz zusammenfassen. Erstens. Wenn du Jesus nachfolgen und dienen willst, wenn du ein aktives und nicht nur ein passives Glied sein willst, und das sollte unser aller Bestreben sein, dann schaue nicht auf dich, sondern verherrliche den, dem du dienen willst. Nicht du sollst der Größte sein, sondern Jesus soll durch dich groß gemacht werden. Nicht im Herrschen, sondern im Dienen liegt die wahre Größe. Und zweitens, Leid und Verfolgung, sie gehören zu einem dienenden, Gott wohlgefälligen Leben dazu. Es muss nicht sein, aber wir sollten darauf vorbereitet sein. In allem geht es schließlich nicht um uns, sondern um unseren Herrn Jesus Christus. Legen wir darin all unsere Kraft und Motivation, dass sein Name verherrlicht wird. Ob im Leid oder in der Freude, ob in Bedrängnis oder ob uns die Türen offen stehen. Es gilt in aller Freimütigkeit, ihn zu bezeugen. Zeigen und bezeugen Sie der Welt, ich bin Christ.
Ich glaube an Jesus Christus als den Sohn Gottes, der meine Schuld gesühnt hat. Ja, lasst uns Bekenner sein.

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Die Gnade unseres Herrn Jesus Christus sei mit euch.

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1: Sie hören nun die gute Nachricht aus Gottes Wort. Unser Wochenvers steht in Psalm 27, Vers 14. Harre des Herrn, sei getrost und unverzagt und harre des Herrn. Das war unser Merkvers aus Psalm 27, Vers 14.
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4: Kapitel 5. Wohlan, ich will meinem lieben Freunde singen, ein Lied von meinem Freund und seinem Weinberg. Mein Freund hatte einen Weinberg auf einer fetten Höhe, und er grub ihn um und entsteinte ihn und pflanzte darin edle Reben. Er baute auch einen Turm darin und grub eine Kelter und wartete darauf, dass er gute Trauben brächte. Aber er brachte schlechte. Nun richtet, ihr Bürger Jerusalems und ihr Männer Judas, zwischen mir und meinem Weinberg. Was sollte man noch mehr tun an meinem Weinberg, das ich nicht getan habe an ihm? Warum hat er denn schlechte Trauben gebracht, während ich darauf wartete, dass er gute brächte? Wohlan, ich will euch zeigen, was ich mit meinem Weinberg tun will. Sein Zaun soll weggenommen werden, dass er verwüstet werde. Und seine Mauer soll eingerissen werden, dass er zertreten werde. Ich will ihn wüst liegen lassen, dass er nicht beschnitten noch geknickt wird, sondern Disteln und Dornen darauf wachsen, und will den Wolken gebieten, dass sie nicht darauf regnen. Des Herrn Zebaoth Weinberg aber ist das Haus Israel, und die Männer Judas seine Pflanzung, an der sein Herz hing. Er wartete auf Rechtsspruch. Siehe, da war Rechtsbruch. Auf Gerechtigkeit. Siehe, da war Geschrei über Schlechtigkeit. Weh denen, die ein Haus zum andern bringen und einen Acker an den andern rücken, bis kein Raum mehr da ist und sie allein das Land besitzen. Es ist in meinen Ohren das Wort des Herrn Zebaoth: Für wahr, die vielen Häuser sollen veröden und die großen und feinen leer stehen. Denn 10 Morgen Weinberg sollen nur einen Eimer geben und 10 Scheffel Saat nur einen Scheffel. Weh denen, die des Morgens früh auf sind, dem Saufen nachzugehen und sitzen auf bis in die Nacht, dass sie der Wein erhitzt und haben Harfen, Zittern, Pauken, Pfeifen und Wein in ihrem Wohlleben, aber sehen nicht auf das Werk des Herrn und schauen nicht auf das Tun seiner Hände. Darum wird mein Volk weggeführt werden, unversehens. Und seine Vornehmen müssen Hunger leiden und die lärmende Menge Durst. Daher hat das Totenreich den Schlund weit aufgesperrt und den Rachen aufgetan, ohne Maß, das hinunterfährt, was da prangt und lärmt, alle Übermütigen und Fröhlichen. So wird gebeugt der Mensch und gedemütigt der Mann, und die Augen der Hoffärtigen werden erniedrigt. Aber der Herr Zebaoth wird hoch sein im Gericht und Gott, der Heilige, sich heilig erweisen in Gerechtigkeit. Da werden dann Lämmer weiden wie auf ihrer Trift und Ziegen sich nähren in den Trümmerstätten der Hinweggerafften. Weh denen, die das Unrecht herbeiziehen mit Stricken der Lüge und die Sünde mit Wagenseilen und sprechen: Er lasse eilends und bald kommen sein Werk, dass wir sehen, es nahe und treffe ein der Ratschluss des heiligen Israels, dass wir ihn kennenlernen. Weh denen, die Böses Gut und Gutes Böse nennen, die aus Finsternis Licht und aus Licht Finsternis machen, die aus sauer süß und aus süß sauer machen. Weh denen, die weise sind in ihren eigenen Augen und halten sich selbst für klug. Weh denen, die Helden sind, Wein zu saufen und wackere Männer Rauschtrank zu mischen, die den Schuldigen gerecht sprechen für Geschenke und das Recht nehmen denen, die im Recht sind. Darum, wie des Feuers Flamme Stroh verzehrt und Stoppeln vergehen in der Flamme, so wird ihre Wurzel verfaulen und ihre Blüte auffliegen wie Staub, denn sie verachten die Weisung des Herrn Zebaoth und lästern die Rede des heiligen Israels. Darum ist der Zorn des Herrn entbrannt über sein Volk, und er reckt seine Hand wider sie und schlägt sie, dass die Berge beben und ihre Leichen sind wie Kehricht auf den Gassen. Und bei all dem lässt sein Zorn nicht ab, sondern seine Hand ist noch ausgereckt. Er wird ein Feldzeichen aufrichten für das Volk in der Ferne und pfeift es herbei vom Ende der Erde. Und siehe, eilends und schnell kommen sie daher. Keiner unter ihnen ist müde oder schwach. Keiner schlummert noch schläft. Keinem geht der Gürtel auf von seinen Hüften und keinem zerreißt ein Schuhriemen. Ihre Pfeile sind scharf und alle ihre Bogen gespannt. Die Hufe ihrer Rosse sind hart wie Kieselsteine und ihre Wagenräder sind wie ein Sturmwind. Ihr Brüllen ist wie das der Löwen, und sie brüllen wie junge Löwen. Sie werden daherbrausen und den Raub packen und davontragen, dass niemand retten kann. Und es wird über ihnen brausen zu der Zeit wie das Brausen des Meeres. Wenn man dann das Land ansehen wird, sehe, so ist's finster vor Angst, und das Licht scheint nicht mehr über ihnen. Kapitel 6. In dem Jahr, als der König Usia starb, sah ich den Herrn sitzen auf einem hohen und erhabenen Thron. Und sein Saum füllte den Tempel. Seraphim standen über ihm. Ein jeder hatte 6 Flügel. Mit 2 deckten sie ihr Antlitz, mit 2 deckten sie ihre Füße und mit 2 flogen sie. Und einer rief zum anderen und sprach: Heilig, heilig, heilig ist der Herr Zebaoth. Alle Lande sind seiner Ehre voll. Und die Schwellen bebten von der Stimme ihres Rufens, und das Haus ward voll Rauch. Da sprach ich: Weh mir, ich vergehe, denn ich bin unreiner Lippen und wohne unter einem Volk von unreinen Lippen. Denn ich habe den König, den Herrn Zebaoth, gesehen mit meinen Augen. Da flog einer der Seraphim zu mir und hatte eine glühende Kohle in der Hand, die er mit der Zange vom Altar nahm, und rührte meinen Mund an und sprach: Siehe, hiermit sind deine Lippen berührt, dass deine Schuld von dir genommen werde und deine Sünde gesühnt sei. Und ich hörte die Stimme des Herrn, wie er sprach: Wen soll ich senden? Wer will unser Bote sein? Ich aber sprach: Hier bin ich, sende mich. Und er sprach: Geh hin und sprich zu diesem Volk. Höret und verstehet's nicht. Sehet und merket's nicht. Verstocke das Herz dieses Volks und lass ihre Ohren taub sein und ihre Augen blind, dass sie nicht sehen mit ihren Augen, noch hören mit ihren Ohren, noch verstehen mit ihrem Herzen und sich nicht bekehren und genesen. Ich aber sprach: Herr, wie lange? Er sprach: Bis die Städte wüst werden, ohne Einwohner, und die Häuser ohne Menschen, und das Feld ganz wüst daliegt. Denn der Herr wird die Menschen weit wegtun, so dass das Land sehr verlassen sein wird. Auch wenn nur der 10. Teil darin bleibt, so wird es abermals verheert werden. Doch wie bei einer Eiche und Linde, von denen beim Fällen noch ein Stumpf bleibt. Ein heiliger Same wird solcher Stumpf sein. Kapitel 7. Es begab sich zur Zeit des Ahas, des Sohnes Jotams, des Sohnes Usias, des Königs von Juda, da zogen Resin, der König von Aram, und Pekach, der Sohn Remaljas, der König von Israel, herauf nach Jerusalem, um es zu bekämpfen. Sie konnten es aber nicht erobern. Da wurde dem Hause David angesagt: Die Aramäer haben sich gelagert in Ephraim. Da bebte ihm das Herz und das Herz seines Volks, wie die Bäume im Walde beben vom Winde. Aber der Herr sprach zu Jesaja: Geh hinaus, Ahas, entgegen, du und dein Sohn Schear-Jaschub, an das Ende der Wasserleitung des oberen Teiches, an der Straße beim Acker des Walkers, und sprich zu ihm: Hüte dich und bleibe still. Fürchte dich nicht und dein Herz sei unverzagt vor diesen beiden Brandscheiten, die nur noch rauchen, vor dem Zorn Resins und der Aramäer und des Sohnes Remaljas. Weil die Aramäer gegen dich Böses ersonnen haben, samt Ephraim und dem Sohn Remaljas, und sagen: Wir wollen hinaufziehen nach Juda und es erschrecken und für uns erobern und zum König darin machen den Sohn Tabeals. So spricht Gott der Herr: Es soll nicht geschehen und nicht so gehen, sondern wie Damaskus das Haupt ist von Aram, so soll Rezin nur das Haupt von Damaskus sein. Und in 65 Jahren soll es mit Ephraim aus sein, dass sie nicht mehr ein Volk sein. Und wie Samaria das Haupt ist von Ephraim, so soll der Sohn Remaljas nur das Haupt von Samaria sein. Glaubt ihr nicht, so bleibt ihr nicht. Und der Herr redete abermals zu Ahas und sprach: Fordere dir ein Zeichen vom Herrn, deinem Gott, es sei drunten in der Tiefe oder droben in der Höhe. Aber Ahas sprach: Ich will's nicht fordern, damit ich den Herrn nicht versuche. Da sprach Jesaja: Wohlan, so hört ihr vom Hause David. Ist's euch zu wenig, dass ihr Menschen müde macht? Müsst ihr auch meinen Gott müde machen? Darum wird euch der Herr selbst ein Zeichen geben. Siehe, eine Jungfrau ist schwanger und wird einen Sohn gebären, den wird sie nennen Immanuel. Butter und Honig wird er essen, bis er weiß, Böses zu verwerfen und Gutes zu erwählen. Denn ehe der Knabe lernt, Böses verwerfen und Gutes erwählen, wird das Land verödet sein, vor dessen zwei Königen dir graut. Der Herr wird über dich, über dein Volk und über deines Vaters Haus Tage kommen lassen, wie sie nicht gekommen sind seit der Zeit, da Ephraim sich von Juda schied, nämlich durch den König von Assyrien. Zu der Zeit wird der Herr herbeipfeifen die Fliege am Ende der Ströme Ägyptens und die Biene im Lande Assur, dass sie kommen und sich alle niederlassen in den tiefen Tälern und in den Steinklüften und in allen Hecken und an jeder Tränke. Zu der Zeit wird der Herr das Haupt und die Haare am Leib scheren und den Bart abnehmen, durch das Schermesser, das gedungen ist jenseits des Stroms, durch den König von Assyrien. Zu der Zeit wird ein Mann eine junge Kuh und zwei Schafe aufziehen und wird so viel zu melken haben, dass er Butter essen wird, denn Butter und Honig wird essen, wer übrig bleiben wird im Lande. Und es wird zu der Zeit geschehen, wo jetzt 1000 Weinstöcke stehen, 1000 Silberstücke wert, da werden Dornen und Disteln sein, dass man mit Pfeil und Bogen dahin gehen muss. Denn im ganzen Lande werden Dornen und Disteln sein, dass man auch zu all den Bergen, die man jetzt mit der Hacke zu behacken pflegt, nicht kommen kann, aus Scheu vor Dornen und Disteln. Sondern man wird Rinder darüber treiben und Schafe es zertreten lassen. Kapitel 8. Und der Herr sprach zu mir: Nimm dir eine große Tafel und schreib darauf mit deutlicher Schrift: Raube bald, eile Beute. Und ich nahm mir zwei treue Zeugen, den Priester Uria und Zacharia, den Sohn Jeberechias. Und ich ging zu der Prophetin. Die ward schwanger und gebar einen Sohn. Und der Herr sprach zu mir: Nenne ihn Raube bald, eile Beute. Denn ehe der Knabe rufen kann, lieber Vater, liebe Mutter, soll die Macht von Damaskus und die Beute aus Samaria weggenommen werden durch den König von Assyrien. Und der Herr redete weiter mit mir und sprach: Weil dies Volk verachtet die Wasser von Siloa, die still dahinfließen, und in Angst zerfließt vor Rezin und dem Sohn Remaljas, siehe, so wird der Herr über sie kommen lassen die starken und vielen Wasser des Stromes, nämlich den König von Assyrien und alle seine Macht, dass sie über alle ihre Ränder fluten und über alle ihre Ufer gehen und sie werden einbrechen in Juda und wegschwemmen und überfluten, bis sie an den Hals reichen. Und sie werden ihre Flügel ausbreiten, dass sie dein Land, o Iman,

0: Fürchtet euch nicht und lasst euch nicht grauen, sondern verschwört euch mit dem Herrn Zebaoth. Den lasst eure Furcht und euren Schrecken sein. Er wird ein Fallstrick sein und ein Stein des Anstoßes und ein Fels des Ärgernisses für die beiden Häuser Israel, ein Fallstrick und eine Schlinge für die Bürger Jerusalems, dass viele von ihnen sich daran stoßen, fallen, zerschmettern, verstrickt und gefangen werden. Ich soll verschließen die Offenbarung, versiegeln die Weisung in meinen Jüngern und will hoffen auf den Herrn, der sein Antlitz verborgen hat vor dem Hause Jakob, und will auf ihn harren. Siehe, hier bin ich und die Kinder, die mir der Herr gegeben hat als Zeichen und Weissagung in Israel vom Herrn Zebaoth, der auf dem Berge Zion wohnt. Wenn sie aber zu euch sagen, ihr müsst die Totengeister und Beschwörer befragen, die da flüstern und murmeln, so sprecht, soll nicht ein Volk seinen Gott befragen? Oder soll man für Lebendige die Toten befragen? Hin zur Weisung und hin zur Offenbarung. Werden sie das nicht sagen, so wird ihnen kein Morgenrot scheinen, sondern sie werden im Lande umhergehen, hart geschlagen und hungrig. Und wenn sie Hunger leiden, werden sie zürnen und fluchen ihrem König und ihrem Gott. Und sie werden über sich blicken und unter sich die Erde ansehen und nichts finden als Trübsal und Finsternis. Denn sie sind im Dunkel der Angst und gehen irre im Finstern. Doch es wird nicht dunkel bleiben über denen, die in Angst sind. Hat er in früherer Zeit in Schmach gebracht das Land Zebulon und das Land Naphtali, so wird er hernach zu Ehren bringen den Weg am Meer, das Land jenseits des Jordans, das Galiläa der Heiden.
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wenn man seine Opfergabe, seine Spende als eine Ausgabe betrachtet, wird sie einem eher schwer fallen. Wenn man sie aber als eine Investition im Reich Gottes betrachtet, so wird man mit Freude und gerne spenden und geben. Im Matthäusevangelium Kapitel 6 lehrt der Herr Jesus Christus Folgendes über Finanzen. Ihr sollt euch nicht Schätze sammeln auf Erden, da sie die Motten und der Rost fressen und da die Diebe nachgraben und stehlen. Sammelt euch aber Schätze im Himmel, da sie weder Motten noch Rost fressen und da die Diebe nicht nachgraben noch stehlen. Denn wo euer Schatz ist, da ist auch euer Herz.

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Frucht schaffen, Frucht bringen. Liebe Zuhörer, Jesus sagt in Johannes 15, 16 und 17, nicht ihr habt mich erwählt, sondern ich habe euch erwählt und bestimmt, dass ihr hingeht und Frucht bringt und eure Frucht bleibt, damit, wenn ihr den Vater bittet in meinem Namen, er's euch gebe. Das gebiete ich euch, dass ihr euch untereinander liebt. Jesus hat uns dazu erwählt und berufen, dass wir Frucht bringen. Die Bibel macht einen Unterschied zwischen Erfolg haben und Frucht bringen. Während das eine aus eigenen Überlegungen und Anstrengungen kommt, geschieht das andere aus einer engen Abhängigkeit von Gott. Zugegeben, es gibt Hervorragendes, was Menschen leisten und was sie geschafft haben. Aber es bleiben immer Dinge, die für diese Zeit wichtig oder weniger wichtig sind. Nur Messbares, Zählbares, Sichtbares zählt. Nur was auf dem Tisch liegt oder auf dem Konto, nur was ich sehe, kann mich zufriedenstellen. Ist das aber alles? Erfüllt der Erfolg mein Leben? Im Refrain eines Schlagers heißt es, das, was sie suchen, gibt es leider nicht zu kaufen. Demnach können wir alles haben, aber es fehlt uns doch Wesentliches. Johannes 15 zeigt den Unterschied von Frucht schaffen und Frucht bringen. In Vers 2 Frucht durch Bekenntnis zu Jesus und mehr Frucht durch Reinigung. In den Versen 5 und 8 viel Frucht durch Dranbleiben und in Vers 16 bleibende Frucht durch Gebet. Es geht also um das Fruchtbringen. Fruchtbringen ist für einen Christen nicht nur Lebensaufgabe, sondern auch besonders Lebenserfüllung. Fruchtbringen ist nicht nur das, was bleibt, sondern besonders auch das, was wir sind. Fruchtbringen bedeutet, Jesus erlauben, dass er das aus uns machen kann, was ihn verherrlicht. Erstens, Frucht, die Gott schafft, erwählt und gesetzt, sagt Vers 16. Wenn wir zu wählen haben, und das tun wir ja täglich, fällt die Wahl immer so aus, dass wir uns für das entscheiden, was uns gefällt. Wenn wir uns Freunde oder den Partner suchen, dann muss er zu uns passen, sonst wähle ich ihn nicht. Wenn mir die Arbeitsstelle nicht gefällt, dann nehme ich sie nicht. Gott wählt ganz anders, eigentlich zu seinem Nachteil. Oder hat er durch uns Vorteile? Und doch wählt er uns. Er kommt zu uns, lebt mit uns, liebt uns, stirbt für uns. Und aus diesem Lieben und Sterben heraus kommt der Ruf für uns zum Leben. Ich habe euch erwählt, ist das große Geschenk Gottes an uns in Jesus Christus. Nicht, weil wir so angenehm, so interessant, stark, freundlich oder liebenswert seien, sondern weil wir erlösungsbedürftig sind. Die Bibel sagt, du hast mir Arbeit gemacht mit deinen Sünden. Oder, was töricht ist in der Welt, was schwach ist vor der Welt, das Unedle vor der Welt und das Verachtete, das hat Gott erwählt. Das ist Hoffnung. Freude und Vergebung für jedermann, der die Erwählung annimmt. Das kann auch jetzt in dieser Stunde zu Hause bei Ihnen am Radio geschehen. Gott allein erwählt. Und das ist die Frucht, die er allein schafft, auf dass sich nicht jemand rühme. Aber diese Erwählung gilt es im Glauben anzunehmen und ganz einfach nur Danke sagen. Zweitens. Frucht, die Gott wünscht, hingehen, Frucht bringen, dass Frucht bleibe. Gott hat uns nie zum Selbstzweck und zu einem bequemen Leben berufen. Er hat erwählt und gesetzt. Er hat uns herausgerufen aus der Welt der Schuld und uns auch wieder hineingestellt als veränderte, verwandelte und erwählte Menschen. Es ist die wunderbare Erwählung und Befreiung aus Sünde und Tod.
aber es ist auch das Hineingestelltwerden in diese Welt als Zeuge und Bote. Wenn Gott erwählt, erwählt er auch zu seinem Dienst in dieser Welt. Damit sind wir Gottes Gesandte, um Frucht zu bringen. Eine große Verantwortung für uns als Christen. Drittens, Frucht, die Gott fördert, das gemeinsame Gebet im Namen Jesu. Immer wieder ist es die Gemeinschaft, die stark macht zum Leben und Dienen. Gerade aber im gemeinsamen Gebet hat uns Gott eine Macht und eine grenzenlose Möglichkeit gegeben. Mit allem können wir zu ihm kommen. Schüttet vor ihm euer Herz aus, liebe Leute. Das gemeinsame Gebet ist sowohl für die Familie als auch für die Gemeinde der wesentliche Ansatz zu einem fruchtbringenden Leben und Dienst. Das Gebet wird uns das Rückgrat stärken und die Energie geben, das uns zum Segen und Jesus zur Ehre dient. Gott fördert das gemeinsame Gebet, deswegen ist es auch so umkämpft. Alle Frucht im persönlichen Leben und in der Gemeinde ist erbetene Frucht. Beten ist wie Pflanzen und Gießen. Jesus wird im Gebet verherrlicht und er kann nicht anders, als auf seine Weise zu antworten. Er wird es euch geben, sagt Vers 16. Welch eine Verheißung gibt er seinen Kindern in die betenden Hände. Viertens. Frucht, die Gott gebietet, die Liebe Jesu umsetzen. Jesus sagt in Vers 9, wie mich mein Vater liebt, so liebe ich auch euch. Das ist Gottes Liebeserklärung auf höchster Ebene. Auf der Wahrheit dieser Liebe können wir sowohl im persönlichen Leben als auch in der Gemeinde Jesu leben und miteinander auskommen. Die Liebe Jesu muss unser Leben bestimmen. Keine Gemeinde wird bestehen können ohne die an Jesus gebundene Liebe. Ein neues Gebot gebe ich euch, dass ihr euch untereinander liebt, wie ich euch geliebt habe, damit auch ihr einander lieb habt. Daran wird jedermann erkennen, dass ihr meine Jünger seid, wenn ihr Liebe untereinander habt. Johannes 13, 34. Diese Liebe ist keine Allerweltsliebe, sondern am Kreuz auf Golgatha teuer erkauft. Sie ist etwas ganz Besonderes. Christus hat uns seine Liebe durch sein Leiden und Sterben an unserer Stelle deutlich gezeigt. Diese Liebe fordert uns zur Nachahmung heraus. Er stellt sie nicht in unser Ermessen, er gebietet sie. Das, was sie suchen, gibt es leider nicht zu kaufen. Darum lassen sie uns geben, was wir von Jesus empfangen haben. Jesus sagt, nicht ihr habt mich erwählt, sondern ich habe euch erwählt, um bestimmt, dass ihr hingeht und Frucht bringt und eure Frucht bleibt, damit, wenn ihr den Vater bittet in meinem Namen, er es euch gebe. Das gebiete ich euch, dass ihr euch untereinander liebt.

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Nicht die Einhaltung des Gesetzes führt uns zurück zu Gott, sondern die Gnade Gottes durch den Glauben an den Herrn Jesus Christus. Denn wir allesamt sind dem Unreinen gleich geworden und alle unsere Gerechtigkeiten gleich einem unflätigen Kleide. Und wir verwelkten allesamt wie ein Blatt, und unsere Missetaten rafften uns dahin wie der Wind. So lesen wir im 1. Timotheusbrief, Kapitel 1, das Zeugnis des Apostel Paulus. Das Wort ist gewiss und aller Annahme wert, dass Christus Jesus in die Welt gekommen ist, Sünder zu erretten, von welchem ich der Erste bin. Aber darum ist mir Barmherzigkeit zuteil geworden, auf dass an mir, dem Ersten, Jesus Christus die ganze Langmut erzeige, zum Vorbild für die, welche an ihn glauben werden, zum ewigen Leben.

0: Gepriesen und verherrlicht werde unser Gott und Heiland Jesus Christus. 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
1: 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Unser Wochenvers steht in Psalm 27, Vers 14. Harre des Herrn, sei getrost und unverzagt und harre des Herrn. Das war unser Merkvers aus Psalm 27, Vers 14.

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1: So können wir weiterfahren. Das Geheimnis der Braut, Epheser 5. Also 8 Geheimnisse in den Paulusbriefen. Dann haben wir noch weitere Geheimnisse in der Offenbarung. Das Geheimnis der Sterne, das Geheimnis des Tieres, das Geheimnis der Hure Babylon. Alles neue Dinge. Und das hängt eben damit zusammen, dass der Herr Jesus sagt, noch vieles habe ich euch zu sagen. Ihr könnt es noch nicht ertragen. Aber der Heilige Geist wird kommen und er wird in die ganze Wahrheit führen und Christus dabei verherrlichen. Und das war jetzt ein kleiner Exkurs, um einfach diesen Satz zu verstehen. Vers 8. Wiederum schreibe ich euch ein neues Gebot. Das, was wahr ist in ihm und in euch. Das ist nun also eine Wahrheit, die die Apostel und neutestamentlichen Propheten in ihren Schriften im Neuen Testament ausgeführt haben. Aber ich gebe zu, ein bisschen rätselhaft, geheimnisvoll. Aber noch etwas möchte ich zuerst betonen bei dem alten Gebot. Ein altes Gebot, das ihr von Anfang an hattet, das alte Gebot ist das Wort, das ihr von Anfang gehört habt. Also das ganze Wort, die ganze Verkündigung des Herrn Jesus auf Erden, wie wir das in den Evangelien durch den Heiligen Geist inspiriert dokumentiert haben, das wird hier zusammengefasst als ein Gebot. Also alles, was er gelehrt hat, ist ein Gebot für die Gläubigen. Aber jetzt kommt ein neues Gebot, das also über die Offenbarung der Evangelien hinausgeht, was wir dann eben finden in der Apostelgeschichte und in den Briefen des Neuen Testaments und in der Offenbarung. Und das beschreibt er als ein Gebot. Das, was wahr ist in ihm und in euch. Bitte, was müssen wir jetzt tun? Das ist ein Gebot. Was müssen wir jetzt machen? Ja, aber was sollen wir gehorchen? Das, was wahr ist in ihm und in euch. Das ist ja nicht einmal eine Befehlsform. Ja gut, es braucht auch gar nicht immer eine Befehlsform. Das hat man so irgendwie in der Primarschule gelernt. Befehle, da brauchen wir dazu die Befehlsform. Geh, komm. Aber später, wenn man Sprachwissenschaft studiert, lernt man, es gibt noch ganz andere Möglichkeiten, wie man befehlen kann. Zum Beispiel mit Infinitiven. Hinauslehnen ist verboten. Das heißt, man darf nicht aus dem Fenster des Zugs hinauslehnen. Aber da sagt man, da schreibt man nicht, nicht hinauslehnen, sondern hinauslehnen ist verboten. Also mit Infinitiven kann man auch befehlen. Aber es ist so eine andere Art von Befehlen. Ja? Die Leute sind dann weniger angegriffen, wenn sie da lesen, nicht hinauslehnen. Und da wollen sie erst recht. Aber hinauslehnen ist verboten. Aber es gibt auch ganz andere Möglichkeiten. Zum Beispiel, Maria sagt an dieser Hochzeit in Kana, sie haben keinen Wein. Das ist ein Aussagesatz. Aber das war ein Befehl. Damit wollte sie sagen, jetzt muss er, der Herr Jesus, eingreifen und dafür sorgen, dass dieses Problem an der Hochzeit gelöst wird. Und darum sagt der Herr, was habe ich mit dir zu schaffen, Frau? Er war 30 Jahre alt, als Mensch hier auf der Erde, und ab einem bestimmten Alter befiehlt die Mutter nicht mehr so. Ja? Und darum macht der Herr diese Distanz. Was habe ich mit dir zu schaffen, Frau? Das ist, auf Hebräisch wäre das Gweret, also wie man Französisch sagt, Madame. Das ist höflich, aber es war seine Mutter, seine irdische Mutter. Aber eben um die Distanz zu zeigen, und er sagt, meine Stunde ist noch nicht gekommen. Die Befehle bekomme ich vom Vater. Und nicht die Mutter befiehlt, wenn man 30 ist. Und sie hat sofort verstanden. Sie sagt nämlich als Testament, das ist das letzte Wort, was wir von Maria überhaupt überliefert haben. Was irgend er euch sagt, tut. Also das nächste Mal, wenn man mit einem Katholiken zusammen ist, muss man ihn fragen, kennst du das Testament von Maria? Und das wird natürlich sein Interesse wecken, zu Recht. Und das ist ganz kostbar. Maria sagt als Testament, einfach auf den Sohn Gottes hören. Ja, von ihr weg, auf ihn hinweisend. Und eben, das sind diese Möglichkeiten, wie man etwas befehlen kann, auch ohne Befehlsform, und das ist hier genauso. Das, was wahr ist in ihm und in euch. Wir gehen in zwei Schritten vor. Zuerst fragen wir uns mal, was ist wahr für Jesus Christus, das genauso für die Gläubigen auch stimmt. Aber zwischendurch, da war noch eine Frage von Kurt, ich habe die einfach übergangen. Man kann auch anders wählen, ja? Wie? Ja, man sollte noch. Ja, wer? Ja, man. Aber man weiß genau, wer gemeint ist, ja? Man sollte noch die Abfallsäcke rausbringen. Ja, genau. Das sind so verschiedene Möglichkeiten. Die Sprache ist so vielfältig. Aber hier sagt Johannes ein neues Gebot. Das, was wahr ist in ihm und in euch. Wer bringt ein Beispiel? Was ist wahr für den Herrn Jesus, aber auch wahr für die Gläubigen?
2: Du hast es vorher gesagt. Der Christus, der Leib Christus, der Leib Jesus, pass auf, und wir sagen den Leib und wir sind der Christus.
1: Super. Sehr gut. 1. Korinther 12, jetzt müssen wir es aufschlagen. Vorhin habe ich es nur erwähnt, in der Hoffnung, dass man den Ball trotzdem fangen kann. Wenn man eine Bibelstelle nur angibt, meistens geht sie irgendwo runter, wie beim Ping-Pong-Spielen, neben dem Tisch runter. Und wenn man sie aufschlägt, dann ist die Chance viel größer, dass es einem bleibt. Also, lesen wir 1. Korinther 12, 12 und 13.
3: Denn gleich wie der Leib einer ist und doch viele Glieder hat, alle Glieder des einen Leibes aber, obwohl es viele sind, als Leib eins sind, so auch der Christus. Denn wir sind ja alle durch einen Geist in einen Leib hineingetauft worden. Und ob wir Juden sind oder Griechen, Knechte oder Freie, und wir sind alle getränkt worden zu einem Geist.
1: Danke. Also, hier geht es um den Leib Christi. Aber dieser Leib Christi wird genannt, in Vers 12, der Christus. Also nicht nur das Haupt, nicht wahr? In Kolosser 1 wird der Herr Jesus genannt, das Haupt der Gemeinde. Aber hier wird gesagt, der ganze Leib zusammen ist der Christus. Also Christus mit den Gläubigen verbunden wird genannt der Christus, der Gesalbte. Und das ist also wahr für Jesus Christus, dass er nämlich zum Leib gehört, und das ist wahr für jeden wahren Gläubigen, dass er zum Leib Christi gehört. Ja, wo ist jetzt das Gebot? Ganz einfach. In 1. Korinther 12 führt der Apostel Paulus aus, dass die verschiedenen Glieder, dass die zusammenwirken. Und nicht gegeneinander. Nicht wahr? Wer hat eine Hand, die immer dagegen ist, gegen den Körper? Also mein, der spinnt. Das geht ja nicht. Eine Hand, ein Glied ist da, um zu helfen dem Körper. Ja? Und ist nicht gegen die andere Hand, sondern die Hände arbeiten zusammen. Und wenn jetzt das Auge sagen würde, ja, können wir mal lesen, In Vers 21 von 1. Korinther 12, das Auge aber kann nicht zu der Hand sagen, ich brauche dich nicht. Oder wiederum das Haupt zu den Füßen, ich brauche euch nicht. Ja, also ein Überlegenheitskomplex gibt es im Körper nicht, dass irgendein Glied findet, ich bin das tollste Glied, da, meine rechte Hand. Und alles andere ist eigentlich nicht nötig. Das geht gar nicht. Und wenn wir ein Leib sind, Christus das Haupt, dann bedeutet das, wir arbeiten nicht gegeneinander, sondern zur gegenseitigen Auferbauung. Und wir sagen nicht, mich braucht es, aber dich braucht es nicht. Und das ist eines, Überlegenheitskomplex, aber es gibt auch das Problem von Minderwertigkeitskomplex. In Vers 15 liest du Samuel.
3: Wenn der Fuß spräche, ich bin keine Hand, darum gehöre ich nicht zum Leib, gehört er deswegen etwa nicht zum Leib?
1: Noch Vers 16.
3: Und wenn das Ohr spräche, ich bin kein Auge, darum gehöre ich nicht zum Leib, gehört es deswegen etwa nicht zum Leib?
1: Ja. Also, man kann nicht sagen, ja, mich braucht es eigentlich nicht in der Gemeinde. Das ist Minderwertigkeitskomplex. Und das ist etwas sehr Schlechtes. Genauso wie Überlegenheitskomplex etwas sehr Schlechtes ist. Nein, jeder weiß, ich habe meinen Platz bekommen im Leib Christi und ich will auf diese Weise dienen. Das Ohr dient mir auf andere Weise als meine linke Hand. Und die linke Hand wieder anders als mein rechter Fuß. Aber alles wirkt zusammen. Das, was wahr ist in ihm und in euch. Ja, aber das hat tatsächlich Auswirkungen für das praktische Leben. Wenn wir das uns vor Augen haben, dann leiten sich daraus Dinge ab, wie wir leben sollen. Ja, in Hesekiel 33 wird die Frage gestellt, wie sollen wir denn leben? Und aufgrund dieses Titels hat einmal Francis Schaeffer dann ein Buch geschrieben. How should we then live? Ja, aber diese Frage ist wichtig. Wie sollen wir denn leben? Nun, das wird uns hier erklärt. Das, was wahr ist in ihm und in euch, das ist ein Gebot. Jemand wollte noch was sagen? Ja, Jerry?
4: Aber wir kann diesen Vers nicht auch in Epheser 5, Vers 8.
1: In Epheser 5, Vers 8. Ja. Du musst uns erklären, was du genau meinst. Wir schlagen auf. Schlagen wir doch auf und lesen das. Samuel, Epheser 5, Vers 8.
3: Denn ihr wart einst Finsternis, jetzt aber seid ihr Licht in dem Herrn. Wandelt als Kinder des Lichts.
1: Also, du willst sagen, für den Herrn ist es wahr, dass er Licht ist, ja? Und die Gläubigen sind Licht in dem Herrn. Und das bedeutet, dass wir eben Finsternis in unserem Leben nicht zulassen, sondern hinaustun. Und darum wird dann auch im Weiteren gesagt hier in Epheser 5, dass wir eben wandeln sollen als Kinder des Lichts. Und nichts, keine Gemeinschaft haben sollen mit den Werken der Finsternis. Vers 11. Ja, wenn die Welt in der Finsternis ist, das ist ihre Sache. Aber wir nicht, weil wir Licht im Herrn sind. Wenn die Welt in der Finsternis ist, das ist keine Überraschung. Das ist so. Aber wenn die Gläubigen nicht ganz klar im Licht leben, dann haben wir ein Problem. Und so ist also allein die Tatsache, er ist Licht, Gott ist Licht. Wir sind Licht in dem Herrn. Und daraus folgt Paulus in Epheser 5, Vers 8, wandelt als Kinder des Lichts. Das ist unsere Stellung. Wir sind Licht in dem Herrn. Er sagt nicht, ihr solltet Licht im Herrn werden, sondern er sagt, ihr seid Licht in dem Herrn. Und dann sagt er aber praktisch, wandelt als Kinder des Lichts. Das ist Stellung und praktischer Zustand. In einem Vers dort ausgedrückt. Und Johannes sagt nur, das, was wahr ist in ihm und in euch, das ist ein neues Gebot. Weitere Dinge.

0: Wir stellen es da in der Ehe.
1: Also, ich wiederhole für den Livestream, das hat ganz praktische Auswirkungen, denn Männer werden aufgerufen in Epheser 5, 22 bis 33, wo es geht um das Geheimnis Christus, der Mann, die Gemeinde, die Frau. Da wird gesagt, dass die Männer sollen ihre Frauen so lieben, wie Christus die Gemeinde geliebt hat. Genau. Und das sind sehr, sehr praktische Auswirkungen. Ja, und so könnten wir also weitergehen. Wir können den ganzen Abend jetzt nur über das Thema sprechen. Aber ich möchte vielleicht noch ein paar Hinweise geben, einfach so als Anregung. Und dann kann man das Thema für sich selber weiterführen. Der Jesus wird genannt in 1. Korinther 15, 48, der Himmlische. Und dort nennt Paulus die Gläubigen die Himmlischen. Und was ist die praktische Auswirkung? Ja, wenn wir ein himmlisches Volk sind, dann wird uns klar, wir sind eigentlich Fremdlinge hier auf der Erde. Paulus sagt in Philipper 3, Vers 20, unser Bürgertum ist in den Himmeln, von woher wir auch den Herrn Jesus Christus erwarten. Also ist es unsere Aufgabe, die Politik hier auf der Erde zu verändern. Ja, aber das wäre eine Verschiebung. Natürlich sollen wir Salz und Licht sein und das hat Einfluss. Aber wir müssen uns klar sein, wir sind Fremdlinge hier auf der Erde und Beisaßen. Also es ist nicht unsere Aufgabe, auf die Straße zu gehen und zu demonstrieren. Das geht gar nicht. Dann haben wir vergessen, dass wir nicht irdische genannt werden, sondern himmlische. Der Jesus kam in diese Welt als Fremdling. Und es heißt in Johannes 2, er hat sich niemandem anvertraut, weil er der Himmlische war. War auch der Fremdling. Und jetzt folgt daraus, auch wir sind Fremdlinge. Und Fremdlinge müssen aufpassen, wenn sie in fremdem Land sich aufführen. Wenn sie beginnen, sich in Dinge zu mischen, die sie eigentlich nichts angeht, dann machen sie sich zu Recht unbeliebt. Ja? Und wir sollten schauen, dass wir uns nicht zu Recht unbeliebt machen. Ja? Und darum, er ist der Himmlische, wir sind die Himmlischen. Er ist der Fremdling, wir sind Fremdlinge. Er ist der König. Und Offenbarung 5, Vers 10 sagt, wir sind Könige. Aber Könige, die nicht jetzt herrschen. Paulus sagt in 1. Korinther 4, den Korinthern, ihr herrscht schon jetzt. Und wir, die Apostel, sind die Allerletzten, die Hinterletzten. Aber sie haben es ein bisschen verwechselt. Jetzt ist noch nicht die Zeit, wo die Gemeinde herrscht. Das kommt erst im tausendjährigen Reich. Aber diese Würde haben wir. Und darum sollten wir uns verhalten wie solche, die von einem fremden Staat sind, aber mit Würde hier auf dieser Erde etwas vertreten. Also wenn der amerikanische Botschafter in der Schweiz seine Familie da wohnt, dann muss er seinen Kindern einschärfen, ihr müsst wirklich aufpassen, wie ihr euch aufführt. Wenn ihr als Kinder von mir, dem Botschafter, euch da übel aufführt, dann wird die ganze Schweiz sagen, Amerikaner sind üble Leute. Aber so wie wir als Familie hier leben, sollen die merken, es ist etwas ganz Wunderbares, Amerikaner zu sein. Ja? Und so ist es, wie wir uns aufführen, das soll dazu führen, dass die Menschen sagen, es ist so etwas Wunderbares, zum himmlischen Volk Gottes zu gehören. Da möchte ich auch. Und dann wird der Herr Jesus genannt, der Heilige. Also der, der sich vom Bösen absondert, heißt das. Und die Gläubigen werden genannt, immer und immer wieder, die Heiligen. Das, was war, ist in ihm und in euch. Aber das hat praktische Auswirkungen. Dann sollen wir auch heilig leben. Und Dinge einfach nicht zulassen, die unrein sind in unserem Leben. Er wird genannt der Knecht. Und wir werden genannt Knechte. Die so den Herrn Jesus eben nachahmen, wie er als Knecht gelebt hat, wie das im Markus-Evangelium insbesondere gezeigt wird, sollen auch wir Knechte Gottes sein. Und er ist der Sohn Gottes, wir sind Kinder Gottes. Er ist der Leidende gewesen. Und jetzt leiden wir auch in dieser Welt. Er war der Verworfene. Wir sind auch verworfen.

beliebt in dieser Welt. Aber hoffentlich nicht, weil wir uns dumm aufführen. Ja, ich habe gesagt, deswegen sollte die Welt sich nicht an uns ärgern. Aber die werden uns schon genügend, werden sich schon genügend ärgern, nur wenn wir als, wirklich als Christen leben. Ja, der Jesus sagt, sie haben mich vorher gehasst. Und wenn sie mich gehasst haben, werden sie euch auch hassen. Der Verworfene, wir sind die Verworfenen. Und so könnten wir also weiterfahren. Er war der, der von dem Vater in die Welt gesandt wurde. Und Johannes 20 sagte den Jüngern, ich sende euch. Wie der Vater mich gesandt hat, so sende auch ich euch. Wir sind da, mit einem Auftrag in dieser Welt. Nicht die Politik der Welt auf den Kopf zu stellen und denken, wir machen eine immer bessere Welt, bis das tausendjährige Reich da ist. Nein, das tausendjährige Reich kommt nicht in einen Prozess, sondern Jesus Christus wird kommen als König und dann wird alles umgekrempelt. Aber diese Zeit wird in der Bibel beschrieben als eine Nacht und wenn er in Macht und Herrlichkeit kommt, dann ist das der Tag des Herrn.

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0: Hallo, herzlich willkommen bei Radio Doppeldecker. Schön, dass du wieder reinhörst. Es geht gleich los mit einem spannenden Hörspiel. In gestrecktem Galopp fegen Anne und Leni über eine Weide auf den Winkelstädter Forst zu. Leni und Anne gehen in dieselbe Klasse wie die roten Milane und kennen die vier Jungen ganz gut. Beide Mädchen kennen auch Hanna, die Nichte von Pitt, dem Doppeldeckerpiloten. Hanna ist während der Schulzeit in einem Internat. Leni versorgt in dieser Zeit deren Pony, und das heißt Loop. Dafür darf sie, so oft sie will, auf dem Tier reiten. Anne hat ein eigenes Pferd, es heißt Rocco. Nach der Schule treffen sich die beiden Freundinnen oft zum Ausreiten und anschließend im Ausmisten und Striegeln. So auch heute.
1: Hast du gesehen, wie Rocco gerade über die Weide galoppiert ist? Und ob, das hat er in den letzten Tagen bestimmt vermisst. Bestimmt. Nur bei dem Dauerregen hätte es keinen Sinn gemacht, lange Ausritte zu unternehmen. Das stimmt. Du, wollen wir wieder am Waldrand entlang reiten? Super Idee.
0: Nach einer kurzen Verschnaufpause treiben die beiden Mädchen ihre Pferde wieder an. Im Licht der Herbstsonne traben sie am Waldrand die große Wiese entlang. Von Weitem können sie den Kirchturm Winkelstädts ausmachen und in der Ferne sehen sie sogar Pitt und seinen Doppeldecker Lotte von einem Autobahnkontrollflug zum Schanzerkopf zurückkehren. Nach etwa einem halben Kilometer endet die Weide und ein kleiner Reitpfad schlängelt sich in den Wald hinein. Hier reiten die beiden Mädchen immer besonders gerne. Man kommt sich vor wie in einem echten Dschungel. Der Weg geht den Berg hinab und endet an einem kleinen Autoparkplatz. Vorsichtig reiten die beiden Freundinnen den schmalen Weg hinunter. Doch plötzlich bleibt Rocco stehen, stellt seine Ohren auf und blickt den Berg hinunter Richtung Parkplatz.
1: Rocco, was ist denn los? Was hast du? Was ist passiert? Warum bleibt er stehen? Ich weiß auch nicht. Er hat irgendwas da unten gesehen. Sieh mal, da ist ein kleiner Bach auf dem Parkplatz. Er packt mit dem Kofferraum direkt zum Bach hin. Aber was macht denn der Mann dort? Es scheint, als hätte er uns gesehen. Guck mal, der wird auf einmal voll hektisch. Dabei sehen wir doch gar nicht mal so angstentflößend aus. Er hat schnell den Kofferraum geschlossen und jetzt fährt er davon. Komischer Kauz.
0: Rocco hat sich mittlerweile wieder etwas beruhigt. Gemächlich reiten die Freundinnen zum Bach und Parkplatz hinunter. Als sie schließlich an der Stelle angekommen sind, an der der sonderbare Mann und sein Auto gestanden haben, machen sie eine erschreckende Entdeckung.
1: Leni, guck mal hier, alles voller Müll. Alte Farbkanister, Teppiche, eine alte Matratze, abgeschlagene Fliesen, Schutt, ein paar Rohre. Na, jetzt wird mir einiges klar. Was meinst du? Na, all der Müll gehört den Typen, den wir gerade gesehen haben. Der hat das garantiert gerade einfach in den Wald schmeißen wollen. Und wir haben ihn dabei überrascht. Und deswegen ist er auch so schnell weggefahren, als wir auf einmal hier auftauchten. Genau. Ob er nochmal wiederkommt? Was meinst du? Keine Ahnung. Aber vermutlich haben wir ihn bei seiner Arbeit unterbrochen. Sicher ist nur, dass das auf jeden Fall verboten ist. Diesen Müll muss man auf extra Müllhalden bringen. Und das kostet richtig Geld. Geld? Man muss bezahlen, damit man Müll los wird? Am besten wir erzählen Wachtmeister Steinmeier davon. Als ob der Zeit dafür hat. Der will höchstens eine Müllabfuhr aus Stolzach anrufen und das Zeug hier abholen lassen. Nein, nein, nein. Wir müssen den Typen auf frischer Tat ertappen. Das denke ich auch. Aber wie machen wir das? Am besten legen wir uns hier zusammen auf die Lauer. Und wenn der Typ nochmal kommt, rufen wir über sein Handy sofort die Polizei an. So ganz alleine? Naja, ohne mich. Ich glaube, wir bräuchten da etwas Hilfe. Vermutlich hast du recht. Aber wen meinst du? Fällt dir jemand ein? Naja, schon. Wer uns auf jeden Fall helfen könnte, wären die roten Milane. Ha, die haben sich vor ein paar Monaten bei meinem Opa ziemlich in die Nesseln gesetzt. Matze hat mit seinem Bogen ein Klofenster zerschossen. Das war was. Die Jungen könnten uns bei der Beobachtung helfen. Was meinst du, ob wir sie mal fragen sollten?
0: Gesagt, getan. Schnell steigen die Mädchen wieder auf ihre Pferde und reiten den Weg zurück Richtung Schanzerkopf. Denn hier, direkt neben dem Flugplatz von Pitt und Etienne, wohnen Alexander und Thomas auf einem Bauernhof. Die beiden Brüder sind zwei der vier Jungen, die zu den roten Milanen gehören. Als die beiden Mädchen auf den Hof reiten, knien die roten Milane auf dem Boden und reparieren Matzes Fahrrad. der hatte sich auf dem Hinweg einen Platten gefahren. Als die Jungs die beiden Mädchen bemerken, lassen sie ihre Arbeit liegen und gucken sie fragend an.
1: Was wollen die denn hier?
2: Bestimmt, weil Alexander besuchen, oder Alexander?
1: Hallo, ihr vier. Was macht ihr denn da?
2: Na, einen Reifen reparieren, siehst du doch.
1: Na, sowas kann uns mit Rocco und Luke nicht passieren.
2: Und trotzdem müsst auch ihr mal mit euren Gollen zum Schmied und denen ein paar Hufeisen verpassen lassen.
0: Anne geht darauf nicht weiter ein. Flink springen sie und Leni von ihren Pferden hinunter und stehen vor den roten Milanen. Anne weiß, dass Alexander der Anführer der Bande ist und somit spricht sie auch ihn an und erzählt ihm von der Entdeckung, die Leni und sie gemacht haben. Alexander und der Rest der Bande hören gespannt zu.
1: Wenn wir uns zusammentun, könnten wir es schaffen, den Schmutzring gemeinsam zu stellen. Das wäre doch was. Die roten Milane im Winkelstädter Anzeiger. Na, was meint ihr? Seid ihr dabei?
2: Und was springt bei euch dazu raus?
1: Ich denke, dass ihr, vor allem du, mir noch etwas schuldig seid. Ohne mich hättet ihr damals ziemlichen Ärger von meinem Opa bekommen. Anne und ich würden gerne bei eurer Bande mitmachen. Was haltet ihr davon?
0: Fragend gucken sich die Jungen an. Klar, Anne hat recht. Irgendwie schulden die Freunde Leni wirklich etwas. Aber Mädchen bei den roten Milanen? Also, wie würde sich das denn anhören, rote Milaninnen?
3: Bevor wir das entscheiden, sollten wir sechs erstmal den vor uns liegenden Fall lösen. Danach können wir immer noch sehen. Doch dafür müssen wir uns erstmal einen Plan zurechtlegen.
2: Wie und wann wollen wir den Typen auflauern? Was machen wir, wenn er uns vorher entdeckt? Sollen wir unseren Eltern davon erzählen? Oder doch nur lieber Pitt und Tittchen?
4: Also ich denke mir Folgendes. Anne und Leni haben diesen geheimnisvollen Typen bei seiner Arbeit unterbrochen. Er wird sicherlich noch einiges an Müll in seinem Bus liegen haben. Doch wird er nach dem Zwischenfall mit euch beiden heute Angst haben, am Tag wiederzukommen. Deswegen schlage ich vor, dass wir uns ab heute Abend, wenn es dunkel wird, im Gebüsch verstecken und den Parkplatz beobachten. Entweder haben wir Pech oder Glück. Falls wir Glück haben, informieren wir über Handy schnell die Polizei.
0: Alexander nickt zustimmend. Für den Abend werden sich die Freunde am Schanzerkopf treffen und dann durch den Wald zum Parkplatz schleichen. Dort werden sie sich im dichten Gebüsch verstecken und warten. Zum Glück beleuchtet eine Laterne den Parkplatz, sonst wären sie in der Dunkelheit wohl aufgeschmissen gewesen. Trotzdem nehmen alle Jungs Taschenlampen und Funkgeräte mit. Leni und Anne ihre Handys. Die Mission Schmutzfink kann beginnen. Als es am Abend dämmert, finden sich die sechs Kinder auf dem Schanzerkopf direkt neben Pitts Landebahn ein. Etienne und Pitt sitzen draußen vor dem Hangar und schrauben an Lottes Motor herum. Als sie die Kinder sehen, winken sie sie zu sich heran.
5: Na, ihr sechs, was macht ihr denn noch zu so später Stunde auf dem Schanzerkopf?
6: Hallo, es ist fast dunkel geworden. Ihr wollt doch nicht spielen in die Wald.
3: Nein, wir wollen nicht spielen. Wir haben was anderes vor.
0: Pitt, Etienne und sein Hund Krepp sind Ehrenmitglieder der Roten Milane. Deswegen erzählt Alexander den beiden Männern von ihren nächtlichen Plänen. Als er fertig ist, blicken die beiden die Kinder anerkennend an.
5: Nicht schlecht, da wollt ihr sechs tatsächlich einen Verbrecher stellen. So Müll einfach wegzuschmeißen ist total schlecht für die ganze Umwelt.
6: Ui, das ist wahr. In Südafrika, es gibt viele Städte, die sind komplett verschmutzt mit dem Gift in die Wasser oder in die Erde. Es ist sehr schlimm.
5: Ja, stellt euch mal vor, nur ein Tropfen Altöl im Grundwasser. Wisst ihr, wie viele Liter Wasser dadurch verschmutzt würden?
2: Nein, keine Ahnung.
1: Na, so 10 Liter bestimmt.
5: 1000 Liter Wasser werden dadurch unbrauchbar gemacht. Stellt euch das mal vor.
3: Krass, das sind 1000 Milchpakete. Wenn man die nebeneinander legt, kommt man darauf von unserem Haus bestimmt bis unten ins Dorf.
5: Wenn nicht sogar hinten wieder aus dem Dorf heraus. Das ist so ähnlich wie bei uns und unseren Sünden. Sobald wir gesündigt haben, sind wir nicht mehr fähig, mit Gott zusammen zu sein. Genauso wie wir sauberes Wasser benötigen, kann auch Gott niemals Sünde bei sich dulden.
6: Hallo, Peter. Aber sündigen? Hallo, das tun wir doch alle.
5: Ja, das stimmt. Aber nur weil etwas von vielen getan wird, heißt das ja nicht, dass es auch gut ist. Und genau wie es im echten Leben ganz besondere Deponien und Müllplätze für alle Art von Müll gibt, hat auch Gott uns eine Möglichkeit geschenkt, unseren ganzen Müll, all die Sünden, die wir schon in unserem Leben getan haben, loszuwerden.
1: Wo das denn?
5: Gott sagt in der Bibel, dass wir uns durch Jesus und dadurch, dass er für uns gestorben ist, unsere Sünden vergeben lassen können. Jesus ist derjenige, der diesen ganzen Müll wegnimmt.
0: Da hat Piet recht. Das steht übrigens im Römerbrief in der Bibel in Kapitel 3, Vers 25. Pete und Etienne entschließen sich spontan, ihre Freunde zu unterstützen. Schnell ziehen sie ihre dunklen Jacken an und machen sich mit den Kindern auf den Weg zum Parkplatz. Nur wenige Minuten später erreichen sie ihr Ziel. Am Bach verstecken sie sich in einem dichten und undurchdringlichen Gebüsch. Alle sind gespannt, ob der Umweltsünder wohl noch einmal auftauchen wird. Alle hoffen es.
1: Als wir diesen Frühling bei meinem Cousin waren, haben wir eine riesige Demonstration auf der Straße mit ganz vielen Polizisten gesehen. Da wurden irgendwelche Container mit ganz giftigem Zeug transportiert und in einem alten Bergwerk gelagert.
5: Das war bestimmt Atommüll.
3: Was ist das denn?
5: Das ist ursprünglich ein ganz natürlicher Stoff gewesen, aus dem man Strom machen kann. Allerdings ist er sehr gefährlich für Menschen. Wenn wir auch nur für kurze Zeit in seiner Nähe sind, können wir sehr krank werden. Irgendwann ist jedoch auch dieser Stoff aufgebraucht. Und weil er so giftig ist, muss er irgendwo gelagert werden, wo er keinen Menschen schaden kann.
1: Und wo soll das sein?
3: Ich weiß es. Die Leute damals haben diesen Müll in ein tiefes Salzbergwerk getan.
5: Genau, das ist tief unter der Erde. Und außerdem verhindert das Salz, dass eventuell einmal etwas Gift ins Grundwasser gelangt.
0: Und trotzdem haben die Menschen immer noch damit zu tun. Wächter müssen aufpassen, dass niemand in die Salzbergwerke geht. Alles muss geplant sein, von wo und wie viel Müll in den Stollen darf und so weiter. Das ist bei Gott und unseren Sünden ganz anders. Wenn Gott uns vergeben hat, wird er nie mehr über unsere Sünden reden. Das steht auch in der Bibel, und zwar in Hebräer Kapitel 8, Vers 12. Plötzlich blicken die Freunde auf. Ein Auto fährt auf den Parkplatz.
1: Das ist dasselbe Auto wie heute Morgen. Ein blauer Kleinlaster.
4: Ja, ist es.
5: Ja, jetzt ganz leise sein. Er darf auf keinen Fall merken, dass wir hier sind. Etienne.
6: Warte. STZ13376.
5: Ja, ein Wagen aus Stolzach. Die Nummer werde ich mir eben mal aufschreiben. Was macht er jetzt?
2: Er stellt noch mehr von dem Zeug auf den anderen Müll. Der ganze Bus scheint voll davon zu sein.
5: Schnell, Leute. Wir zählen bis drei. Bei drei springen wir auf und richten unsere Taschenlampen auf ihn. Eins, zwei, drei.
0: Wachtmeister Steinmeier war überglücklich. Schon seit Wochen hatte der Mann aus Stolzach sein Unwesen in der Umgebung getrieben. Von Unternehmen, kleinen Geschäften und Handwerkern hatte er sich dafür bezahlen lassen, deren Müll zu einer ordnungsgemäßen Mülldeponie zu fahren. Doch das war gelogen. In Wahrheit hatte er die letzten Wochen den Müll in der Umgebung von Stolzach an Parkplätzen oder im Wald abgeladen und dabei viel Geld gemacht. Die roten Milane kamen tatsächlich in den Winkelstädter Anzeiger. Ein großes Bild der Bande wurde am nächsten Samstag sogar auf der Titelseite gedruckt. Matze hat das Bild schon ausgeschnitten und eingerahmt. Es hängt im Baumhaus. Und natürlich gehören nun auch Leni und Anne zu den roten Milanen. Sie haben bei der Mission Schmutzfink ihren Mut besonders unter Beweis gestellt. Eine Sache habe ich heute aber verstanden. Nämlich, dass auch ich in meinem Leben ziemlich gefährlichen Sondermüll habe. Sünde, die mich von Gott trennt. Jesus ist derjenige, bei dem ich von diesem Müll freigemacht werden kann. Wie ist das bei dir? Hast du schon deine Schuld bei Jesus abgeladen? Oder ist dein Lebensauto auch noch voller Schutt, alten Farbeimern und Ölkanistern? Denk mal darüber nach. Tschüss, bis zum nächsten Mal. Hast du Fragen oder willst du uns einfach mal so schreiben? Unsere Anschrift kommt hier. Missionswerk Werner Heukelbach, 51 700 Bergneustadt in Deutschland. Tschüss, bis zum nächsten Mal.

Woher kommst du? Warum bist du hier auf dieser Welt? Falls du dir diese oder ähnliche Fragen noch nicht gestellt hast, wirst du sie sicherlich irgendwann mal stellen. Und deine Antwort darauf, was du darüber glaubst, wird dein ganzes Leben bestimmen. Woher du kommst und warum du hier bist, hat mit Gott zu tun. Er ist der Schöpfer und Eigentümer der Himmel und der Erde. Die Erde ist des Herrn und was darinnen ist, der Erdboden und was darauf wohnt, denn er hat ihn an die Meere gegründet und an den Wassern bereitet. Als Schöpfer und Eigentümer hat der Herr ein Anrecht über alles und er bestimmt, wozu alles existiert. Deswegen lesen wir im Psalm 148: Halleluja! Lobet im Himmel den Herrn, lobet ihn in der Höhe, ihr Könige auf Erden und alle Völker, Fürsten und alle Richter auf Erden, Jünglinge und Jungfrauen, Alte mit den Jungen, die sollen loben den Namen des Herrn, denn sein Name allein ist hoch, sein Lob geht, soweit Himmel und Erde ist.

Jesaja 42, Vers 3a und 2. Timotheus 2, Vers 13. Das geknickte Rohr wird er nicht zerbrechen und den glimmenden Docht wird er nicht auslöschen. So bleibt er doch treu, denn er kann sich selbst

0: Fällt es dir manchmal oder sogar oft schwer, die Bibel zu lesen oder auch zu beten? Ist es so, dass du dich irgendwie dazu zwingen musst? Lass dich nicht davon entmutigen. Denn wegen unserer sündigen Natur ist es leider so, dass wir nicht automatisch oder natürlich zu Gott und seinem Wort geneigt sind. Ganz im Gegenteil. Wir sind dazu geneigt, uns mit allen möglichen Dingen zu beschäftigen, nur nicht mit ihm. Doch Gott ist barmherzig, geduldig und gnädig. Er ruft uns und befähigt uns aus seiner Gnade. Wende dich zu Gott, höre auf ihn, indem du weiterhin die Bibel liest, denn sie ist Gottes Wort. Im Psalm 119 lesen wir: Ich wehre meinem Fuß alle bösen Wege, dass ich dein Wort halte. Ich weiche nicht von deinen Rechten, denn du lehrest mich. Dein Wort macht mich klug, darum hasse ich alle falschen Wege. Dein Wort ist meines Fußes Leuchte und dein Licht auf meinem Wege. 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
1: Sie hören nun die gute Nachricht aus Gottes Wort. Unser Wochenvers steht in Psalm 27, Vers 14. Harre des Herrn, sei getrost und unverzagt und harre des Herrn. Das war unser Merkvers aus Psalm 27, Vers 14.